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1: Drittes Kapitel. Petrus und Johannes gingen zur Gebetszeit um die neunte Stunde in den Tempel hinauf. Da wurde ein Mann hereingetragen, der von Geburt an gelähmt war. Man setzte ihn täglich an das Tor des Tempels, das man die schöne Pforte nennt. Dort sollte er bei denen, die in den Tempel gingen, um Almosen betteln. Als er nun Petrus und Johannes in den Tempel gehen sah, bat er sie um ein Almosen. Petrus und Johannes blickten ihn an und Petrus sagte: »Sieh uns an!« Da wandte er sich ihnen zu und erwartete, etwas von ihnen zu bekommen. Petrus aber sagte: »Silber und Gold besitze ich nicht. Doch was ich habe, das gebe ich dir. Im Namen Jesu Christi des Nazoräers, steh auf und geh umher.« Und er fasste ihn an der rechten Hand und richtete ihn auf. Sogleich kam Kraft in seine Füße und Gelenke. Er sprang auf, konnte stehen und ging umher. Dann ging er mit ihnen in den Tempel, lief und sprang umher und lobte Gott. Alle Leute sahen ihn umhergehen und Gott loben. Sie erkannten ihn als den, der gewöhnlich an der schönen Pforte des Tempels saß und bettelte. Und sie waren voll Verwunderung und Staunen über das, was mit ihm geschehen war. Da er sich Petrus und Johannes anschloss, lief das ganze Volk bei ihnen in der sogenannten Halle Salomos zusammen, außer sich vor Staunen. Als Petrus das sah, wandte er sich an das Volk. »Israeliten, was wundert ihr euch darüber? Was starrt ihr uns an, als hätten wir aus eigener Kraft oder Frömmigkeit bewirkt, dass dieser gehen kann? Der Gott Abrahams, Isaaks und Jakobs, der Gott unserer Väter, hat seinen Knecht Jesus verherrlicht, den ihr ausgeliefert und vor Pilatus verleugnet habt, obwohl dieser entschieden hatte, ihn freizulassen. Ihr aber habt den Heiligen und Gerechten verleugnet und die Freilassung eines Mörders erbeten. Den Urheber des Lebens habt ihr getötet. Aber Gott hat ihn von den Toten auferweckt. Dafür sind wir Zeugen. Und aufgrund des Glaubens an seinen Namen hat dieser Name den Mann hier, den ihr seht und kennt, zu Kräften gebracht. Der Glaube, der durch ihn kommt, hat ihm vor euer aller Augen die volle Gesundheit geschenkt. Nun, Brüder, ich weiß, ihr habt aus Unwissenheit gehandelt, ebenso wie eure Anführer. Gott aber hat auf diese Weise erfüllt, was er durch den Mund aller Propheten im Voraus verkündet hat, dass sein Christus leiden werde. Also kehrt um und tut Buße, damit eure Sünden getilgt werden und der Herr Zeiten des Aufatmens kommen lässt und Jesus sendet als den für euch bestimmten Christus. Ihn muss freilich der Himmel aufnehmen bis zu den Zeiten der Wiederherstellung von allem, die Gott von jeher durch den Mund seiner heiligen Propheten verkündet hat. Mose hat gesagt: Einen Propheten wie mich wird euch der Herr, euer Gott, aus euren Brüdern erwecken. Auf ihn sollt ihr hören in allem, was er zu euch sagt. Jeder, der auf jenen Propheten nicht hört, wird aus dem Volk ausgemerzt werden. Und auch alle Propheten von Samuel an und alle, die später auftraten, haben diese Tage angekündigt: Ihr seid die Söhne der Propheten und des Bundes, den Gott mit euren Vätern geschlossen hat, als er zu Abraham sagte: Durch deine Nachkommenschaft sollen alle Geschlechter der Erde Segen erlangen. Für euch zuerst hat Gott seinen Knecht erweckt und gesandt, damit er euch segnet und jeden von seiner Bosheit abbringt.

Viertes Kapitel. Während sie zum Volk redeten, traten die Priester, der Tempelhauptmann und die Sadduzäer zu ihnen. Sie waren aufgebracht, weil die Apostel das Volk lehrten und in Jesus die Auferstehung von den Toten verkündeten. Und sie legten Hand an sie und hielten sie bis zum nächsten Morgen in Haft. Es war nämlich schon Abend. Viele aber von denen, die das Wort gehört hatten, wurden gläubig, und die Zahl der Männer stieg auf etwa 5000. Es geschah. Am anderen Morgen versammelten sich ihre Oberen sowie die Ältesten und die Schriftgelehrten in Jerusalem, dazu Hannas, der Hohepriester Kaiaphas, Johannes, Alexander und alle, die aus dem Geschlecht der Hohepriester stammten. Sie stellten die beiden in die Mitte und forschten sie aus. Mit welcher Kraft oder in wessen Namen habt ihr das getan? Da sagte Petrus, erfüllt vom Heiligen Geist, zu ihnen: Ihr Führer des Volkes und ihr Ältesten, wenn wir heute wegen einer guten Tat an einem kranken Menschen darüber vernommen werden, durch wen er geheilt worden ist, so sollt ihr alle und das ganze Volk Israel wissen: Im Namen Jesu Christi des Nazoräers, den ihr gekreuzigt habt und den Gott von den Toten auferweckt hat, durch ihn steht dieser Mann gesund vor euch. Dieser Jesus ist der Stein, der von euch Bauleuten verworfen wurde, der aber zum Eckstein geworden ist, und in keinem anderen ist das Heil zu finden. Denn es ist uns Menschen kein anderer Name unter dem Himmel gegeben, durch den wir gerettet werden sollen. Als sie den Freimut des Petrus und des Johannes sahen und merkten, dass es ungebildete und einfache Leute waren, wunderten sie sich. Sie erkannten sie als Jünger Jesu, sahen aber auch, dass der Geheilte bei ihnen stand. So konnten sie nichts dagegen sagen. Sie befahlen ihnen, den Hohen Rat zu verlassen. Dann berieten sie miteinander und sagten: Was sollen wir mit diesen Leuten anfangen? Dass ein offenkundiges Zeichen durch sie geschehen ist, das ist allen Einwohnern von Jerusalem bekannt. Wir können es nicht abstreiten. Damit aber die Sache nicht weiter im Volk verbreitet wird, wollen wir ihnen unter Drohungen verbieten, je wieder in diesem Namen zu irgendeinem Menschen zu sprechen. Und sie riefen sie herein und verboten ihnen, jemals wieder im Namen Jesu zu verkünden und zu lehren. Doch Petrus und Johannes antworteten ihnen: Ob es vor Gott recht ist, mehr auf euch zu hören als auf Gott, das entscheidet selbst. Wir können unmöglich schweigen über das, was wir gesehen und gehört haben. Jene aber drohten ihnen noch mehr und ließen sie dann gehen. Denn sie sahen keine Möglichkeit, sie zu bestrafen mit Rücksicht auf das Volk, da alle Gott wegen des Geschehenen priesen. Denn der Mann, an dem das Zeichen der Heilung geschah, war über 40 Jahre alt. Nach ihrer Freilassung gingen sie zu den Iren und berichteten alles, was die Hohepriester und die Ältesten zu ihnen gesagt hatten. Als sie das hörten, erhoben sie einmütig ihre Stimme zu Gott und sprachen: Herr, du hast den Himmel, die Erde und das Meer geschaffen und alles, was sie erfüllt. Du hast durch den Mund unseres Vaters David, deines Knechtes, durch den Heiligen Geist gesagt: Warum tobten die Völker? Warum machten die Nationen nichtige Pläne? Die Könige der Erde standen auf und die Herrscher haben sich verbündet gegen den Herrn und seinen Christus. Wahrhaftig, verbündet haben sich in dieser Stadt gegen deinen heiligen Knecht Jesus, den du gesalbt hast, Herodes und Pontius Pilatus mit den Heiden und den Stämmen Israels, um alles auszuführen, was deine Hand und dein Wille im Voraus bestimmt haben, dass es geschehe. Doch jetzt, Herr, sieh auf ihre Drohungen und gib deinen Knechten mit allem Freimut, dein Wort zu verkünden. Streck deine Hand aus, damit Heilungen und Zeichen und Wunder geschehen durch den Namen deines heiligen Knechtes Jesus. Als sie gebetet hatten, bebte der Ort, an dem sie versammelt waren, und alle wurden mit dem Heiligen Geist erfüllt
und sie verkündeten freimütig das Wort Gottes. Die Menge derer, die gläubig geworden waren, war ein Herz und eine Seele. Keiner nannte etwas von dem, was er hatte, sein Eigentum, sondern sie hatten alles gemeinsam. Mit großer Kraft legten die Apostel Zeugnis ab von der Auferstehung Jesu des Herrn, und reiche Gnade ruhte auf ihnen allen. Es gab auch keinen unter ihnen, der Not litt, denn alle, die Grundstücke oder Häuser besaßen, verkauften ihren Besitz, brachten den Erlös und legten ihn den Aposteln zu Füßen. Jedem wurde davon so viel zugeteilt, wie er nötig hatte. Auch Josef, ein Levit, gebürtig aus Zypern, der von den Aposteln Barnabas, das heißt übersetzt Sohn des Trostes, genannt wurde, verkaufte einen Acker, der ihm gehörte, brachte das Geld und legte es den Aposteln zu Füßen.

Fünftes Kapitel. Ein Mann namens Hananias aber und seine Frau Saphira verkauften zusammen ein Grundstück und mit Einverständnis seiner Frau behielt er etwas von dem Erlös für sich. Er brachte nur einen Teil und legte ihn den Aposteln zu Füßen. Da sagte Petrus: Hananias, warum hat der Satan dein Herz erfüllt, dass du den Heiligen Geist belügst und von dem Erlös des Grundstücks etwas für dich behältst? Hätte es nicht dein Eigentum bleiben können und konntest du nicht auch nach dem Verkauf frei über den Erlös verfügen? Warum hast du in deinem Herzen beschlossen, so etwas zu tun? Du hast nicht Menschen belogen, sondern Gott. Als Hananias diese Worte hörte, stürzte er zu Boden und starb. Und über alle, die es hörten, kam große Furcht. Die jungen Männer standen auf, hüllten ihn ein, trugen ihn hinaus und begruben ihn. Nach etwa 3 Stunden kam seine Frau herein, ohne zu wissen, was geschehen war. Petrus fragte sie: Sag mir, habt ihr das Grundstück für so viel verkauft? Sie antwortete: Ja, für so viel. Da sagte Petrus zu ihr: Warum seid ihr übereingekommen, den Geist des Herrn auf die Probe zu stellen? Siehe, die Füße derer, die deinen Mann begraben haben, stehen vor der Tür. Auch dich wird man hinaustragen. Im selben Augenblick brach sie vor seinen Füßen zusammen und starb. Die jungen Männer kamen herein, fanden sie tot, trugen sie hinaus und begruben sie neben ihrem Mann. Da kam große Furcht über die ganze Gemeinde und über alle, die davon hörten. Durch die Hände der Apostel geschahen viele Zeichen und Wunder im Volk. Alle kamen einmütig in der Halle Salomos zusammen. Von den übrigen wagte niemand, sich ihnen anzuschließen, aber das Volk schätzte sie hoch. Immer mehr wurden im Glauben zum Herrn geführt. Scharen von Männern und Frauen. Selbst die Kranken trug man auf die Straßen hinaus und legte sie auf Betten und Liegen, damit, wenn Petrus vorüberkam, wenigstens sein Schatten auf einen von ihnen fiel. Auch aus den Städten rings um Jerusalem strömten die Leute zusammen und brachten Kranke und von unreinen Geistern Geplagte mit. Und alle wurden geheilt. Da erhoben sich voll Eifersucht der Hohepriester und alle, die auf seiner Seite standen, nämlich die Partei der Sadduzäer. Und sie legten Hand an die Apostel und nahmen sie in öffentlichen Gewahrsam. Ein Engel des Herrn aber öffnete nachts die Gefängnistore, führte sie hinaus und sagte: Geht, tretet im Tempel auf und verkündet dem Volk alle Worte dieses Lebens. Sie gehorchten und gingen bei Tagesanbruch in den Tempel und lehrten. Währenddessen kam der Hohepriester mit seinen Begleitern. Sie riefen den Hohen Rat und alle Ältesten der Söhne Israels zusammen. Man schickte Boten zum Gefängnis, um die Apostel vorführen zu lassen. Die Diener gingen, fanden sie aber nicht im Gefängnis. Sie kehrten zurück und meldeten: Wir fanden das Gefängnis sorgfältig verschlossen und die Wachen vor den Toren stehen. Als wir aber öffneten, fanden wir niemanden darin. Der Tempelhauptmann und die Hohepriester waren ratlos, als sie das hörten und wussten nicht, was nun werden sollte. Da kam jemand und meldete ihnen: Siehe, die Männer, die ihr ins Gefängnis geworfen habt, stehen im Tempel und lehren das Volk. Da ging der Tempelhauptmann mit seinen Leuten hin und holte sie. Allerdings nicht mit Gewalt, denn sie fürchteten, vom Volk gesteinigt zu werden. Man führte sie herbei und stellte sie vor den Hohen Rat. Der Hohepriester verhörte sie und sagte: Wir haben euch streng verboten, in diesem Namen zu lehren. Und siehe, ihr habt Jerusalem mit eurer Lehre erfüllt. Ihr wollt das Blut dieses Menschen über uns bringen. Petrus und die Apostel antworteten: Man muss Gott mehr gehorchen als den Menschen.
Der Gott unserer Väter hat Jesus auferweckt, den ihr ans Holz gehängt und ermordet habt. Ihn hat Gott als Anführer und Retter an seine rechte Seite erhoben, um Israel die Umkehr und Vergebung der Sünden zu schenken. Zeugen dieser Ereignisse sind wir und der Heilige Geist, den Gott allen verliehen hat, die ihm gehorchen. Als sie das hörten, gerieten sie in Zorn und beschlossen, sie zu töten. Da erhob sich beim Hohen Rat ein Pharisäer namens Gamaliel, ein beim ganzen Volk angesehener Gesetzeslehrer. Er befahl, die Apostel für kurze Zeit hinausführen. Dann sagte er: Israeliten, überlegt euch gut, was ihr mit diesen Leuten tun wollt. Vor einiger Zeit nämlich trat Theudas auf und behauptete, er sei etwas Besonderes. Ihm schlossen sich etwa 400 Männer an. Aber er wurde getötet und sein ganzer Anhang wurde zerstreut und aufgerieben. Nach ihm trat in den Tagen der Volkszählung Judas der Galiläer auf. Er brachte viel Volk hinter sich und verleitete es zum Aufruhr. Auch er kam um und alle seine Anhänger wurden zerstreut. Darum rate ich euch jetzt: Lasst von diesen Männern ab und gebt sie frei, denn wenn dieses Vorhaben oder dieses Werk von Menschen stammt, wird es zerstört werden. Stammt es aber von Gott, so könnt ihr sie nicht vernichten, sonst werdet ihr noch als Kämpfer gegen Gott dastehen. Sie stimmten ihm zu, riefen die Apostel herein und ließen sie auspeitschen. Dann verboten sie ihnen, im Namen Jesu zu predigen, und ließen sie frei. Sie aber gingen weg vom Hohen Rat und freuten sich, dass sie gewürdigt worden waren, für seinen Namen Schmach zu erleiden. Und sie ließen nicht ab, Tag für Tag im Tempel und in den Häusern zu lehren und verkündeten das Evangelium von Jesus, dem Christus.

Sechstes Kapitel. In diesen Tagen, als die Zahl der Jünger zunahm, begehrten die Hellenisten gegen die Hebräer auf, weil ihre Witwen bei der täglichen Versorgung übersehen wurden. Da riefen die 12 die ganze Schar der Jünger zusammen und erklärten: Es ist nicht recht, dass wir das Wort Gottes vernachlässigen und uns dem Dienst an den Tischen widmen. Brüder, wählt aus eurer Mitte 7 Männer von gutem Ruf und voll Geist und Weisheit. Ihnen werden wir diese Aufgabe übertragen. Wir aber wollen beim Gebet und beim Dienst am Wort bleiben. Der Vorschlag fand den Beifall der ganzen Gemeinde, und sie wählten Stephanus, einen Mann, erfüllt vom Glauben und vom Heiligen Geist, ferner Philippus und Prochorus, Nikanor und Timon, Parmenas und Nikolaus, einen Proselyten aus Antiochia. Sie ließen sie vor die Apostel hintreten, und diese legten ihnen unter Gebet die Hände auf. Und das Wort Gottes breitete sich aus, und die Zahl der Jünger in Jerusalem wurde immer größer. Auch eine große Anzahl von den Priestern nahm gehorsam den Glauben an. Stephanus aber, voll Gnade und Kraft, tat Wunder und große Zeichen unter dem Volk. Doch einige von der sogenannten Synagoge der Libertiner und Kyrenäer und Alexandriner und Leute aus Kilikien und der Provinz Asien erhoben sich, um mit Stephanus zu streiten. Aber sie konnten der Weisheit und dem Geist, mit dem er sprach, nicht widerstehen. Da stifteten sie Männer zu der Aussage an: Wir haben gehört, wie er gegen Mose und Gott lästerte. Sie hetzten das Volk, die Ältesten und die Schriftgelehrten auf, drangen auf ihn ein, packten ihn und schleppten ihn vor den Hohen Rat. Und sie brachten falsche Zeugen bei, die sagten: Dieser Mensch hört nicht auf, gegen diesen heiligen Ort und das Gesetz zu reden. Wir haben ihn nämlich sagen hören: Dieser Jesus, der Nazoräer, wird diesen Ort zerstören und die Bräuche ändern, die uns Mose überliefert hat. Und als alle, die im Hohen Rat saßen, gespannt auf ihn blickten, erschien ihnen sein Gesicht wie das Gesicht eines Engels.

Siebtes Kapitel. Der Hohepriester aber fragte: Ist das wahr? Stephanus antwortete: Brüder und Väter, hört mich an. Der Gott der Herrlichkeit erschien unserem Vater Abraham, als er in Mesopotamien lebte, ehe er sich in Haran niederließ, und sagte zu ihm: Zieh weg aus deinem Land und aus deiner Verwandtschaft und geh in das Land, das ich dir zeigen werde. Da zog er aus dem Land der Chaldäer fort und ließ sich in Haran nieder. Von dort ließ Gott ihn nach dem Tod seines Vaters in dieses Land übersiedeln, in dem ihr jetzt wohnt. Er hat ihm darin kein Erbteil gegeben, auch nicht einen Fuß breit. Doch hat er verheißen, das Land ihm und seinen Nachkommen zum Besitz zu geben, obwohl er kinderlos war. So sprach Gott: Seine Nachkommen werden als Fremde in einem Land wohnen, das ihnen nicht gehört, und man wird sie zu Sklaven machen und sie 400 Jahre lang hart behandeln. Aber auch über das Volk, dem sie als Sklaven dienen, werde ich Gericht halten, sprach Gott. Und danach werden sie ausziehen und mich an diesem Ort verehren. Und er gab ihm den Bund der Beschneidung. So zeugte Abraham den Isaak und beschnitt ihn am achten Tag, ebenso Isaak den Jakob und Jakob die 12 Patriarchen. Die Patriarchen aber waren eifersüchtig auf Josef und verkauften ihn nach Ägypten. Doch Gott war mit ihm. Er rettete ihn aus allen seinen Nöten, schenkte ihm Weisheit und die Gunst des Pharao, des Königs von Ägypten. Und er bestellte ihn zum Herrscher über Ägypten und über sein ganzes Haus. Es kam aber eine Hungersnot über ganz Ägypten und Kanaan, und das Elend war groß. Auch unsere Väter hatten keine Nahrung mehr. Als Jakob hörte, dass es in Ägypten Getreide gab, schickte er unsere Väter ein erstes Mal dorthin. Beim zweiten Mal gab Josef sich seinen Brüdern zu erkennen, und dem Pharao wurde Josefs Herkunft bekannt. Josef aber ließ seinen Vater Jakob und seine ganze Familie holen, 75 Menschen. So zog Jakob nach Ägypten hinab. Und er starb, und auch unsere Väter starben. Man brachte sie nach Sichem und bestattete sie in dem Grab, das Abraham von den Söhnen Hamors in Sichem für Silbergeld gekauft hatte. Als aber die Zeit der Verheißung herankam, die Gott dem Abraham zugesagt hatte, vermehrte sich das Volk und breitete sich in Ägypten aus, bis ein anderer über Ägypten König wurde, der von Josef nichts wusste. Er ging gegen unser Volk heimtückisch vor und zwang unsere Väter, ihre Kinder auszusetzen. Sie sollten nicht am Leben bleiben. In dieser Zeit wurde Mose geboren, und Gott hatte Gefallen an ihm. 3 Monate lang wurde er im Haus seines Vaters aufgezogen. Als er aber ausgesetzt wurde, nahm ihn die Tochter des Pharao auf und erzog ihn als ihren Sohn. Und Mose wurde in aller Weisheit der Ägypter ausgebildet, und er war mächtig in Wort und Tat. Als er 40 Jahre alt war, reifte in ihm der Gedanke, nach seinen Brüdern, den Söhnen Israels, zu sehen. Und als er sah, wie einem von ihnen Unrecht geschah, kam er dem Unterdrückten zu Hilfe und rächte ihn, indem er den Ägypter erschlug. Er dachte, seine Brüder würden begreifen, dass Gott ihnen durch seine Hand Rettung bringen wolle. Doch sie begriffen es nicht. Am folgenden Tag kam er dazu, wie sie sich stritten. Er versuchte, sie auszusöhnen und Frieden zu stiften, und sagte: Männer, ihr seid doch Brüder. Warum tut ihr einander Unrecht? Der Mann aber, der seinem Nächsten Unrecht getan hatte, stieß ihn weg und sagte: Wer hat dich zum Anführer und Schiedsrichter über uns bestellt? Willst du mich etwa umbringen, wie du gestern den Ägypter umgebracht hast? Daraufhin floh Mose und hielt sich als Fremder in Midian auf. Dort wurden ihm 2 Söhne geboren. Als 40 Jahre vergangen waren, erschien ihm in der Wüste beim Berg Sinai ein Engel
im Feuer eines brennenden Dornbusches. Als Mose die Erscheinung sah, wunderte er sich darüber. Er ging näher hin, um sie genauer zu betrachten. Da ertönte die Stimme des Herrn: Ich bin der Gott deiner Väter, der Gott Abrahams, Isaaks und Jakobs. Mose begann zu zittern und wagte nicht hinzusehen. Da sagte der Herr zu ihm: Zieh deine Schuhe aus, denn der Ort, wo du stehst, ist heiliger Boden. Ich habe das Elend meines Volkes in Ägypten gesehen und seine Klage gehört. Ich bin herabgestiegen, um sie zu retten. Und jetzt geh, ich sende dich nach Ägypten. Diesen Mose, den sie verleugnet hatten mit den Worten: Wer hat dich zum Anführer und Schiedsrichter bestellt? Ihn hat Gott als Anführer und Befreier gesandt durch die Hand des Engels, der ihm im Dornbusch erschien. Dieser Mose hat sie herausgeführt, indem er Zeichen und Wunder tat in Ägypten und im Roten Meer und in der Wüste. 40 Jahre lang. Dies ist der Mose, der zu den Söhnen Israels gesagt hat: Einen Propheten wie mich wird Gott euch aus euren Brüdern erwecken. Dieser stand bei der Versammlung des Volkes in der Wüste zwischen dem Engel, der mit ihm auf dem Berg Sinai redete, und unseren Vätern. Er hat Worte des Lebens empfangen, um sie uns zu geben. Aber unsere Väter wollten sich ihm nicht unterordnen. Sie wiesen ihn ab und wandten ihr Herz nach Ägypten zurück. Sie sagten zu Aaron: Mach uns Götter, die vor uns herziehen, denn dieser Mose, der uns aus Ägypten herausgeführt hat, wir wissen nicht, was mit ihm geschehen ist. Und sie fertigten in jenen Tagen das Standbild eines Kalbes an, brachten dem Götzen ein Opfer dar und freuten sich über das Werk ihrer Hände. Da wandte sich Gott ab und überließ sie dem Sternenkult, wie es im Buch der Propheten heißt: Habt ihr mir etwa Schlachttiere und Opfer dargebracht während der 40 Jahre in der Wüste, ihr vom Haus Israel? Das Zelt des Molochs und den Stern des Gottes Raifan habt ihr herumgetragen, die Bilder, die ihr gemacht habt, um sie anzubeten. Darum will ich euch in die Gebiete jenseits von Babylon verbannen. Unsere Väter hatten in der Wüste das Bundeszelt. So hat Gott es angeordnet. Er hat dem Mose befohlen, es nach dem Vorbild zu errichten, das er geschaut hatte. Und unsere Väter haben es übernommen und mitgebracht, als sie unter Josua das Land der Heidenvölker besetzten, die Gott vor den Augen unserer Väter vertrieb, bis zu den Tagen Davids. Dieser fand Gnade vor Gott und bat für das Haus Jakob um ein Zeltheiligtum. Salomo aber baute ihm ein Haus. Doch der Höchste wohnt nicht in dem, was von Menschenhand gemacht ist, wie der Prophet sagt: Der Himmel ist mein Thron und die Erde der Schemel für meine Füße. Was für ein Haus könnt ihr mir bauen, spricht der Herr, oder welcher Ort kann mir als Ruhestätte dienen? Hat nicht meine Hand dies alles gemacht? Ihr Halsstarrigen, unbeschnitten an Herzen und Ohren, immerzu widersetzt ihr euch dem Heiligen Geist, eure Väter schon und nun auch ihr. Welchen der Propheten haben eure Väter nicht verfolgt? Sie haben die getötet, die die Ankunft des Gerechten geweissagt haben, dessen Verräter und Mörder ihr jetzt geworden seid, ihr, die ihr durch die Anordnung von Engeln das Gesetz empfangen, es aber nicht gehalten habt. Als sie das hörten, waren sie in ihren Herzen aufs Äußerste über ihn empört und knirschten mit den Zähnen gegen ihn. Er aber, erfüllt vom Heiligen Geist, blickte zum Himmel empor, sah die Herrlichkeit Gottes und Jesus zur Rechten Gottes stehen und rief: Siehe, ich sehe den Himmel offen und den Menschensohn zur Rechten Gottes stehen.
Da erhoben sie ein lautes Geschrei, hielten sich die Ohren zu, stürmten einmütig auf ihn los, trieben ihn zur Stadt hinaus und steinigten ihn. Die Zeugen legten ihre Kleider zu Füßen eines jungen Mannes nieder, der Saulus hieß. So steinigten sie Stephanus. Er aber betete und rief: Herr Jesus, nimm meinen Geist auf. Dann sank er in die Knie und schrie laut: Herr, rechne ihnen diese Sünde nicht an. Nach diesen Worten starb er.

Achtes Kapitel. Saulus aber war mit seiner Ermordung einverstanden. An jenem Tag brach eine schwere Verfolgung über die Kirche in Jerusalem herein. Alle wurden in die Gegenden von Judäa und Samarien zerstreut, mit Ausnahme der Apostel. Fromme Männer bestatteten Stephanus und hielten eine große Totenklage für ihn. Saulus aber versuchte, die Kirche zu vernichten. Er drang in die Häuser ein, schleppte Männer und Frauen fort und lieferte sie ins Gefängnis ein. Die Gläubigen, die zerstreut worden waren, zogen umher und verkündeten das Wort. Die Kirche in Judäa und Samarien. Philippus aber kam in die Hauptstadt Samariens hinab und verkündete dort Christus. Und die Menge achtete einmütig auf die Worte des Philippus. Sie hörten zu und sahen die Zeichen, die er tat. Denn aus vielen Besessenen fuhren unter lautem Geschrei die unreinen Geister aus. Auch viele Lahme und Verkrüppelte wurden geheilt. So herrschte große Freude in jener Stadt. Ein Mann namens Simon hatte schon länger in der Stadt Zauberei getrieben und das Volk von Samarien in Staunen versetzt. Er gab sich als etwas Großes aus. Alle achteten auf ihn, klein und groß, und sie sagten: Dieser ist die Kraft Gottes, die man die Große nennt. Sie achteten aber deshalb auf ihn, weil er sie lange Zeit durch Zaubereien in Staunen versetzt hatte. Als sie jedoch dem Philippus Glauben schenkten, der das Evangelium vom Reich Gottes und vom Namen Jesu Christi verkündete, ließen sie sich taufen, Männer und Frauen. Auch Simon wurde gläubig, ließ sich taufen und schloss sich dem Philippus an. Und als er die großen Zeichen und Machttaten sah, geriet er außer sich vor Staunen. Als die Apostel in Jerusalem hörten, dass Samarien das Wort Gottes angenommen hatte, schickten sie Petrus und Johannes dorthin. Diese zogen hinab und beteten für sie, dass sie den Heiligen Geist empfingen. Denn er war noch auf keinen von ihnen herabgekommen. Sie waren nur getauft auf den Namen Jesu des Herrn. Dann legten sie ihnen die Hände auf und sie empfingen den Heiligen Geist. Als Simon sah, dass durch die Handauflegung der Apostel der Geist verliehen wird, brachte er ihnen Geld und sagte: Gebt auch mir diese Vollmacht, damit jeder, dem ich die Hände auflege, den Heiligen Geist empfängt. Petrus aber sagte zu ihm: Dein Silber fahre mit dir ins Verderben, wenn du meinst, die Gabe Gottes lasse sich für Geld kaufen. Du hast weder einen Anteil daran noch ein Recht darauf, denn dein Herz ist nicht aufrichtig vor Gott. Wende dich von deiner Bosheit ab und bitte den Herrn, dass dir das Ansinnen deines Herzens vergeben werde. Denn ich sehe dich voll bitterer Galle und in Unrecht verstrickt. Da antwortete Simon: Betet ihr für mich zum Herrn, damit mich nichts von dem trifft, was ihr gesagt habt. Nachdem sie so das Wort des Herrn bezeugt und verkündet hatten, machten sie sich auf den Weg zurück nach Jerusalem und verkündeten in vielen Dörfern der Samariter das Evangelium. Ein Engel des Herrn sagte zu Philippus: Steh auf und geh nach Süden auf der Straße, die von Jerusalem nach Gaza hinabführt. Sie führt durch eine einsame Gegend. Und er stand auf und ging. Und siehe, da war ein Äthiopier, ein Kämmerer, Hofbeamter der Kandake, der Königin der Äthiopier, der über ihrer ganzen Schatzkammer stand. Dieser war gekommen, um in Jerusalem anzukommen.

Der Abschnitt der Schrift, den er las, lautete: Wie ein Schaf wurde er zum Schlachten geführt, und wie ein Lamm, das verstummt, wenn man es schert, so tat er seinen Mund nicht auf. In der Erniedrigung wurde seine Verurteilung aufgehoben. Seine Nachkommen, wer wird von ihnen berichten? Denn sein Leben wurde von der Erde fortgenommen. Der Kämmerer wandte sich an Philippus und sagte: Ich bitte dich, von wem sagt der Prophet das? Von sich selbst oder von einem anderen? Da tat Philippus seinen Mund auf, und ausgehend von diesem Schriftwort verkündete er ihm das Evangelium von Jesus. Als sie nun weiterzogen, kamen sie zu einer Wasserstelle. Da sagte der Kämmerer: Siehe, hier ist Wasser. Was steht meiner Taufe noch im Weg? Er ließ den Wagen halten, und beide, Philippus und der Kämmerer, stiegen in das Wasser hinab, und er taufte ihn. Als sie aber aus dem Wasser stiegen, entrückte der Geist des Herrn den Philippus. Der Kämmerer sah ihn nicht mehr, und er zog voll Freude auf seinem Weg weiter. Den Philippus aber sah man in Aschdod wieder. Und er wanderte durch alle Städte und verkündete das Evangelium, bis er nach Caesarea kam.

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1: Neuntes Kapitel. Saulus wütete noch immer mit Drohung und Mord gegen die Jünger des Herrn. Er ging zum Hohepriester und erbat sich von ihm, Briefe an die Synagogen in Damaskus, um die Anhänger des Weges Jesu, Männer und Frauen, die er dort findet,

zu fesseln und nach Jerusalem zu bringen. Unterwegs aber, als er sich bereits Damaskus näherte, geschah es, dass ihn plötzlich ein Licht vom Himmel umstrahlte. Er stürzte zu Boden und hörte, wie eine Stimme zu ihm sagte: »Saul, Saul, warum verfolgst du mich?« Er antwortete: »Wer bist du, Herr?« Dieser sagte: »Ich bin Jesus, den du verfolgst. Steh auf und geh in die Stadt. Dort wird dir gesagt werden, was du tun sollst.« Die Männer aber, die mit ihm unterwegs waren, standen sprachlos da. Sie hörten zwar die Stimme, sahen aber niemanden. Saulus erhob sich vom Boden. Obwohl seine Augen offen waren, sah er nichts. Sie nahmen ihn bei der Hand und führten ihn nach Damaskus hinein. Und er war 3 Tage blind, und er aß nicht und trank nicht. In Damaskus lebte ein Jünger namens Hananias. Zu ihm sagte der Herr in einer Vision: »Hananias.« Er antwortete: »Siehe, hier bin ich, Herr.« Der Herr sagte zu ihm: »Steh auf und geh zu der Straße, die man die Gerade nennt, und frag im Haus des Judas nach einem Mann namens Saulus aus Tarsus. Denn siehe, er betet und hat in einer Vision gesehen, wie ein Mann namens Hananias hereinkommt und ihm die Hände auflegt, damit er wieder sieht.« Hananias antwortete: »Herr, ich habe von vielen gehört, wie viel Böses dieser Mann deinen Heiligen in Jerusalem angetan hat. Auch hier hat er Vollmacht von den Hohepriestern, alle zu fesseln, die deinen Namen anrufen.« Der Herr aber sprach zu ihm: »Geh nur, denn dieser Mann ist mir ein auserwähltes Werkzeug. Er soll meinen Namen vor Völker und Könige und die Söhne Israels tragen, denn ich werde ihm zeigen, wie viel er für meinen Namen leiden muss.« Da ging Hananias hin und trat in das Haus ein. Er legte ihm die Hände auf und sagte: »Bruder Saul, der Herr hat mich gesandt, Jesus, der dir auf dem Weg, den du gekommen bist, erschienen ist. Du sollst wieder sehen und mit dem Heiligen Geist erfüllt werden.« Sofort fiel es wie Schuppen von seinen Augen, und er sah wieder. Er stand auf und ließ sich taufen. Und nachdem er etwas gegessen hatte, kam er wieder zu Kräften. Einige Tage blieb er bei den Jüngern in Damaskus, und zugleich verkündete er Jesus in den Synagogen: »Dieser ist der Sohn Gottes.« Alle, die es hörten, waren fassungslos und sagten: »Ist das nicht der Mann, der in Jerusalem alle vernichten wollte, die diesen Namen anrufen? Und ist er nicht auch hierher gekommen, um sie gefesselt vor die Hohepriester zu führen?« Saulus aber trat umso kraftvoller auf und brachte die Juden in Damaskus in Verwirrung, weil er ihnen darlegte, dass Jesus der Christus ist. So verging einige Zeit, da beschlossen die Juden, ihn zu töten. Doch ihr Plan wurde dem Saulus bekannt. Sie bewachten sogar Tag und Nacht die Stadttore, um ihn zu beseitigen. Aber seine Jünger nahmen ihn und ließen ihn bei Nacht in einem Korb die Stadtmauer hinab. Als er nach Jerusalem kam, versuchte er sich den Jüngern anzuschließen. Aber alle fürchteten sich vor ihm, weil sie nicht glaubten, dass er ein Jünger war. Barnabas jedoch nahm sich seiner an und brachte ihn zu den Aposteln. Er berichtete ihnen, wie Saulus auf dem Weg den Herrn gesehen habe und dass dieser zu ihm gesprochen habe und wie er in Damaskus freimütig im Namen Jesu aufgetreten sei. So ging er bei ihnen in Jerusalem ein und aus, trat freimütig im Namen des Herrn auf und führte auch Streitgespräche mit den Hellenisten. Diese aber planten, ihn zu töten. Als die Brüder das erkannten, brachten sie ihn nach Caesarea hinab und schickten ihn von dort nach Tarsus. Die Kirche in ganz Judäa, Galiläa und Samarien hatte nun Frieden. Sie wurde gefestigt und lebte in der Furcht des Herrn, und sie wuchs durch die Hilfe des Heiligen Geistes.
Es geschah. Auf einer Reise zu den einzelnen Gemeinden kam Petrus auch zu den Heiligen in Lydda. Dort fand er einen Mann namens Aeneas, der seit 8 Jahren lahm und bettlägerig war. Petrus sagte zu ihm: Aeneas, Jesus Christus heilt dich. Steh auf und richte dir dein Bett. Sogleich stand er auf. Und alle Bewohner von Lydda und der Charon-Ebene sahen ihn und bekehrten sich zum Herrn. In Joppe lebte eine Jüngerin namens Tabitha, das heißt übersetzt Dorkas Gazelle. Sie tat viele gute Taten und gab reichlich Almosen. Es geschah aber, in jenen Tagen wurde sie krank und starb. Man wusch sie und barrte sie im Obergemach auf. Weil aber Lydda nahe bei Joppe liegt und die Jünger hörten, dass Petrus dort war, schickten sie 2 Männer zu ihm und ließen ihn bitten: Komm zu uns, zögere nicht. Da stand Petrus auf und ging mit ihnen. Als er ankam, führten sie ihn in das Obergemach hinauf. Alle Witwen traten zu ihm, sie weinten und zeigten ihm die Röcke und Mäntel, die Dorkas gemacht hatte, als sie noch bei ihnen war. Petrus aber schickte alle hinaus, kniete nieder und betete. Dann wandte er sich zu dem Leichnam und sagte: Tabitha, steh auf. Da öffnete sie ihre Augen, sah Petrus an und setzte sich auf. Er gab ihr die Hand und ließ sie aufstehen. Dann rief er die Heiligen und die Witwen und zeigte ihnen, dass sie wieder lebte. Das wurde in ganz Joppe bekannt und viele kamen zum Glauben an den Herrn. Es geschah aber, dass Petrus längere Zeit in Joppe bei einem gewissen Simon, einem Gerber, blieb.

Zehntes Kapitel. In Caesarea lebte ein Mann namens Cornelius, Hauptmann in der sogenannten italischen Kohorte. Er lebte mit seinem ganzen Haus fromm und gottesfürchtig, gab dem Volk reichlich Almosen und betete beständig zu Gott. Er sah um die neunte Tagesstunde in einer Vision deutlich, wie ein Engel Gottes bei ihm eintrat und zu ihm sagte: »Cornelius?« Cornelius blickte ihn an und fragte erschrocken: »Was ist, Herr?« Er sagte zu ihm: »Deine Gebete und Almosen sind zu Gott gelangt, und er hat ihrer gedacht. Schick jetzt einige Männer nach Joppe und lass einen gewissen Simon herbeiholen, der den Beinamen Petrus hat. Er ist zu Gast bei einem Gerber namens Simon, der ein Haus am Meer hat.« Als der Engel, der mit ihm sprach, weggegangen war, rief Cornelius zwei seiner Haussklaven und einen frommen Soldaten von denen, die ihm treu ergeben waren. Er erzählte ihnen alles und schickte sie nach Joppe. Am folgenden Tag, als jene unterwegs waren und sich der Stadt näherten, stieg Petrus auf das Dach, um zu beten. Es war um die sechste Stunde. Da wurde er hungrig und wollte essen. Während man etwas zubereitete, kam eine Verzückung über ihn. Er sah den Himmel offen und eine Art Gefäß herabkommen, das aussah wie ein großes Leinentuch, das an den vier Ecken gehalten, auf die Erde heruntergelassen wurde. Darin waren alle möglichen Vierfüßler, Kriechtiere der Erde und Vögel des Himmels. Und eine Stimme rief ihm zu: »Steh auf, Petrus, schlachte und iss.« Petrus aber antwortete: »Niemals, Herr, noch nie habe ich etwas Unheiliges und Unreines gegessen.« Da erging die Stimme ein zweites Mal an ihn: »Was Gott für rein erklärt hat, nenne du nicht unrein.« Das geschah dreimal und sogleich wurde das Gefäß in den Himmel hinaufgenommen. Petrus war noch ratlos und überlegte, was die Vision, die er gehabt hatte, wohl bedeutete. Siehe, da standen die von Cornelius gesandten Männer, die sich zum Haus des Simon durchgefragt hatten, am Tor. Sie riefen und fragten, ob Simon mit dem Beinamen Petrus hier zu Gast sei. Während Petrus noch über die Vision nachdachte, sagte der Geist zu ihm: »Siehe, da sind drei Männer und suchen dich. Steh auf, geh hinunter und zieh ohne Bedenken mit ihnen, denn ich habe sie geschickt.« Petrus stieg zu den Männern hinab und sagte: »Siehe, ich bin der, den ihr sucht. Aus welchem Grund seid ihr hier?« Sie antworteten: »Der Hauptmann Cornelius, ein gerechter und gottesfürchtiger Mann, der beim ganzen Volk der Juden in gutem Ruf steht, hat von einem heiligen Engel die Weisung erhalten, dich in sein Haus holen zu lassen und zu hören, was du ihm zu sagen hast.« Da ließ er sie eintreten und nahm sie gastlich auf. Tags darauf machte er sich mit ihnen auf den Weg und einige Brüder aus Joppe begleiteten ihn. Am folgenden Tag kamen sie nach Caesarea. Cornelius erwartete sie schon und hatte seine Verwandten und seine nächsten Freunde zusammengerufen. Als nun Petrus ankam, ging ihm Cornelius entgegen und warf sich ihm ehrfürchtig zu Füßen. Petrus aber richtete ihn auf und sagte: »Steh auf, auch ich bin nur ein Mensch.« Während er sich mit ihm unterhielt, ging er hinein und fand dort viele Menschen versammelt. Da sagte er zu ihnen: »Ihr wisst, dass es einem Juden nicht erlaubt ist, mit einem Nichtjuden zu verkehren oder sein Haus zu betreten. Mir aber hat Gott gezeigt, dass man keinen Menschen unheilig oder unrein nennen darf. Darum bin ich auch ohne Widerspruch gekommen, als nach mir geschickt wurde. Nun frage ich: Warum habt ihr mich holen lassen?« Da sagte Cornelius: »Vor 4 Tagen, um diese Zeit, war ich zum Gebet der 9. Stunde in meinem Haus. Siehe, da stand ein Mann in einem leuchtenden Gewand vor mir und sagte: Cornelius, dein Gebet wurde erhört und deiner Almosen wurde vor Gott gedacht. Schick jemanden nach Joppe und lass Simon, der den Beinamen Petrus hat, holen. Er ist Gast im Haus des Gerbers Simon am Meer.
Sofort habe ich nach dir geschickt und es ist gut, dass du gekommen bist. Jetzt sind wir alle hier vor Gott zugegen, um all das anzuhören, was dir vom Herrn aufgetragen worden ist.« Da begann Petrus zu reden und sagte: »Wahrhaftig, jetzt begreife ich, dass Gott nicht auf die Person sieht, sondern dass ihm in jedem Volk willkommen ist, wer ihn fürchtet und tut, was recht ist. Er hat das Wort den Israeliten gesandt, indem er den Frieden verkündete, durch Jesus Christus. Dieser ist der Herr aller. Ihr wisst, was im ganzen Land der Juden geschehen ist. Angefangen in Galiläa nach der Taufe, die Johannes verkündet hat, wie Gott Jesus von Nazareth gesalbt hat mit dem Heiligen Geist und mit Kraft, wie dieser umherzog, Gutes tat und alle heilte, die in der Gewalt des Teufels waren. Denn Gott war mit ihm. Und wir sind Zeugen für alles, was er im Land der Juden und in Jerusalem getan hat. Ihn haben sie an den Pfahl gehängt und getötet. Gott aber hat ihn am dritten Tag auferweckt und hat ihn erscheinen lassen. Zwar nicht dem ganzen Volk, wohl aber den von Gott vorherbestimmten Zeugen, uns, die wir mit ihm nach seiner Auferstehung von den Toten gegessen und getrunken haben. Und er hat uns geboten, dem Volk zu verkünden und zu bezeugen: Dieser ist der von Gott eingesetzte Richter der Lebenden und der Toten. Von ihm bezeugen alle Propheten, dass jeder, der an ihn glaubt, durch seinen Namen die Vergebung der Sünden empfängt. Noch während Petrus dies sagte, kam der Heilige Geist auf alle herab, die das Wort hörten. Die gläubig gewordenen Juden, die mit Petrus gekommen waren, konnten es nicht fassen, dass auch auf die Heiden die Gabe des Heiligen Geistes ausgegossen wurde. Denn sie hörten sie in Zungen reden und Gott preisen. Petrus aber sagte: Kann jemand denen das Wasser zur Taufe verweigern, die ebenso wie wir den Heiligen Geist empfangen haben? Und er ordnete an, sie im Namen Jesu Christi zu taufen. Danach baten sie ihn, einige Tage zu bleiben.

Elftes Kapitel. Die Apostel und die Brüder in Judäa hörten, dass auch die Heiden das Wort Gottes angenommen hatten. Als nun Petrus nach Jerusalem hinaufkam, hielten ihm die gläubig gewordenen Juden vor: »Du bist bei Ungeschnittenen eingekehrt und hast mit ihnen gegessen.« Da begann Petrus, ihnen der Reihe nach zu berichten. »Ich war in der Stadt Joppe und betete. Da hatte ich in einer Verzückung eine Vision, eine Art Gefäß, das aussah wie ein großes Leinentuch, das an den vier Ecken gehalten auf die Erde heruntergelassen wurde, senkte sich aus dem Himmel und es kam bis zu mir herab. Als ich genauer hinschaute, sah und betrachtete ich darin die Vierfüßler der Erde, die wilden Tiere, die Kriechtiere und die Vögel des Himmels. Ich hörte auch eine Stimme, die zu mir sagte: »Steh auf, Petrus, schlachte und iss.« Ich antwortete: »Niemals, Herr, noch nie ist etwas Unheiliges oder Unreines in meinen Mund gekommen.« Doch zum zweiten Mal kam eine Stimme vom Himmel. Sie sagte: »Was Gott für rein erklärt hat, nenne du nicht unrein.« Das geschah dreimal. Dann wurde alles wieder in den Himmel hinaufgezogen. Und siehe, gleich darauf standen drei Männer vor dem Haus, in dem wir wohnten. Sie waren aus Caesarea zu mir geschickt worden. Der Geist aber sagte mir, ich solle ohne Bedenken mit ihnen gehen. Auch diese sechs Brüder zogen mit mir, und wir kamen in das Haus jenes Mannes. Er erzählte uns, wie er in seinem Haus den Engel stehen sah, der zu ihm sagte: »Schick jemanden nach Joppe und lass Simon, der Petrus genannt wird, holen. Er wird dir Worte sagen, durch die du mit deinem ganzen Haus gerettet wirst.« Als ich zu reden begann, kam der Heilige Geist auf sie herab, wie am Anfang auf uns. Da erinnerte ich mich an das Wort des Herrn: »Johannes hat mit Wasser getauft, ihr aber werdet mit dem Heiligen Geist getauft werden.« Wenn nun Gott ihnen die gleiche Gabe verliehen hat wie uns, als wir zum Glauben an Jesus Christus, den Herrn, gekommen sind, wer bin ich, dass ich Gott hindern könnte? Als sie das hörten, beruhigten sie sich, priesen Gott und sagten: Gott hat also auch den Heiden die Umkehr zum Leben geschenkt. Bei der Verfolgung, die wegen Stephanus entstanden war, kamen die Versprengten bis nach Phönizien, Zypern und Antiochia. Doch verkündeten sie das Wort nur den Juden. Einige aber von ihnen, die aus Zypern und Kyrene stammten, verkündeten, als sie nach Antiochia kamen, auch den Griechen das Evangelium von Jesus, dem Herrn. Die Hand des Herrn war mit ihnen, und viele wurden gläubig und bekehrten sich zum Herrn. Die Nachricht davon kam der Gemeinde von Jerusalem zu Ohren. Und sie schickten Barnabas nach Antiochia. Als er ankam und die Gnade Gottes sah, freute er sich und ermahnte alle, dem Herrn treu zu bleiben, wie sie es sich im Herzen vorgenommen hatten. Denn er war ein trefflicher Mann, erfüllt vom Heiligen Geist und von Glauben. So wurde für den Herrn viel Volk hinzugewonnen. Barnabas aber zog nach Tarsus, um Saulus aufzusuchen. Er fand ihn und nahm ihn nach Antiochia mit. Dort wirkten sie miteinander ein volles Jahr in der Gemeinde und lehrten eine große Zahl von Menschen. In Antiochia nannte man die Jünger zum ersten Mal Christen. In jenen Tagen kamen von Jerusalem Propheten nach Antiochia hinab. Einer von ihnen namens Agabus trat auf und weissagte durch den Geist: Eine große Hungersnot werde über die ganze Erde kommen. Sie brach dann unter Claudius aus. Sie beschlossen, jeder von den Jüngern solle nach seinem Vermögen den Brüdern, die in Judäa wohnen, etwas zur Unterstützung senden. Das taten sie auch und schickten ihre Gaben durch Barnabas und Saulus an die Ältesten.

Zwölftes Kapitel. Um jene Zeit ließ der König Herodes einige aus der Gemeinde verhaften und misshandeln. Jakobus, den Bruder des Johannes, ließ er mit dem Schwert hinrichten. Als er sah, dass es den Juden gefiel, ließ er auch Petrus festnehmen. Das geschah in den Tagen der ungesäuerten Brote. Er nahm ihn also fest und warf ihn ins Gefängnis. Die Bewachung übertrug er vier Abteilungen von je vier Soldaten. Er beabsichtigte, ihn nach dem Pascha-Fest dem Volk vorführen zu lassen. Petrus wurde also im Gefängnis bewacht. Die Gemeinde aber betete inständig für ihn zu Gott. In der Nacht, ehe Herodes ihn vorführen lassen wollte, schlief Petrus mit zwei Ketten gefesselt zwischen zwei Soldaten. Vor der Tür aber bewachten Posten den Kerker. Und siehe, ein Engel des Herrn trat hinzu und ein Licht strahlte in den Raum. Er stieß Petrus in die Seite, weckte ihn und sagte: Schnell, steh auf! Da fielen die Ketten von seinen Händen. Der Engel aber sagte zu ihm: Gürte dich und zieh deine Sandalen an. Er tat es. Und der Engel sagte zu ihm: Wirf deinen Mantel um und folge mir. Und Petrus ging hinaus und folgte ihm, ohne zu wissen, dass es Wirklichkeit war, was durch den Engel geschah. Es kam ihm vor, als habe er eine Vision. Sie gingen an der ersten und an der zweiten Wache vorbei und kamen an das eiserne Tor, das in die Stadt führt. Es öffnete sich ihnen von selbst. Sie traten hinaus und gingen eine Gasse weit, und sogleich verließ ihn der Engel. Da kam Petrus zu sich und sagte: Nun weiß ich wahrhaftig, dass der Herr seinen Engel gesandt und mich der Hand des Herodes entrissen hat und all dem, was das Volk der Juden erwartet hat. Als er sich darüber klar geworden war, ging er zum Haus der Maria, der Mutter des Johannes, mit dem Beinamen Markus, wo nicht wenige versammelt waren und beteten. Als er am Außentor klopfte, kam eine Magd namens Rode, um zu hören, wer es sei. Sie erkannte die Stimme des Petrus, doch vor Freude machte sie das Tor nicht auf, sondern lief hinein und berichtete: Petrus steht vor dem Tor. Da sagten sie zu ihr: Du bist nicht bei Sinnen. Doch sie bestand darauf, es sei so. Da sagten sie: Es ist sein Engel. Petrus aber klopfte noch immer. Als sie öffneten und ihn sahen, waren sie fassungslos. Er gab ihnen mit der Hand ein Zeichen zu schweigen und erzählte ihnen, wie der Herr ihn aus dem Gefängnis herausgeführt hatte. Er sagte: Berichtet das dem Jakobus und den Brüdern. Dann verließ er sie und ging an einen anderen Ort. Als es Tag wurde, herrschte bei den Soldaten keine geringe Aufregung darüber, was wohl mit Petrus geschehen sei. Herodes aber ließ ihn suchen, und da man ihn nicht fand, verhörte er die Wachen und befahl, sie abzuführen. Dann zog Herodes von Judäa nach Caesarea hinab und blieb dort. Er war über die Bewohner von Tyrus und Sidon sehr aufgebracht. Sie kamen gemeinsam zu ihm, gewannen Blastus, den Kämmerer des Königs, für sich und baten um Frieden, weil sie ihre Nahrung aus dem Land des Königs bezogen. Am festgesetzten Tag nahm Herodes im Königsgewand auf der Tribüne Platz und hielt vor ihnen eine feierliche Ansprache. Das Volk aber schrie: Die Stimme eines Gottes, nicht eines Menschen! Im selben Augenblick schlug ihn ein Engel des Herrn, weil er nicht Gott die Ehre gegeben hatte. Und von Würmern zerfressen starb er. Das Wort Gottes aber wuchs und breitete sich aus. Nachdem Barnabas und Saulus in Jerusalem den Dienst erfüllt hatten, kehrten sie zurück. Johannes mit dem Beinamen Markus nahmen sie mit.

13. Kapitel: Die Kirche unter den Völkern. In der Gemeinde von Antiochia gab es Propheten und Lehrer, Barnabas und Simeon, genannt Niger, Lucius von Kyrene, Manaen, ein Jugendgefährte des Tetrarchen Herodes, und Saulus. Als sie zu Ehren des Herrn Gottesdienst feierten und fasteten, sprach der Heilige Geist: Wählt mir Barnabas und Saulus zu dem Werk aus, zu dem ich sie berufen habe. Da fasteten und beteten sie, legten ihnen die Hände auf und ließen sie ziehen. Vom Heiligen Geist ausgesandt, zogen sie nach Seleukia hinab und segelten von da nach Zypern. Als sie in Salamis angekommen waren, verkündeten sie das Wort Gottes in den Synagogen der Juden. Johannes hatte sie als Helfer bei sich. Sie durchzogen die ganze Insel bis Paphos. Dort trafen sie einen Mann namens Barjesus, einen Zauberer und falschen Propheten, der Jude war und zum Gefolge des Prokonsuls Sergius Paulus, eines verständigen Mannes, gehörte. Dieser ließ Barnabas und Saulus rufen und wünschte von ihnen das Wort Gottes zu hören. Aber Elimas, der Zauberer, so wird nämlich sein Name übersetzt, trat gegen sie auf und suchte den Prokonsul vom Glauben abzuhalten. Aber Saulus, der auch Paulus heißt, blickte ihn vom Heiligen Geist erfüllt an und sagte: Du elender und gerissener Betrüger, du Sohn des Teufels, du Feind aller Gerechtigkeit, willst du nicht endlich aufhören, die geraden Wege des Herrn zu verdrehen? Und siehe, jetzt kommt die Hand des Herrn über dich. Du wirst blind sein und eine Zeit lang die Sonne nicht mehr sehen. Im selben Augenblick fiel Finsternis und Dunkel auf ihn. Er tappte umher und suchte jemanden, der ihn an der Hand führte. Als der Prokonsul sah, was geschehen war, wurde er gläubig, denn er war voll Staunen über die Lehre des Herrn. Von Paphos fuhr Paulus mit seinen Begleitern ab und kam nach Perge in Pamphylien. Johannes aber trennte sich von ihnen und kehrte nach Jerusalem zurück. Sie selbst wanderten von Perge weiter und kamen nach Antiochia in Pisidien. Dort gingen sie am Sabbat in die Synagoge und setzten sich. Nach der Lesung aus dem Gesetz und den Propheten schickten die Synagogenvorsteher zu ihnen und ließen ihnen sagen: Brüder, wenn ihr ein Wort des Zuspruchs für das Volk habt, so redet. Da stand Paulus auf, gab mit der Hand ein Zeichen und sagte: Ihr Israeliten und ihr Gottesfürchtigen, hört! Der Gott dieses Volkes Israel hat unsere Väter erwählt und das Volk in der Fremde erhöht, im Land Ägypten. Er hat sie mit hoch erhobenem Arm von dort herausgeführt und etwa 40 Jahre durch die Wüste getragen. 7 Völker hat er im Land Kanaan vernichtet und ihr Land ihnen zum Besitz gegeben für etwa 450 Jahre. Danach hat er ihnen Richter gegeben bis zum Propheten Samuel. Dann verlangten sie einen König und Gott gab ihnen Saul, den Sohn des Kisch, einen Mann aus dem Stamm Benjamin, für 40 Jahre. Nachdem er ihn verworfen hatte, erhob er David zu ihrem König, von dem er bezeugte: Ich habe David, den Sohn des Isai, als einen Mann nach meinem Herzen gefunden, der alles, was ich will, vollbringen wird. Aus seinem Geschlecht hat Gott dem Volk Israel der Verheißung gemäß Jesus als Retter geschickt. Vor dessen Auftreten hat Johannes dem ganzen Volk Israel eine Taufe der Umkehr verkündet. Als Johannes aber seinen Lauf vollendet hatte, sagte er: Ich bin nicht der, für den ihr mich haltet, aber siehe, nach mir kommt einer, dem die Sandalen von den Füßen zu lösen ich nicht wert bin. Brüder, ihr Söhne aus Abrahams Geschlecht und ihr Gottesfürchtigen, uns wurde das Wort dieses Heils gesandt, denn die Einwohner von Jerusalem und ihre Führer haben Jesus nicht erkannt, aber sie haben die Worte der Propheten, die an jedem Sabbat vorgelesen werden, erfüllt und haben ihn verurteilt. Obwohl sie nichts fanden, wofür er den Tod verdient hätte, forderten sie von Pilatus seine Hinrichtung. Als sie alles vollbracht hatten, was in der Schrift über ihn gesagt ist, nahmen sie ihn vom Kreuzesholz und legten ihn ins Grab.
Gott aber hat ihn von den Toten auferweckt, und er ist viele Tage hindurch denen erschienen, die mit ihm zusammen von Galiläa nach Jerusalem hinaufgezogen waren und die jetzt vor dem Volk seine Zeugen sind. So verkünden wir euch das Evangelium. Gott hat die Verheißung, die an die Väter ergangen ist, an uns, ihren Kindern, erfüllt, indem er Jesus auferweckt hat, wie es im 2. Psalm heißt: Mein Sohn bist du, heute habe ich dich gezeugt. Dass er ihn aber von den Toten auferweckt hat, um ihn nicht mehr zur Verwesung zurückkehren zu lassen, hat er so ausgedrückt: Ich will euch die Heilsgaben gewähren, die ich David fest zugesagt habe. Darum sagt er auch an einer anderen Stelle: Du lässt deinen Heiligen nicht die Verwesung schauen. David aber ist, nachdem er seinen Zeitgenossen gedient hatte, nach Gottes Willen entschlafen und mit seinen Vätern vereint worden. Er hat die Verwesung gesehen. Der aber den Gott auferweckte, hat die Verwesung nicht gesehen. Ihr sollt also wissen, meine Brüder, durch diesen wird euch die Vergebung der Sünden verkündet. Und in allem, worin euch das Gesetz des Mose nicht gerecht machen konnte, wird jeder, der glaubt, durch ihn gerecht gemacht. Gebt also Acht, dass nicht eintrifft, was bei den Propheten gesagt ist: Schaut hin, ihr Verächter, staunt und vergeht, denn ich vollbringe in euren Tagen eine Tat. Würde man euch von dieser Tat erzählen, ihr glaubtet es nicht. Als sie hinausgingen, bat man sie, am nächsten Sabbat über diese Worte zu ihnen zu sprechen. Und als die Versammlung sich aufgelöst hatte, schlossen sich viele Juden und fromme Proselyten Paulus und Barnabas an. Diese redeten ihnen zu und ermahnten sie, der Gnade Gottes treu zu bleiben. Am folgenden Sabbat versammelte sich fast die ganze Stadt, um das Wort des Herrn zu hören. Als die Juden die Scharen sahen, wurden sie eifersüchtig, widersprachen den Worten des Paulus und stießen Lästerungen aus. Paulus und Barnabas aber erklärten freimütig: Euch musste das Wort Gottes zuerst verkündet werden. Da ihr es aber zurückstoßt und euch selbst des ewigen Lebens für unwürdig erachtet, siehe, so wenden wir uns jetzt an die Heiden. Denn so hat uns der Herr aufgetragen: Ich habe dich zum Licht für die Völker gemacht. Bis an das Ende der Erde sollst du das Heil sein. Als die Heiden das hörten, freuten sie sich und priesen das Wort des Herrn. Und alle wurden gläubig, die für das ewige Leben bestimmt waren. Das Wort des Herrn aber verbreitete sich in der ganzen Gegend. Die Juden jedoch hetzten die vornehmen gottesfürchtigen Frauen und die Ersten der Stadt auf, veranlassten eine Verfolgung gegen Paulus und Barnabas und vertrieben sie aus ihrem Gebiet. Diese aber schüttelten gegen sie den Staub von ihren Füßen und zogen nach Ikonion. Und die Jünger wurden mit Freude und Heiligem Geist erfüllt.

14. Kapitel. Es geschah. In Ikonion gingen sie ebenfalls in die Synagoge der Juden und redeten in dieser Weise, und eine große Zahl von Juden und Griechen wurde gläubig. Die Juden aber, die sich widersetzten, erregten und erbitterten die Gemüter der Heiden gegen die Brüder. Längere Zeit nun blieben sie dort und predigten freimütig im Vertrauen auf den Herrn. Er legte Zeugnis ab für das Wort seiner Gnade, indem er durch die Hände der Apostel Zeichen und Wunder geschehen ließ. Doch das Volk in der Stadt spaltete sich. Die einen hielten zu den Juden, die anderen zu den Aposteln. Als die Apostel merkten, dass die Heiden und die Juden zusammen mit ihren Führern entschlossen waren, sie zu misshandeln und zu steinigen, flohen sie in die Städte von Lykaonien, Lystra und Derbe und in deren Umgebung. Auch dort verkündeten sie das Evangelium. In Lystra saß ein Mann, der keine Kraft in den Füßen hatte, von Geburt an lahm, der noch nie hatte gehen können. Er hörte, wie Paulus redete. Dieser blickte ihm fest ins Auge. Und da er sah, dass der Mann den Glauben hatte, geheilt zu werden, sprach er mit lauter Stimme: »Steh auf! Stell dich aufrecht auf deine Füße.« Da sprang der Mann auf und ging umher. Als die Menge sah, was Paulus getan hatte, fing sie an zu schreien und rief auf Lykaonisch: »Die Götter sind in Menschengestalt zu uns herabgestiegen.« Und sie nannten den Barnabas Zeus, den Paulus aber Hermes, weil er der Wortführer war. Der Priester des vor der Stadt gelegenen Tempels des Zeus brachte Stiere und Kränze an die Tore und wollte zusammen mit der Volksmenge ein Opfer darbringen. Als die Apostel Barnabas und Paulus dies hörten, zerrissen sie ihre Kleider, eilten hinaus unter das Volk und riefen: »Männer, was tut ihr? Auch wir sind nur schwache Menschen wie ihr. Wir bringen euch das Evangelium, damit ihr euch von diesen Nichtsen zu dem lebendigen Gott bekehrt, der den Himmel, die Erde und das Meer geschaffen hat und alles, was dazugehört. Er ließ in den vergangenen Zeiten alle Heidenvölker ihre Wege gehen, und doch hat er sich nicht unbezeugt gelassen. Er tat Gutes, gab euch vom Himmel her Regen und fruchtbare Zeiten, mit Nahrung und mit Freude erfüllte er euer Herz.« Mit diesen Worten konnten sie die Volksmenge mit Mühe davon abbringen, ihnen zu opfern. Von Antiochia und Ikonion aber kamen Juden und überredeten die Volksmenge. Und sie steinigten den Paulus und schleiften ihn zur Stadt hinaus, in der Meinung, er sei tot. Als aber die Jünger ihn umringten, stand er auf und ging in die Stadt. Am anderen Tag zog er mit Barnabas nach Derbe weiter. Als sie dieser Stadt das Evangelium verkündet und viele Jünger gewonnen hatten, kehrten sie nach Lystra, Ikonion und Antiochia zurück. Sie stärkten die Seelen der Jünger und ermahnten sie, treu am Glauben festzuhalten. Sie sagten: »Durch viele Drangsale müssen wir in das Reich Gottes gelangen.« Sie setzten für sie in jeder Gemeinde Älteste ein und empfahlen sie unter Gebet und Fasten dem Herrn, an den sie nun glaubten. Nachdem sie durch Pisidien gezogen waren, kamen sie nach Pamphylien, verkündeten in Perge das Wort und gingen dann nach Attalia hinab. Von dort segelten sie nach Antiochia, wo man sie für das Werk, das sie nun vollbracht hatten, der Gnade Gottes übereignet hatte. Als sie dort angekommen waren, riefen sie die Gemeinde zusammen und berichteten alles, was Gott mit ihnen zusammen getan und dass er den Heiden die Tür zum Glauben geöffnet hatte. Und sie blieben noch längere Zeit bei den Jüngern.

15. Kapitel. Es kamen einige Leute von Judäa herab und lehrten die Brüder: Wenn ihr euch nicht nach dem Brauch des Mose beschneiden lasst, könnt ihr nicht gerettet werden. Da nun nicht geringer Zwist und Streit zwischen ihnen und Paulus und Barnabas entstand, beschloss man, Paulus und Barnabas und einige andere von ihnen sollten wegen dieser Streitfrage zu den Aposteln und den Ältesten nach Jerusalem hinaufgehen. Die Gemeinde gab ihnen das Weggeleit. Dann zogen sie durch Phönizien und Samarien. Dabei berichteten sie den Brüdern von der Bekehrung der Heiden und bereiteten damit allen Brüdern große Freude. Bei ihrer Ankunft in Jerusalem wurden sie von der Gemeinde und von den Aposteln und den Ältesten empfangen. Sie erzählten alles, was Gott mit ihnen zusammen getan hatte. Da erhoben sich einige aus der Partei der Pharisäer, die gläubig geworden waren, und sagten: Man muss sie beschneiden und von ihnen fordern, am Gesetz des Mose festzuhalten. Die Apostel und die Ältesten traten zusammen, um die Frage zu prüfen. Als ein heftiger Streit entstand, erhob sich Petrus und sagte zu ihnen: Brüder, wie ihr wisst, hat Gott schon längst hier bei euch die Entscheidung getroffen, dass die Heiden durch meinen Mund das Wort des Evangeliums hören und zum Glauben gelangen sollen. Und Gott, der die Herzen kennt, hat dies bestätigt, indem er ihnen ebenso wie uns den Heiligen Geist gab. Er machte keinerlei Unterschied zwischen uns und ihnen, denn er hat ihre Herzen durch den Glauben gereinigt. Warum stellt ihr also jetzt Gott auf die Probe und legt den Jüngern ein Joch auf den Nacken, das weder unsere Väter noch wir tragen konnten? Wir glauben im Gegenteil, durch die Gnade Jesu des Herrn gerettet zu werden, auf die gleiche Weise wie jene. Da schwieg die ganze Versammlung. Und sie hörten Barnabas und Paulus zu, wie sie erzählten, welch große Zeichen und Wunder Gott durch sie unter den Heiden getan hatte. Als sie geendet hatten, nahm Jakobus das Wort und sagte: Brüder, hört mich an. Simon hat berichtet, dass Gott selbst zuerst darauf geschaut hat, aus den Heiden ein Volk für seinen Namen zu gewinnen. Damit stimmen die Worte der Propheten überein, die geschrieben haben: Danach werde ich mich umwenden und die zerfallene Hütte David

zu essen. Denn Mose hat seit alten Zeiten in jeder Stadt seine Verkünder, da er in den Synagogen an jedem Sabbat verlesen wird. Da beschlossen die Apostel und die Ältesten, zusammen mit der ganzen Gemeinde, Männer aus ihrer Mitte auszuwählen und sie zusammen mit Paulus und Barnabas nach Antiochia zu senden, nämlich Judas, genannt Barsabbas und Silas, führende Männer unter den Brüdern. Sie gaben ihnen folgendes Schreiben mit: Die Apostel und die Ältesten, eure Brüder, grüßen die Brüder aus dem Heidentum in Antiochia, in Syrien und Kilikien. Wir haben gehört, dass einige von uns, denen wir keinen Auftrag erteilt haben, euch mit ihren Reden beunruhigt und eure Gemüter erregt haben. Deshalb haben wir einmütig beschlossen, Männer auszuwählen und zusammen mit unseren geliebten Brüdern Barnabas und Paulus zu euch zu schicken, die beide für den Namen Jesu Christi, unseres Herrn, ihr Leben eingesetzt haben. Wir haben Judas und Silas abgesandt, die euch das Gleiche auch mündlich mitteilen sollen. Denn der Heilige Geist und wir haben beschlossen, euch keine weitere Last aufzuerlegen als diese notwendigen Dinge: Götzenopfer, Fleisch, Blut, Ersticktes und Unzucht zu meiden. Wenn ihr euch davor hütet, handelt ihr richtig. Lebt wohl. Man verabschiedete die Abgesandten und sie zogen hinab nach Antiochia, riefen die Gemeinde zusammen und übergaben ihr den Brief. Sie lasen ihn und freuten sich über den Zuspruch. Judas und Silas, selbst Propheten, sprachen den Brüdern mit vielen Worten Mut zu und stärkten sie. Nach einiger Zeit wurden sie von den Brüdern in Frieden wieder zu denen entlassen, die sie abgesandt hatten. Paulus aber und Barnabas blieben in Antiochia und lehrten und verkündeten mit vielen anderen das Wort des Herrn. Nach einiger Zeit sagte Paulus zu Barnabas: Wir wollen wieder aufbrechen und sehen, wie es den Brüdern in all den Städten geht, in denen wir das Wort des Herrn verkündet haben. Barnabas wollte auch den Johannes, genannt Markus, mitnehmen, doch Paulus bestand darauf, ihn nicht mitzunehmen, weil er sie in Pamphylien im Stich gelassen hatte, nicht mit ihnen gezogen war und an ihrer Arbeit nicht mehr teilgenommen hatte. Es kam zu einer heftigen Auseinandersetzung, sodass sie sich voneinander trennten. Barnabas nahm Markus mit und segelte nach Zypern. Paulus aber wählte Silas und reiste ab, nachdem die Brüder ihn der Gnade des Herrn empfohlen hatten. Er zog durch Syrien und Kilikien und stärkte die Gemeinden.

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1: 16. Kapitel. Er kam auch nach Derbe und nach Lystra. Und siehe, dort lebte ein Jünger namens Timotheus, der Sohn einer gläubig gewordenen Jüdin und eines Griechen. Er war Paulus von den Brüdern in Lystra und Ikonion empfohlen worden. Paulus wollte ihn als Begleiter mitnehmen und ließ ihn mit Rücksicht auf die Juden, die in jenen Gegenden wohnten, beschneiden, denn alle wussten, dass sein Vater ein Grieche war. Als sie nun durch die Städte zogen, überbrachten sie ihnen die von den Aposteln und den Ältesten in Jerusalem gefassten Beschlüsse und trugen ihnen auf, sich daran zu halten. So wurden die Gemeinden im Glauben gestärkt und wuchsen von Tag zu Tag. Weil ihnen aber vom Heiligen Geist

gewährt wurde, das Wort in der Provinz Asien zu verkünden, reisten sie durch Phrygien und das galatische Land. Sie zogen an Mysien entlang und versuchten, Bithynien zu erreichen. Doch auch das erlaubte ihnen der Geist Jesu nicht. So durchwanderten sie Mysien und kamen nach Troas hinab. Dort hatte Paulus in der Nacht eine Vision. Ein Mazedonier stand da und bat ihn: Komm herüber nach Mazedonien und hilf uns. Auf diese Vision hin wollten wir sofort nach Mazedonien abfahren, denn wir kamen zu dem Schluss, dass uns Gott dazu berufen hatte, dort das Evangelium zu verkünden. So brachen wir von Troas auf und fuhren auf dem kürzesten Weg nach Samothrake und am folgenden Tag nach Neapolis. Von dort gingen wir nach Philippi, eine führende Stadt des Bezirks von Mazedonien, eine Kolonie. In dieser Stadt hielten wir uns einige Tage auf. Am Sabbat gingen wir durch das Stadttor hinaus an den Fluss, wo wir eine Gebetsstätte vermuteten. Wir setzten uns und sprachen zu den Frauen, die sich eingefunden hatten. Eine Frau namens Lydia, eine Purpurhändlerin aus der Stadt Thyatira, hörte zu. Sie war eine Gottesfürchtige, und der Herr öffnete ihr das Herz, sodass sie den Worten des Paulus aufmerksam lauschte. Als sie und alle, die zu ihrem Haus gehörten, getauft waren, bat sie: Wenn ihr wirklich meint, dass ich zum Glauben an den Herrn gefunden habe, kommt in mein Haus und bleibt da. Und sie drängte uns. Als wir einmal auf dem Weg zur Gebetsstätte waren, begegnete uns eine Magd, die einen Wahrsagegeist hatte und mit der Wahrsagerei ihren Herrn großen Gewinn einbrachte. Sie lief Paulus und uns nach und schrie: Diese Menschen sind Knechte des höchsten Gottes. Sie verkünden euch den Weg des Heils. Das tat sie viele Tage lang. Da wurde Paulus ärgerlich, wandte sich um und sagte zu dem Geist: Ich befehle dir im Namen Jesu Christi, fahre aus dieser Frau aus. Und im gleichen Augenblick fuhr er aus. Als aber ihre Herren sahen, dass sie keinen Gewinn mehr erhoffen konnten, ergriffen sie Paulus und Silas, schleppten sie auf den Markt vor die Stadtbehörden, führten sie den obersten Beamten vor und sagten: Diese Männer bringen Unruhe in unsere Stadt, es sind Juden. Sie verkünden Sitten und Bräuche, die wir als Römer weder annehmen können noch ausüben dürfen. Da erhob sich das Volk gegen sie und die obersten Beamten ließen ihnen die Kleider vom Leib reißen und befahlen, sie mit Ruten zu schlagen. Sie ließen ihnen viele Schläge geben und sie ins Gefängnis werfen. Dem Gefängniswärter gaben sie Befehl, sie in sicherem Gewahrsam zu halten. Auf diesen Befehl hin warf er sie in das innere Gefängnis und schloss ihre Füße in den Block. Um Mitternacht beteten Paulus und Silas und sangen Loblieder. Und die Gefangenen hörten ihnen zu. Plötzlich begann ein gewaltiges Erdbeben, sodass die Grundmauern des Gefängnisses wankten. Mit einem Schlag sprangen die Türen auf und allen fielen die Fesseln ab. Als der Gefängniswärter aufwachte und die Türen des Gefängnisses offen sah, zog er sein Schwert, um sich zu töten, denn er meinte, die Gefangenen seien entflohen. Da rief Paulus laut: Tu dir nichts an, wir sind alle noch da. Jener rief nach Licht, stürzte hinein und fiel Paulus und Silas zitternd zu Füßen. Er führte sie hinaus und sagte: Ihr Herren, was muss ich tun, um gerettet zu werden? Sie antworteten: Glaube an Jesus, den Herrn, und du wirst gerettet werden, du und dein Haus. Und sie verkündeten ihm und allen in seinem Haus das Wort des Herrn. Er nahm sie in jener Nachtstunde bei sich auf, wusch ihre Striemen und ließ sich sogleich mit allen seinen Angehörigen taufen. Dann führte er sie in sein Haus hinauf, ließ ihnen den Tisch decken und war mit seinem ganzen Haus voll Freude, weil er zum Glauben an Gott gekommen war. Als es Tag wurde, schickten die obersten Beamten die Amtsdiener und ließen sagen: Lass jene Männer frei. Der Gefängniswärter überbrachte Paulus die Nachricht.
Die obersten Beamten haben hergeschickt und befohlen, euch freizulassen. Geht also, zieht in Frieden. Paulus aber sagte zu ihnen: Sie haben uns ohne Urteil öffentlich auspeitschen lassen, obgleich wir römische Bürger sind, und haben uns ins Gefängnis geworfen. Und jetzt möchten Sie uns heimlich fortschicken? Nein, Sie sollen selbst kommen und uns hinausführen. Die Amtsdiener meldeten es den obersten Beamten. Diese erschraken, als sie hörten, es seien römische Bürger. Und sie kamen, um sie zu beschwichtigen, führten sie hinaus und baten sie, die Stadt zu verlassen. Vom Gefängnis aus gingen sie zu Lydia. Dort sahen sie die Brüder, sprachen ihnen Mut zu und zogen dann weiter.

17. Kapitel. Auf dem Weg über Amphipolis und Apollonia kamen sie nach Thessalonik. Dort hatten die Juden eine Synagoge. Nach seiner Gewohnheit ging Paulus zu ihnen und redete an drei Sabbaten zu ihnen, wobei er von den Schriften ausging. Er legte sie ihnen aus und erklärte, dass der Christus leiden und von den Toten auferstehen musste. Und er sagte: Jesus, den ich euch verkünde, ist dieser Christus. Einige von ihnen ließen sich überzeugen und schlossen sich Paulus und Silas an, außerdem eine große Schar gottesfürchtiger Griechen, darunter nicht wenige Frauen aus vornehmen Kreisen. Die Juden wurden eifersüchtig, holten sich einige nichtsnutzige Männer, die sich auf dem Markt herumtrieben, wiegelten mit ihrer Hilfe das Volk auf und brachten die Stadt in Aufruhr. Sie zogen zum Haus des Jason und wollten die beiden vor das Volk führen. Sie fanden sie aber nicht. Daher schleppten sie den Jason und einige Brüder vor die Stadtpräfekten und schrien: Diese Leute, die schon die ganze Welt in Aufruhr gebracht haben, sind jetzt auch hier, und Jason hat sie aufgenommen. Sie alle verstoßen gegen die Gesetze des Kaisers, denn sie behaupten, ein anderer sei König, nämlich Jesus. So brachten sie die Menge und die Stadtpräfekten, die das hörten, in Erregung. Diese nahmen von Jason und den anderen eine Bürgschaft und ließen sie frei. Die Brüder schickten noch in der Nacht Paulus und Silas weiter nach Beröa. Nach ihrer Ankunft gingen sie in die Synagoge der Juden. Diese waren vornehmer gesinnt als die in Thessalonik. Mit großer Bereitschaft nahmen sie das Wort auf und forschten Tag für Tag in den Schriften nach, ob sich dies wirklich so verhielte. Viele von ihnen wurden gläubig und ebenso nicht wenige der vornehmen griechischen Frauen und Männer. Als aber die Juden von Thessalonik erfuhren, dass Paulus auch in Beröa das Wort Gottes verkündete, kamen sie dorthin, um das Volk aufzuwiegeln und aufzuhetzen. Da schickten die Brüder Paulus sogleich weg zum Meer hinunter. Silas und Timotheus aber blieben zurück. Die Begleiter des Paulus brachten ihn nach Athen, mit dem Auftrag an Silas und Timotheus, Paulus möglichst rasch nachzukommen, kehrten sie zurück. Während Paulus in Athen auf sie wartete, wurde sein Geist von heftigem Zorn erfasst, denn er sah die Stadt voll von Götzenbildern. Er redete in der Synagoge mit den Juden und Gottesfürchtigen, und auf dem Markt sprach er täglich mit denen, die er gerade antraf. Einige von den epikureischen und stoischen Philosophen diskutierten mit ihm, und manche sagten: Was will denn dieser Schwätzer? Andere aber: Er scheint ein Verkünder fremder Gottheiten zu sein. Denn er verkündete das Evangelium von Jesus und von der Auferstehung. Sie nahmen ihn mit, führten ihn zum Areopag und fragten: Können wir erfahren, was das für eine neue Lehre ist, die du vorträgst? Du bringst uns recht befremdliche Dinge zu Gehör. Wir wüssten gern, worum es sich handelt. Alle Athener und die Fremden dort taten nichts lieber, als die letzten Neuigkeiten zu erzählen oder zu hören. Da stellte sich Paulus in die Mitte des Areopags und sagte: Männer von Athen, nach allem, was ich sehe, seid ihr sehr fromm. Denn als ich umherging und mir eure Heiligtümer ansah, fand ich auch einen Altar mit der Aufschrift einem unbekannten Gott. Was ihr verehrt, ohne es zu kennen, das verkünde ich euch. Der Gott, der die Welt erschaffen hat und alles in ihr ehrt, der Herr über Himmel und Erde, wohnt nicht in Tempeln, die von Menschenhand gemacht sind. Er lässt sich auch nicht von Menschenhänden dienen, als ob er etwas brauche. Er, der allen das Leben, den Atem und alles gibt. Er hat aus einem einzigen Menschen das ganze Menschengeschlecht erschaffen, damit es die ganze Erde bewohne. Er hat für sie bestimmte Zeiten und die Grenzen ihrer Wohnsitze festgesetzt. Sie sollten Gott suchen, ob sie ihn ertasten und finden könnten. Denn keinem von uns ist er fern. Denn in ihm leben wir, bewegen wir uns und sind wir. Wie auch einige von euren Dichtern gesagt haben:
Wir sind von seinem Geschlecht. Da wir also von Gottes Geschlecht sind, dürfen wir nicht meinen, das Göttliche sei wie ein goldenes oder silbernes oder steinernes Gebilde menschlicher Kunst und Erfindung. Gott, der über die Zeiten der Unwissenheit hinweggesehen hat, gebietet jetzt den Menschen, dass überall alle umkehren sollen. Denn er hat einen Tag festgesetzt, an dem er den Erdkreis in Gerechtigkeit richten wird, durch einen Mann, den er dazu bestimmt und vor allen Menschen dadurch ausgewiesen hat, dass er ihn von den Toten auferweckte. Als sie von der Auferstehung der Toten hörten, spotteten die einen, andere aber sagten: Darüber wollen wir dich ein andermal hören. So ging Paulus aus ihrer Mitte weg. Einige Männer aber schlossen sich ihm an und wurden gläubig, unter ihnen auch Dionysius, der Areopagit, außerdem eine Frau namens Damaris und noch andere mit ihnen.

18. Kapitel. Hierauf verließ Paulus Athen und ging nach Korinth. Dort traf er einen aus Pontus stammenden Juden namens Aquila, der vor kurzem aus Italien gekommen war, und dessen Frau Priscilla. Claudius hatte nämlich angeordnet, dass alle Juden Rom verlassen müssten. Diesen beiden schloss er sich an, und da sie das gleiche Handwerk betrieben, blieb er bei ihnen und arbeitete dort. Sie waren Zeltmacher von Beruf. An jedem Sabbat redete er in der Synagoge und suchte Juden und Griechen zu überzeugen. Als aber Silas und Timotheus aus Mazedonien eingetroffen waren, widmete sich Paulus ganz dem Wort und bezeugte den Juden, dass Jesus der Christus sei. Als sie sich dagegen auflehnten und Lästerungen ausstießen, schüttelte er seine Kleider aus und sagte zu ihnen: »Euer Blut komme über euer Haupt. Ich bin daran unschuldig. Von jetzt an werde ich zu den Heiden gehen.« Und er ging von da in das Haus eines gewissen Titius Justus hinüber, eines Gottesfürchtigen, dessen Haus an die Synagoge grenzte. Crispus aber, der Synagogenvorsteher, kam mit seinem ganzen Haus zum Glauben an den Herrn. Und viele Korinther, die davon hörten, wurden gläubig und ließen sich taufen. Der Herr aber sagte nachts in einer Vision zu Paulus: »Fürchte dich nicht, rede nur, schweige nicht, denn ich bin mit dir. Niemand wird dir etwas antun. Viel Volk nämlich gehört mir in dieser Stadt.« So blieb Paulus 1 Jahr und 6 Monate und lehrte bei ihnen das Wort Gottes. Als aber Gallio Prokonsul von Achaia war, traten die Juden einmütig gegen Paulus auf, brachten ihn vor den Richterstuhl und sagten: »Dieser verführt die Menschen zu einer Gottesverehrung, die gegen das Gesetz verstößt.« Als Paulus etwas erwidern wollte, sagte Gallio zu den Juden: »Läge hier ein Vergehen oder Verbrechen vor, ihr Juden, so würde ich eure Klage ordnungsgemäß behandeln. Streitet ihr jedoch über Lehre und Namen und euer Gesetz, dann seht selber zu, darüber will ich nicht Richter sein.« Und er wies sie vom Richterstuhl weg. Da ergriffen alle den Synagogenvorsteher Sosthenes und verprügelten ihn vor dem Richterstuhl. Gallio aber kümmerte sich nicht darum. Paulus blieb noch längere Zeit. Dann verabschiedete er sich von den Brüdern und segelte zusammen mit Priscilla und Aquila nach Syrien ab. In Kenchreae hatte er sich aufgrund eines Gelübdes den Kopf kahl scheren lassen. Sie gelangten nach Ephesus. Dort trennte er sich von den beiden. Er selbst ging in die Synagoge und redete zu den Juden. Sie baten ihn, noch länger zu bleiben, aber er wollte nicht, sondern verabschiedete sich und sagte: »Ich werde wieder zu euch kommen, wenn Gott es will.« So fuhr er von Ephesus ab, landete in Caesarea, zog nach Jerusalem hinauf, begrüßte dort die Gemeinde und ging dann nach Antiochia hinab. Nachdem er dort einige Zeit geblieben war, zog er weiter, durchwanderte zuerst das galatische Land, dann Phrygien und stärkte alle Jünger. Ein Jude namens Apollos kam nach Ephesus. Er stammte aus Alexandria, war redekundig und in der Schrift bewandert. Er war unterwiesen im Weg des Herrn. Er sprach mit glühendem Geist und trug die Lehre von Jesus genau vor. Doch kannte er nur die Taufe des Johannes. Er begann mit Freimut in der Synagoge zu sprechen. Priscilla und Aquila hörten ihn, nahmen ihn zu sich und legten ihm den Weg Gottes noch genauer dar. Als er nach Achaia gehen wollte, schrieben die Brüder den Jüngern und ermunterten sie, ihn aufzunehmen. Nach seiner Ankunft wurde er den Gläubigen durch die Gnade eine große Hilfe, denn mit Nachdruck widerlegte er die Juden, indem er öffentlich aus der Schrift nachwies, dass Jesus der Christus sei.

19. Kapitel. Während Apollos sich in Korinth aufhielt, durchwanderte Paulus das Hochland und kam nach Ephesus hinab. Er stieß dort auf einige Jünger und fragte sie: Habt ihr den Heiligen Geist empfangen, als ihr gläubig wurdet? Sie antworteten ihm: Wir haben noch nicht einmal gehört, dass es einen Heiligen Geist gibt. Da fragte er: Auf welche Taufe seid ihr denn getauft worden? Sie antworteten: Auf die Taufe des Johannes. Paulus sagte: Johannes hat mit der Taufe der Umkehr getauft und das Volk gelehrt, sie sollten an den glauben, der nach ihm komme, an Jesus. Als sie das hörten, ließen sie sich auf den Namen Jesu des Herrn taufen. Paulus legte ihnen die Hände auf und der Heilige Geist kam auf sie herab. Sie redeten in Zungen und weissagten. Es waren im Ganzen ungefähr 12 Männer. Er ging in die Synagoge und lehrte 3 Monate lang freimütig und suchte sie vom Reich Gottes zu überzeugen. Da aber einige verstockt waren, sich widersetzten und vor allen Leuten den Weg Jesu verspotteten, trennte er sich mit den Jüngern von ihnen und unterwies sie täglich im Lehrsaal des Tyrannus. Das geschah 2 Jahre lang. Auf diese Weise hörten alle Bewohner der Provinz Asien, Juden wie Griechen, das Wort des Herrn. Auch ungewöhnliche Machttaten tat Gott durch die Hand des Paulus. Sogar seine Schweißbinden und Tücher, die er auf der Haut getragen hatte, nahm man weg und legte sie den Kranken auf. Da wichen die Krankheiten und die bösen Geister fuhren aus. Auch einige der umherziehenden jüdischen Beschwörer versuchten, den Namen Jesu des Herrn über den von bösen Geistern Besessenen anzurufen, indem sie sagten: Ich beschwöre euch bei dem Jesus, den Paulus verkündet. Das taten 7 Söhne eines gewissen Skeuas, eines jüdischen Oberpriesters. Aber der böse Geist antwortete ihnen: Jesus kenne ich und auch Paulus ist mir bekannt. Doch wer seid ihr? Und der Mensch, in dem der böse Geist hauste, stürzte sich auf sie, überwältigte sie und setzte ihnen so zu, dass sie nackt und zerschunden aus dem Haus fliehen mussten. Das wurde allen Juden und Griechen, die in Ephesus wohnten, bekannt. Alle wurden von Furcht gepackt und der Name Jesu des Herrn wurde hoch gepriesen. Viele, die gläubig geworden waren, kamen und bekannten offen, was sie früher getan hatten. Und nicht wenige, die Zauberei getrieben hatten, brachten ihre Zauberbücher herbei und verbrannten sie vor aller Augen. Man berechnete den Wert der Bücher auf 50.000 Silberdrachmen. So wuchs das Wort in der Kraft des Herrn und wurde stark. Als sich diese Geschehnisse erfüllt hatten, fasste Paulus im Geist den Beschluss, über Mazedonien und Achaia nach Jerusalem zu reisen. Er sagte: Wenn ich dort gewesen bin, muss ich auch Rom sehen. Er sandte 2 seiner Helfer, Timotheus und Erastus, nach Mazedonien voraus und blieb selbst noch eine Zeit lang in der Provinz Asien. Um jene Zeit aber wurde der Weg Jesu Anlass zu einem schweren Aufruhr. Denn ein Silberschmied namens Demetrius, der silberne Artemis-Tempel herstellte und den Kunsthandwerkern viel zu verdienen gab, rief diese und die anderen damit beschäftigten Arbeiter zusammen und sagte: Männer, ihr wisst, dass wir unseren Wohlstand diesem Gewerbe verdanken. Nun seht und hört ihr, dass dieser Paulus nicht nur in Ephesus, sondern fast in der ganzen Provinz Asien viele Leute überredet und verführt hat mit seiner Behauptung, die mit Händen gemachten Götter sind keine Götter. So kommt nicht nur unser Gewerbe in Verruf, sondern auch dem Heiligtum der großen Göttin Artemis droht Gefahr, nichts mehr zu gelten. Ja, sie selbst, die von der ganzen Provinz Asien und von der ganzen Welt verehrt wird, wird ihre Hoheit verlieren. Als sie das hörten, wurden sie wütend und schrien: Groß ist die Artemis der Epheser! Die ganze Stadt geriet in Aufruhr. Alles stürmte ins Theater und sie schleppten die Mazedonier Gaius und Aristarch, Reisegefährten des Paulus, mit sich.
Als aber Paulus in die Volksversammlung gehen wollte, hielten ihn die Jünger zurück. Auch einige hohe Beamte der Provinz Asien, die mit ihm befreundet waren, schickten zu ihm und rieten ihm nicht, ins Theater zu gehen. Dort schrien die einen dies, die anderen das, denn in der Versammlung herrschte ein großes Durcheinander und die meisten wussten gar nicht, weshalb man überhaupt zusammengekommen war. Die Juden schickten Alexander nach vorn und aus der Menge gab man ihm noch Hinweise. Alexander gab mit der Hand ein Zeichen und wollte vor der Volksversammlung eine Verteidigungsrede halten. Doch als sie merkten, dass er ein Jude war, schrien sie alle fast 2 Stunden lang wie aus einem Mund: »Groß ist die Artemis der Epheser!« Der Stadtschreiber aber brachte die Menge zur Ruhe und sagte: »Männer von Ephesus! Wer wüsste nicht, dass die Stadt der Epheser die Tempelhüterin der großen Artemis und ihres vom Himmel gefallenen Bildes ist? Dies ist unbestreitbar. Ihr müsst also Ruhe bewahren und dürft nichts Unüberlegtes tun. Ihr habt diese Männer hergeschleppt, die weder Tempelräuber noch Lästerer unserer Göttin sind. Wenn also Demetrius und seine Zunftgenossen eine Klage gegen irgendjemanden haben, so gibt es dafür Gerichtstage und Prokonsuln. Dort mögen sie einander verklagen. Wenn ihr aber noch etwas anderes vorzubringen habt, so kann das in der gesetzmäßigen Volksversammlung geklärt werden. Sonst sind wir in Gefahr, dass man uns nach dem heutigen Vorfall des Aufruhrs anklagt, weil kein Grund vorliegt, mit dem wir diesen Volksauflauf rechtfertigen könnten.« Nach diesen Worten löste er die Versammlung auf.

20. Kapitel. Nachdem der Tumult sich gelegt hatte, rief Paulus die Jünger zusammen und sprach ihnen Mut zu. Dann verabschiedete er sich und ging weg, um nach Mazedonien zu reisen. Er zog durch die dortigen Gegenden und sprach oft und eindringlich zu den Jüngern. Dann begab er sich nach Griechenland. Dort blieb er 3 Monate. Als er mit dem Schiff nach Syrien fahren wollte, planten die Juden einen Anschlag auf ihn. So entschloss er sich, den Rückweg über Mazedonien zu nehmen. Dabei begleiteten ihn Sopater, der Sohn des Pyrrhus aus Beröa, Aristarch und Sekundus aus Thessalonik, Gaius aus Derbe und Timotheus sowie Tychikus und Trophimus aus der Provinz Asien. Diese reisten voraus und warteten auf uns in Troas. Nach den Tagen der ungesäuerten Brote segelten wir von Philippi ab und kamen in 5 Tagen zu ihnen nach Troas, wo wir uns 7 Tage aufhielten. Als wir am 1. Tag der Woche versammelt waren, um das Brot zu brechen, redete Paulus zu ihnen, denn er wollte am folgenden Tag abreisen. Und er dehnte seine Rede bis Mitternacht aus. In dem Obergemach, in dem wir versammelt waren, brannten viele Lampen. Ein junger Mann namens Eutychus saß im offenen Fenster und sank in tiefen Schlaf, als Paulus immer länger sprach. Überwältigt vom Schlaf fiel er aus dem 3. Stock hinunter. Als man ihn aufhob, war er tot. Paulus lief hinab, warf sich über ihn, umfasste ihn und sagte: Beunruhigt euch nicht, ihr lebt. Dann stieg er wieder hinauf, brach das Brot und aß und redete mit ihnen bis zum Morgengrauen. So verließ er sie. Den jungen Mann aber führten sie lebend von dort weg, und sie wurden nicht wenig getröstet. Wir gingen voraus zum Schiff und fuhren nach Assos, wo wir Paulus an Bord nehmen sollten. So hatte er es angeordnet, weil er selbst zu Fuß gehen wollte. Als er in Assos zu uns stieß, nahmen wir ihn an Bord und erreichten Mytilene. Von dort segelten wir am 2. Tag ab und kamen bis auf die Höhe von Chios. Am 2. Tag liefen wir Samos an und landeten am 3. Tag in Milet. Paulus hatte sich entschlossen, an Ephesus vorbeizufahren, um in der Provinz Asien keine Zeit zu verlieren, denn er hatte es eilig, weil er, wenn möglich, am Pfingsttag in Jerusalem sein wollte. Von Milet aus schickte er jemanden nach Ephesus und ließ die Ältesten der Gemeinde zu sich rufen. Als sie bei ihm eingetroffen waren, sagte er: Ihr wisst, wie ich vom 1. Tag an, seit ich die Provinz Asien betreten habe, die ganze Zeit in eurer Mitte war und wie ich dem Herrn in aller Demut diente, unter Tränen und vielen Prüfungen, die ich durch die Nachstellungen der Juden erlitten habe, wie ich nichts verschwiegen habe von dem, was heilsam ist. Ich habe es euch verkündet und habe euch gelehrt, öffentlich und in den Häusern. Ich habe vor Juden und Griechen Zeugnis abgelegt für die Umkehr zu Gott und den Glauben an Jesus, unseren Herrn. Und siehe, nun ziehe ich, gebunden durch den Geist, nach Jerusalem, und ich weiß nicht, was dort mit mir geschehen wird. Jedoch bezeugt mir der Heilige Geist von Stadt zu Stadt, dass Fesseln und Drangsale auf mich warten. Aber ich will mit keinem Wort mein Leben wichtig nehmen, wenn ich nur meinen Lauf vollende und den Dienst erfülle, der mir von Jesus, dem Herrn, übertragen wurde, das Evangelium von der Gnade Gottes zu bezeugen. Und siehe, ich weiß, dass ihr mich nicht mehr von Angesicht sehen werdet, ihr alle, zu denen ich gekommen bin und denen ich das Reich verkündet habe. Darum bezeuge ich euch am heutigen Tag: Ich bin rein vom Blut aller. Denn ich habe mich der Pflicht nicht entzogen, euch den ganzen Ratschluss Gottes zu verkünden. Gebt Acht auf euch und auf die ganze Herde, in der euch der Heilige Geist zu Vorstehern bestellt hat, damit ihr als Hirten für die Kirche des Herrn sorgt, die er sich durch sein eigenes Blut erworben hat. Ich weiß, nach meinem Weggang werden reißende Wölfe bei euch eindringen und die Herde nicht schonen, und selbst aus eurer Mitte werden Männer auftreten, die mit ihren falschen Reden die Jünger auf ihre Seite ziehen.
Seid also wachsam und denkt daran, dass ich 3 Jahre lang Tag und Nacht nicht aufgehört habe, unter Tränen jeden Einzelnen zu ermahnen. Und jetzt vertraue ich euch Gott und dem Wort seiner Gnade an, das die Kraft hat, aufzubauen und das Erbe in der Gemeinschaft der Geheiligten zu verleihen. Silber oder Gold oder Kleider habe ich von keinem verlangt. Ihr wisst selbst, dass für meinen Unterhalt und den meiner Begleiter diese Hände hier gearbeitet haben. In allem habe ich euch gezeigt, dass man sich auf diese Weise abmühen und sich der Schwachen annehmen soll. In Erinnerung an die Worte Jesu des Herrn, der selbst gesagt hat, geben ist seliger als nehmen. Nach diesen Worten kniete er nieder und betete mit ihnen allen. Und alle brachen in lautes Weinen aus, fielen Paulus um den Hals und küssten ihn. Am meisten schmerzte sie sein Wort, sie würden ihn nicht mehr von Angesicht sehen. Dann begleiteten sie ihn zum Schiff.

21. Kapitel. Als die Zeit zur Abfahrt gekommen war, trennten wir uns von ihnen, fuhren auf dem kürzesten Weg nach Kos, am anderen Tag nach Rhodos und von dort nach Patara. Hier fanden wir ein Schiff, das nach Phönizien fuhr. Wir gingen an Bord und fuhren ab. Als wir Zypern sichteten, ließen wir es zur Linken liegen, segelten nach Syrien und landeten in Tyros. Hier sollte das Schiff seine Ladung löschen. Nachdem wir die Jünger ausfindig gemacht hatten, blieben wir 7 Tage bei ihnen. Auf Eingebung des Geistes hin warnten sie Paulus davor, nach Jerusalem zu gehen. Als die Tage um waren, brachen wir zur Weiterreise auf und sie alle, auch Frauen und Kinder, begleiteten uns bis vor die Stadt. Am Strand knieten wir nieder, beteten und nahmen Abschied voneinander. Dann gingen wir an Bord. Jene aber kehrten nach Hause zurück. So fuhren wir von Tyros ab und beendeten unsere Seereise in Ptolemais. Wir begrüßten die Brüder und blieben 1 Tag bei ihnen. Am folgenden Tag zogen wir weiter und kamen nach Caesarea. Wir gingen in das Haus des Evangelisten Philippus, der einer von den 7 war, und blieben bei ihm. Er hatte 4 Töchter, prophetisch begabte Jungfrauen. Wir blieben mehrere Tage. Da kam von Judäa ein Prophet namens Agabus herab und suchte uns auf. Er nahm den Gürtel des Paulus, band sich Füße und Hände und sagte: So spricht der Heilige Geist. Den Mann, dem dieser Gürtel gehört, werden die Juden in Jerusalem ebenso fesseln und den Heiden ausliefern. Als wir das hörten, redeten wir ihm zusammen mit den Einheimischen zu, nicht nach Jerusalem hinaufzuziehen. Doch Paulus antwortete: Warum weint ihr und macht mir das Herz schwer? Ich bin nicht nur bereit, mich fesseln zu lassen, sondern auch in Jerusalem für den Namen Jesu des Herrn zu sterben. Da er sich nicht überreden ließ, gaben wir nach und sagten: Der Wille des Herrn geschehe. Nach diesen Tagen bereiteten wir uns zur Reise vor und zogen hinauf nach Jerusalem. Auch einige Jünger aus Caesarea begleiteten uns und brachten uns zu einem gewissen Nason aus Zypern, bei dem wir wohnen sollten. Er war ein Jünger aus der Anfangszeit. Als wir nach Jerusalem kamen, wurden wir von den Brüdern freudig empfangen. Am folgenden Tag ging Paulus mit uns zu Jakobus. Auch alle Ältesten fanden sich ein. Er begrüßte sie und berichtete im Einzelnen alles, was Gott durch seinen Dienst unter den Heiden getan hatte. Als sie das hörten, priesen sie Gott und sagten zu ihm: Du siehst, Bruder, wie viele Tausende unter den Juden gläubig geworden sind, und sie alle sind Eiferer für das Gesetz. Nun hat man ihnen von dir erzählt: Du lehrst alle unter den Heiden lebenden Juden, von Mose abzufallen und forderst sie auf, ihre Kinder nicht zu beschneiden und sich nicht an die Bräuche zu halten. Was nun? Sicher werden sie hören, dass du gekommen bist. Tu also, was wir dir sagen. Bei uns sind 4 Männer, die ein Gelübde auf sich genommen haben. Nimm sie mit und weihe dich zusammen mit ihnen. Trag die Kosten für sie, damit sie sich das Haar abscheren lassen können. So wird jeder einsehen, dass an dem, was man von dir erzählt hat, nichts ist, sondern dass auch du das Gesetz genau beachtest. Über die gläubig gewordenen Heiden aber haben wir ja einen Beschluss gefasst und ihnen geschrieben, sie sollten sich vor Götzenopferfleisch, Blut, Ersticktem und Unzucht hüten. Da nahm Paulus die Männer mit und weihte sich am nächsten Tag zusammen mit ihnen, ging dann in den Tempel und meldete das Ende der Weihetage an, damit für jeden von ihnen das Opfer dargebracht werde. Als die 7 Tage zu Ende gingen, sahen ihn die Juden aus der Provinz Asien im Tempel. Sie brachten das ganze Volk in Aufruhr, ergriffen ihn und schrien: »Israeliten, kommt zu Hilfe!
Das ist der Mensch, der in aller Welt Lehren verbreitet, die sich gegen das Volk und das Gesetz und gegen diesen Ort richten. Er hat sogar Griechen in den Tempel mitgenommen und diesen heiligen Ort entweiht. Sie hatten nämlich kurz zuvor den Epheser Trophimus mit ihm zusammen in der Stadt gesehen und meinten, Paulus habe ihn in den Tempel mitgenommen. Da geriet die ganze Stadt in Aufregung und es gab einen Volksauflauf. Sie ergriffen Paulus und zerrten ihn aus dem Tempel. Und sofort wurden die Tore geschlossen. Schon wollten sie ihn umbringen. Da brachte man dem Obersten der Kohorte die Meldung hinauf, ganz Jerusalem ist in Aufruhr. Da nahm er sogleich Soldaten und Hauptleute hinzu und eilte zu ihnen hinunter. Als sie den Obersten und die Soldaten sahen, hörten sie auf, Paulus zu schlagen. Der Oberst trat hinzu, ergriff ihn, ließ ihn mit zwei Ketten fesseln und fragte, wer er sei und was er getan habe. In der Menge schrien die einen dies, die anderen das. Da er wegen des Getümmels nichts Sicheres ermitteln konnte, befahl er, ihn in die Kaserne zu führen. Als Paulus an die Freitreppe kam, mussten ihn die Soldaten wegen des Ansturms der Masse tragen. Denn die Volksmenge lief hinterher und schrie, »Weg mit ihm!« Als man Paulus in die Kaserne bringen wollte, sagte er zum Obersten, »Darf ich ein Wort mit dir reden?« Der antwortete, »Du verstehst Griechisch? Dann bist du also nicht der Ägypter, der vor einiger Zeit einen Aufruhr angezettelt und die 4000 Sikarier in die Wüste hinausgeführt hat?« Paulus antwortete, »Ich bin ein Jude aus Tarsus in Kilikien, Bürger einer nicht unbedeutenden Stadt. Ich bitte dich, gestatte mir, zum Volk zu sprechen.« Als der Oberst es erlaubte, stellte sich Paulus auf die Freitreppe und gab dem Volk mit der Hand ein Zeichen. Alles wurde still. Und er redete sie in hebräischer Sprache an.

22. Kapitel. Brüder und Väter, hört jetzt, was ich euch zu meiner Verteidigung zu sagen habe. Als sie hörten, dass er in hebräischer Sprache zu ihnen redete, waren sie noch ruhiger. Und er sagte: Ich bin ein Jude, geboren in Tarsus in Kilikien, hier in dieser Stadt erzogen, zu Füßen Gamaliels, genau nach dem Gesetz der Väter ausgebildet, ein Eiferer für Gott, wie ihr alle es heute seid. Ich habe diesen Weg bis auf den Tod verfolgt, habe Männer und Frauen gefesselt und in die Gefängnisse eingeliefert. Das bezeugen mir der Hohepriester und der ganze Rat der Ältesten. Von ihnen erhielt ich auch Briefe an die Brüder und begab mich nach Damaskus, um auch jene, die dort waren, zu fesseln und zur Bestrafung nach Jerusalem zu bringen. Als ich nun unterwegs war und mich Damaskus näherte, da geschah es, dass mich um die Mittagszeit plötzlich vom Himmel her ein helles Licht umstrahlte. Ich stürzte zu Boden und hörte eine Stimme zu mir sagen: Saul, Saul, warum verfolgst du mich? Ich antwortete: Wer bist du, Herr? Er sagte zu mir: Ich bin Jesus, der Nazuräer, den du verfolgst. Meine Begleiter sahen zwar das Licht, die Stimme dessen aber, der zu mir sprach, hörten sie nicht. Ich sagte: Herr, was soll ich tun? Der Herr antwortete: Steh auf und geh nach Damaskus. Dort wird dir alles gesagt werden, was dir zu tun bestimmt ist. Da ich aber vom Glanz jenes Lichtes geblendet war, so dass ich nicht mehr sehen konnte, wurde ich von meinen Begleitern an der Hand geführt und gelangte so nach Damaskus. Ein gewisser Hananias, ein frommer Mann nach dem Gesetz, der bei allen Juden dort in gutem Ruf stand, kam zu mir, trat vor mich und sagte: Bruder Saul, du sollst wieder sehen. Und im gleichen Augenblick konnte ich ihn sehen. Er sagte: Der Gott unserer Väter hat dich dazu erwählt, seinen Willen zu erkennen, den Gerechten zu sehen und die Stimme seines Mundes zu hören. Denn du wirst vor allen Menschen sein Zeuge sein für das, was du gesehen und gehört hast. Was zögerst du jetzt? Steh auf, lass dich taufen und deine Sünden abwaschen und rufe seinen Namen an. Es geschah aber, als ich nach Jerusalem zurückgekehrt war und im Tempel betete, dass ich in eine Verzückung geriet. Und ich sah ihn, wie er zu mir sagte: Beeil dich, verlasse sofort Jerusalem, denn sie werden dein Zeugnis über mich nicht annehmen. Da sagte ich: Herr, sie wissen doch, dass ich es war, der jene, die an dich glauben, ins Gefängnis werfen und in den Synagogen auspeitschen ließ. Auch als das Blut deines Zeugen Stephanus vergossen wurde, stand ich dabei. Ich stimmte zu und passte auf die Kleider derer auf, die ihn umbrachten. Aber er sagte zu mir: Brich auf, denn ich will dich in die Ferne zu den Heiden senden. Bis zu diesem Wort hörten sie ihm zu. Dann fingen sie an zu schreien: Weg vom Erdboden!

Verurteilung? Als der Hauptmann das hörte, ging er zum Obersten, meldete es und sagte: »Was hast du vor? Der Mann ist Römer.« Der Oberst kam zu Paulus und fragte ihn: »Sag mir, bist du wirklich Römer?« Er antwortete: »Ja.« Da antwortete der Oberst: »Ich habe für dieses Bürgerrecht ein Vermögen gezahlt.« Paulus sagte: »Ich aber bin als Römer geboren.« Sofort ließen die, welche ihn verhören sollten, von ihm ab. Und der Oberst ängstigte sich, weil er bedachte, dass es ein Römer war und er ihn hatte fesseln lassen. Weil er genau wissen wollte, was die Juden ihm vorwarfen, ließ er ihn am nächsten Tag aus dem Gefängnis holen und befahl, die Hohepriester und der ganze Hohe Rat sollten sich versammeln. Und er ließ Paulus hinunterführen und ihnen gegenüberstellen.

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2: Ich bin Diana Kramer. Der Kampf um den Titel ist entschieden. Spanien ist Fußball-Weltmeister. Im Endspiel der XXL-WM besiegten die Spanier Titelverteidiger Argentinien mit 1:0 nach Verlängerung. Das entscheidende Tor erzielte Ferran Torres in der 106. Minute. Im ZDF klang das nach dem Abpfiff so.
3: Schluss, aus, vorbei. Spanien 1, Argentinien 0. Das Finale hat ein Ende nach Überlänge und das Finale hat einen verdienten Sieger. Und er heißt Spanien.
2: Für Spanien ist es der zweite WM-Titel nach 2010. Für ziemlich viel Aufsehen im WM-Finale sorgte eine hochkarätig besetzte Show in der Halbzeitpause, unter anderem mit den Pop-Ikonen Madonna, Shakira und dem kanadischen Superstar Justin Bieber. Es war das politische Thema am Wochenende und heute wird es bei der CDU in Berlin viel zu besprechen geben. Nach dem Rücktritt von Unionsfraktionschef Jens Spahn berät die CDU-Spitze am Vormittag über das weitere Vorgehen. Neben dem Präsidium kommt auch der Vorstand der Bundestagsfraktion unter Vorsitz von Interimschef Alexander Hoffmann zusammen. Bundeskanzler Friedrich Merz will die Nachfolge von Spahn zügig regeln. In Deutschland wurde im vergangenen Jahr deutlich mehr verdient als noch ein Jahr zuvor. Das sogenannte Medianentgelt für einen Vollzeitbeschäftigten sei um 5,1% oder 203 Euro auf 4.217 Euro brutto monatlich gestiegen, teilte die Bundesagentur für Arbeit in Nürnberg mit.
4: Das deutliche Plus erklärt sich durch höhere Tarifabschlüsse, so die Bundesagentur. Noch immer verdienen Frauen weniger als Männer, rund 300 Euro weniger. Grund dafür sind vor allem unterschiedliche Berufsfelder und Karrierepausen aufgrund familiärer Entwicklungen. Während Menschen ohne Berufsabschluss im Mittel 3.100 Euro erzielten, war das bei Vollzeit

0: Beschäftigten mit Berufsabschluss rund 4.000 Euro. Tine Klimach, Redaktion.
1: Nochmal zum Fußball. Jürgen Klopp ist frei für das Bundestraineramt. Bis zu einer endgültigen Einigung müsse man sich zwar noch ein bisschen gedulden, sagte Klopp bei Magenta TV, aber er sprach von einer großzügigen Regelung mit seinem jetzigen Arbeitgeber Red Bull. Es gehe alles in die richtige Richtung, so Klopp.
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1: Zum Wetter, die Vorhersage des Deutschen Wetterdienstes. Die neue Woche startet im Norden und Nordosten mit Schauern und einzelnen Gewittern. Im Rest des Landes heute bewölkt, aber überwiegend trocken. Im Westen und Süden zeigt sich auch öfter die Sonne. Die Höchstwerte 17 bis 24 Grad, im Süden gebietsweise bis 26 Grad. Morgen dann insgesamt ruhigeres Wetter, nur an den Alpen örtlich noch kurze Schauer, sonst oft sonnig und trocken bei 19 bis 27 Grad.
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1: Ich bin's, Hilde aus der Domradio-Redaktion, und ich habe einen klitzekleinen Text von Bertolt Brecht dabei, der aber ein ganz großes Gefühl spiegelt, die Liebe nämlich. Der berühmte Dichter und Dramatiker schildert darin, wie unendlich kostbar der geliebte Mensch für sein Gegenüber ist. Und umgekehrt. Ich finde das sehr anrührend. Ihr auch? Hört doch mal. Der, den ich liebe, hat mir gesagt, dass er mich braucht. Darum gebe ich auf mich Acht, sehe auf meinen Weg und fürchte von jedem Regentropfen, dass er mich erschlagen könnte.

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1: Ich bin Lea Matschulat. Spanien ist zum zweiten Mal Fußball-Weltmeister. Das Team gewann im WM-Finale bei New York gegen Argentinien mit 1:0. Den Siegtreffer schoss Ferran Torres erst in der Verlängerung.
2: Ein weinender Lionel Messi vor der blau-weißen Fankurve und jubelnde Spanier. Das sind die Abschlussbilder dieser WM. Der spanische Sieg hochverdient. Über das gesamte Spiel ist das Team dominant. Argentinien und Messi finden nicht statt, außer mit Fouls und Unsportlichkeiten. Die XXL-WM findet somit einen würdigen Sieger. Nach dem Spiel werden US-Präsident Trump und FIFA-Boss Infantino ausgepfiffen und überreichen dann Hand in Hand den WM-Pokal. Trump will das Siegerpodest gar nicht mehr verlassen. Thomas Bremser, Nachrichtenredaktion.
1: Die CDU-Spitze berät nach dem Rücktritt von Unionsfraktionschef Spahn heute über das weitere Vorgehen. Neben dem Präsidium kommt auch der Vorstand der Unionsbundestagsfraktion zusammen.
3: Bundeskanzler Merz will die Nachfolge von Spahn zügig regeln und hat dazu am Wochenende schon Gespräche mit CSU-Chef Söder geführt. Die beiden haben das Vorschlagsrecht für den Posten, doch gewählt wird der neue Chef oder die neue Chefin von der Fraktion. Und so warten auf Merz und Söder intensive Gespräche in den Gremien. Die Personalspekulationen laufen bereits auf Hochtouren. Als Kandidat Nummer 1 für den Fraktionsvorsitz gilt der bisherige Kanzleramtschef frei. Dirk Zeitler, Nachrichtenredaktion.
1: Elektroautos sind in den vergangenen 5 Jahren deutlich günstiger geworden. Inflationsbereinigt sanken die Listenpreise von 2020 bis 2025 um 18%. Wie eine Untersuchung unter anderem des Fraunhofer Instituts für System- und Innovationsforschung zeigt, die der deutschen Presseagentur vorab vorlag. Die Preise für Verbrenner legten im gleichen Zeitraum inflationsbereinigt um 2% zu. Damit verschieben sich die echten Kosten pro Kilometer klar zugunsten der E-Autos. Jürgen Klopp ist frei für das Amt des Fußball.

0: Bundestrainers. Bis zur endgültigen Einigung müsse man sich noch ein wenig gedulden, sagte er bei Magenta TV. Zweifel gebe es aber praktisch nicht mehr, denn sein Vertrag mit Red Bull sei kein Hindernis mehr. Es soll nun noch Gespräche mit dem Deutschen Fußballbund geben. Alles gehe aber in die richtige Richtung.
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0: Zum Wetter. Die Vorhersage des Deutschen Wetterdienstes. Zum Start in den Tag heute im Norden und Nordosten noch Schauer und einzelne Gewitter. Sonst ist es teils bewölkt, es bleibt aber überwiegend trocken. Im Westen und Süden später auch sonnig. Die Temperaturen steigen auf 17 bis 24 Grad, im Süden gebietsweise bis 26 Grad. Morgen dann insgesamt ruhigeres Wetter, nur an den Alpen noch kurze Schauer, sonst oft sonnig und trocken bei 19 bis 27 Grad.
1: Domradio mit Carsten Dönn. Gratulation Spanien.
2: Das Spiel ist an! Spanien ist Weltmeister!
1: So ist das. Der Europameister ist seit gestern auch der Fußball-Weltmeister nach diesem 1:0 in der Verlängerung gegen Argentinien. Wir schauen auf Spanien, wir schauen auf diese WM und zwar in dieser Sendung bis 10 Uhr. Schön, dass ihr dabei seid. Guten Morgen.

Gold, Miles Smith im Domradio an diesem Montag, 6:10. Ja, das Land ist heute irgendwie zweigeteilt heute Morgen. Die einen hellwach sind früh schlafen gegangen nach einem erholsamen Wochenende. Und die anderen gucken ganz müde aus den Augen, weil sie bis tief in die Nacht Fußball geguckt haben. Ich gehöre zu den anderen. Aber wir machen das schon, ne? Guten Morgen.

0: Fred Astaire, James im Domradio am Montag. Schönen guten Morgen, 14 Minuten nach 6 jetzt mit dem ersten Impuls des Tages von und mit Schwester Katharina von den Olper-Franziskanerinnen.
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2: Herzlich willkommen zum Gebet am Montag. Heute ist hier in Olpe der Schützenfestmontag mit allem drum und dran. Ziemlich früh am Morgen der Gottesdienst für die Schützen, dann die Totenehrung, dann das Vogelschießen auf dem Schützenplatz und. Für uns Olper-Franziskanerinnen hat dieser Tag noch eine andere Bedeutung. Vor 163 Jahren, am 20. Juli 1863, ist ein Brief vom Paderborner Bischof Konrad Martin angekommen, der das Kloster in Olpe für selbstständig erklärt und Schwester Maria Theresia Bonzel als Oberin bestätigt hat. Seitdem gilt dieses Datum als Gründungsdatum. Seitdem fallen das Olper Schützenfest am dritten Wochenende im Juli und unser Gründungstag meist zusammen. Ich habe hier in Olpe gelernt, dass die Aufgaben der Schützen über viele Jahrhunderte war, die Stadt und seine Menschen gegen Überfälle und den kriegerischen Handlungen zu schützen. Bevor es Polizei und Armee gab, waren die wehrfähigen Männer in den Städten für den Schutz verantwortlich. Und auch heute kümmern sich Schützen übers Jahr in einigen sozialen Angelegenheiten. Und die Gründung der Olper Franziskanerinnen ist ähnlich. Sie hat sich von Anfang an für die Hilfe und den Schutz von Waisenkindern engagiert und immer mehr Hilfesysteme aufgebaut, dass die damals ziemlich schutzlosen Kinder leben konnten, zur Schule gehen und einen Beruf lernen. Später kamen immer neue Aufgaben hinzu. Schulen für Mädchen, die vorher kein Abitur machen konnten, Frauenfachschulen, Kindergärten, Krankenhäuser, ambulante Pflege, Altenheime, Kinder- und Jugendhospiz und so weiter. Sie hat klugerweise in ihre Ordensstatuten nicht festgelegt, dass die Schwestern immer nur das eine tun sollten, sondern sie hat geschrieben, dass sich die Schwestern immer denen zuwenden sollten, die besondere Hilfe und Schutz benötigten. Engagement für die Mitmenschen in der Stadt und den Schutz für die Schwachen verbinden also die Schützen und die Schwestern hier. Das ist echt ein Grund zum Feiern und Zusammensein.

0: Guter Gott, erhalte allen Menschen, die sich für den Schutz von Hilfebedürftigen und Schwachen einsetzen, die Freude an diesem Dienst und segne und behüte sie. Jetzt wünsche ich dir einen guten Morgen und einen guten Start in den Montag. Deine Schwester Katharina, Franziskanerin in Olpe. Geht mit der Ansage, dass uns Gott wichtig nimmt und deshalb sein Tun mit unserem Tun verbindet. Geht mit der Zusage, dass Gott bei uns und mit uns ist, wenn wir in seinem Namen hinausgehen und handeln. So segne uns Gott, der Vater, der Sohn und der Heilige Geist. Amen.
1: 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Sehr gerne für euch bei uns auf der Homepage domradio.de.

0: Dai Dai, Shakira im Domradio am Montag, 5:30, 27 Minuten, satte 27 Minuten, so lang wie noch nie hat die Halbzeitpause des WM-Finales gedauert, weil die FIFA da eben so eine riesen Halbzeitshow platziert hat, unter anderem mit dem Mini-Auftritt von Shakira. Das hat für viel Unmut gesorgt, bei mir, bei vielen Fans und auch bei Weltmeister Christoph Kramer, dem WM-Experten des ZDF.
1: Ja, ich glaube, dass sich der Fußball das schweren Herzens irgendwie dran gewöhnen muss, ob man das jetzt gut oder schlecht findet. Mal dahingestellt. Ich persönlich mag es jetzt nicht so, aber es ist unsere neue Welt und dann gehört es wahrscheinlich auch dazu. Was nicht dazu gehört, und das finde ich auch alles okay, sind die Ticketpreise, weil es ist so ein tolles Event. Es kann sich aber de facto nur das oberste Prozent der Welt leisten und das ist das, was nicht okay ist. Und was sie da für eine Show machen, ist alles in Ordnung, aber das ist nicht in Ordnung.
0: Klare Worte von Chris Kramer. Wir gucken auf das Finale, auf den neuen Weltmeister Spanien. Nachher zwischen 6:30 und 7:00 hier im Domradio. Guten Morgen.

0: 6:30. 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
1: Die kommt jetzt von Giselle Bündchen. Das brasilianische Supermodel wird heute 46. Sie hat mal gesagt, wozu ein Mann? Ich habe 3 Hunde, 2 Pferde und 5 Schwestern. Euch einen schönen guten Morgen, schönen Start in diese Woche. Ich bin Carsten Döpp. Guten Morgen.

Domradio hier am Montag. Heute ist Tag der Augenringe. 104 Spiele der WM liegen hinter uns. Das Finale gefühlt gerade erst zu Ende gegangen. Also kommt gut aus dem Bett. Jetzt um 7:30.

0: Schönen guten Morgen, Domradio hier am Montag, 6:45 und Glückwunsch Spanien.
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0: Spanier sind neuer Fußball-Weltmeister, besiegten im Finale bei New York Titelverteidiger Argentinien mit 1:0. Den Siegtreffer schoss Ferran Torres in der Verlängerung. 106. Minute war das. Thomas Bremser, war verdient, ne?
2: Absolut verdient. Ich habe, glaube ich, kaum ein Spiel gesehen als neutraler Fußballfan, bei dem ich mich so sehr gefreut habe. Spanien hoch überlegen. Der erste Torschuss der Argentinier, Achtung, in der 120. Minute. Nicht zu sehen, außer Foulspiele, Nicklichkeiten und Provokationen, selbst noch nach Spielende. Auch Fußballfan und Sänger Robbie Williams sah das so bei Magenta TV.
3: It was just Spain. Argentina really didn't turn up.
2: Es hat nur Spanien gespielt, Argentinien ist gar nicht aufgetaucht, sagt er.
0: Das war das Ende von Lionel Messi im Nationaltrikot. Wie hat er auf die Niederlage reagiert? Und auch, wie haben die Spanier gefeiert?
2: Ja, Messi lag erst am Boden in sich gekehrt. Nach der Siegerehrung stand er dann weinend vor der Fankurve, von der er gefeiert wurde. Das waren hochemotionale Bilder. Es war nicht Messis Spiel. Er hat seine Mannschaft bis ins Finale gebracht, hatte da aber kaum Ballkontakte. Kein Titel für Messi. Torschützenkönig wurde Kylian Mbappé. Nach dem Spiel hat Messi noch lange Lamine Yamal umarmt. Dem jungen Spanier gehört die Fußballzukunft. Und er hat mit seinem Team ausgiebig gefeiert. Zum großen Abschlussfeuerwerk und dem goldenen Konfetti hat jeder den WM-Pokal geküsst.
0: Das war ja das erste Spiel, zu dem US-Präsident Donald Trump gekommen ist. Was war seine Rolle da gestern?
2: Ja, Donald Trump liebt große Auftritte. Das war nicht anders bei diesem Finale. Mit dem Helikopter kam er ins Stadion, saß dann während des Spiels zwischen Frau Melania und FIFA-Boss Infantino in der Loge hinter einer Glasscheibe. Bei der Siegerehrung hat er dann auf sich warten lassen, wurde ausgepfiffen von den Fans, hängte den Spielern die Medaillen um und übergab den WM-Pokal. Und dann der Moment, der so typisch ist für Trump. Er wollte nämlich gar nicht mehr gehen, wollte unbedingt mit aufs Siegerfoto und musste quasi bedrängt werden, endlich den Platz frei zu machen für die Sieger des Abends.
0: Es ist so unfassbar, wirklich. Thomas, kommen wir noch zur Show. Schon vor dem Spiel traten Robbie Williams und Nicole Scherzinger auf. Hollywood-Star Tom Cruise hielt eine Rede. Wie hast du dann die große Halbzeitshow erlebt?
2: Ja, ich habe mir da mehr versprochen. Die Show ging rund 12 Minuten, fing an mit Madonna, die in den Katakomben im Auto saß, mit den Ex-Profis Ronaldo und Ronaldinho. Im Stadion sorgten dann BTS mit Dynamite und Shakira mit Die Die für Stimmung. Unpassend ruhig dann eine Ballade von Justin Bieber an der Gitarre. Miss Piggy und Kermit standen da auch plötzlich rum und Coldplay-Sänger Chris Martin mit einem Kinderchor. Alles unter dem Motto Liebe. 27 Minuten hat die Halbzeit gedauert, so lang wie noch nie.
0: Thomas, besten Dank fürs Zugucken und wir schauen auf diese WM aus Sicht des Gastgebers. Der USA, und zwar mit unserer Reporterin gegen 6:45.

0: 5 vor 7 am Montag, einmal um die Welt mit Crow gleich in 30 Sekunden.
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0: Wonderful Life, auch für diesen spanischen Fußballreporter. Das ist doch immer wieder herrlich, oder? Ach, herrlich. 106. Minute gestern. Spanien gewinnt 1:0 in Führung gegen Argentinien, wird neuer Fußball-Weltmeister. Und ich glaube, er schreit immer noch. Mehr zum Finale jetzt in den Domradio-Nachrichten und gleich gegen 7:15.
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2: In Liga Matschulat. Spanien hat die Fußball-Weltmeisterschaft gewonnen. Im Finale entthronten die Spanier Titelverteidiger Argentinien mit einem 1:0-Sieg nach Verlängerung. Das entscheidende Tor erzielte Ferran Torres. Thomas Bremser, Spanien ist zum zweiten Mal Weltmeister geworden. Verdient?
3: Absolut verdient. Ich habe, glaube ich, kaum ein Spiel gesehen als neutraler Fußballfan, bei dem ich mich so sehr gefreut habe. Spanien hoch überlegen. Der erste Torschuss der Argentinier, Achtung, in der 120. Minute. Nicht zu sehen, außer Foulspiele, Nicklichkeiten und Provokationen, selbst noch nach Spielende. Auch Fußballfan und Sänger Robbie Williams sah das so bei Magenta TV.
4: It was just Spain. Argentina really didn't turn up.
3: Es hat nur Spanien gespielt, Argentinien ist gar nicht aufgetaucht, sagt er.
2: Dankeschön, Thomas Bremser. Die CDU-Spitze berät nach dem Rücktritt von Unionsfraktionschef Spahn heute über das weitere Vorgehen. Neben dem Präsidium kommt auch der Vorstand der Bundestagsfraktion zusammen. Bundeskanzler Merz will die Nachfolge von Spahn zügig regeln und hat am Wochenende schon Gespräche mit CSU-Chef Söder geführt. Als Kandidat Nummer 1 für den Fraktionsvorsitz gilt der momentane Kanzleramtschef Thorsten Frey. In Deutschland wurde im vergangenen Jahr deutlich mehr verdient als noch ein Jahr vorher. Das sogenannte Medianentgelt für einen Vollzeitbeschäftigten sei um gut 5% oder 203 Euro auf 4.217 Euro brutto monatlich gestiegen. Das teilte die Bundesagentur für Arbeit mit.
5: Das deutliche Plus erklärt sich durch höhere Tarifabschlüsse, so die Bundesagentur. Noch immer verdienen Frauen weniger als Männer, rund 300 Euro weniger. Grund dafür sind vor allem unterschiedliche Berufsfelder und Karrierepausen aufgrund familiärer Entwicklungen. Während Menschen ohne Berufsabschluss im Mittel 3.100 Euro erzielten, war das bei Vollzeitbeschäftigten mit Berufsabschluss rund 4.000 Euro. Das Medianentgelt ist der Verdienst, bei dem genauso viele Vollzeitbeschäftigte darüber liegen wie darunter, also ein Mittelwert. Spitzenverdienste von Milliardären sind nicht mit einberechnet. Tine Klimach, Nachrichtenredaktion.
2: Jürgen Klopp ist frei für das Amt des Fußball-Bundestrainers. Bis zur endgültigen Einigung müsse man sich noch ein wenig gedulden, sagte er bei Magenta TV. Zweifel gebe es aber praktisch nicht mehr.
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2: Zum Wetter. Die Vorhersage des Deutschen Wetterdienstes. Zum Start in den Tag heute im Norden und Nordosten noch Schauer und einzelne Gewitter. Sonst ist es teils bewölkt, es bleibt aber überwiegend trocken. Im Westen und Süden später auch sonnig. Die Temperaturen steigen auf 17 bis 24 Grad, im Süden gebietsweise bis 26 Grad. Morgen dann insgesamt ruhigeres Wetter, nur an den Alpen noch kurze Schauer, sonst oft sonnig und trocken bei 19 bis 27 Grad.

0: Sunrise. Nora Jones im Domradio am Montag, 6:45. Die Fußball-WM in den USA, Kanada und Mexiko ist also Geschichte.
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0: Und in der Nacht hat sich Spanien mit einem 1:0-Sieg gegen Argentinien zum Weltmeister gekrönt. Das war's dann also nach 5,5 Wochen WM. Und wir fragen uns, und ich frage Tina Eck, wie war denn so die Stimmung in den USA und was bleibt vom Fußball zurück? Tina, wie ist dein Gefühl nach dieser WM? Haben die US-Amerikaner die Weltmeisterschaft genossen und gefeiert?
2: Ja, gestern das Endspiel, das war wirklich der buchstäbliche Straßenfeger. Kein Mensch, kein Auto unterwegs, alle beim Fußball gucken. Im Central Park in New York zum Beispiel waren zigtausende bei einer Watch Party auf Großleinwand, auch am Times Square eine riesige Menge. US-Präsident Trump und FIFA-Boss Infantino waren auf der Tribüne im Stadion in New Jersey und Promis wie Tom Cruise, Rihanna, David Beckham und Jay-Z auch. Trump überreichte dann den Pokal an Spanien, das zum zweiten Mal Weltmeister wurde.
0: Ist der Fußball dadurch jetzt stärker angekommen in den USA? Also ist der Abstand zu Football, Basketball, Baseball und Eishockey verringert worden?
2: Nee, ich glaube, das war nur eine Ausnahme. Dieses große Turnier hier zu Hause und in Kanada und Mexiko, aber auf jeden Fall in den heimischen Zeitzonen, wo die Zuschauer auch was mitkriegten am Nachmittag oder am Abend, das war schon ein Hingucker für viele und an den Austragungsorten zum Teil auch eine große Party. Aber die Amerikaner werden schnell wieder zur Tagesordnung zurückkehren mit Foot, Base und Basketball und NHL Eishockey. Die WM wird vermutlich schnell vergessen sein, zumal die USA so früh ausgeschieden sind. Soccer bleibt hier wirklich eine Randsportart.
0: Kommen wir noch zu Donald Trump. Wie wird seine Rolle während des Turniers bei euch gesehen? Also hier in Deutschland war es ja überwiegend Kopfschütteln.
2: Hier in den USA waren die Leute vor allem beschämt, als Trump da mit der FIFA mauschelte und die Sperre von Balogun aufhob. Viele sahen darin, die ganze WM beschmutzt, vor allem aber die Glaubwürdigkeit des US-Teams zerstört. Also auch hier große Empörung und Scham, auch wenn Trump das alles versuchte zu rechtfertigen. Die Fußballregeln mussten hier viele Leute auch erst lernen, aber dass die dann für alle und für jedes Team gelten und vor allem auch für den Gastgeber, das war hier wirklich jedem klar.
0: Dankeschön, Tina Eck für uns in Washington. In einer Stunde spreche ich hier noch mit dem Münchner Stadtpfarrer Rainer Maria Schießler. Sein Fazit zu dieser WM gegen 7:45.

0: kann das ja nicht sein.
1: Guten Morgen, 5 Minuten vor halb 8, Domradio hier am Alle Fenster auf Montag. Schöne frische Luft kommt da rein. Das solltet ihr ausnutzen. Temperaturen heute in NRW zwischen 19 und 23 Grad. Dazu dichte Wolken, etwas Sonne und meist trocken. Und so geht das auch diese Woche weiter.

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1: Die kommt jetzt von Chester Bennington. Der Linkin Park Frontmann starb heute vor 9 Jahren und er hat mal gesagt, das Schwierigste am Ende ist der Neuanfang. Euer Domradio am Montag mit Mika und Carsten Depp. Hallo. 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

Musik aus Israel in den Charts ist eher selten. Dieser Band hier ist es gelungen, TikTok sei Dank. Da sind sie wirklich viral gegangen, schon im Frühjahr. Und wir spielen ihre Musik sehr, sehr gerne. Das sind Temper City und Self Aware im Domradio am Montag, 8:30.

0: 16 Minuten vor 8. Guten Morgen.
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0: Es ist Montag, der 20. Juli 2026. Wir gratulieren erstmal einem Musiker und Gitarristen aus den USA. Da wissen wir beim Anspielen sofort, wer es ist, oder?

0: Carlos Santana, der Gitarrengott. Heute wird er 79. Herzlichen Glückwunsch. Und wir gratulieren Otto Schily, der frühere Bundesinnenminister. Das war er von 1998 bis 2005, feiert heute seinen 94. Geburtstag. Er war Mitgründer der Grünen, von der er dann im November 1989 zur SPD wechselte. Außerdem heute wichtig, wer wird Nachfolger von Jens Spahn als Union-Fraktionschef? Die CDU-Spitze berät heute über das weitere Vorgehen. Dirk Zeitler.
1: Bundeskanzler Merz will die Nachfolge von Spahn zügig regeln und hat dazu am Wochenende schon Gespräche mit CSU-Chef Söder geführt. Die beiden haben das Vorschlagsrecht für den Posten, doch gewählt wird der neue Chef oder die neue Chefin von der Fraktion. Und so warten auf Merz und Söder intensive Gespräche in den Gremien. Die Personalspekulationen laufen bereits auf Hochtouren. Als Kandidat Nummer 1 für den Fraktionsvorsitz gilt der bisherige Kanzleramtschef Frei. Es sind aber auch andere Namen im Gespräch.
0: Und heute startet in Köln das Ferien- und Freizeitprogramm Höfiland in den Stadtteilen Höhenberg und Pfingst. Kindern aus Familien, die sich keinen Urlaub leisten können, wird in der Zeltstadt ein buntes Spieleparadies geboten. Und zum letzten Mal mit dabei Sozialpfarrer Franz Meurer, bevor er dann in den Ruhestand geht. Höfiland mit Organisator Andreas Hildebrandt.
2: Ich bin mir aber sicher, dass er uns in den nächsten Jahren immer mal wieder besuchen wird. Er bleibt ja in der Nähe und zieht nicht weit weg. Von daher glaube ich, dass er auch als gute Seele weiterhin uns zur Seite stehen wird.
0: Wunderbar. Wir wünschen euch einen erfolgreichen und schönen Montag. 7:46 Uhr.

0: sin alles volar. 7 vor 8 Domradio am Montag.
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0: Guten Morgen, euer Domradio hier am Montag. Er wolle sich die Freude an dieser Fußball-WM von niemandem nehmen lassen. Das hat der Münchner Stadtpfarrer und Fußballfan Rainer Maria Schießler bei uns im Interview vor der WM gesagt. So, und jetzt, wie hat sich's für ihn angefühlt nach diesen 104 Spielen? Das werde ich mit ihm besprechen. Und zwar gleich mit Rainer Maria Schießler gegen 10 nach 8.
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2: Ich bin Lea Matschulat. Spanien ist Fußball-Weltmeister. Das Team siegte im WM-Finale gegen Titelverteidiger Argentinien mit 1:0. Den Siegtreffer schoss Ferran Torres erst in der Verlängerung.
3: Ein weinender Lionel Messi vor der blau-weißen Fankurve und jubelnde Spanier. Das sind die Abschlussbilder dieser WM. Der spanische Sieg hochverdient. Über das gesamte Spiel ist das Team dominant. Argentinien und Messi finden nicht statt, außer mit Fouls und Unsportlichkeiten. Die XXL-WM findet somit einen würdigen Sieger. Nach dem Spiel werden US-Präsident Trump und FIFA-Boss Infantino ausgepfiffen und überreichen dann Hand in Hand den WM-Pokal. Trump will das Siegerpodest gar nicht mehr verlassen. Thomas Bremser, Nachrichtenredaktion.
2: Die CDU-Spitze berät nach dem Rücktritt von Unionsfraktionschef Spahn heute über das weitere Vorgehen. Neben dem Präsidium kommt auch der Vorstand der Bundestagsfraktion zusammen. Kanzler Merz will die Nachfolge von Spahn zügig regeln und hat am Wochenende schon Gespräche mit CSU-Chef Söder geführt. Als Kandidat Nummer 1 für den Fraktionsvorsitz gilt Kanzleramtschef Thorsten Frey. Das US-Militär hat nach eigenen Angaben erneut Ziele im Iran angegriffen, die 9. Nacht in Folge. Der Krieg eskaliert seit Anfang des Monats im Streit um die für den weltweiten Energiehandel wichtige Straße von Hormus erneut.
4: Experten warnen bereits vor einer schwer aufzuhaltenden Eskalationsspirale. Inmitten dieser Spannungen stocken die USA ihre Militärpräsenz in der Region laut US-Medien weiter auf. Wie das Wall Street Journal und die New York Times berichten, verlegen die USA mehr Kampfjets in den Nahen Osten, auch von US-Stützpunkten in Deutschland und Großbritannien. Auch Tankflugzeuge sollen sich auf dem Weg in die Region befinden. Diana Kramer, Nachrichtenredaktion.
2: Elektroautos sind in den vergangenen 5 Jahren deutlich günstiger geworden. Inflationsbereinigt sanken die Listenpreise von 2020 bis 2025 um 18%. Wie eine Untersuchung unter anderem des Fraunhofer Instituts für System- und Innovationsforschung zeigt. Die Preise für Verbrenner legten im gleichen Zeitraum inflationsbereinigt um 2% zu. Damit verschieben sich die echten Kosten pro Kilometer klar zugunsten der E-Autos.
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2: Zum Wetter, die Vorhersage des Deutschen Wetterdienstes. Zum Start in den Tag heute im Norden und Nordosten noch Schauer und einzelne Gewitter. Sonst ist es teils bewölkt, es bleibt aber überwiegend trocken. Im Westen und Süden später auch sonnig. Die Temperaturen steigen auf 17 bis 24 Grad, im Süden gebietsweise bis 26 Grad. Morgen dann insgesamt ruhigeres Wetter, nur an den Alpen noch kurze Schauer, sonst oft sonnig und trocken bei 19 bis 27 Grad.
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0: Und das am Montag, 4 nach 8. Schönen guten Morgen.

0: euch einen schönen guten Morgen. Domradio hier am Montag, 13 Minuten nach 8. Die Fußball-WM 2026 ist Geschichte. 104 Spiele sind gespielt. Das letzte am Abend zwischen Argentinien und Spanien. Spanien ist der neue Weltmeister nach dem 1:0 nach Verlängerung. Und wir wollen auf diese XXL-WM nochmal zurückblicken mit dem Münchner Stadtpfarrer und Fußballfan Rainer Maria Schießler. Grüß Gott nach München. Hallo.
1: Grüß Gott, guten Morgen.
0: Herr Schießler, erstmal sportlich. Spanien verdient Weltmeister, oder? Also nicht nur nach dem Spiel gestern.
1: Nein, sicherlich bei einem Gegentor im ganzen Turnier. Das muss damit zusammenbringen. Aber es ist ja sehr oft gestern erwähnt worden oder darauf hingewiesen worden, der Unterschied dieser beiden Mannschaften und der andere, England, Frankreich, nicht der Star war im Mittelpunkt, sondern das Kollektiv. Mhm. Und ich glaube, damit haben wir eine Lektion bekommen, die könnte weiterreichen. Natürlich, der Star braucht das Kollektiv der Mannschaft, damit er seine Bälle kriegt, seine Pässe und seine Flanken, aber ich glaube, wir haben jetzt niemanden in der spanischen Mannschaft, wo man sagen, es hängt alles an dem. Stimmt. Und so hat es der Trainer ja aufgebaut. Ich habe heute nur gehört, dass viele Spieler kennt er schon seit der U16.
0: Stimmt,
1: hat
0: genau.
1: Er aufgebaut. Mhm. Da ist ein Star dabei mit Spange. Ich finde das ja toll. Gell? Und wenn da jemand ausfällt, dann sind gleich wieder 15 hinten, die kann er sofort reinbringen. Ja. Und das ist, glaube ich, Die Frucht der Arbeit, die hier geleistet wurde, die haben wir gestern gesehen.
0: Das da ist die Mannschaft. Ne? Was bleibt hängen von dieser WM, fragen wir uns jetzt. Das Duo Trump-Infantino hat uns ja oft ratlos zurückgelassen mit allen möglichen Absurditäten. Aber sollten das nicht eher, ich sag mal, sympathische Kapverden sein oder rudernde Norweger, die uns im Gedächtnis bleiben?
1: Ja, der Søren Kierkegaard hat einen schönen Satz einmal gesagt zum Thema Hoffnung. Hoffnung ist das Leiden an der Wirklichkeit und die Leidenschaft für das Mögliche. Das Leiden an der Wirklichkeit ist halt ein Trump und Infantino. Die müssen wir halt einfach zur Kenntnis nehmen und leider Gottes ist es so. Aber die Leidenschaft für das Mögliche, das haben uns gerade solche Mannschaften gezeigt, wie Kap Verden, wie Curaçao, wie Paraguay, die uns rausgekickt haben, dass hier miteinander gekämpft wird und miteinander gerungen wird und dass man einfach mit dabei sein darf in so einem Turnier. Und was mich persönlich immer am meisten berührt, ist am Ende des Spiels, wie Spieler, wie Trainer aufeinander zugehen, der gegnerischen Mannschaften. Jetzt mal gestern abgesehen, da ist ja Argentinien ausgeflippt, weil er nicht verlieren kann, aber das ist, glaube ich, die Ausnahme. Mhm. Die Regel ist, haben wir gestern gesehen, wie der Trainer der Spanier seinen Schüler, den Trainer der Argentinier, in die Arme genommen hat. Das ist für mich eine Botschaft an die Welt. Mhm. Schaut her, so kann man miteinander umgehen. Dann lernen wir es vom Fußball, vom ganz schnöden Fußball. Aber das ist möglich. Also bitte macht euch das zum Beispiel.
0: Gibt es für Sie den einen WM-Moment jetzt dieser vergangenen 5,5 Wochen, wo Sie sagen, das ist bei mir ganz besonders hängen geblieben?
1: Es war eigentlich gestern die Begegnung von den beiden Trainern. Diese innige Umarmung, der Schüler ist der Verlierer, der hätte sich vielleicht ausgemalt, dass er sagt, ich bin die Jüngere, ich habe das Recht, jetzt da hier den Weltmeistertitel zu holen. Nein, diese innige Bestätigung, wir beide sind auf einem Weg unterwegs und wir lassen uns da gar nicht abbringen davon. Und dass ich jetzt der Gewinner bin und du nicht, das heißt, hat überhaupt nichts zu sagen, wer von uns der Bessere oder der Schlechtere ist.
0: Ja, schönes Schlusswort vom Münchner Stadtpfarrer Rainer Maria Schießler zur WM 2026 hier bei uns. Ich danke Ihnen, gute Woche.
1: Danke.
0: Tschüss.
1: Danke, gute Woche. Tschüss.

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0: Kommt jetzt von Carlos Santana, der Musiker und Gitarrist hat heute Geburtstag, wird 79, hat mal gesagt, der wertvollste Besitz, den man haben kann, ist ein offenes Herz. Die mächtigste Waffe, die man sein kann, ist ein Instrument des Friedens. Euer Domradio hier am Montag, kurz nach halb neun. Ich bin Carsten Döpp, schön, dass ihr dabei seid. Hallo.

Guten Morgen, 20 vor 9, Domradio am Montag mit dem Blick in die Bibel. Eigentlich immer so gegen 7:45 bei uns, haben wir heute verschoben wegen des Interviews gerade mit Pfarrer Schießler zur WM. Neuer Gesprächspartner im Bibel-Podcast ist diese Woche ein Pfarrer hier aus Köln. Stellen wir euch gleich vor, und zwar nach James Arthur und Celebrate in 3 Minuten.

0: 16 Minuten vor 9 im Domradio am Montag. Unser Podcast Blick in die Bibel startet in eine neue Woche. Pfarrer Michael Lehmler begleitet uns. Der 58-jährige Seelsorger arbeitet mit psychisch erkrankten Menschen in der Alexianerklinik hier in Köln. Und obwohl spätberufen und zunächst als Bürokaufmann unterwegs, hat er eine klassische katholische Sozialisation hinter sich. Seit er Kommunionkind war, war er
1: völlig begeistert von Jesus und der Kirche und habe dann auch Jugendarbeit gemacht, war mit 18 schon direkt im Pfarrgemeinderat und habe mich immer kirchlich irgendwie als Messdiener, als Lektor engagiert.
0: Und diese Begeisterung führte dann 1998 zu seiner Priesterweihe. 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
1: 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Deshalb, weil er sagt, es kommt nicht so sehr auf den Stand an, auf die Profession an, auf die Rechtgläubigkeit an, sondern es kommt auf das lautere Herz an.
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Underdog Project Summer Jam im Domradio an diesem Montag. Wir haben es 9:05 bis zu den Nachrichten aus Deutschland und der Welt um 9:00. Auch klasse Song von Harry Styles, Aperture.

0: Harry Styles im Domradio am Montag kurz vor 9. Ja, und dann ging es ganz schnell am Wochenende mit dem Rücktritt von Unionsfraktionschef Jens Spahn. Für den Kanzler ein Rücktritt, der unausweichlich war. Friedrich Merz hat sich gestern im ZDF-Sommerinterview geäußert zu diesem Rücktritt und auch, wie es jetzt weitergeht. Die wichtigsten Aussagen gibt es bei uns zwischen 9 und 9:30.
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2: Ich bin Lea Matschulat. Die CDU-Spitze spricht heute darüber, wie es nach dem Rücktritt von Unionsfraktionschef Spahn weitergeht. CDU-Chef und Bundeskanzler Merz will die Nachfolge zügig regeln und hat dazu bereits mit CSU-Chef Söder gesprochen.
3: Als Favorit für den Fraktionsvorsitz gilt Kanzleramtschef Frey. Sollte er das Amt übernehmen, wäre eine Kabinettsumbildung nötig. Merz schloss im ZDF weitere Personalentscheidungen nicht aus. Aus der Union kommen Forderungen nach einer schnellen Klärung. Auch aus der Opposition gibt es den Ruf nach einem personellen Neuanfang. Spahn und sein Ehemann hatten vergangene Woche bekannt gegeben, dass sie Eltern geworden sind. Eine Leihmutter in den USA brachte ihren Sohn zur Welt. Damit umgingen die beiden ein in Deutschland geltendes Verbot, das Spahn als CDU-Politiker mitgetragen hatte. David Riemer, Nachrichtenredaktion.
2: In Deutschland wurde im vergangenen Jahr deutlich mehr verdient als noch ein Jahr vorher. Das sogenannte Medianentgelt für einen Vollzeitbeschäftigten sei um gut 5% oder 203 Euro auf 4.217 Euro brutto monatlich gestiegen. Das teilte die Bundesagentur für Arbeit mit.
4: Das deutliche Plus erklärt sich durch höhere Tarifabschlüsse, so die Bundesagentur. Noch immer verdienen Frauen weniger als Männer, rund 300 Euro weniger. Grund dafür sind vor allem unterschiedliche Berufsfelder und Karrierepausen aufgrund familiärer Entwicklungen. Während Menschen ohne Berufsabschluss im Mittel 3.100 Euro erzielten, war das bei Vollzeitbeschäftigten mit Berufsabschluss rund 4.000 Euro. Das Medianentgelt ist der Verdienst, bei dem genauso viele Vollzeitbeschäftigte darüber liegen wie darunter, also ein Mittelwert. Tine Klimach, Nachrichtenredaktion.
2: Seit Tagen attackieren sich die Streitkräfte der USA und des Irans gegenseitig und es wächst die Sorge vor einem noch umfassenderen Krieg. Washington verlegt US-Medienberichten zufolge weitere Kampf- und Tankflugzeuge in die Konfliktregion. Um Angriffe des Irans auf Handelsschiffe in der Straße von Hormuz zu unterbinden, bombardierte das US-Militär in der nunmehr 9. Nacht in Folge Ziele in der Islamischen Republik. Die spanische Fußballnationalmannschaft wird nach ihrem Triumph bei der WM am frühen Nachmittag zurück in Madrid erwartet, zu einer Riesenparty mit hunderttausenden Fußballfans. Das Flugzeug mit den neuen Weltmeistern soll gegen 12.50 Uhr landen. Spanien hatte sich im WM-Finale mit 1:0 gegen Argentinien durchgesetzt.
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2: Zum Wetter. Die Vorhersage des Deutschen Wetterdienstes. Zum Start in den Tag heute im Norden und Nordosten noch Schauer und einzelne Gewitter. Sonst ist es teils bewölkt, es bleibt aber überwiegend trocken. Im Westen und Süden später auch sonnig. Die Temperaturen steigen auf 17 bis 24 Grad, im Süden gebietsweise bis 26 Grad. Morgen dann insgesamt ruhigeres Wetter, nur an den Alpen noch kurze Schauer, sonst oft sonnig und trocken bei 19 bis 27 Grad.
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0: Und mit Kamerad, guten Morgen.

0: macht Bunny im Domradio am Montag. 9:12, Sommerinterview mit dem Bundeskanzler und das wurde gestern im ZDF hochaktuell. Friedrich Merz hat sich zum Rücktritt von Unionsfraktionschef Spahn geäußert, der nach großer Kritik an seiner Leihmutterschaft zurückgetreten war.
1: Der Vorgang als solches ist abgeschlossen, er ist zurückgetreten. Wir akzeptieren und respektieren das. Ich respektiere auch seine Arbeit. Er hat eine wichtige Arbeit geleistet als Vorsitzender der Bundestagsfraktion. Und auch die Reformen der letzten Wochen tragen mit seiner Handschrift, dass wir es auch mit der Koalition hinbekommen haben, am vorletzten Freitag alles durch den Bundestag und durch den Bundesrat zu bringen, ist mit sein Verdienst und dafür danke ich ihm.
0: Ja, und diese Leihmutterschaft von Jens Spahn und von seinem Ehemann hat große Empörung in Deutschland ausgelöst. Damit hatte der Kanzler nicht gerechnet.
1: Zumindest nicht in diesem Umfang. Aber es hatte wahrscheinlich auch was mit seiner Person zu tun und auch mit der Kommunikation. Und da hat es dann ziemlich viel Empörung gegeben.
0: Und wer jetzt Nachfolger von Jens Spahn wird, das ist noch offen. Namen werden natürlich gehandelt. Thorsten Frey zum Beispiel, Kanzleramtsminister, Carsten Lindemann, CDU-Generalsekretär oder auch Alexander Dobrindt, der Innenminister. Friedrich Merz selbst sagt, man habe keine große Eile.
1: Wir sind jetzt zunächst einmal bis Anfang September in der sitzungsfreien Zeit. Die Fraktion ist, wenn notwendig, arbeitsfähig. Wir werden in den Parteigremien in den nächsten Tagen darüber sprechen und wir werden relativ bald einen Vorschlag machen, aber es drängt uns jetzt die Zeit nicht.
0: Naja, vielleicht dann doch, denn schon heute ab 11 Uhr steht die Nachfolge von Jens Spahn bei der CDU-Spitze auf der Tagesordnung. Übrigens auch einen größeren Kabinettsumbau hält Merz für nicht ausgeschlossen.
1: Könnte eine Gelegenheit sein, noch einmal über die Aufstellung der Bundesregierung nachzudenken. Noch einmal, Sie sprechen und ich auch im Konjunktiv.

Laser Night und America im Domradio am Montag mit Carsten Döpp. 20.000 Fans sind am Samstag nach Düsseldorf gekommen in den neuen Open Air Park, um diese Band auf ihrer Deutschlandtour zu erleben. One Republic, Need Your Love um 9.23 Uhr.

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2: Hi, ich bin's, Anni von domradio.de und ich habe euch einen Spruch von Mutter Teresa mitgebracht. Sie wird als Heilige verehrt und steht für Hilfsbereitschaft und Nächstenliebe. Und sie hat mal gesagt, nicht alle von uns können große Dinge tun, aber wir können kleine Dinge mit großer Liebe tun.
0: Euer Domradio hier am Montag, knappe halbe Stunde noch mit Carsten Döpp. Schön, dass ihr weiterhin dabei seid. Guten Morgen.

0: Personal.
1: 6:06, Domradio hier in der ersten NRW-Sommerferienwoche. Und damit ihr nicht auf mögliche Urlaubsfallen reinfallt, haben wir mit Carolina Voital vom Europäischen Verbraucherzentrum Deutschland gesprochen. Worauf sollten wir schon beim Urlaub oder Quartier buchen achten, damit wir nicht in eine verdeckte Kostenfalle geraten?
2: Es schummeln sich hier tatsächlich zunehmend sogenannte Drittanbieter ein, die über Werbung in Suchmaschinen auf den vorderen Plätzen erscheinen. Und viele Verbraucher glauben, sie sind auf der Seite der Airline oder des Reiseveranstalters, geben dort ihre Daten ein. Oft wird dann erstmal nur 1 Euro abgebucht. In der Folge entpuppt sich das Ganze aber schnell als kostenpflichtiges Probeabonnement. Deshalb raten wir dazu, das idealerweise auch zu prüfen. Ist das die richtige Seite? Sonst kann das am Ende sehr, sehr teuer werden.
1: So, und auch hier lauert Gefahr. Stichwort europäische Gesundheitskarte. Ist ja schön und gut, aber Vorsicht. Da kann es sehr schnell überraschend teuer werden.
2: Ich werde nur so behandelt, wie auch ein Patient in dem jeweiligen Land behandelt wird. Aber auch dort können natürlich bestimmte Leistungen gar nicht im Katalog der gesetzlichen Krankenversicherung vor Ort enthalten sein. Und deshalb empfehlen wir, jeder, der über die Grenze geht, braucht zusätzlich unbedingt eine sogenannte private Auslandskrankenversicherung. Das ist nicht teuer und sorgt dann tatsächlich am Ende für einen entspannten Urlaub.
1: Und selbst nach dem Urlaub oder fast am Ende gibt es noch Fallen, in die wir tappen könnten.
2: Viele nehmen aus dem Urlaub gerne mal eine Muschel oder etwas Sand als Erinnerung mit. Und was erstmal super harmlos aussieht, kann richtig, richtig teuer werden. Das Beispiel Sardinien. Dort ist die Mitnahme von Sand, Kieseln, Muscheln ausdrücklich verboten. Und im schlimmsten Fall wird das Souvenir am Zoll dann auch beschlagnahmt. Und es drohen eben Bußgelder oder sogar strafrechtliche Konsequenzen. Und das vermeintlich schöne Urlaubssouvenir kann dann tatsächlich auch eine sehr, sehr teure Urlaubserinnerung werden.
1: Das habe ich so auch noch nicht gewusst. Da lobe ich mir den Sand von der Nordseeküste. Ich glaube, das ist sehr, sehr ungefährlich.

Viertel vor zehn, Domradio am Montag mit Carsten Döpp. Geht hier weiter mit Aurelia Rütters, gleich 10 bis 15 Uhr. Wünsche euch einen schönen Tag. Bis morgen. Tschüss.

0: fällt der Name von Kanzleramtsminister Thorsten Frey, wenn es um die Nachfolge geht. Elektroautos sind in den vergangenen 5 Jahren deutlich billiger geworden. Inflationsbereinigt sanken die Listenpreise von 2020 bis 2025 um 18%, wie eine Untersuchung des Fraunhofer-Instituts für System- und Innovationsforschung und des International Council on Clean Transportation ergab.
1: E-Autos haben heute im Durchschnitt größere Reichweiten und mehr Motorleistung. Die Studienmacher sagen, dass die Preise noch weiter fallen könnten, denn die gesunkenen Batteriepreise seien noch nicht vollständig weitergegeben worden. Außerdem sollten auch steigende Stückzahlen dafür sorgen. Rechnet man die aktuelle Entwicklung weiter, dürften etwa bis 2030 Elektroautos in Europa gleich viel kosten wie vergleichbare Verbrenner, heißt es weiter. Tine Klimach, Nachrichtenredaktion.
0: Die Landwirte in Deutschland haben im laufenden Jahr so wenige Erdbeeren geerntet wie seit über 30 Jahren nicht mehr. Nach weiteren Zahlen des Statistischen Bundesamts ging auch beim Spargel die Erntemenge noch einmal zurück. Als Grund werden immer kleinere Anbauflächen genannt. Zum Sport. Jürgen Klopp steht wohl kurz davor, neuer Bundestrainer der deutschen Fußballnationalmannschaft zu werden. Das bestätigte er selbst bei Magenta TV. Wenn alles nach Plan läuft, könnte er am Freitag offiziell als neuer Bundestrainer vorgestellt werden.
2: Es steht eigentlich nichts mehr im Wege, nur es ist noch nicht offiziell. Mit diesen Worten bestätigte Jürgen Klopp bei Magenta TV, seine offizielle Ernennung als Nachfolger von Julian Nagelsmann rückt immer näher. Mit seinem aktuellen Arbeitgeber Red Bull sei er sich laut eigener Aussage einig, jetzt fehle nur noch das offizielle Go vom DFB. Sky und der Bild-Zeitung zufolge lässt Red Bull Klopp aus seinem Vertrag, der eigentlich noch bis 2029 läuft, aussteigen. Pia Wegner, Sportredaktion.
0: Und Spanien ist zum 2. Mal Fußball-Weltmeister. Das Team siegte im WM-Finale bei New York gegen Titelverteidiger Argentinien mit 1:0. Das Siegtor fiel erst in der Verlängerung.
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0: Zum Wetter, die aktuelle Vorhersage des Deutschen Wetterdienstes. Im Osten und Norden viele Wolken und es kann immer mal wieder regnen. Lediglich an der nord- und westlichen Ostsee längere sonnige Abschnitte. Im Westen und Süden hingegen sonniges Wetter. Die Temperaturen bewegen sich zwischen 17 und 26 Grad. Am wärmsten wird es im Süden. Morgen verbreitet wechselnd oder gering bewölkt und vor allem im Nordosten und Südwesten viel Sonne. Das Ganze bei ähnlichen Temperaturen wie heute.
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4: Einen schönen guten Morgen aus Köln, der erste Montag der Sommerferien in Nordrhein-Westfalen. Während die einen gerade in den Urlaubsmodus schalten, startet für andere eine ganz normale Arbeitswoche. Wo auch immer ihr heute unterwegs seid, wir sind bis 15 Uhr an eurer Seite mit guter Musik, Sommerstimmung und Inspirationen für den Tag. Schön, dass ihr eingeschaltet habt.

Jack River war das mit Fool's Gold. Mit Anfang 20, da fand ich die ziemlich cool, die Donuts. Ich habe ehrlich gesagt nicht sofort kapiert, dass das eine Punk-Rock-Band aus dem Münsterland ist. Also gar nicht so weit weg von hier. Und irgendwann waren sie mir dann aber nicht mehr so präsent, muss ich sagen. Das ist aber eigentlich sehr schade. Umso besser, dass wir jetzt gemeinsam wieder einen Song von ihnen hören. Die Donuts mit So Long.

Sie sind zwei Weltstars, die seit Jahren eng befreundet sind. Martin Garrix und Ed Sheeran. Ihren gemeinsamen Song Repeated hatten die beiden tatsächlich schon vor über einem Jahrzehnt begonnen. Veröffentlicht wurde er aber erst jetzt im Mai. Hier sind die zwei mit Repeated.

0: hört das Domradio und wie immer um halb versuchen wir uns und euch einen Moment des Innehaltens zu schenken mit inspirierenden Worten, die zum Nachdenken anregen. Und jetzt für halb elf hat diese Worte Tim Hilsen gewählt und er hat dafür einen Autor ausgesucht, den einige hier im Domradio noch persönlich kennen, Jan Frerichs, der war nämlich mal Volontär. Hören wir mal rein.
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2: Hier ist Tim aus der Redaktion und das ist ein wirklich sehr weiser Text von Jan Frerichs, den ich bei euch mitgebracht habe, der mich auch selber sehr inspiriert hat. In seinem Buch Seelenfutter, da schreibt er: Höre auf den Wind, er erzählt. Höre auf die Stimme, sie spricht. Höre auf dein Herz, es weiß.

0: 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Für die einen ist es eher langweilig, den anderen gibt es Stabilität und Halt. Die Rede ist von der Kontinuität. 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
2: Ja, herausfordernd.
1: 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Und so sehr ich mir wünsche, dass jeden Tag Gott sich im Außergewöhnlichen zeigt und ich durch außergewöhnliche Ereignisse jeden Tag in meinem Glauben, in meiner Liebe, in meiner Hingabe, in meiner Liebe zu Menschen gestärkt werde, faktisch vollzieht sich dieses Wachstum ja nur in den kleinen Dingen und den treuen Dingen. So wie eben im Sport oder beim Instrumentenlernen. Ist das aufregend? Nee. Bringt es weiter? Ja.
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0: Fraktionsvorsitz gilt Kanzleramtschef frei. Sollte er das Amt übernehmen, wäre eine Kabinettsumbildung nötig. Merz schloss im ZDF weitere Personalentscheidungen nicht aus. Aus der Union kommen Forderungen nach einer schnellen Klärung. Auch aus der Opposition gibt es den Ruf nach einem personellen Neuanfang. Spahn und sein Ehemann hatten vergangene Woche bekannt gegeben, dass sie Eltern geworden sind. Eine Leihmutter in den USA brachte ihren Sohn zur Welt. Damit umgingen die beiden ein in Deutschland geltendes Verbot, das Spahn als CDU-Politiker mitgetragen hatte. David Riemer, Nachrichtenredaktion.
1: Die Ölpreise sind heute im frühen Handel wegen des sich weiter verschärfenden Iran-Kriegs erneut gestiegen. Der Preis für ein Barrel der Nordseesorte Brent zur Lieferung im September kletterte in der Nacht um bis zu 4% auf gut 91 US-Dollar und damit zum ersten Mal seit Anfang Juni über die Marke von 90 Dollar. Im Nahen Osten wächst die Sorge vor einem noch umfassenderen Krieg. In Deutschland wurde im vergangenen Jahr deutlich mehr verdient als noch ein Jahr davor. Das sogenannte Medianentgelt für einen Vollzeitbeschäftigten sei um rund 5% oder gut 200 Euro auf knapp 4.220 Euro brutto monatlich gestiegen. Das teilte die Bundesagentur für Arbeit in Nürnberg mit.
2: Das deutliche Plus erklärt sich durch höhere Tarifabschlüsse, so die Bundesagentur. Noch immer verdienen Frauen weniger als Männer, rund 300 Euro weniger. Grund dafür sind vor allem unterschiedliche Berufsfelder und Karrierepausen aufgrund familiärer Entwicklungen. Während Menschen ohne Berufsabschluss im Mittel 3.100 Euro erzielten, war das bei Vollzeitbeschäftigten mit Berufsabschluss rund 4.000 Euro. Das Medianentgelt ist der Verdienst, bei dem genauso viele Vollzeitbeschäftigte darüber liegen wie darunter, also ein Mittelwert. Spitzenverdienste von Milliardären sind nicht mit einberechnet. Tine Klimach, Nachrichtenredaktion.
1: Zum Sport. Die spanische Fußballnationalmannschaft wird nach ihrem Triumph bei der WM am frühen Nachmittag zurück in Madrid erwartet. Zu einer Riesenparty mit hunderttausenden Fußballfans. Spanien hatte sich im WM-Finale mit 1:0 gegen Argentinien durchgesetzt. Im Lauf des Tages wird auch König Felipe die Mannschaft empfangen.
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1: Zum Wetter, die aktuelle Vorhersage des Deutschen Wetterdienstes. Im Osten und Norden viele Wolken und es kann immer mal wieder regnen. Lediglich an der nord- und westlichen Ostsee längere sonnige Abschnitte. Im Westen und Süden hingegen sonniges Wetter. Die Temperaturen bewegen sich zwischen 17 und 26 Grad. Am wärmsten wird es im Süden. Morgen verbreitet wechselnd oder gering bewölkt und vor allem im Nordosten und Südwesten viel Sonne. Das Ganze bei ähnlichen Temperaturen wie heute.
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4: Willkommen zu einem neuen Montagvormittag. In NRW, da haben die Sommerferien begonnen. Viele freuen sich auf freie Tage, Reisen oder einfach ein bisschen Entspannung. Und für alle anderen gilt, wir machen euch diesen Montag so angenehm wie möglich. Ich bin Aurelia Rütters und freue mich, dass ihr dabei seid.

Nach mehr als 3 Jahrzehnten im Musikgeschäft halten die Fantastischen Vier ihren Fans bis heute die Treue. Das kann man wirklich sagen. Genau darum geht's auch in ihrem Song Troy. Wobei da Treu ganz bewusst anders geschrieben wird. Denn Humor haben die Jungs auch. Hier sind die Fanta Vier mit Troy.

Mit seiner entspannten Melodie, seiner warmen Stimme und den charmanten Zeilen wurde der Titel zu einem seiner bekanntesten frühen Hits. Der Titel wurde sogar für einen Grammy nominiert. Hier ist John Legend mit Safe Room.

0: Wir können nicht immer recht haben, das ist uns wahrscheinlich allen klar, aber wir hätten es trotzdem gerne häufiger, wenn wir ehrlich sind. Darum geht's jetzt auch hier in den Domradio Inspirationen von der Uta Vorbrot heute ausgewählt und wir haben jetzt 11:30.
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2: Ich bin Uta aus der Domradio-Redaktion und ich habe am liebsten immer recht. Doch, komm, sei ehrlich, das findest du bestimmt auch schön. Andere sind einfach deiner Meinung und dann hast du recht. Oder ihr zusammen habt eben recht. So ist es aber ja auch nicht immer. Und deshalb ist es irre wichtig, sich auszutauschen, Standpunkte zu untermauern und zu diskutieren, Argumente auszutauschen, zu überzeugen und so weiter und so fort. Und dabei finde ich super hilfreich ein Zitat vom Philosophen Hans-Georg Gadamer. 2002 ist der Mann gestorben und das im Alter von 102 Jahren. Vielleicht hat ihm dabei auch geholfen, dass er nach folgender Devise lebte. Ein Gespräch setzt voraus, dass der andere recht haben könnte. Tja, so sieht's aus.
3: Ja, komm, hau rein, das Ding.

0: 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Ihr hört das Domradio, unser Bibel-Podcast. Blick in die Bibel, der startet heute wieder in eine neue Woche. Unser Kollege Stefan Bauer ist im Gespräch über die Bibeltexte mit Pfarrer Michael Lehmler. Der 58-jährige Seelsorger arbeitet mit psychisch Erkrankten in der Alexianer-Klinik hier in Köln. Und obwohl spät berufen und zunächst als Bürokaufmann unterwegs, hat er eine klassische katholische Sozialisation hinter sich. Seit er Kommunionkind war, war er
1: völlig begeistert von Jesus und der Kirche und habe dann auch Jugendarbeit gemacht, war mit 18 schon direkt im Pfarrgemeinderat und habe mich immer kirchlich irgendwie als Messdiener, als Lektor engagiert.
0: Diese Begeisterung, die führte dann 1998 zu seiner Priesterweihe. Im Gespräch über das Evangelium fragt Michael Lehmler, warum Menschen nach Zeichen Gottes suchen und was Jesus mit seiner deutlichen Antwort sagen will. Warum Jesus im heutigen Bibeltext auf den Propheten Jona und dessen Geschichte eingeht, ist für ihn so zu erklären.
1: Also Jesus nimmt einen Menschen, der zwiespältig ist, der gebrochen ist, der mit dem Willen Gottes hadert. Deshalb, weil er sagt, es kommt nicht so sehr auf den Stand an, auf die Profession an, auf die Rechtgläubigkeit an, sondern es kommt auf das lautere Herz an.
0: Außerdem gibt Pfarrer Lehmler einen persönlichen Einblick in seine besondere Art, Evangelien meditativ zu erschließen. Also reinhören in unseren Blick in die Bibel, eine neue Folge, die zeigt, wie Glaube im Alltag wachsen kann.

In eurem Domradio gibt's Impulse, jede Menge. Immer um 9:30 haben wir kleine, knackige Zitate von klugen und humorvollen Menschen rausgefischt. Wenn ihr auch einen Lieblingsspruch habt, gerne schicken und uns sagen, warum. studio@domradio.de oder auch per WhatsApp an 0221 25 88 60.

Das Domradio hier. Ein Song, der sofort Urlaubsgefühle weckt, kommt jetzt. Bongo Bong von Manu Chao. Hinter der lockeren Reggae-Melodie steckt aber mehr als nur gute Laune. Erzählt wird nämlich die Geschichte eines Musikers, der seine Heimat verlässt, in der großen Stadt sein Glück sucht und dort merkt, dass Anerkennung nicht selbstverständlich ist. Ein Lied über Identität, Heimat und darüber, sich selbst treu zu bleiben. Jetzt wird's entspannt. Hier ist Manu Chao mit Bongo Bong.

0: Nachrichten um 12 Uhr.
1: Ich bin Katrin Müller. Die CDU-CSU-Bundestagsfraktion wird am 29. Juli zu einer Sondersitzung zusammenkommen, um über die Nachfolge von Jens Spahn an der Fraktionsspitze zu entscheiden. Das kündigte CDU-Chef und Bundeskanzler Friedrich Merz in Abstimmung mit CSU-Chef Markus Söder in einer Sitzung des CDU-Präsidiums an. Die Deutsche Presseagentur hat das aus Präsidiumskreisen erfahren.

0: Kuwait wurde erneuter Drohnenbeschuss gemeldet, auch in Bahrain heulten die Sirenen. Gleichzeitig verlegen die USA nach Medienberichten weitere Kampf- und Tankflugzeuge in die Konfliktregion. Stand jetzt sieht es also alles andere als nach Entspannung vor Ort aus. David Riemer, Nachrichtenredaktion.
1: Elektroautos sind in den vergangenen 5 Jahren deutlich billiger geworden. Inflationsbereinigt sanken die Listenpreise von 2020 bis 2025 um 18%, wie eine Untersuchung des Fraunhofer-Instituts für System- und Innovationsforschung und des International Council on Clean Transportation ergab.
2: E-Autos haben heute im Durchschnitt größere Reichweiten und mehr Motorleistung. Die Studienmacher sagen, dass die Preise noch weiter fallen könnten, denn die gesunkenen Batteriepreise seien noch nicht vollständig weitergegeben worden. Außerdem sollten auch steigende Stückzahlen dafür sorgen. Rechnet man die aktuelle Entwicklung weiter, dürften etwa bis 2030 Elektroautos in Europa gleich viel kosten wie vergleichbare Verbrenner, heißt es weiter. Tine Klimach, Nachrichtenredaktion.
1: Zum Sport. Die spanische Fußballnationalmannschaft wird nach ihrem Triumph bei der WM am frühen Nachmittag zurück in Madrid erwartet. Zu einer Riesenparty mit hunderttausenden Fußballfans. Spanien hatte sich im WM-Finale mit 1:0 gegen Argentinien durchgesetzt. Im Lauf des Tages wird auch König Felipe die Mannschaft empfangen.
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1: Zum Wetter, die aktuelle Vorhersage des Deutschen Wetterdienstes. Im Norden und Osten wechselnd, gebietsweise auch stark bewölkt, mit Schauern, vor allem im Nordosten auch kurze Gewitter. Lediglich an der Nord- und westlichen Ostsee mehr Auflockerungen. Im Westen und Süden dagegen sonnig und trocken. Im Norden Höchstwerte bis 17 Grad, im Süden bis 26 Grad. Morgen vor allem im Nordosten und Südwesten viel Sonne, sonst oft bewölkt, an den Alpen örtlich Schauer. 19 bis 27 Grad werden es höchstens.
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4: An diesem Montagmittag mit mir, Aurelia Rütters. Und ich habe viele schöne Songs dabei. Ich freue mich drauf, sie mit euch gemeinsam zu genießen.

Es gibt Gedenktage, da wundere ich mich schon ein bisschen. So auch bei diesem. Denn heute ist ein Feiertag für alle Fahrzeuge, bei denen man auf den ersten Blick denkt, ja, der hat schon bessere Tage gesehen. Denn heute am 20. Juli wird weltweit der Tag des hässlichen Lkw gefeiert. Dabei geht es um Lastwagen und Trucks, die vielleicht nicht mehr geschniegelt aussehen, ihren Besitzern aber jahrelang treue Dienste geleistet haben. Die Idee stammt natürlich aus den USA, wo manche Truckfahrer ihre rostigen Gefährte an diesem Tag sogar stolz präsentieren oder bei Wettbewerben zeigen. Und das Schöne daran, was für Außenstehende aussieht wie ein fahrender Schrotthaufen, ist für den Besitzer oft ein echtes Schmuckstück. Frei nach dem Motto, Schönheit liegt im Auge des Betrachters und manchmal auch unter einer dicken Schicht Rost. Also falls heute ein besonders alter LKW an Ihnen vorbeifährt, nicht lachen, vielleicht feiert er gerade seinen Ehrentag.

Kaum zu glauben, dass der jetzt kommende Welthit eigentlich auf einem alten Seemannslied aus dem 19. Jahrhundert basiert. Wellerman. Durch TikTok wurde daraus Anfang 2021 ein globaler Erfolg und Nathan Evans zum internationalen Musiker, obwohl er ja eigentlich ein schottischer Postbote war. Sehr cool die Geschichte, genau wie der Song. Und jeden Fall hat der Song auch Ohrwurmpotenzial.

0: das Domradio hier um 12:30 und vielleicht Zeit fürs Mittagessen oder für ein paar inspirierende Worte von Deborah Flock.
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2: Hallo zusammen, hier ist die Deborah aus dem Domradio-Studio. Ich muss sagen, so richtig mutig bin ich ja nicht. Ich mag meine Routine und wenn sich da was ändert, freut mich das überhaupt nicht. Im Gegenteil. Und dann gibt es ja auch Menschen, die sich am liebsten jedes Wochenende mit einem Fallschirm aus dem Flieger stürzen würden. Ich persönlich glaube, Mut hat gar nicht so viel mit dem Adrenalinkick zu tun. Und das sieht auch Mary Ann Radmacher so. Sie ist eine Schriftstellerin und hat geschrieben, Mut brüllt nicht immer nur. Mut kann auch die leise Stimme am Ende des Tages sein, die sagt, morgen versuche ich es nochmal.

0: Three Doors Down. Die Musik dieser Band, die fand ich ein paar Jahre in meinem Leben richtig toll, muss ich sagen. Und der Song gerade Landing in London ist so das komplette Gegenteil von dem nächsten Titel. Da ist die zentrale Botschaft eher keine Zeit für schlechte Stimmung. Wenn der Rhythmus stimmt, dann darf man das Leben einfach genießen. Hier kommt Blessing Offer mit Feel Good.
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Manchmal kann ein alter Ohrwurm die Grundlage für einen ganz neuen Hit werden. Genau das ist bei Some Say passiert. Die schwedische Sängerin Nea griff für ihren Song die Melodie von Blue auf und machte daraus eine moderne Popballade.

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1: Ich bin Katrin Müller. Die CDU-CSU-Bundestagsfraktion wird am 29. Juli zu einer Sondersitzung zusammenkommen, um über die Nachfolge von Jens Spahn an der Fraktionsspitze zu entscheiden. Das kündigte CDU-Chef und Bundeskanzler Friedrich Merz in Abstimmung mit CSU-Chef Markus Söder in einer Sitzung des CDU-Präsidiums an, wie die dpa aus Präsidiumskreisen erfuhr.
2: Aus der Union kommen Forderungen nach einer schnellen Klärung. Auch aus der Opposition gibt es den Ruf nach einem personellen Neuanfang. Spahn und sein Ehemann hatten vergangene Woche bekannt gegeben, dass sie Eltern geworden sind. Eine Leihmutter in den USA brachte ihren Sohn zur Welt. Damit umgingen die beiden ein in Deutschland geltendes Verbot, das Spahn als CDU-Politiker mitgetragen hatte. David Riemer, Nachrichtenredaktion.
1: Die Ölpreise sind heute im frühen Handel wegen des sich weiter verschärfenden Iran-Kriegs erneut gestiegen. Der Preis für ein Barrel der Nordsee-Sorte Brent zur Lieferung im September kletterte in der Nacht um bis zu 4% auf gut 91 US-Dollar und damit zum ersten Mal seit Anfang Juni über die Marke von 90 Dollar. Im Nahen Osten wächst die Sorge vor einem noch umfassenderen Krieg. In Deutschland wurde im vergangenen Jahr deutlich mehr verdient als noch ein Jahr davor. Das sogenannte Medianentgelt für einen Vollzeitbeschäftigten sei um rund 5% oder gut 200 Euro auf knapp 4.220 Euro brutto monatlich gestiegen. Das teilte die Bundesagentur für Arbeit in Nürnberg mit.
3: Das deutliche Plus erklärt sich durch höhere Tarifabschlüsse, so die Bundesagentur. Noch immer verdienen Frauen weniger als Männer, rund 300 Euro weniger. Grund dafür sind vor allem unterschiedliche Berufsfelder und Karrierepausen aufgrund familiärer Entwicklungen. Während Menschen ohne Berufsabschluss im Mittel 3.100 Euro erzielten, war das bei Vollzeitbeschäftigten mit Berufsabschluss rund 4.000 Euro. Das Medianentgelt ist der Verdienst, bei dem genauso viele Vollzeit

0: Wechselnd, gebietsweise auch stark bewölkt, mit Schauern, vor allem im Nordosten auch kurze Gewitter. Lediglich an der nord- und westlichen Ostsee mehr Auflockerungen. Im Westen und Süden dagegen sonnig und trocken. Im Norden Höchstwerte bis 17 Grad, im Süden bis 26 Grad. Morgen vor allem im Nordosten und Südwesten viel Sonne, sonst oft bewölkt, an den Alpen örtlich Schauer. 19 bis 27 Grad werden es höchstens.
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2: Ihr hört das Domradio an diesem Montag. Ich bin Aurelia Rütters und begleite euch noch bis 15 Uhr. Ich freue mich sehr darüber. Baby!

Es gibt Songs, die sind sehr persönlich und geben viel Preis über den Sänger. So auch Mensch von Herbert Grönemeyer. Der Titel erschien 2002 und entstand nach einer schweren persönlichen Zeit für den Künstler. Es ist eine sehr persönliche Auseinandersetzung mit Verlust, Trauer und der Frage, wie man trotz allem weitermacht. Hier ist der Herbert Grönemeyer mit Mensch.

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1: Ich bin's, Hilde aus der Domradio-Redaktion. Ich liebe Gedichte, wenn sie schön sind, wenn sie Spaß machen oder wenn sie Hoffnung machen. So wie das von Rose Ausländer, das ich jetzt für euch ausgesucht habe. Und es heißt sogar Hoffnung. Wer hofft, ist jung. Wer könnte atmen ohne Hoffnung, dass auch in Zukunft Rosen sich öffnen? Ein Liebeswort, die Angst überlebt.

Das Domradio hier mit mir, Aurelia Rütters. Es ist 13.35 Uhr, Zeit für ein bisschen Bewegung, wie ich finde. Und dabei hilft uns Taylor Swift mit Shake It Off.

Jetzt kommen drei Songs mit drei ganz unterschiedlichen Facetten der Liebe. Gleich macht Holly Humberstone den Anfang mit I Love You, Will You Love Me? Ein ehrlicher Song über Unsicherheit und die Sehnsucht nach einer Antwort. Dennoch folgt ein echter Klassiker, Sorry Seems to Be the Hardest Word, die bewegende Ballade von Elton John und Blue über die Erkenntnis, dass ein einfaches Entschuldigung manchmal die schwersten Worte überhaupt sind. Und zum Schluss hören wir Andreas Kümmert mit Heart of Stone, kraftvoll, gefühlvoll und jede Menge Soul. Diese drei Songs jetzt hier im Domradio.

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1: Ich bin Thomas Brock. Wer folgt auf Jens Spahn an der Unionsfraktionsspitze? Das will die Bundestagsfraktion Mitte kommender Woche in einer Sondersitzung entscheiden. Das erfuhr die Deutsche Presseagentur aus Präsidiumskreisen.
2: CDU-Chef Merz hatte schon klargemacht, dass er den Posten schnell neu besetzen will. Bei den Spekulationen über die Nachfolge wird am häufigsten Kanzleramt Chef Frey genannt. Aber auch etwa CDU-Generalsekretär Linnemann oder Innenminister Dobrindt sind im Gespräch. Gut möglich, dass dann auch das Kabinett umgebildet wird. Vergangene Woche hatten Spahn und sein Ehemann bekannt gegeben, dass sie Eltern eines Sohnes geworden sind, mithilfe einer Leihmutter in den USA. Damit umgingen sie ein in Deutschland geltendes Verbot, das Spahn aber in der CDU mitgetragen hat. Am Samstag beugte er sich dann dem Druck und gab seinen Rücktritt bekannt. Ursula Winkler, Nachrichtenredaktion.
1: Die Spritpreise sind über das Wochenende erneut gestiegen. Superbenzin der Sorte E10 kostete im bundesweiten Schnitt gestern 2,15 Euro pro Liter, wie aus Daten des ADAC hervorgeht. Damit verteuerte es sich im Vergleich zum Freitag um weitere 1,1 Cent. Diesel stieg im Vergleich zum Freitag um 1,6 Cent auf 2,18 Euro. Bei beiden Kraftstoffen war es der 8. Anstieg in Folge. Wohnen zur Miete ist in Deutschland deutlich teurer geworden. Nach Angaben des Instituts der Deutschen Wirtschaft Köln lagen die Angebotsmieten im zweiten Quartal bundesweit 4% über dem Vorjahreszeitraum.
3: Vor allem in vielen Großstädten haben die Mieten kräftig zugelegt. Gleichzeitig ist dort das Mietangebot deutlich geschrumpft. Begründung des IW: Viele Menschen bleiben in ihren Wohnungen, weil sie ältere Mietverträge mit günstigen

0: schützen.
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0: Zum Wetter, die aktuelle Vorhersage des Deutschen Wetterdienstes. Im Westen und Süden scheint häufig die Sonne, im Norden und Osten mehr Wolken. Gebietsweise ziehen Schauer durch, im Nordosten auch kurze Gewitter. Im Norden nur Höchstwerte um 17, im Süden maximal 26 Grad. Morgen zeigt sich die Sonne im Nordosten und Südwesten besonders häufig. Von der Lausitz bis nach Nordbayern mehr Wolken, an den Alpen einzelne Schauer. 19 bis 24 Grad werden es höchstens, im Südwesten bis 27 Grad.
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2: Herzlich willkommen zurück hier im Domradio und einen schönen Montagnachmittag wünsche ich. Mein Name ist Aurelie Rütters und wir starten jetzt gemeinsam in die letzte Stunde dieser Sendung. Auch in den kommenden 60 Minuten begleiten wir euch mit guter Musik. Lehnt euch zurück, genießt die Songs und bleibt dabei. Schön, dass ihr eingeschaltet habt.

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1: Ihr hört das Domradio. Während anderswo noch über Windräder diskutiert wird, macht man im Burgenland einfach Nägel mit Köpfen. Das österreichische Bundesland gilt inzwischen als Vorreiter der Energiewende und deckt seinen Strombedarf bereits seit Jahren bilanziell mit erneuerbaren Energien. Besonders spannend, dort entstehen riesige Projekte, bei denen Windkraft und Photovoltaik kombiniert werden. Auf manchen Flächen wird gleichzeitig Strom produziert und Landwirtschaft betrieben. Da wachsen dann unter Solarmodulen zum Beispiel Kürbisse, Kichererbsen oder Sojabohnen. Das Erfolgsrezept scheint eine Mischung aus klaren Regeln, langfristiger Planung und der Zusammenarbeit von Politik, Unternehmen, Landwirten und Naturschutz zu sein. Während in einigen österreichischen Regionen noch kein einziges Windrad steht, produziert das Burgenland längst mehr und mehr grünen Strom für die Zukunft. Man könnte also sagen, im Burgenland erntet man inzwischen nicht nur Kartoffeln und Kürbisse, sondern auch Sonne und Wind.

Wer verbindet diesen Song noch mit dem Film Dirty Dancing? Ich bin doch nicht die Einzige, oder? Hier geht's jetzt weiter mit einem gemeinsamen Song von Ed Sheeran und Camila Cabello. Der Titel heißt Bam Bam und er steht nicht für eine Person oder einen Ort, sondern für die kleinen und großen Überraschungen des Lebens. Die beiden sagen damit sinngemäß, manchmal haut einen das Leben um. Bam Bam. Aber man steht wieder auf und macht weiter. 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

0: Ihr hört das Domradio um 14:30. Höchste Zeit für neuen Schwung, um noch den Nachmittag zu überstehen. Und den könnten uns die inspirierenden Worte von Uta Vorbrot bringen.
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2: Inspiration jetzt mit Domradio-Moderatorin Uta. Wir spielen ja gerne Musik von Taylor Swift. Und die kann nicht nur singen, sondern auch schöne Sachen sagen. Mir gefällt zum Beispiel dieses hier. Sei einfach du selbst. Es gibt niemanden, der besser ist als du.

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Manchmal reicht ein einziger Song, um Millionen Menschen Mut zu machen. Firework von Katy Perry gehört genau in diese Kategorie. Der Titel erschien 2010 und wurde zu einer Hymne für Selbstvertrauen, Hoffnung und den Glauben an die eigenen Stärken. Die Botschaft ist ganz einfach, jeder Mensch hat etwas Besonderes in sich, auch wenn man es selbst nicht immer sieht. Und irgendwann, da kommt der Moment, in dem man strahlen kann, wie ein Feuerwerk am Nachthimmel. Hier ist Firework von Katy Perry.

Es ist eine Mischung aus Melancholie und Hoffnung, die den Song, der jetzt kommt, so besonders macht. Head Down ist ein Song, der Mut macht und daran erinnert, dass Rückschläge zum Leben dazugehören, aber man trotzdem nach vorne schauen sollte. Hören wir ihn jetzt, Head Down von Lost Frequencies und Bastille.

0: Ihr hört das Domradio. Nicht mehr lang bis 15 Uhr und da übernimmt die liebe Heike Sikoni hier. Sie steht auch schon in den Startlöchern mir gegenüber. Hallo Heike.
1: Hallo Aurelia.
0: Wenn ich jetzt das richtige Mikro angemacht hätte,
1: dann müsste ich mich nicht so strecken, aber es ist gleich Gymnastik.
0: Ja, wunderbar. Hast du gestern auch Fußball geguckt?
1: Ja, bis zum Schluss. Ja. Ehrlich gesagt, ich habe die ganze Zeit für Spanien gezittert und habe dann immer gedacht, Leute, aber schieß doch jetzt ein Tor, bitte nicht in die Verlängerung, bitte nicht, ich muss morgen arbeiten. Es war dann Verlängerung und dann habe ich aber gedacht, bitte kein Elfmeterschießen, das ist immer so ungerecht. Ja. Und dann haben ja die Spanier doch noch verdient gewonnen. Hast du auch geguckt?
0: Ich habe auch geguckt und habe genauso mitgezittert und war natürlich auch für die Spanier, weil ich es so ein bisschen unfair fand, wie die Argentinier gespielt haben.
1: Ja, das kommt noch dazu. Also diese Klöpperei, das können wir nicht gutheißen.
0: Nee, tun wir auch nicht. Und darüber redest du gleich auch hier in der Sendung ab 15 Uhr.
1: Ja, genau. Wir haben den Pfarrer Schießler, den kennen bestimmt einige unserer Hörer und Hörerinnen hier, haben wir mal gefragt, wie er denn findet, dass Spanien den Pokal nach Hause geholt hat.
0: Ja, und das erzählt er dann gleich hier nach 15 Uhr im Domradio mit Heike Sikoni. Ich bin Aurelia Rütters und jetzt raus und wünsche noch einen schönen Nachmittag. Tschüss, macht's gut.

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1: Ich bin Thomas Brockt. Andy Burnham ist neuer Premierminister von Großbritannien. König Charles beauftragte den Chef der sozialdemokratischen Labour-Partei mit der Regierungsbildung.
2: Andy Burnham gilt als neue Hoffnung der Labour-Partei. Der frühere Bürgermeister von Manchester soll 2 Jahre nach dem Wahlsieg von Vorgänger Starmer die politische Wende schaffen. Auf den neuen Premier warten viele Probleme. Eine schwache Wirtschaft, Wohnungsnot, hohe Energiekosten und wachsende soziale Ungleichheit. Burnham kündigte mehr staatlichen Einfluss bei Wasser, Energie, Wohnungsbau und Nahverkehr an und versprach, die politische Macht stärker auf die Regionen zu verteilen. Eine Rückkehr Großbritanniens in die Europäische Union schließt auch Andy Burnham aus. Aus London, Philipp Detlefs.
1: Die CDU-CSU-Bundestagsfraktion wird am 29. Juli zu einer Sondersitzung zusammenkommen, um über die Nachfolge von Jens Spahn an der Fraktionsspitze zu entscheiden. Das kündigte der CDU-Vorsitzende und Bundeskanzler Merz in Abstimmung mit CSU-Chef Söder an. An einem gemeinsamen Personalvorschlag werde derzeit noch gearbeitet, hieß es. Im Gespräch sind unter anderem Kanzleramtschef Frei und Bundesinnenminister Dobrindt. Die Europäische Union verhängt 550 Millionen Euro Strafe gegen AliExpress. Gefälschte Klamotten und Spielzeug, das nicht sicher für Kinder ist. Produkte beim chinesischen Online-Händler AliExpress sind oft billig, aber nach Ansicht der EU-Kommission eben auch illegal.
3: Gefälschte T-Shirts und Schuhe, unsicheres Spielzeug oder gefährliche Kosmetika. Unter anderem solche illegalen Produkte seien wochenlang nicht vom Online-Marktplatz AliExpress genommen worden. Wie die EU-Kommission weiter mitteilte, hat der Alibaba-Konzern nicht genug getan, um die Verbraucher davor zu schützen. Das Verhalten von AliExpress sei unfair gegenüber Unternehmen, die sich an Regeln hielten. Aus Brüssel, Michael Brandt.
1: Die Bundesregierung plant trotz der zuletzt wieder stark gestiegenen Spritpreise derzeit keine neuen Entlastungen für Autofahrer. Man habe Entlastungsmaßnahmen beendet und momentan sehe man keine neuen, sagte ein Regierungssprecher in Berlin. Er verwies auf Schwankungen des Spritpreises je nach Lage im Irankrieg und der Straße von Hormuz. Damit werde man noch eine Weile leben müssen. Seit Anfang Juli sind die Spritpreise stark gestiegen. Diesel etwa hat sich innerhalb von 2 Wochen um 23 Cent verteuert.
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0: gefragt heute Morgen, der ganz genau hingeguckt hat, der Stadtpfarrer Rainer Maria Schießler in München. Und der hat eine ganz klare Meinung und die verraten wir euch gleich. Schön, dass ihr dabei seid.
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0: Ihr hört euer Domradio um 3:12. Es ist Montag, der Montag nach dem Endspiel. Die Fußball-Weltmeisterschaft 2026 ist zu Ende. Spanien hat den Pokal verdient nach Hause geholt, sagt auch der Münchner Stadtpfarrer und Fußballfan Rainer Maria Schießler. Denn nicht der Star, sondern das Kollektiv hat gewonnen. Und auch wenn das Duo Trump-Infantino uns oft ratlos zurückgelassen hat, gegen solche widersprüchlichen Empfindungen wappnet sich der Stadtpfarrer mit einem Satz vom Philosophen Søren Kierkegaard.
1: Hoffnung ist das Leiden an der Wirklichkeit und die Leidenschaft für das Mögliche. Das Leiden an der Wirklichkeit ist halt ein Trump und Infantino. Die müssen wir halt einfach zur Kenntnis nehmen und leider Gottes ist es so. Aber die Leidenschaft für das Mögliche, das haben uns gerade solche Mannschaften gezeigt, wie Kap Verde, wie Curaçao, wie Paraguay, die uns rausgekickt haben, dass hier miteinander gekämpft wird und miteinander gerungen wird und dass man einfach mit dabei sein darf in so einem Turnier. Und was mich persönlich immer am meisten berührt, ist am Ende des Spiels, wie Spieler, wie Trainer aufeinander zugehen, der gegnerischen Mannschaft.
0: Und deshalb war sein schönster Moment des Turniers auch gestern Abend, als sich nach dem Abpfiff Spaniens Trainer Luis de la Fuente mit seinem ehemaligen Trainingsschüler, dem argentinischen Coach Lionel Scaloni, innig umarmt hat.
1: Diese innige Umarmung. Ich meine, der Schüler ist der Verlierer. Der hätte sich vielleicht ausgemalt, dass er sagt, ich bin der Jüngere, ich habe das Recht, jetzt da hier den Weltmeistertitel zu holen. Nein, diese innige Bestätigung, wir beide sind auf einem Weg unterwegs und wir lassen uns da gar nicht abbringen davon. Und dass ich jetzt der Gewinner bin und du nicht, das hat überhaupt nichts zu sagen, wer von uns der Bessere oder der Schlechtere ist.
0: Das hat uns der Münchner Stadtpfarrer Rainer Maria Schießler heute Morgen im Domradio-Interview gesagt. Und wir reden später in der Sendung mit Schwester Katharina Hartleib darüber. Was machen wir denn jetzt mit all unserer Euphorie, mit dem Mitfiebern, wenn die WM vorbei ist und wir keinen Fußball mehr gucken können?

Max Mutzke mittendrin im Domradio. Ja, heute ist internationaler Schachtag und da lohnt es sich mal auf die überraschende Verbindung von Schach und Kirche zu gucken. Die war nämlich lange Zeit alles andere als konfliktfrei. Im Mittelalter war Schach Geistlichen oft ein Dorn im Auge, weil häufig um Geld gespielt wurde und Schachpartien haben viel Zeit verschlungen. Deshalb galt das Spiel als Zeitverschwendung und wurde sogar mit Glücks- und Würfelspielen auf eine Stufe gestellt. Manche Kirchenvertreter sahen darin außerdem ein heidnisches Spiel aus dem Orient, wo Schachspielen ja erfunden wurde. Eine hat sich aller davon nicht beeindrucken lassen, die heilige Teresa von Avila. Sie hat selbst leidenschaftlich Schach gespielt im 16. Jahrhundert und hat in ihren Schriften immer wieder auf Schachbilder zurückgegriffen. Und ausgerechnet sie, Teresa von Avila, wurde im 20. Jahrhundert sogar zur Patronin des Schachspiels ernannt. Ein Zeichen dafür, dass die Dame im Schachspiel nie unterschätzt werden sollte.

0: Und jetzt kommt eine Inspiration um 3:30 mit unserem Tim und einem Wir.
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2: Hier ist Tim aus der Redaktion. Hallo! Und die Autorin Lena Raubaum hat einen ganz schönen romantischen Text geschrieben. Ganz kurz ist er und heißt Zukunftsmusik. Mit leiser Liebe lieb ich dich und sing in Stille mir so manches wiederholte Lied. Und es beginnt mit Wir.
0: Und wir hören jetzt einen Song darüber, wie schwer es manchmal sein kann, ein neues Wir zustande zu bringen. Aurélie von Wir sind Helden. Judith Holofernes hat das Lied für ihre französische Freundin Aurélie geschrieben, die in Berlin anfangs frustriert war, weil sie die Deutschen für extrem zurückhaltend und distanziert hielt und es mit dem Wir nicht richtig klappen wollte. Aurélie.

0: Chilliger Song hier von Maroon 5. Es ist Sommer und da haben Diäten ja Hochkonjunktur, Low Carb, Low Fat, Intervall oder Zitronendiät, was es da nicht alles gibt. Und wer will, der kann sich eine Diät sogar aus der Bibel abgucken, nämlich die Wüstendiät. Was das ist, das erfahren wir jetzt von Frau Professor Sandra Hübenthal.
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2: In der Bibel gibt's manchmal kultige Diäten. Zumindest sieht's so aus. Johannes der Täufer ist schon ein schräger Typ. Er trägt einen Kamelhaarmantel, einen Ledergürtel und ist in der Wüste unterwegs. Und was isst er da in der Wüste? Heuschrecken und wilden Honig. Das klingt mega verrückt, aber wenn man genauer hinguckt, ist es ernährungswissenschaftlich betrachtet gar nicht mal so blöd. Warum? Heuschrecken liefern hauptsächlich Proteine. Honig liefert Kohlenhydrate. Die Grundversorgung ist schon mal sichergestellt. Jetzt brauchst du noch Wasser und vielleicht ein bisschen Fett.
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0: Ja, und wenn ihr mehr Bibel-Fun-Facts wissen möchtet, sie hat ein ganzes Buch geschrieben mit solchen Fun-Facts. Die Frau Professor Hübenthal ist erschienen im Herder Verlag.

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Und nach Mark Foster ziehe ich jetzt mal meinen Joker für heute. Wir dürfen uns ja ein Lied pro Moderationsstrecke wünschen. Und irgendwie war mir heute noch so ein Floating Sound von Elton John und Dua Lipa, die zusammen den Elton John Song Cold Heart neu aufgenommen haben. Und ich finde, das haben sie ganz, ganz großartig gemacht. Mitwippen ist angesagt. Mindestens.

0: Kleine feine Info jetzt noch. Heute vor 120 Jahren hat Finnland als erstes Land Europas das Frauenwahlrecht eingeführt. Meilenstein der politischen Gleichberechtigung. Das letzte europäische Land, das das Frauenwahlrecht eingeführt hat, war übrigens Liechtenstein im Jahr 1984. Mehr Nachrichten jetzt hier in eurem Domradio um 16 Uhr.
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2: Ich bin Thomas Brock. Die Spritpreise sind über das Wochenende erneut gestiegen. Superbenzin der Sorte E10 kostete gestern im bundesweiten Schnitt 2,15 Euro pro Liter und damit 1,1 Cent mehr als am Freitag. Diesel verteuerte sich um 1,6 Cent auf rund 2,18 Euro.
3: Bei beiden Kraftstoffen war es der 8. Anstieg in Folge. Verglichen mit dem Preis vor 2 Wochen, als sich die Lage nach dem Ende des Tankrabatts ein wenig beruhigt hatte, ist E10 aktuell fast 14 Cent teurer, Diesel sogar 23 Cent. E10 ist außerdem nur noch gut 5 Cent von seinem Allzeithoch aus dem Jahr 2022 entfernt. Wichtigster Treiber dürfte der seit Anfang des Monats kräftig gestiegene Ölpreis sein. Der ADAC sagt, sollte die Entwicklung anhalten, könnte der bisherige Höchstwert bei E10 überschritten werden. Thomas Leskin, Nachrichtenredaktion.
2: Die CDU-CSU-Bundestagsfraktion wird am 29. Juli zu einer Sondersitzung zusammenkommen, um über die Nachfolge von Jens Spahn an der Fraktionsspitze zu entscheiden. Das kündigte der CDU-Vorsitzende und Bundeskanzler Merz in Abstimmung mit CSU-Chef Söder an. An einem gemeinsamen Personalvorschlag werde derzeit noch gearbeitet, hieß es. Im Gespräch sind unter anderem Kanzleramtschef Frei und Bundesinnenminister Dobrindt. Andy Burnham ist neuer Premierminister von Großbritannien. König Charles beauftragte den Chef der sozialdemokratischen Labour-Partei mit der Regierungsbildung.
4: Andy Burnham gilt als neue Hoffnung der Labour-Partei. Der frühere Bürgermeister von Manchester soll 2 Jahre nach dem Wahlsieg von Vorgänger Starmer die politische Wende schaffen. Auf den neuen Premier warten viele Probleme. Eine schwache Wirtschaft, Wohnungsnot, hohe Energiekosten und wachsende soziale Ungleichheit. Burnham kündigte mehr staatlichen Einfluss bei Wasser, Energie, Wohnungsbau und Nahverkehr an und versprach, die politische Macht stärker auf die Regionen zu verteilen. Aus London, Philipp Detlefs.
2: In dem Waldbrandgebiet in Spanien spitzt sich die Lage weiter zu. Das seit Donnerstag nordöstlich der Hauptstadt Madrid wütende Feuer breitet sich sehr schnell aus. Inzwischen sollen schon 26.000 Hektar verbrannt sein. Das ist doppelt so viel wie noch gestern. Auch in Frankreich kämpft die Feuerwehr im Süden des Landes und auf der Mittelmeerinsel Korsika weiter gegen mehrere Brände. Im Süden und Südosten Europas wird derweil eine neue Hitzewelle erwartet.
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2: Zum Wetter, die aktuelle Vorhersage des Deutschen Wetterdienstes. Im Westen und Süden scheint häufig die Sonne, im Norden und Osten mehr Wolken. Gebietsweise ziehen Schauer durch, im Nordosten auch kurze Gewitter. Im Norden nur Höchstwerte um 17, im Süden maximal 26 Grad. Morgen zeigt sich die Sonne im Nordosten und Südwesten besonders häufig. Von der Lausitz bis nach Nordbayern mehr Wolken, an den Alpen einzelne Schauer. 19 bis 24 Grad werden es höchstens,

0: 11 Minuten nach 4, ihr hört euer Domradio und es ist Montag. Der steht ja traditionell bei uns im Domradio im Zeichen des Pilgerns. Da bin ich wie immer mit unserer Pilgerexpertin Beate Steger verabredet und wir gucken mal auf ein ganz besonderes Datum am nächsten Wochenende, denn am Samstag ist der Tag des Patrons der Jakobswege. Da lohnt es sich jetzt schon mal zu gucken, was wo los ist. Das ist nämlich eine ganze Menge. Hallo Beate.
1: Hallo Heike.
0: Ja, das hat sich ja richtig zum Volksfestcharakter entwickelt, was da deutschlandweit stattfindet.
1: Ja, genau. Also wir haben ja eben in Deutschland auch Jakobswege. Das ist vielleicht nochmal ganz wichtig auch zu sagen, weil manche denken, die gibt's nur in Spanien. Aber früher sind ja die Leute auch vor der Haustür losgelaufen, also auch von Deutschland aus. Und wir haben hier auch Jakobskirchen, Jakobskapellen. Und auch Jakobusfeste, also rund um den 25. Juli in ganz Deutschland. Und das ist dann so eine Verbindung sozusagen vom Apostel Jakobus, dem Älteren, einem Patron der Pilger, mit diesen Volksfesten und Jahrmärkten.
0: Und das heißt, diese Feste finden dann noch immer an Orten statt, die entlang eines Jakobsweges liegen?
1: Nicht unbedingt. Also manchmal finden sie auch bei Jakobskirchen statt, die jetzt gar nicht an dem Jakobsweg liegen. Aber das ist fast schon nicht möglich, weil wir so viele Kilometer Jakobswege in Deutschland haben. Also wir haben zum Beispiel einen Jakobimarkt in Schwäbisch Hall. Das ist also einer der ältesten Märkte der Region im Süden Deutschlands. Der geht sogar über 3 Tage, fängt am 24. Juli an. Und das ist dann auch wirklich mit einem Krämermarkt, mit einem Vergnügungspark. Und durch Schwäbisch Hall geht tatsächlich ein wichtiger Weg, der beginnt in Rothenburg ob der Tauber und führt nach Rottenburg am Neckar. Und wenn man dann weitergehen würde, könnte man bis nach Freiburg kommen sogar.
0: Und dann gibt's noch eine Jakobi-Kirchweih in Oettingen.
1: Ja, in Oettingen, das ist, die feiern auch wieder 3 Tage. Oettingen ist also so ein Kreuzungspunkt auch von Jakobswegen. Da gibt's also einen ganz wichtigen Weg, den gibt's also in Deutschland schon lange, von Nürnberg über Ulm Richtung Bodensee. Der geht durch Oettingen durch und ein anderer Weg, der dort beginnt, also da wird der Augsburger Jakobsweg genannt oder auch der bayerisch-schwäbische Jakobusweg, der geht also in Oettingen los.
0: Und dass man auch mit Fischen prima den Tag des heiligen Jakobus feiern kann, darüber reden wir gleich weiter mit unserer Pilgerexpertin Beate Steger. Bis hierher erstmal vielen Dank.

0: Ja, und wir sind auch am Start im Domradio mit unserer Pilgerexpertin Beate Steger, denn wir reden darüber, wie in den nächsten Tagen am Wochenende das Jakobsfest gefeiert wird. Und ganz originell, Beate, geht's ja in Brandenburg an der Havel zu. Da spielen Fische eine Rolle.
1: Ja, das ist natürlich wunderbar, wenn man das verbinden kann. Das ist das größte historische Jakobusfest im Osten. Geht auch über 3 Tage, wie wir vorher schon hatten. Also die Leute feiern das immer gerne ganz groß. Und zwar in Plaue, das ist ein Ortsteil von Brandenburg an der Havel. Und da hat die Fischerei eine lange Tradition. Und deswegen hat man 1997 dieses Fest wieder aufleben lassen. Das Plauer Fischer-Jakobi heißt das. Und es passt natürlich hervorragend, weil Jakobus der Ältere, einer der Jünger Jesu, der war unter anderem auch der Schutzheilige der Fischer. Er ist auch der Schutzheilige von Spanien und natürlich auch von den Pilgerinnen und Pilgern, aber eben auch der Fischer. Und auch ein Brandenburger Jakobsweg haben wir und der führt auch direkt durch Plaue durch.
0: Und auch wir hier in Köln können mitfeiern.
1: Ja, das ist zwar nicht ganz so groß, das ist dann wirklich nur am Jakobustag, am 25.07. treffen sich die Santiago-Freunde Köln im Kölner Dom, haben da einen Gottesdienst mit organisiert und hinterher gibt es dann noch einen Anschluss mit einem gemütlichen Zusammensein bei einem Kölsch natürlich.
0: Ja, aber selbstverständlich bei einem Kölsch. Wie feiert man denn eigentlich in Santiago de Compostela den Jakobstag?
1: Riesig. Also die haben eine ganze Woche lang Feste und an dem Jakobustag selber gibt's eine große Messe. Da ist dann manchmal auch der spanische König vor Ort und feiert dann auch mit. Und am Tag vorher, am 24.07. gibt's also abends ein großes Feuerwerk und auch so eine Lichtillumination direkt auf der Kathedrale. Da muss man aber sehr viel Zeit, sehr viel Geduld mitbringen bei diesem Fest dann abends vorher, weil das sind Tausende von Menschen und da muss man schon 3-4 Stunden vorher auf dem Platz vor der Kathedrale stehen, dass man überhaupt einen Platz bekommt.
0: Dein Tipp, wie finde ich das Fest, das zu mir passt?
1: Einfach im Internet Jakobstag oder Jakobustag eingeben und eine jeweilige Region, wo man eben gerne feiern möchte. Und dann wird das Internet das schon richten und da findet man dann auch irgendetwas Passendes.
0: Dann sage ich ganz herzlichen Dank an unsere Pilgerexpertin Beate Steger. Feierst du auch irgendwo am Samstag?
1: Also ich gehe jetzt mal wieder erkunden. Ich mache ja selber Frauenpilgerwege für die evangelische Kirche. Also das heißt, ich bin am Pilgern und wenn da auch zufällig ein Jakobsfest ist, gehe ich da natürlich hin.
0: Dann wünsche ich viel Spaß dabei und sage herzlichen Dank.
1: Gerne, Heike.
0: Tschüss.

0: Und die Inspiration jetzt um 4:30, die hat unsere Uta Vorbrot für uns rausgesucht.
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2: Ich bin Uta aus der Redaktion im Domradio und ich sag euch jetzt mal was. Ich kann kein anderer sein als ich. Bin sehr überzeugt davon, denn alle anderen Menschen, die gibt's ja schließlich schon. Zugegeben ist nicht wirklich von mir, sondern von Lena Raubaum, zu finden in »Mit Worten will ich dich umarmen«, erschienen im Tirolia Verlag.
0: Und jetzt gibt's hier einen Kuss, einen Kiss, der ist auch nicht von mir, sondern von Prince.

0: Kiss.
1: Der wunderbare Prince, 10 Jahre ist er schon tot. Und hier sind die The Muffs, amerikanische Popband.

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0: 18 Minuten vor 5, ihr hört euer Domradio. Ja, in NRW, da haben die Schulferien gerade erst begonnen, die Urlaubswelle rollt, aber viele, die nicht in die Schulferien fahren müssen, die sind schon wieder zurück aus den Ferien. Für viele ist der Sommerurlaub leider bald schon vorbei. Und der Alltag ist schon wieder da. In einigen Bundesländern geht die Schule auch in knapp 2 Wochen wieder los. Und wie die Rückkehr aus dem erholsamen Urlaub und der Übergang in den Alltag gut gelingen kann und wie das Urlaubsgefühl möglichst lange bewahrt werden kann, das erklärt uns jetzt die Arbeitspsychologin und Erholungsforscherin Professor Dr. Laura Wenz von der Leuphana-Universität Lüneburg. Ja, welchen praktischen Tipp haben Sie denn für einen guten Übergang vom Urlaub in den Arbeitsalltag?
1: Was ich besonders empfehlen kann, wer das planerisch hinbekommt, ist nicht am Montag wieder anzufangen zu arbeiten, sondern zum Beispiel am Mittwoch. Angenommen, Sie arbeiten montags bis freitags, dann ist der Weg zum Wochenende nicht mehr so lang. Und das hilft tatsächlich dann gleich nochmal eine kleine Erholungseinheit auch zu haben, um den Effekt auch länger zu bewahren.
0: Was kann ich auf der Arbeit selbst ändern, damit man nicht sofort wieder urlaubsreif wird?
1: Also wirklich dafür Sorge tragen, dass es jeden Tag eigentlich Zeit gibt, in der ich mich erholen kann. Also sehr bewusst planen, dass ich zum Sport gehe, dass ich nette Gespräche mit meinen Freundinnen, meiner Familie führe und immer wieder Zeiten haben, in denen ich aktiv dafür sorge, dass ich nicht mit Arbeit beschäftigt bin, weder tatsächlich noch gedanklich.
0: Und macht es denn eigentlich Sinn, gleich wieder den nächsten Urlaub zu planen, so als Vorfreude? Oder macht das Umschalten auf den Arbeitsmodus eher schwerer?
1: Das kann tatsächlich helfen. Wir wissen, dass Vorfreude auf die Freizeit ganz generell durchaus mit schon einem kleinen Erholungseffekt auch einhergeht, weil auch diese Vorfreude bedeutet, wir denken an etwas, das nicht mit der Arbeit zu tun hat. Und genau das ist der Schlüssel zu erfolgreicher Erholung. Also warum nicht? Dann haben Sie immer gleich ein weiteres Ziel, auf das Sie hinarbeiten können und wo Sie schon mal ein bisschen in Träumen schwelgen können, wie schön das doch dann wird.
0: Also nach dem Urlaub ist vor dem Urlaub. Einfach die Urlaubs- und Freizeitflow im Flow bleiben, rät die Arbeitspsychologin und Erholungsforscherin Professor Dr. Laura Wenz. Für alle, die den Sommerurlaub schon hinter sich haben, ganz herzlichen Dank.

So, wir können jetzt nochmal auf Fußball nochmal zurückgucken, auf die Tore bei der WM. Da gab es so viele wie noch nie bei einer Weltmeisterschaft, 308. Es wurden 90.216 Pässe gespielt. Ich frage mich, wer das alles zählt. Und es gab über 20.000 Zweikämpfe, über 3.000 davon waren Kopfballduelle. Und der Franzose Kylian Mbappé ist WM-Torschützenkönig mit 10 Treffern. Mich allerdings hat auch eine Frau sehr beeindruckt, muss ich sagen. Gestern in der Halbzeitpause Shakira, da habe ich mal wieder gedacht, wir sind zwar als Frauen alle gleich gebaut, aber sie hat schon ein gewisses Potenzial, wie sie mit ihrem Körper tanzen kann. Ich habe das mal in KI eingegeben und hat KI tatsächlich auch gesagt, also das ist wirklich auch jahrelange Übung, ihr Hüftschwung, eine Kombination aus Gelenkwinkelübung, Isolationstechnik und Muskelketten. So, Dai Dai, offizieller Song der WM, hören wir jetzt nochmal zusammen.

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1: Ich bin Thomas Brockt. Wer folgt auf Jens Spahn an der Unionsfraktionsspitze? Das will die Bundestagsfraktion Mitte kommender Woche in einer Sondersitzung entscheiden.
2: CDU-Chef Merz hatte schon klargemacht, dass er den Posten schnell neu besetzen will. Bei den Spekulationen über die Nachfolge wird am häufigsten Kanzleramt Chef Frey genannt. Aber auch etwa CDU-Generalsekretär Linnemann oder Innenminister Dobrindt sind im Gespräch. Gut möglich, dass dann auch das Kabinett umgebildet wird. Vergangene Woche hatten Spahn und sein Ehemann bekannt gegeben, dass sie Eltern eines Sohnes geworden sind, mit Hilfe einer Leihmutter in den USA. Damit umgingen sie ein in Deutschland geltendes Verbot, das Spahn aber in der CDU mitgetragen hat. Am Samstag beugte er sich dann dem Druck und gab seinen Rücktritt bekannt. Ursula Winkler, Nachrichtenredaktion.
1: Der neue britische Premier Burnham hat die größten Veränderungen der letzten 40 Jahre angekündigt. Wir werden diesen Moment zu einem Wendepunkt für Großbritannien machen, sagte Burnham in der Downing Street, nachdem er von König Charles mit der Regierungsbildung beauftragt worden war. Als erstes werde er eine Anweisung erteilen, um die Obdachlosigkeit auf den Straßen im Land zu beenden. Burnham ist der Chef der sozialdemokratischen Labour-Partei. Der Ex-Bürgermeister von Manchester folgt seinem Parteikollegen Starmer, der im Juni seinen Rücktritt angekündigt hatte. Die Spritpreise sind über das Wochenende erneut gestiegen. Superbenzin der Sorte E10 kostete gestern im bundesweiten Schnitt 2,15 Euro pro Liter und damit 1,1 Cent mehr als am Freitag. Diesel verteuerte sich um 1,6 Cent auf rund 2,18 Euro.
3: Bei beiden Kraftstoffen war es der 8. Anstieg in Folge. Verglichen mit dem Preis vor 2 Wochen, als sich die Lage nach dem Ende des Tankrabatts ein wenig beruhigt hatte, ist E10 aktuell fast 14 Cent teurer, Diesel sogar 23 Cent. E10 ist außerdem nur noch gut 5 Cent von seinem Allzeithoch aus dem Jahr 2022 entfernt. Wichtigster Treiber dürfte der seit Anfang des Monats kräftig gestiegene Ölpreis sein. Thomas Bleski, Nachrichtenredaktion.
1: In dem Waldbrandgebiet in Spanien spitzt sich die Lage weiter zu. Das seit Donnerstag nordöstlich der Hauptstadt Madrid wütende Feuer breitet sich sehr schnell aus. Inzwischen sollen schon 26.000 Hektar verbrannt sein. Das ist doppelt so viel wie noch gestern. Auch in Frankreich kämpft die Feuerwehr im Süden des Landes und auf der Mittelmeerinsel Korsika weiter gegen mehrere Brände.
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1: Zum Wetter, die aktuelle Vorhersage des Deutschen Wetterdienstes. Im Westen und Süden scheint häufig die Sonne, im Norden und Osten mehr Wolken. Gebietsweise ziehen Schauer durch, im Nordosten auch kurze Gewitter. Im Norden nur Höchstwerte um 17, im Süden maximal 26 Grad. Morgen zeigt sich die Sonne im Nordosten und Südwesten besonders häufig. Von der Lausitz bis nach Nordbayern mehr Wolken, an den Alpen einzelne Schauer. 19 bis 24 Grad werden es höchstens, im Südwesten bis 27 Grad.
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4: Hallo zusammen, wir haben es gerade in den Nachrichten gehört. Der neue englische Prime Minister Andy Burnham hat viel vor. Gucken wir gleich nochmal genauer drauf, vor allem was sein Katholischsein beim Regieren so ausmachen könnte. Schön, dass ihr dabei seid.
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0: 12:05. Wir haben es gerade in den Domradio-Nachrichten gehört. Der neue britische Ministerpräsident Andy Burnham, der hat einen Neuanfang versprochen. Heute hat ihn König Charles höchstpersönlich zum neuen Prime Minister ernannt. Burnham ist Labour-Politiker, also Sozialdemokrat. Und das ist auf der überwiegend anglikanisch geprägten Insel etwas ziemlich Besonderes. Er ist auch Katholik.
1: Er hat mal gesagt, die Kirche hat mich auch zu dem gemacht, was ich bin. Und was er damit wohl vor allem meint, ist die soziale Frage. Und als Andy Burnham mal gesagt hatte, was also neben seiner Familie so das Wichtigste sei, also der Fußballverein, die Labour Party und seine katholische Kirche, dann hat er gesagt, das, was die drei eigentlich miteinander verbindet und vereint, ist eben der Underdog. Derjenige, der benachteiligt ist, derjenige, der Unterstützung braucht und die vor allem durch ein Gemeinwesen bekommt.
0: Andreas Blum sagt das, Pfarrer der deutschsprachigen katholischen Gemeinde in London. Er beobachtet Andy Burnham schon länger und weiß, dass der äußerst beliebte ehemalige Bürgermeister von Manchester vor allem von dieser Idee hier angetrieben ist.
1: Dass die Labour Party oder sein politisches Engagement im Prinzip der fleischgewordene Katechismus auf Erden ist. Ja, so hat er seine Labour Party mal bezeichnet. Also das, was er im Katechismus hat lesen müssen in der Schule, das fand er dann praktisch umgesetzt in der Labour Party.
0: Also klare Ansage von Andy Burnham, der eine irischstämmige katholische Mutter hat und als Junge selbst begeisterter Messdiener gewesen ist. Ob sein katholischer Glaube auch für potenzielle Wählerinnen und Wähler eine Bedeutung hat, das könnt ihr unter domradio.de nachlesen. Da gibt es ein ausführliches Interview über den neuen britischen Ministerpräsidenten und da steht zum Beispiel auch drin, dass Andy Burnham ein Fan von Papst Franziskus war.

über die Schule. Auch wenn hier in NRW gerade erst die Ferien begonnen haben, wenn die Schule wieder losgeht, dann können sich Schüler und Schülerinnen vielleicht über ein neues Fach freuen, nämlich das Fach Glück. Die meisten der rund 500 Schulen, die Glück als Wahlfach oder Arbeitsgemeinschaft anbieten, sind auch keine teuren Elite-Schulen, sondern staatliche Schulen. Hintergrund ist, dass Dutzende Studien bestätigen, dass psychische Herausforderungen unter Kindern und Jugendlichen zunehmen. Und da wird mal wieder deutlich, wir lernen nicht für die Schule, sondern für das Leben.

0: Halb sechs, Zeit für eine kleine Inspiration.
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2: Mit Tim und einem Zitat von Jan Frerichs, das wir eigentlich jeden Morgen hören sollten. Nimm Spiegel, nicht zu wichtig. Das wahre Spiegelbild findest du im Herzen.

Ja, und als Álvaro Soria heute Morgen in den Spiegel geguckt hat, hat der sich bestimmt aber angelacht, weil er sich gefreut hat, dass seine Fußballnationalmannschaft, die Spanier, gestern den Pokal mit nach Hause gebracht haben. Hier ist er mit El Mismo Sol.

0: One Republic um 20 vor 6 in eurem Domradio. Ja, was Hänschen nicht lernt, lernt Hansen immer mehr. Und darum kann man überhaupt nicht früh genug damit anfangen, mit Kindern und Jugendlichen vom Klima zu sprechen. Jetzt sind Sommerferien, aber das nächste Schuljahr kommt bestimmt und das Thema wird uns leider erhalten bleiben. Das Problem wird die Zukunft betreffen, vor allem die Zukunft, die eben genau vor Kindern und Jugendlichen liegt. Und deshalb hat das Kindermissionswerk Die Sternsinger vor ein paar Wochen ein 26 Seiten umfassendes Heft herausgegeben. Das heißt Klimawandel, Unterrichtsbausteine für Klasse 4 bis 8. Wieso? Das sagt die mitverantwortliche Bildungsreferentin Martina Kraus.
1: Ich habe mich natürlich so ein bisschen am Lehrplan orientiert, was die Lehrpläne vorsehen, was auch so ein bisschen unser Ziel ist im Sinn von Nachhaltigkeit, christlicher Schöpfungserhaltung und grundsätzlich auch, dass es methodenreich ist und einfach für die Lehrkräfte eine bunte Vielfalt an Methoden und Inhalten beinhaltet, damit die praxisnah ihren Schülerinnen und Schülern das Thema Klimaerhaltung, Schöpfungsbewahrung und vor allem auch Wertschätzung der Schöpfung nahebringen können.
0: Ein lustiges Kamel ist auf dem Cover, das begegnet einem auch wieder, wenn man auf den Link zum Video klickt. Da wandert es dann durch die Lande und in 2 Minuten werden ganz gut die Hauptprobleme erklärt. Treibhausgase legen sich wie ein Mantel um die Erde, lassen Sonnenstrahlen zwar rein, aber nicht wieder raus. Und für diese Treibhausgase sind Fabriken, Autos, Massentierhaltung und Abholzung der Wälder verantwortlich. Gut also, das zu thematisieren. In dem neuen Sternsinger Unterrichtsheft sind auch Angaben zu CO2, Fußabdrücken, Interviews mit Kindern aus dem globalen Süden über die für sie spürbaren Folgen des Klimawandels. Und ein Filmtipp gibt es auch. Geht also auch alles analog und digital, sagt Martina Kraus.
2: Die Erde wird immer wärmer. Die Erde wird immer wärmer. Wir schütten immer mehr CO2 aus.
0: Das ist nicht Martina Kraus, sondern das war unser Praktikant Niklas, der hier bei uns gewesen war. Und der hat sich auch mit diesem Thema beschäftigt.
2: Die Erde wird immer wärmer. Wir schütten immer mehr CO2 aus. Im Großen und Ganzen zerstört der Mensch somit die Welt. Die Tiere können sich nicht schnell genug an die Umgebung anpassen und deswegen sterben auch viele Arten aus. Die Meere steigen an, Stürme werden schlimmer. Schlimm, was der Mensch damit anrichten kann.
0: Ja, und deshalb ist es gut, wenn man sich ganz früh mit diesem Thema auseinandersetzt. Klimawandel, Unterrichtsmaterial, kostenfrei zum Runterladen, gibt's auf der Seite Sternsinger, Schule Klimawandel. Und bei uns im Netz gibt auch einen Artikel zum Thema. Da ist der Link natürlich auch zu finden.

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Caro Emerald ist gleich hier bei uns im Programm im Domradio mit dem gewohnten Glamour mit Big Band und ja, Retro-Glitzer. Im Oktober soll ein neues Album rauskommen und das wird wesentlich intimer, gibt auch schon eine Single-Auskopplung. Greatness heißt die, die habe ich mir schon angehört. Ich finde allerdings, dass sie da, ja, wie soll ich es sagen, wesentlich verwechselbarer klingt. So ein Pop-Sound, der nicht so individuell ist wie das hier. Aber lassen wir uns mal überraschen, wie im Oktober das ganze Album wird wie von Caro Emerald. Hier ist sie erstmal mit dem wunderbaren Song A Night Like This.

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1: Ich bin Thomas Brockt. Andy Burnham ist neuer Premierminister von Großbritannien. König Charles beauftragte den Chef der sozialdemokratischen Labour-Partei mit der Regierungsbildung.
2: Andy Burnham gilt als neue Hoffnung der Labour-Partei. Der frühere Bürgermeister von Manchester soll 2 Jahre nach dem Wahlsieg von Vorgänger Starmer die politische Wende schaffen. Auf den neuen Premier warten viele Probleme. Eine schwache Wirtschaft, Wohnungsnot, hohe Energiekosten und wachsende soziale Ungleichheit. Burnham kündigte mehr staatlichen Einfluss bei Wasser, Energie, Wohnungsbau und Nahverkehr an und versprach, die politische Macht stärker auf die Regionen zu verteilen. Eine Rückkehr Großbritanniens in die Europäische Union schließt auch Andy Burnham aus. Aus London, Philipp Detlefs.
1: Die CDU-CSU-Bundestagsfraktion wird am 29. Juli zu einer Sondersitzung zusammenkommen, um über die Nachfolge von Jens Spahn an der Fraktionsspitze zu entscheiden. Das kündigte der CDU-Vorsitzende und Bundeskanzler Merz in Abstimmung mit CSU-Chef Söder an. An einem gemeinsamen Personalvorschlag werde derzeit noch gearbeitet, hieß es. Im Gespräch sind unter anderem Kanzleramtschef Frei und Bundesinnenminister Dobrindt. Die Europäische Union verhängt 550 Millionen Euro Strafe gegen AliExpress. Gefälschte Klamotten und Spielzeug, das nicht sicher für Kinder ist. Produkte beim chinesischen Online-Händler AliExpress sind oft billig, aber nach Ansicht der EU-Kommission eben auch illegal.
3: Gefälschte T-Shirts und Schuhe, unsicheres Spielzeug oder gefährliche Kosmetika. Unter anderem solche illegalen Produkte seien wochenlang nicht vom Online-Marktplatz AliExpress genommen worden. Wie die EU-Kommission weiter mitteilte, hat der Alibaba-Konzern nicht genug getan, um die Verbraucher davor zu schützen. Das Verhalten von AliExpress sei unfair gegenüber Unternehmen, die sich an Regeln hielten. Aus Brüssel, Michael Brandt.
1: Die Bundesregierung plant trotz der zuletzt wieder stark gestiegenen Spritpreise derzeit keine neuen Entlastungen für Autofahrer. Man habe Entlastungsmaßnahmen beendet und momentan sehe man keine neuen, sagte ein Regierungssprecher in Berlin. Er verwies auf Schwankungen des Spritpreises je nach Lage im Irankrieg und der Straße von Hormuz. Damit werde man noch eine Weile leben müssen. Seit Anfang Juli sind die Spritpreise stark gestiegen. Diesel etwa hat sich innerhalb von 2 Wochen um 23 Cent verteuert.
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1: Zum Wetter, die aktuelle Vorhersage des Deutschen Wetterdienstes. In der Nacht im Norden und Osten wolkig, von der Oder bis zum Erzgebirge noch etwas Regen, sonst meist gering bewölkt oder klar und trocken. Tiefstwerte frische 13 bis 6 Grad, an den Küsten um 15 Grad. Morgen tagsüber wechselnd bewölkt, im Nordosten und Südwesten oft sonnig, dabei meist trocken, nur an den Alpen einzelne Schauer. Höchsttemperaturen 19 bis 24, im Südwesten bis 27 Grad.
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4: Hallo zusammen. Ja, was machen wir denn heute am Montagabend noch so? Haushalt erledigen, Freunde treffen, ab zur Spätschicht oder im Urlaub nochmal an den Strand. Eins machen wir jedenfalls nicht. Fußball-WM gucken, das ist jetzt vorbei und ich gebe zu, mir fehlt das ein bisschen. Ich habe mich gerne zum Fußballgucken verabredet und mitgefiebert. Ja, wie finden wir jetzt in den Alltag und wo kriegen wir vielleicht woanders Emotionen satt her? Darüber spreche ich gleich mit unserer Schwester Katharina Hartleib, Franziskanerin in Olpe und ausgewiesene Fußball-Expertin. Gleich mehr hier in eurem Domradio. Schön, dass ihr dabei seid.
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0: Cat's Eye mit Gabriella um 6:12 in eurem Domradio. Ja, die Fußball-WM 2026 ist vorbei. Spanien hat den Pokal und wir müssen jetzt ohne Spiele, ohne Mitfiebern, ohne Fachsimpeln auskommen. Und wie wir das hinbekommen, das bespreche ich jetzt mit unserer Schwester Katharina Hartleib, Franziskanerin aus Olp und ausgewiesene Fußballexpertin. Hallo Schwester Katharina.
1: Ja, hallo, seien Sie gegrüßt.
0: Ja, als erstes muss ich fragen, bist du zufrieden mit Spanien als Weltmeister?
1: Auf alle Fälle, auf alle Fälle. Ich hatte am guten Schluss, als klar war, Argentinien gegen Spanien, habe ich fast gedacht, lieber Gott, bitte, bitte, bitte Spanien, weil dieses zerstörerische Fußballspielen von Argentinien mochte ich nicht mehr leiden.
0: Und ich weiß nicht, mir ging es genauso, aber ich weiß auch nicht, wie es dir geht. Ich bin ja auch ein bisschen traurig, dass Fußball gucken, vor allem mit anderen, das Mitfiebern vorbei ist. Man hatte abends immer was zu tun. Geht es dir auch so?
1: Naja, gut, nicht ganz. Ne? Es waren ja so viele Spiele so spät, ne? Und so als Klosterfrau, wenn man morgens nicht total verschlafen in der Kapelle sitzen will, muss man schon ein bisschen Abstriche machen. Aber es war schon auch schön, das muss ich schon sagen. Wenn nur einige Spiele früher waren, die haben wir schon zusammen geguckt und wir wussten, oh, da geht jetzt was und das ist schon toll. Und dann hat man so, was du auch gesagt hast, so schöne so Starts. Ne? Wie war das denn heute Nacht? Wie war das denn mit dem Spiel? Hast du was gehört? Hast du was gesehen? Das ist schon schön.
0: Das ist ja auch wirklich so, dass normalerweise jeder von uns in so einer persönlichen kleinen Nische steckt und dieses Kollektiv mal im Thema zu sein, sich austauschen mit anderen Menschen, was gemeinsam zu haben. Wie können wir das denn als Fans in den Alltag mitnehmen?
1: Ich denke, diese Erinnerung dran, wie das so war bei so einer WM oder noch viel besser vor 2 Jahren bei der EM in Deutschland, da war das ja noch viel stärker, ist es zu merken, was zusammen zu machen ist einfach das. Ne? Das eine ist in der eigenen Bubble leben, das andere ist mal übergreifend zu sein und was zusammen zu machen. Und wenn es die abendliche Grillparty ist oder wenn es ist, mal mit den Freunden zu den Spielen der Kinder zu gehen und zu merken, wie schön das Ganze live und in Farbe eben auch ist.
0: Und welchen Moment nimmst du mit jetzt in den Alltag von dieser WM?
1: Mir geht es so, dass diese kleinen Mannschaften, am meisten hat mich ja Kap Verde beeindruckt, dass die ja sonst wenig Chance haben, mal in die Weltöffentlichkeit zu kommen. Und diese Kap Verder Mannschaft und vor allen Dingen der Torwart, ja, die haben so begeistert, dass ich gedacht habe, ja, gucken wir doch mal ein bisschen mehr bei den Kleinen. Ja, bei den Kleinen nicht nur, meine ich nicht nur Kinder, sondern auch die, die so wenig beachtet werden. Was ist bei denen eigentlich groß, wo wir was lernen könnten? Das gefällt mir so gut an dieser WM oder das bleibt so bei mir hängen.
0: Das ist Schwester Katharina Hartleib, Franziskanerin aus Olpe. Wir haben darüber gesprochen, wie wir nach der Fußball-WM wieder in den Alltag finden. Vielen Dank.
1: Gerne.

Und nach Green Day kommen hier in eurem Domradio ein paar Dance-Vibes zu Wort, kann man sagen. Neptunica, dahinter verbergen sich DJ und Produzent Maximilian Bonet aus Berlin und Nicolas Heine aus Bremen. Die beiden machen schon seit 2015 zusammen Musik, gerne auf Festivals. Und ich musste echt zweimal nachrechnen, als ich gelesen habe, dass Maximilian Bonet Jahrgang 2000 ist. Er hat also mit 15 angefangen mit dieser Musik. Hier sind sie mit What If Neptunica.

0: Und hier eine Inspiration um 6:30.
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2: Hab ich jetzt für euch. Ich bin Anni von domradio.de und beim Lesen, da bin ich auf eine Zeile von Clara von Assisi gestoßen. Die hat mir echt gefallen. Clara hat gemeinsam mit Franz von Assisi den Clarissenorden gegründet und ein Leben geführt in Armut und Hingabe an Gott. Nach ihrem Tod ist sie heilig gesprochen worden und heute gibt es weltweit 1000 Clarissenklöster. Eine ziemlich spannende Frau, und an einer Stelle schreibt sie: Woran du festhältst, das halte fest. Was du tust, das tue. Und werde nicht müde.
0: Die Frau hier wird Gott sei Dank nicht müde zu singen. Olivia Dean mit So Easy.

0: So, und jetzt kommt mal wieder eine meiner Lieblingsreihen hier bei uns im Domradio. So eine kleine Geschichte, die das Leben so viel schöner macht.
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2: Ich bin Melanie und letztens war ich richtig glücklich, meine Tochter übrigens auch. Wir waren davor, ihren Umzug nach Osnabrück zu organisieren und warteten noch total dringend auf zwei Päckchen. Und sie kam und kam nicht an, aber wir mussten losfahren an dem Samstagmorgen und sahen dann, oh, der Paketdienst ist gerade zwei Straßen weiter. Wir sind dann losgeflitzt, haben den Paketwagen abgefangen und der Paketbote sah uns, lächelte, winkte, sagte, ach ja, ich kenne Sie ja, Sie wohnen ja da und da. Ich habe hier übrigens Pakete für Sie. Und dann hat er uns die ausgeliefert, also wir bei ihm stehend, hat uns die in die Hand gedrückt und das war total nett.
0: Guck mal, reicht schon. Netter Austausch mit dem Paketboten. Das Leben ist schöner und ihn hat es sicherlich auch gefreut, dass er so einfach Freude bereiten konnte.

0: Sportfreunde, Stiller ohne dich gehe ich kaputt in eurem Domradio um 6:50. Ja, was macht das mit uns, wenn die Welt immer schneller wird? Künstliche Intelligenz verändert unseren Alltag. Neue Technologien entstehen im Rekordtempo und viele Menschen haben das Gefühl, kaum noch hinterherzukommen. In der aktuellen Folge des Podcasts Glaubensdenker, da sprechen der Agnostiker Clemens Weins und der Priester Jan Aleph über Chancen und Herausforderungen der Digitalisierung. Für beide steht fest, technologischer Fortschritt lässt sich nicht aufhalten. Aber die Entwicklungen müssen verständlich gemacht werden und Menschen auf diesem Weg müssen mitgenommen werden.
1: Wer macht das in der Gesellschaft? Machen das die Lehrer? Machst das du zum Beispiel? Wer bringt den Menschen bei, zu sagen, pass mal auf, da draußen geht der Punk ab, das hat mit dir nichts zu tun.
0: Ja, wer macht das? Jan Aleph und Clemens Weins plädieren dafür, bewusste Gegenräume zu schaffen für Ruhe, für Reflexion und echte Begegnung. Könnt ihr gleich hören auf der anderen Seite der Nachrichten. Da nimmt euch Aurelia Rütters entspannt mit durch den Abend. Ich sage ganz herzlichen Dank fürs Zuhören. Mein Name ist Heike Sikoni. Bis morgen, wenn ihr mögt. Macht's gut.

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1: Ich bin Thomas Brock. Wer folgt auf Jens Spahn an der Unionsfraktionsspitze? Das will die Bundestagsfraktion Mitte kommender Woche in einer Sondersitzung entscheiden.
2: CDU-Chef Merz hatte schon klargemacht, dass er den Posten schnell neu besetzen will. Bei den Spekulationen über die Nachfolge wird am häufigsten Kanzleramt Chef Frey genannt. Aber auch etwa CDU-Generalsekretär Linnemann oder Innenminister Dobrindt sind im Gespräch. Gut möglich, dass dann auch das Kabinett umgebildet wird. Vergangene Woche hatten Spahn und sein Ehemann bekannt gegeben, dass sie Eltern eines Sohnes geworden sind, mit Hilfe einer Leihmutter in den USA. Damit umgingen sie ein in Deutschland geltendes Verbot, das Spahn aber in der CDU mitgetragen hat. Am Samstag beugte er sich dann dem Druck und gab seinen Rücktritt bekannt. Ursula Winkler, Nachrichtenredaktion.
1: Der neue britische Premier Burnham hat die größten Veränderungen der letzten 40 Jahre angekündigt. Wir werden diesen Moment zu einem Wendepunkt für Großbritannien machen, sagte Burnham in der Downing Street, nachdem er von König Charles mit der Regierungsbildung beauftragt worden war. Als erstes werde er eine Anweisung erteilen, um die Obdachlosigkeit auf den Straßen im Land zu beenden. Burnham ist der Chef der sozialdemokratischen Labour-Partei. Der Ex-Bürgermeister von Manchester folgt seinem Parteikollegen Starmer, der im Juni seinen Rücktritt angekündigt hatte. Die Spritpreise sind über das Wochenende erneut gestiegen. Superbenzin der Sorte E10 kostete gestern im bundesweiten Schnitt 2,15 Euro pro Liter und damit 1,1 Cent mehr als am Freitag. Diesel verteuerte sich um 1,6 Cent auf rund 2,18 Euro.
3: Bei beiden Kraftstoffen war es der 8. Anstieg in Folge. Verglichen mit dem Preis vor 2 Wochen, als sich die Lage nach dem Ende des Tankrabatts ein wenig beruhigt hatte, ist E10 aktuell fast 14 Cent teurer, Diesel sogar 23 Cent. E10 ist außerdem nur noch gut 5 Cent von seinem Allzeithoch aus dem Jahr 2022 entfernt. Wichtigster Treiber dürfte der seit Anfang des Monats kräftig gestiegene Ölpreis sein. Thomas Bleski, Nachrichtenredaktion.
1: Die englische Fußballlegende Kevin Keegan ist tot. Der frühere HSV-Profi starb im Alter von 75 Jahren an den Folgen seiner Krebserkrankung. Keegan spielte von 1977 bis 1980 für den Hamburger SV und wurde 1979 mit dem Club Deutscher Meister. Außerdem war er lange beim FC Liverpool und später auch bei Newcastle United erfolgreich.
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1: Zum Wetter, die aktuelle Vorhersage des Deutschen Wetterdienstes. In der Nacht im Norden und Osten wolkig, von der Oder bis zum Erzgebirge noch etwas Regen, sonst meist gering bewölkt oder klar und trocken. Tiefstwerte frische 13 bis 6 Grad, an den Küsten um 15 Grad. Morgen tagsüber wechselnd bewölkt, im Nordosten und Südwesten oft sonnig, dabei meist trocken, nur an den Alpen einzelne Schauer. Höchsttemperaturen 19 bis 24, im Südwesten bis 27 Grad.
4: 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Guten Abend und herzlich willkommen im Domradio. Ich bin Aurelia Rütters. Schön, dass ihr an diesem Montagabend mit dabei seid. In den kommenden 2 Stunden begleiten wir euch mit spannenden Gesprächen, persönlichen Glaubensgeschichten und Impulsen für den Alltag. Den Anfang macht heute der Podcast Löwen und Lämmer. Matthäus, Max und Tobias beschäftigen sich mit einer Eigenschaft, die oft unterschätzt wird: Kontinuität. Danach hört ihr eine neue Folge von Glaubensdenker. Der Agnostiker Clemens Weins und der Priester Jan Aleph sprechen über die zunehmende Digitalisierung und den rasanten Fortschritt der künstlichen Intelligenz. Außerdem nehmen wir euch mit zu einer neuen Ausgabe von Blick in die Bibel. Pfarrer Michael Lehmler erzählt von seinem Weg zum Priestertum. Und zum Schluss gibt es einen neuen Impuls aus Kelch und Amen. Angeregt durch die Bilder vom WM-Finale wirft er einen Blick auf unseren Umgang mit besonderen Momenten. Ich wünsche euch einen angenehmen Abend und nun gute Unterhaltung hier im Domradio.

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Kontinuität, das klingt für viele erst einmal nach Routine, Wiederholung und manchmal auch nach einer gehörigen Portion Langeweile. Wer schon einmal ein Instrument gelernt hat oder für eine Prüfung gebüffelt, der weiß, ohne ständiges Üben geht es nicht. Aber ist Kontinuität deshalb nur ein notwendiges Übel? In der aktuellen Folge von Löwen und Lämmer gehen Matthäus, Max und Tobias genau dieser Frage nach. 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Freut euch auf

0: ehrliches Gespräch über die Kunst dran zu bleiben und über die Frage, ob Kontinuität vielleicht viel mehr ist als bloße Wiederholung. Hier ist die vorletzte Folge von Löwen und Lämmer mit Matthäus, Max und Tobias. Viel Spaß beim Zuhören.
1: Caro und ich waren in einem Gartencenter, haben dort Pflanzen gekauft und irgendwelches andere Zeug. Und an der Kasse. Bis zur Kasse haben wir es geschafft. Es stand vor uns eine kleine Familie. Und es entbrannte sich innerhalb dieser Familie plötzlich eine Diskussion. Ich glaube, die Tante sagte zu ihrem Neffen, wo hast du eigentlich deine Jacke gelassen? Und es stellte sich natürlich heraus, sie hatte die Jacke. Aber der kleine Junge da wurde richtig panisch, hatte richtig Sorge, dass er seine Jacke dort im Café hat hängen lassen und dass er da jetzt schnell hinlaufen muss, um sie zu holen. Und dann sagte die Tante, gut, dass du mich hast, denn hättest du sie hängen lassen, wäre sie jetzt geklaut worden. Und ich denke so, what? Warum? Also erstmal, was ist überhaupt für eine Methode, seinem Kind so einen Schrecken einzujagen? Vielleicht ist das auch normal, I don't know. Mögt ihr uns das sagen, ob das normal ist? Aber was ist das für ein seltsames Menschenbild, dass die Jacke definitiv geklaut worden wäre, hätte er sie hängen lassen? Das erschien mir abstrus. Und
2: in welcher Stadt war das denn?
1: Nee.
3: Ich wollte gerade sagen,
1: ich glaube nicht, dass das Stadtteil spezifisch war und es ist auch kein, das war nicht mal im Wuppertal.
2: Also nicht in der zweitschönsten Stadt der Welt.
1: Ja. Also nicht in, wem habe ich letztens gesagt, dass ich in der zweitschönsten,
2: im Podcast.
1: Nicht in Assisi war das. Ja. Sondern, genau. Also, sondern. Nein, und ich wollte dieser Frau dann eine Frage stellen, was sie denn für ein Bild von Menschen hat, dass sie glaubt, dass diese Jacke gestohlen werden würde und nicht, dass irgendjemand sie findet und dann beim Counter, bei der Information oder was weiß ich wo abgibt. Ja, ich sollte das dann nicht machen. Ich habe es dann noch nicht gemacht.
2: Wer hat es verhindert?
1: Ja, das fängt meine mangelnde Durchsetzungsfähigkeit hat es verhindert. Formulieren wir es so. Und ich habe mich aber wirklich gefragt, was für ein seltsames Bild von menschlichem Zusammenleben und ob die Gesellschaft wirklich schon so verdorben ist.
2: Na, ist jetzt, ich fand das erste eigentlich schlimmer.
1: Was? Dass wir im Gartencenter waren?
2: Nee, nein. Was war der erste Spruch? Gut, dass du mich hast? Oder
1: genau,
2: sowas?
1: Gut, dass du mich hast.
2: Das finde ich eigentlich
1: gut,
2: schlimmer.
1: Dass du so eine Tante hast.
2: Ja, genau. Ja,
1: das ist auch sehr fragwürdig tatsächlich. Willkommen zu Löwen und Lämmer mit Tobias, Matthäus und mir, dem Max, zu unserer vorletzten Folge. Nicht vor der Sommerpause.
2: Uff, nicht jetzt ist es raus.
1: Jetzt, ja, was los? Wir wissen, dass
3: das mal gerade gedroppt. Hat im Alleingang entschieden.
1: Ah, jo! Das kann Stefan rausschneiden, wenn uns das gar nicht passt. Falls jemand fragt, was das hier für eine komische Lücke gerade war, einfach nur so leere. Überlegt euch selbst, was ich habe gerade gesagt. Nein, wir haben entschieden. Heute ist die 99. Folge und es ergibt sich einfach von selbst in einer völligen Natürlichkeit, dass wenn wir nächste Woche podcasten, wir die 100. Folge haben und dass das dann die letzte Folge von Tobias, Matthäus und mir bei Löwen und Lämmer war. Da reden wir aber nächste Woche drüber. Kein Grund, heute zu sehr zu traurig zu sein. Ich weiß, ihr wisst nicht mehr, was ihr mittags hören sollt auf dem Weg zur Arbeit und so weiter. Das sind ja alles schöne Geschichten, wie ich sie immer...
3: Schlaft eine Stunde länger.
1: Schlaft eine Stunde. Ihr müsst nicht mehr früher aufstehen. Seid froh. Seid froh, ihr müsst nicht mehr früher aufstehen. Ich jetzt könnte so eine lustige Story irgendwann... Ich lade ja den Podcast immer... Nächste Woche wird ja dann so Erinnerungszeug. Aber vielleicht ganz kurz. Ich lade den Podcast ja meistens... Oder lasst den so hochladen, dass der so um 0:02, 0:12 oder so online geht. Irgendwann haben wir das einfach nicht geschafft, sondern haben wir am nächsten Tag ja noch geschnitten. Und dann schrieb mir jemand um 1:30 nachts, ja, wo denn der Podcast sei, weil er hört das immer zum Einschlafen. Und ich denke so, what? Nein?
3: Ja, schön.
1: Schön. Das demnächst also andere gute Nachtgeschichten, nicht von uns dreien. Und heute sprechen wir über Passend zur Ankündigung über Kontinuität. Ein Kontinuum. Kontinuität.
3: Überraschende Antithema.
1: Was ist Kontinuität für dich, Matthäus? Dass du bis zum Ende deines Lebens in Mettmann bleiben sollst.
2: Das sagte neulich jemand, ja. Ich hoffe, sie bleiben bis zum Ende ihres Lebens hier. Die musste ich dann enttäuschen.
3: Ich hoffe, das ich Ende hoffe meines nicht. Lebens kommt bald.
2: Ich habe gesagt, für sie und mich hoffe ich nicht. Was ist kontinuierlich?
3: Ist das bei euch ein positiv konnotiertes Wort? Oder ist das neutral? Bei mir löst es so ein gewisses, der assoziative Zusammenhang, der sich bei mir im Kopf ergibt, ist weniger Treue. Das ist zum Beispiel für mich total positiv besetzt, als Ödnis. Immer so weiter. So, das ödet mich eher an, das Wort.
2: Es ist interessant, weil ich erfahre jetzt viel mehr Kontinuität als vorher in der Pfarrei, ist ja klar. Hier hat es bestimmt einfach das Jahr den Rhythmus. Und es hat eine große Stärke. Also sowohl für mich, für mein Leben, dass ich mich anders organisieren, strukturieren muss, dass ich einen anderen Rhythmus habe, dass ich so eine Kleinigkeit, dass ich jeden Tag mittags esse. Das habe ich vorher nicht gemacht. Das ist eigentlich keine Kleinigkeit, wenn man ehrlich ist. Und ich glaube, es ist auch wichtig für die Menschen. Das ist so ein, also wenn ich sage für die Menschen, für so ein soziologisches, komisches Gebilde wie Pfarrei oder Gemeinde, dass es einfach einen Rhythmus gibt, dass alle wissen, also es gibt so einen sicheren Rahmen, in dem man sich bewegt und du weißt ganz genau, ja gut, jetzt kommt der Advent, jetzt kommt Weihnachten, jetzt kommt das und das. Das ist, also im Krux ist auch Weihnachten gekommen, Advent und alles Mögliche, aber das hat man halt jedes Jahr irgendwie anders gestaltet. Mhm. Also es gab nicht das, was Tradition gibt und deswegen, ich finde es eigentlich positiv, Kontinuität. Und das, also mir hilft es einfach. Gut, dieses Jahr war halt noch wild, weil komme in eine Kontinuität rein, die ich nicht kenne. Das ist dann nochmal eine Herausforderung und eventuell, die man auch gestalten muss, aber prinzipiell ist es für mich positiv konnotiert, ja. Mhm. Und an Treue hätte ich jetzt gar nicht gedacht. Ist ja auch noch so ein Megathema. Aber wir haben ja keine Folgen mehr.
3: Nee, denn Kontinuität ist ja so ein Thema, was, also das Wort an sich ist ja jetzt erstmal die faktische Beschreibung von etwas, aber es ist jetzt kein Charakterzug, es ist keine Tugend, kein Etwas, was man jetzt irgendwie, also treu sein ist, sich zu entscheiden für Kontinuität zum Beispiel. Mhm. Aber das ist dann entscheiden und leben. Die Uhr läuft kontinuierlich. Die Jahreszeiten, Ebbe und Flut, Tag und Nacht, das sind einfach Kontinuitäten, Rahmenbedingungen, Rhythmen des Daseins, die immer so weiterlaufen. Während ich habe den Eindruck jedenfalls, dass wir, wenn wir von kontinuierlichen menschlichen Dingen oder Traditionen reden oder Sachen, die gemacht werden, wir halt eben eher von Treue oder Beständigkeit reden.
1: Ich fand es interessant, dass du am Anfang gesagt hast, dass sich das ein bisschen anödet, weil es direkt mich dann, auch in mir dann die Frage gestellt hat, ödet mich Kontinuität auch an? Und es gibt einen Teil, der sagt, okay, ich bin ein Fan von solchen Dingen wie kontinuierlicher Veränderung. Ja, das ist dann so ein Wort, was mit Leben gefüllt werden muss und alle erzählen so und keiner weiß genau, was es ist. Aber was ich aber dann dachte, ist, Kontinuität schafft Sicherheit oder Verlässlichkeit. Also wenn sie in bestimmten Kontexten, es gibt, also das ist ja wie so oft, man kann es differenzieren. Ich glaube, es gibt herausfordernde Kontinuitäten, wo man sich schon fragt, wie lange zieht sich das denn noch und wie oft? Also, aber es gibt auch Kontinuitäten, die durch bestimmte, du hast es vorhin gesagt, Rahmenbedingungen, Ritualisierung, Routinen, eine Form von Sicherheit schaffen, wo man dann weiß, ah, jetzt kann ich mich darauf verlassen, das kommt jetzt wieder. Oder das wird wieder so, Kontinuität. Und dann dachte ich, wo erfahre ich wirklich, oder wo gibt es wirklich Kontinuität in meinem Leben, in dem, wo ich unterwegs bin, die davon positiv geprägt ist? Und eine Sache war so, es gibt zumindest seit vielen Jahren eine Kontinuität auf dem Stuhl Petri. Da folgt einer nach dem anderen und es gibt eine Verlässlichkeit, dass da kommt jemand. Also aktuell, also würde ich zumindest sagen, es war recht klar, dass als Franziskus starb, dann kommt da jemand. Also die Kontinuität wird fortgeführt. Und das wird nicht. Ich habe mich gefragt,
3: nicht
1: was
3: ob,
1: für.
3: Sondern wer.
1: Ja, es wäre ja sozusagen ja voll. Also das hätte selbst mich, der ich ja so Veränderungen und so mag, das hätte mich schon in eine ziemliche Unsicherheit gebracht, hätte jetzt irgendwie jemand da entschieden, so, das war's jetzt. Also das war's.
2: Gibt's, wir hören auf.
1: Wir hören auf.
2: Der Papst. 100. Folge, zack, fertig.
1: Letzter Folge Papst, das war's. Also das sind so Sachen.
3: Das hat sich leider niemand gefunden.
1: Das hat sich leider niemand gefunden. Die kommen raus, es kommen raus, also es gibt keinen Rauch, die kommen raus und sagen, ja, es wird nichts. Das war's.
3: Ja, oder? Nee, oder es gibt Rauch, sie kommen raus und sagen, wir haben uns entschieden, es gibt nichts.
1: Das, genau, das ist
3: entschieden. Nicht, es gibt keinen Rauch,
1: sondern. Es gibt Rauch, wir haben entschieden, es wird so. Also, und das sind so, das ist jetzt so ein Beispiel, aber es gibt so andere Bereiche in meinem Leben. Früher, als ich noch zu Hause gewohnt habe, war Kontinuität der Spaghetti-Dienstag. Jeden Dienstag gab es Spaghetti. Und das war wie in einem, das hat sozusagen innerhalb der Woche so einen festen Punkt gesetzt. Das war klar, das gibt's. Das ist, das war so, es ging so weit, dass ich das sozusagen kontinuierlich auch noch fortgeführt habe, als ich ausgezogen bin, eine Zeit lang. Und irgendwann dann nicht mehr. Aber damals war das so ein Punkt, das hat mir einfach auch geholfen.
3: Gut, aber dann kommt nochmal ein weiterer Begriff dazu, jenseits von Treue oder Beständigkeit, auch das Thema Verlässlichkeit. Mhm. Das ist wieder total positiv konnotiert. Also das gerade dann, wenn total viel auch immer von meiner Entscheidung abhängt und ich mich jedes Mal neu, also in meinem Tag entscheiden muss, Matthäus hat es ja eben erzählt, wie unterschiedlich sein Alltag jetzt als Pfarrer von der Zeit als Jugendseelsorger ist, dass da einfach eine höhere Verlässlichkeit im Ablauf des Alltags ist und du das eher als positiv empfindest.
2: Ja, ich habe mir gerade überlegt, was wäre denn das Gegenteil von Kontinuität?
3: Disruption.
2: Ich bin auf Willkür gekommen und ich mache hier so eine interessante Erfahrung, dass Menschen wirklich sehr viel ertragen können. Also jetzt, ob der Pfarrer jetzt Hilus heißt oder nicht, ob man seine Nase mag, man mag den gut schlecht finden. Eine Sache ertragen sie überhaupt nicht. Und das, glaube ich, ist wirklich ein allgemeines Phänomen, dass der Mensch Willkür nicht ertragen kann. Das heißt, dass sobald es da so eine tiefe Verunsicherung gibt und Unsicherheit, wie dein Gegenüber agieren wird, dann ist das unerträglich und führt automatisch zu Verwerfungen, zu Wut, zu Aggression, zu Gewalt. Deswegen, glaube ich, braucht man unbedingt Kontinuität in so vielen Dingen des Lebens. Und es ist gar nicht mal zu sagen, wir machen einfach immer weiter, weil wir es immer so gemacht haben, sondern einfach, weil das dem Menschen entspricht, der braucht es. Das ist ja,
3: dann kommt aber noch ein Wort dazu, dann ist es Transparenz. Denn im Rahmen der natürlichen Abläufe der Welt ist es völlig transparent, ja, weil wir alle synchronisierte Uhren haben und sowas, was ist eine Minute, was ist eine Stunde und so weiter. Wir kennen die Jahreszeiten und diese Dinge. Die sind allen zugänglich und verständlich. Wenn es sich um die Kontinuität menschlicher Entscheidungen handelt, dann ist tatsächlich, um sich vorzubereiten, um irgendwie zu wissen, okay, wie reagieren andere Personen, auch wenn man jetzt vorstellt, also Max, du kennst deine Frau und weißt in vielen Fällen, wie sie reagieren wird und in manchen Fällen wirst du sagen, huch, das hat mich jetzt doch überrascht, hoffe ich.
1: Ja, aber das ist ja nicht
3: trotzdem
1: schlimm.
3: Dauernd in der Unsicherheit zu leben, ob die eigentlich Rosenkohl mag oder nicht oder was auch immer. Also auch da die Kontinuität, genau. Dann ist auch wichtig, dann zu sagen, was man mag und nicht mag und sowas, damit sich Leute auch aufeinander einstellen können. Ist ja auch wichtig. Denn es stresst ja sonst ein Zusammenleben und jede Gemeinschaft. Je enger, desto schlimmer.
2: Wenn es keine Regeln gibt, ne?
3: Ja. Oder ja, keine Regeln und keine Transparenz.
2: Ja, wobei, mit der Transparenz kann man es ja auch übertreiben. Es gibt, mir ist nur eingefallen, es gibt ein fantastisches kleines Büchlein.
3: Ich bin auch ein Fan von Geheimnissen.
2: Ich auch. Einen Berliner Philosoph, der kommt aber aus Korea. Der ist von Korea nach Berlin gezogen, weil er gesagt hat, man kann philosophieren, kann man nur auf zwei Sprachen, Altgriechisch und Deutsch. Hat er Deutsch gehört, der heißt Hahn. Schon mal gehört?
3: Mhm.
2: Transparenzgesellschaft heißt das Buch. Und dann schreibt er, warum es super wichtig ist, dass manche Dinge eben nicht transparent sind und bleiben. Das ist mir so spontan eingefallen, weil es ja auch wirklich so ist, wenn du ständig in der Begründungspflicht bist, gefühlt oder tatsächlich, das ist ja ein furchtbares Leben. Pfarrer, begründen Sie mal genau transparent. Ja, es gibt keine komplette Transparenz, ist halt so. Aber es braucht ein Minimum an gemeinsamen Regeln und an Klarheit, wer hier eigentlich was tut und für was verantwortlich ist. So.
3: Und es braucht die Bereitschaft, sich immer neu fragen zu lassen, bin ich jetzt nur zu faul und zu feige, um Transparenz herzustellen, oder gibt es noch einen anderen Grund?
2: Ja, klar.
3: Das ist auch noch wichtig.
2: Mhm. Ja. So, jetzt sind wir aber auf so einer riesen fetten Metaebene, finde ich.
1: Ja, Moment, ganz kurz zurück zu dem mit meiner Frau, also mit der Kau. Ich habe nämlich das sozusagen, das Gegenteil von sozusagen also ich finde schon, wir haben eine Kontinuität in unserer Beziehung, die sich auch durch Transparenz und Verlässlichkeit und so auszeichnet, weil ich, und jetzt kommen wir sozusagen weiter, weil ich weiß, sie ist da. Ohne diese so, also ich meine das nicht im Sinne von, ja, ich kann machen, was ich will, die bleibt halt eh. Sondern eher im Sinne von, ich kann mich darauf verlassen, dass sie bleibt. Und das ist etwas, was ich sozusagen aus der Arbeit in der Jugendseelsorge ab und zu erlebt habe, solche On-Off-Beziehungen, die so völlig ohne Kontinuität sind. Heute sind wir zusammen, morgen nicht mehr. Und dann übermorgen doch wieder. Wie sie diese Menschen im Einzelnen total zerrissen haben, aber auch diese, ich würde sagen, Nicht-Beziehungen, die da existieren, also es war schon ja irgendwo eine Beziehung, aber nicht gute Beziehungen, die da war, die war nicht tragfähig, die war nicht transparent, die war nicht verlässlich und die war, vielleicht fanden die das anfangs irgendwie auch herausfordernd oder das Abenteuer daran, ja, wer weiß schon, aber irgendwann hat, das würde ich so behaupten, hat ein Mensch auch den Wunsch danach, da ist jemand, der bleibt kontinuierlich und zeigt seine Kontinuität auch durch beispielsweise Treue. Und das ist etwas, das ist nämlich das Zweite, wo ich dachte, das eine war so, es gibt Kontinuität auf dem Schulpetri und so. Das Zweite, wo ich dachte, wo ich Kontinuität erfahre, jenseits meiner Beziehung zu Caro, ist durch, also erfahre manchmal vielleicht mehr, manchmal weniger, ist durch Gott. So, dass Gott treu bleibt. Und in den Momenten, die, und das ist so wirklich so eine ganz verlässliche, nicht nur Größe und auch nicht Option, sondern ein verlässliches Gegenüber. Auch in den Momenten, in denen ich viel Disruption und viel Veränderung und viel auch Willkür teilweise erfahren habe, war er da. Ob ich das so wahrgenommen habe oder nicht, ich habe vielleicht manchmal auch gedacht, Gott handelt willkürlich, heute so, morgen so. Aber da war er trotzdem. Und das ist so, also Gott ist für mich sozusagen...
3: Das ist der Gottesname in der Bibel. Matthäus, du zuckst.
2: Nee.
3: Also ich denke die ganze Zeit, wenn wir tatsächlich also Kontinuität sind die Rahmenbedingungen unseres Daseins, habe ich eben versucht zu sagen. Mhm. Und da ist die Sonne, die scheint und die Tag- und Nachtroutine und der Rhythmus und sowas. Die Sonne ist kontinuierlich da, die Erde ist kontinuierlich da und das ist irgendwie das Koordinatensystem, in dem wir uns bewegen. Und religiös gesprochen ist das ein bisschen auch der brennende Dornbusch. Der brennt und doch nicht verbrennt, der einfach bleibend brennt. Und an diesem Dornbusch offenbart Gott seinen Namen. Ich bin der da ist, ich bin der kontinuierlich ist, der verlässlich ist, der treue ist, der schon der Gott deines Vaters und Abrahams, Isaaks und Jakobs war und so weiter und so fort. Und auch wenn ich eben gesagt habe, das Thema Kontinuität verbinde ich eher mit Langeweile und Ödnis, muss ich auch sagen, weiß ich natürlich sehr genau, wie wichtig Kontinuität ist, auch im Leben. Zum Beispiel, weiß ich, Matthäus, du hast auch Geige gelernt.
2: Ja.
3: So, scheiß Etüden.
2: Sauschwer.
3: Terni ist Klavier, aber was hatten wir für Etüden?
2: Also, Seidel.
3: Boah, genau. Und dann machst du immer wieder modularisierst du eine Tonleiter nach der anderen und machst dann abwechselnd Sechzehntel und punktierte Sachen und sowas. Es ist total monotone Stücke. Manchmal sind sie ganz nett geschrieben, aber in ihrer Monotonie und Kontinuität öden sie einen auch dann wieder an. Aber selbst die größten Konzertgeiger und die größten Sportlerinnen und Sportler und so weiter und so fort, alle müssen ein Basisprogramm sehr kontinuierlich und öde absolvieren, um am Ball zu bleiben.
2: Und dann fällt mir gerade ein, gibt es Sachen, die du ständig wiederholst und die nie öde werden. Also eines fällt mir sofort ein. Ich war noch nie von der Messe angeödet. Im Sinne von, dass, also angeödet, manchmal gehst du hin und sagst, boah, ich bin eigentlich durch und so richtig menschlich, so richtig Lust habe ich jetzt nicht drauf. Aber ich bin immer noch, das zu machen ist immer noch irgendwie erfüllend. Und zwar jedes Mal in Abstufungen und so. Aber das ödet mich nicht an. Und das hat für mich mit Treue zu tun. Weil klar, Gott ist treu und so. Ich habe gerade überlegt, wo steht Kontinuität, was über Kontinuität, was in der Bibel. Der Hebräerbrief sagt, glaube ich, Christus ist derselbe gestern, heute und immer. Was ich auch cool finde, weil manchmal sagt man ja gut, im Alten Testament war Gott ein bisschen strenger und jetzt ist Jesus ist ja ganz süß und so. Nee, es gibt ja nur einen Gott. Der ist ja in sich unveränderlich. Der ändert ja nicht seine Meinung, der ändert nicht seinen Willen. Und der Akt meiner Treue ist dann, diese Messe zu feiern. Und ich, bis jetzt ist es mir noch nicht langweilig geworden.
3: Es gibt noch eine andere Stelle, wo eine Kontinuität gefordert wird, im Lukas-Evangelium. wer mir nachfolgen will, der nehme täglich sein Kreuz auf sich. Bei Lukas ist dieses tägliche Wort mit eingefügt.
2: Ja.
3: Da ist eine Kontinuität verlangt in der Form der Treue.
2: Ja, herausfordernd.
3: So, und wenn ich das mal auf, also insofern tatsächlich, sag mal, Kontinuität ist wichtig, Kontinuität hat die Seite der Verlässlichkeit und so weiter. Sie hat auch die Gefahr der Langeweile, wenn es um Abläufe geht und Routinen und so weiter und so fort. Aber erfahrungsgemäß, ich glaube, wir haben auch schon mal drüber gesprochen, geschieht Wachstum eben nur durch Wiederholung und durch Routine. Und so sehr ich mir wünsche, dass jeden Tag Gott sich im Außergewöhnlichen zeigt und ich durch außergewöhnliche Ereignisse jeden Tag in meinem Glauben, in meiner Liebe, in meiner Hingabe, in meiner Liebe zu Menschen gestärkt werde, faktisch vollzieht sich dieses Wachstum ja nur in den kleinen Dingen und den treuen Dingen. So wie eben im Sport oder beim Instrumentenlernen. Ist das aufregend? Nee. Bringt es weiter? Ja.
1: Es kann ja toll, also auch wenn es nicht aufregend ist, kann es ja, ohne das überhaupt, also ich will ja nicht alles verklären immer.
3: Ich schon.
1: Ja. Aber kann das auch, also es bringt das weiter und so weiter. Wir hatten ja auch gerade gesagt, das ist auch anstrengend. Also ich glaube auch, dass es, so wie ihr die Etüden gerade beschrieben habt, das ist einfach auch super anstrengend. Ich habe ja Trompete gelernt. Das ging mir auf den Keks hinterher, dieses da-da-di-da-da-da-da-da-da-da-da-da-da. Und ich denke so, oh Junge, wie oft denn noch? Lass uns doch irgendwas spielen. Irgendwas Schönes. Irgendwas, was irgendwie mal Freude macht und nicht nur. Aber es war so, dass das eben viel gemacht. Aber es kann in diesen Momenten der sozusagen kontinuierlichen Kleinigkeiten auch Schönes geben. Und das meine ich, ich will nicht sagen, alles diese kleinen Sachen sind anstrengend, aber manchmal entdecke ich in so, das ist mir eben beim Trompetespielen auch aufgefallen, manchmal kann das auch richtig schön sein, wenn man dann so merkt, ah krass, dieser Akkord, der da zusammenfällt. Und wir haben dann zum Beispiel oft in so einem großen Treppenhaus geübt. In so von,
2: damit
1: so
2: alle was davon haben.
3: Mehrfamilienhaus.
1: Naja, von so einem Mehrfamilienhaus, damit auch wirklich mega. alle das hören. Nein, von der Kirche, vom Gemeindehaus. Oben war Saal, erste Etage war Jugendraum und unten war so. Aber die Nachbarn haben es trotzdem natürlich gehört.
3: Ich kann mir ungefähr vorstellen, wie es da riecht.
1: Das riecht super.
3: Ja. Nee, so wie so Gemeindehäuser halt.
1: Ja.
3: So einfach Pfarrheim.
1: Wohlschmeckender Geruch.
3: Ja.
1: Mhm. Aber das so, und das hatte manchmal auch was Schönes, dann da zu stehen und den Klang und so, auch wenn die Sache total ermüdend war. Aber manchmal war das tatsächlich auch so, Und das ist ja, das ist eben das andere. Ich bin früher als ich noch sportlich war, lange ist es her, viele Jahre, bin ich so. Habe ich Handball gespielt. Und ich fand das einfach ermüdend, dieses ständige, perfekte aufs Tor zielen, werfen und dieses ganze Einwerfen. Ich fand das einfach mega, mega. Also es war halt kontinuierlich, es war klar, das Training beginnt so und dann machen wir das so und das war auch so. Wenn aber, und das habe ich sozusagen im Nachgang dann irgendwie gemerkt, wenn im Spiel selbst dann etwas, was wir kontinuierlich, zum Beispiel einen Spielzug, 100 Mal eingeübt haben, dann plötzlich funktioniert hat. Ob in der Kontinuität. Er hat ja funktioniert, weil wir ihn kontinuierlich eingeübt haben. Und dann hat das geklappt. Da habe ich gedacht, ah, das war cool. Also das war schön. Obwohl es sozusagen nicht viel anders war. Wir haben die Kontinuität dessen, was wir eingeübt haben, in einer konkreten Situation realisiert.
3: Ja, das braucht Erfolgserlebnisse, um den Sinn der Kontinuität auch wiederzuerkennen.
1: Genau, das ist das, glaube ich, was ich erzählen will.
3: Wenn du einen Berg hochgehst und du guckst immer so vor dich und machst kleine Schritte und bist irgendwie einfach angestrengt, machst kleine Schritte, sich ab und zu mal umzudrehen, nochmal zu gucken, oh, guck mal, wir haben doch wieder was gehabt, ist ein kleines Erfolgserlebnis, beziehungsweise auf dem Gipfel zu sein, Matthäus.
2: Ja, mir fällt gerade eine Geschichte ein, die eine bekannte Persönlichkeit zurzeit sehr oft erzählt, mit einem, der einen Halle kehrt. Ist egal.
1: Was? Nee. Nicht erzählbar.
3: Darüber wollen wir dich ein andermal hören.
2: Ja, genau.
3: Aber was du noch schilderst, Max, ist ja auch, dass es eigentlich langweilig war, dieses Trompetenelement da im Treppenhaus, aber manchmal eben auch schön, wenn der Akkord so zusammenkam. Das ist ja auch so eine Erfahrung von, also auch Training braucht Kontinuität und deshalb animieren sich ja Leute auch gegenseitig zum Training, indem sie sich verabreden. Also wenn sie in die Fitnessbude gehen oder sonst irgendwas oder wenn du Mannschaftssport machst, triffst du halt auf andere, es erleichtert dir die Entscheidung hinzugehen, statt dich immer selbst zu überwinden. Und das ist natürlich gerade bei so einem Instrument, was alleine halt erst dann richtig gut klingt, wenn man es richtig gut spielt. Und also eine Geige ist zum Beispiel ist das furchtbarste aller alleingespielten Instrumente, wenn du es nicht bis zur Meisterschaft gebracht hast.
2: Yep.
3: Das ist einfach, es ist weinerlich, es ist nie ganz akkurat richtig. So, und erst im Zusammenklang entfaltet die Geige ihre richtige Schönheit. Oder wenn es einer richtig gut kann. Aber insofern, also das Kontinuierliche braucht es. Die Gemeinschaft mit anderen, um sich gegenseitig in der Kontinuität, in der Treue zu stärken, braucht es auch, weil es dann leichter fällt. Und es braucht die Erfolgserlebnisse. Wenn man ab und zu mal zumindest merkt, es hat sich auch gelohnt, würde ich sagen. Aber Matthäus guckt sehr skeptisch über diese Erfolgserlebnisse.
2: Nee.
3: Warst schon gut. Bei der Bergstory nicht happy?
2: Weil mir die andere Geschichte, die nicht erzählbar ist, eingefallen ist. Ja.
3: Jedenfalls dieses Thema, kontinuierlich am Ball zu bleiben, ist, finde ich auch, jetzt wo ich drüber nachdenke, man hat ja manchmal den Anspruch, nee, ich will's nicht immer wieder, ich will es jetzt einmal perfekt machen und dann ist auch gut. Aber Perfektion ist nicht verlangt, aber Kontinuierlichkeit. Also und ich kann eben die Dinge auch erst dann perfekt machen, wenn ich vorher kontinuierlich, aber das heißt perfekt, aber gut machen, wenn ich vorher kontinuierlich am Ball geblieben bin. Und damit finde ich, das spricht, trifft auf ganz viele Lebensbereiche zu. Ich kann nicht einmal das perfekte Geschenk meiner Freundin, meiner Frau machen oder so und dann erwarten, jetzt habe ich meine Liebesbeweise für alle Zeit abgegolten. Das ist einfach Quatsch. So. Das gilt im Glauben nicht. Ich muss einmal jetzt mal wirklich konzentrierten Vater unser, das reicht.
1: Ja. Einmal ordentlich beichten. Einmal ordentlich.
3: Und ich schwöre dir, es wird keinen geben, der es ganz mal hingekriegt hat, das kontinuierliche Vater unser.
1: Aber irgendwie ist das, also tatsächlich, ich weiß nicht warum, aber ich finde das irgendwie tatsächlich auch schön, dass das so ist. Dass es eben
2: keiner hinkriegt.
1: Dass A, keiner hinkriegt und B, dass es eben nicht so ist, dass es einmalig perfekt und dann reicht's. Dass es da keinen Abschluss gibt. Irgendwie, also ich weiß gar nicht warum, aber irgendwie freut mich das sogar.
3: Also der Einzige, von dem gesagt wurde, dass er eine Sache ein für alle Mal wirklich gemacht hat, Hapax Ephapax heißt das, glaube ich, da in der Bibel, ein für alle Mal ist Christus.
2: Yep.
3: Alle anderen müssen immer wieder.
2: Aber auch
3: ist ja auch in Ordnung, das verbindet uns ja auch.
2: Irgendwann hat das auch ein Ende.
3: Ja.
2: Wie alles.
3: Ach. Ja, aber bis dahin bist du ja mehr von. Das ist ja jetzt schon dekretiert worden.
1: Dann enden wir jetzt über Kontinuität.
3: Ja. Mit der Ankündigung der Disruption.
1: Der Disruption.
3: Nächste Woche schwelgen wir in Erinnerungen.
1: Nächste Woche
3: sprechen wir. Ich kann übrigens nicht.
1: Nice.
3: Dann bleiben wir. Jetzt sind wir alle so vor der Zoom-Kamera noch so eine Wunderkerze an.
1: Und während wir reden,
3: so ein
1: wir
3: haben richtig nur so lamer Abschied.
2: Ja. Oder die Leute, wie wäre denn die Idee? Die Leute schicken eine Sprachnachricht.
1: Welche Sprachnachricht? Und
3: ausgewählte davon.
2: Keine Ahnung.
1: Ja, also gerne, das können wir gerne machen. Also spielen wir ein oder lesen wir vor. Oder sie können mir uns auch einfach schreiben. Das ist tatsächlich, so eine, das fände ich interessant. Was sollen die denn schreiben? Was sie besonders bewegen?
3: Lobhudeleien, irgendwas.
1: Nur das Beste.
3: Warum wir die Geister
2: sind. Mein Ego.
3: Genau. Also nur solche Sachen.
1: nur die schönen Sachen. Genau, also ihr habt gehört, nein, was sie wollen.
2: Nein, ich meine im Ernst, weil ich habe mir das in diesen Monaten und inzwischen Jahren ja oft gedacht. Das heißt, wir reden hier und gibt es eine Verbindung zwischen den Menschen, die das anhören und mir? Gibt es das? Entsteht da was? Entsteht da eine Verbindung oder ist es einfach so?
3: Mit Sicherheit. Also,
2: keine Ahnung.
1: Das kann ich dir, also garantiert.
3: Also, und zwar ja schon physikalisch. So nah, wie ich jetzt hier am Mikro bin und du am Mikro bist, bist du dann, wenn du Leuten ins Ohr flüsterst. In keiner normalen Konversation bin ich so nah dran. Das heißt, ich bin ja, wenn du mich über Kopfhörer hörst, uns über Kopfhörer hörst, ganz nah dabei. Natürlich löst das was aus.
2: Interessant, habe ich mir noch nie überlegt.
1: Matthäus sitzt einfach nur und denkt, ja, die hören halt zu.
2: Ja, genau. Nicht mal das, weil oft, wenn wir hier sprechen, du vergisst ja überhaupt, dass die zuhören. Also das ich vergesse es oft.
3: Ich nicht.
2: Echt?
3: Nee. Okay. Ich immer den Film laufen. Du auch.
2: Wer? Ich?
3: Da kann man jetzt hier nicht erzählen. Den Film hast du laufen.
2: Welchen Film?
3: Ja, dass du immer kurze Schere im Kopf hast, kann man das jetzt hier erzählen oder nicht?
2: Darüber muss ich nachdenken.
3: Okay. Das ist ja noch eine Woche.
1: Das ist ja noch eine Woche. Okay, aber wir können tatsächlich, also wenn ihr uns etwas mitgeben möchtet für die letzte Folge, schreiben, sprachnachrichtmäßig, dann macht das. Also ich würde mich tatsächlich freuen. Und wir werden dann ausgewählte Nachrichten nicht einspielen, nein, das machen wir nicht. Aber vorlesen Oder warum nicht? Du würdest sie tatsächlich einspielen.
3: Ich finde es witzig.
1: Okay.
3: Also wenn es eine Sprachnachricht ist, finde ich es cooler, die einzuspielen,
1: als ja, natürlich ist das cool.
3: zu transkribieren und vorzulesen.
1: Ja, und wenn dir Mensch das mal mögt. Falls ihr deine Sprachnachricht nicht hier vorgelesen haben, aber nur dann, wenn ihr nicht wollt, dass sie vorgelesen
3: dann schickt sie nicht.
1: Oh mein Gott, vor eingespielt wird, dann schickt sie nicht oder schreibt sie wenigstens rein, damit wir wissen, was wir machen damit. Alles klar, dann war's das für heute.
3: Disclaimer war das.
1: Da, so, Schluss
3: schickt
1: jetzt für
3: nix,
1: heute.
3: Was ihr nicht in der Öffentlichkeit haben wollt.
1: Genau, so wie immer. Das ist vielleicht wichtig, dass das. Und dann sehen wir uns nächste Woche zu Folge
3: 100.
1: Folge 100. Hunde, 100.
3: Peace out.
1: Macht's gut.
2: Ciao. Ciao.
1: Wenn ihr uns etwas schicken wollt, total gerne. Die Folge jetzt ist ja am Mittwoch, dem 15. erschienen und wir nehmen die letzte Folge auf am Freitag, den 17. um 12.30 Uhr. Das heißt, alles, was ihr uns bis Freitag 12 Uhr schickt, kann mit in die Folge hineingenommen werden. Über alles andere freuen wir uns natürlich trotzdem.
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1: Guten Morgen, Jan. Hast du schon die Streichhölzer zwischen den Augen geklemmt? Bist du wach?
2: Also, liebe zuhörende Menschen, wir treffen uns gerade um 8 Uhr. Das ist für meinen Podcast-Empfinden nicht die geilste Zeit. Aber ich habe einen ersten Kaffee auf. Insofern, guten Morgen, Clemens. Es geht.
1: Ja, ebenfalls. Dito, 8 Uhr morgens ist man noch nicht, ist da die Zunge noch nicht so weich und der Mund ist noch so hart, weißt du, in der Nacht. Der hat sich noch nicht bewegt. Da sind die Muskeln noch so ein bisschen.
2: Ich habe ein bisschen gebetet, aber still. Aber es geht. Übrigens, hinter dir geht irgendwie ein Martinshorn ab. Was geht denn da?
1: Ist überhaupt nicht schlimm. Ja, ich weiß auch nicht. Das ist gerade irgendwie Action bei uns. Ja, fantastisch.
2: Aber dein Haus
1: brennt nicht. Aber das ist nicht fest, nicht. Nein, ja. ich bin gesund. Bei einem Notarzt, aber es ist nicht für mich. Gut, haben wir das auch geklärt?
2: Toi, toi, toi.
1: Also, liebe Zuhörerinnen und Zuhörerinnen, liebe Glaubensdenker und Glaubensdenkerinnen, schön, dass ihr wieder da seid. Wir haben heute ein Thema, Jan, und das ist jetzt bedingt dadurch, dass ich jetzt in den letzten 7, 8 Monaten mich sehr intensiv mit künstlicher Intelligenz beschäftige und das bedingt durch meinen Beruf.
2: Ja, das ist mir bei der letzten Folge schon aufgefallen. Das mit deinem Beruf zusammenzubringen.
1: War jetzt nicht so schwer. Da wir beide unsere Themen mit unseren Berufen zusammenbringen, bei mir wechselt halt manchmal, deswegen sind die Themen manchmal unterschiedlich, aber hopp. es fällt aber eine Sache auf. Und zwar, wenn man die Menschheit gerade mit der Thematik KI zusammenbringt, haben wir ein leichtes Problem. Und zwar, ich muss kurz mal ausholen. Ich beschreibe dir kurz mal das ist ein Phänomen, das kennt man immer. Es gibt sowas wie ein Hype-Cycle. Also ein sich wiederkehrendes Muster, wenn man etwas extrem geil findet und dann davon maximal enttäuscht einmal ist und danach überlegt, okay, vielleicht können wir doch irgendwas damit anfangen. Also ein Hype-Cycle ist sowas wie, da geht eine Kurve nach oben, dann geht die Kurve wieder runter vor lauter Enttäuschung. Also geiles Tool, juhu, wie zum Beispiel das iPhone. Ne? Am Anfang iPhone, Hype nach oben. Alle haben gesagt, das ist das Beste, was es gibt. Dann gab es einen kurzen Abflaff. Und zwar ist es mal runtergefallen, weil alle gesagt haben, komisch, die Apps, es sind ja nicht genug Apps im App Store, ist ja voll billig, geht ja gar nicht. Das war eine ganz kurze Zeit. Und dann kamen die Apps in den App Store und die Leute haben gesagt, oh, das ist ja doch ganz geil, das iPhone. Und plötzlich wurde es massentauglich. Ne? Und so ist diese Kurve entstanden, immer hoch und runter und dann, also das ist dieser Hype-Cycle. So, und der hat sich so normalerweise jetzt im technologischen Bereich Jahr 2 gezogen, ne, würde ich sagen. Und das hat sich extrem beschleunigt. Also nur mal als Beispiel, das iPhone, damit das iPhone 100 Millionen Nutzer bekommt, hat ungefähr 2 bis 3 Jahre gedauert. Mhm. Damit ChatGPT 100 Millionen Nutzer bekommt, hat 2 Monate gedauert. Das ist schon mal eine ziemlich krasse Beschleunigung. Jetzt ist es so, dass wir, und das ist wirklich ein Novum und von der Geschwindigkeit her eigentlich nur noch algorithmisch verarbeitbar, weil mein organisches Gehirn es nicht mehr hinbekommt, es sind 24 Stunden Hype-Cycles geworden. Aus Jahren wurden 24 Stunden Hype-Cycles. Also irgendjemand schießt ein neues Modell in den Markt, alle sagen, boah, der ist ja der Wahnsinn, 2 Stunden später, oh, ist ja doch nicht so gut, 3 Stunden später, ich habe was rausgefunden, ist doch ganz gut. Mhm. Und plötzlich sagen alle, da blitzt doch alle. Und dann schreien sie alle, Unternehmen, die da draußen, ihr müsst KI benutzen, da ist wieder was Neues aus. Und das ungefähr jeden, es ist jeden Tag. Jeden Tag. So. Und live, jetzt kriegst du es ja selber im Privaten mit. Also KI ist ja wirklich bei Oma und Opa und Onkel und Tante und Kumpel bei allen angekommen. Ne? Also du kannst ja wirklich sagen, ich glaube sogar du nutzt ChatGPT.
2: Sogar du, ich nutze ChatGPT.
1: Das muss man sich mal geben.
2: Als wäre ich der letzte Neandertaler, der irgendwie total Technik verwerfend. Also wirklich.
1: Ich wollte Punkt bewacht bist. Also auf jeden Fall.
2: Ist ja unfassbar.
1: Unverschämt halt. Auf jeden Fall ist es so, also wir nutzen wirklich alle ChatGPT und 75-Jährige benutzen ChatGPT. Es ist unfassbar. Und jetzt lassen wir die auf solche Tools, auf solche Werkzeuge, lassen wir die Leute ungefiltert drauf. Das hat Ähnlichkeiten wie mit der Erfindung des Internets damals. Auch ungefiltert drauf. Da kam absolut Krütze manchmal bei raus und manchmal richtig coole Sachen bei raus. Also Amazon ist bei raus entstanden und gleichzeitig wurden auch illegale Seiten hochgezogen für Waffenhandel und Kinderpornografie. Also es ist beides entstanden. Und jetzt haben wir hier diese KI-Welt da draußen, die im Militärischen genutzt wird und zwar im wahnsinnigen Maße, also richtig krass. Der Ukraine-Krieg ist das Modellprojekt für KI. Also da wird gerade alles KI-mäßige ausgetestet, was man testen kann, weil man, und das ist wirklich der ernst gemeinte Grund, den darf man jetzt makaber finden, ist aber so, die Ukraine ist der Best Case für KI-Entwickler im Militärbereich, weil jetzt haben sie einen Realmodus. Sonst haben sie nämlich nur Modelle benutzt, um theoretisch Fälle nachzutrainieren, um eine Drohne und was auch immer damit zu trainieren, was könnte passieren, wenn. Jetzt sehen sie, was passiert, wenn. Und das ist Trainingsmaterial, das ist unglaublich gigantisch. Und da schießt sie natürlich jetzt gerade in der Ukraine, der Zelensky ist da sehr, sag mal, innovationsfreudig, die sind extrem stark mit KI unterwegs. Das ist das eine. Also da geht viel ab, im zivil- und medizinischen Bereich geht viel ab, aber nochmal, der Hype-Cycle, also dieses ständige, hysterische Übereifern gerade, passiert halt leider im 24-Stunden-Takt. Das macht Personen wie mich gerade etwas kirre, aber und das Problem noch dazu kommt, wir müssen es doch übersetzbar machen für die Menschheit. Und dann komme ich jetzt zu einem Thema, um das kurz zu überführen. Es gibt ein Thema der Überforderung bei Menschen. Und wenn ich auf die Leute ungefiltert Neuigkeiten zulasse, ohne sie das verarbeitbar machen zu lassen. Also ich komplette Strukturen verändere, plötzlich ganze Industriezweige wegfallen, weil KI das ersetzt und so weiter. Das in einer Rekordgeschwindigkeit, so wie Elon Musk es gerne hätte. Ne? Also mit seinem Dodge-Programm einfach mal alles abschaffen, zack, zack. Das führt zu sozialen Verwerfungen. Das heißt, das führt automatisch dazu, dass Menschen aus ihrer sozialen Ruhe heraus, erstmal aus der ökonomischen Ruhe heraus, das heißt, sie verdienen einfach nichts mehr, kein Gehalt, und aus der sozialen Ruhe heraus, das heißt, sie können nicht mehr zu Hause in Ruhe zu Hause sitzen, sagen, morgen gehe ich wieder zur Arbeit, alles cool, dann können wir irgendwie Urlaub machen, dann machen wir Grillabend, dann machen wir sonst was. Gibt's nicht mehr, weil die Leute in Aufruhr sind. Das heißt, es ist nicht verarbeitbar für ihren Kopf, sie wissen nicht, was passiert und plötzlich sitzen sie da und haben keinen Job mehr. Das passiert gerade in Teilen der Welt.
2: Ich fühle mich gerade ganz angesprochen von dem Begriff soziale Ruhe. Der ist schön. Also ist der.
1: Wir benutzen generell. Ich bin ja. Mein Job ist ja gerade quasi transformativ zu wirken auf der Firma, KI einzuführen. Das Thema soziale Ruhe ist uns unfassbar wichtig, weil
2: Warum
1: du kannst
2: der,
1: Menschen.
2: Der Begriff ist ich, schön. Komm, ich verstehe. Ich kann
1: ich
2: da
1: weiß,
2: ganz viel
1: ich weiß es nicht
2: gerade.
1: Kann ich gar nicht sagen. Ich irgendwie so gerade. Das ist für mich. Der ist irgendwie so entstanden, weil es gibt soziale Ruhe einerseits und andererseits, weil du aus der Ruhe heraus am besten agieren kannst, am besten arbeiten kannst. Und es gibt soziale Ruhe und es gibt die organische und die anorganische Verarbeitbarkeit. Also die anorganisch ist, du schmeißt das jetzt hier drauf, du ziehst eine Transformation im Unternehmen oder in der Gesellschaft durch, in einer Rekordgeschwindigkeit. Ergebnis wird sein, viele vernetzte Leute, wahnsinnig viel Narben, Menschen, die rausgeschmissen wurden und die Menschen, die geblieben sind, lieben das. Das heißt, du hast nur noch die wirklich gesagt haben, ja, geiler Scheiß. So, das ist das eine. Oder du sagst, nein, das ist nicht nachhaltig, weil wir denken ja nachhaltig, ökonomisch, sozial und ökologisch. Und wenn man so nachhaltig ganzheitlich denkt, und das tue ich, musst du etwas nachhaltig ökonomisch aufbauen, musst du auch gleichzeitig die nachhaltige soziale Seite betrachten. Das heißt, du musst, und das meine ich jetzt ernst, künstlich künstlich Innovationen bremsen. Weil du, wenn du in der Geschwindigkeit weitermachen würdest, wie draußen der Markt funktioniert, die Leute überfordern würdest. Das wird aber dein Unternehmen nicht verkraften. Es wird in der Maße schieflagen, dass es ein Lottospiel, ob du es schaffst oder nicht. Das kannst du machen. Ne? Manche gewinnen, manche verlieren. Das ist halt, kann man machen. Wenn man das liebt, kann man sagen, das ist mir doch egal. Ich habe 3 Unternehmen, ich probiere es bei 2 aus. Ne? Eins wird schon gewinnen. Aber wenn du nur ein Unternehmen hast oder nur eine Gesellschaft hast, dann musst du dir schon immer ernsthaft Gedanken machen, wie machen wir das? Also zum Beispiel, die Europäische Union hat sowas wie die Datenschutzgrundverordnung. Jetzt könnte man darüber schimpfen, aber hätten die sie nicht, ich muss es mal klar sagen, hätten wir keine Datenschutzgrundverordnung in Europa, würden die ganzen KI-Modelle, alle Innovationen aus Amerika, ungefiltert auf diese Gesellschaft losgelassen. Ungefiltert. Das würde uns, also jegliche Daten würden bei uns gelesen werden. Alles. Im Haushalt, in sonst mit allen Geräten. Wir würden plötzlich in einer Art und Weise, wird sich hier alles verändert. Unsere Kommunikationsart, unsere Medienart, alles wird sich verändern. Das würden wir ratzfatz merken. Das heißt, DSGVO ist ein künstlicher Rahmen, der gesagt hat, wir brauchen Schutz für die Leute, damit die selber auch entscheiden können, wie sie mit den Daten umgehen. Das entschleunigt ein bisschen, obwohl wir immer noch nicht, ob wir immer noch weiter vorankommen. Das könnte man meckern und sagen, ja, aber wir brauchen mehr Innovation. Das ist richtig. Aber das hat einem anderen nichts zu tun, sondern nur mit kreativen Ideen. Deswegen sollte man da nicht immer drauf schimpfen. Also wir brauchen eine künstliche Bremse manchmal, um die Menschen nochmal kurz abzuholen, sie nochmal in Ruhe zu versetzen, ihnen die Welt erklärbar zu machen, begreifbar zu machen, sodass sie den nächsten Schritt gehen können. Und das muss also dann knallhart moderieren.
2: Was ich also höre, ist, du rufst nach Regulation, ne? Und ich höre,
1: aber nicht übertrieben,
2: dass die Technik, also die Mechanik der Weltwirtschaft, sage ich mal, die das Potenzial zu einer Geschwindigkeit hat, die Menschen überfordert.
1: Ja. Und ich rede über Verantwortung. Also ich brauche nicht Regularien, der Regularien willen. Das ist nicht überhaupt nicht der, sondern wir müssen mit Bewusstsein und klarer Strategie sagen, warum wir jetzt bestimmten Menschen einen Riegel vorschieben und sagen, jetzt machen wir mal bis hierhin und lassen die Menschen das mal verarbeiten, um den nächsten Schritt zu gehen. Die Zeit müssen wir uns eigentlich geben. Ne?
2: Also das haben wir die Zeit aber nicht. Es braucht eine Art Pädagogik oder Didaktik der Innovation.
1: Korrekt. Und das Ding ist, jetzt haben wir die Zeit nicht, weil die anderen Länder machen sich. Das heißt, wir sind in einem Dilemma. Wir können nicht einfach sagen, wir bremsen mal hier, wie wir lustig sind, sondern wir brauchen Geschwindigkeit und Innovation. Wir brauchen es. Das heißt, wir müssen was verstärken. Wenn wir die Innovation brauchen, die Geschwindigkeit, auch für die ich jetzt absolut bin, weil wir müssen es wirklich machen, es hilft nichts, müssen wir diese Geschwindigkeit erklärbar machen und moderieren und die Leute knallhart mitnehmen, betreuen und mitnehmen. Das ist die Kehrseite von der Geschwindigkeit. Wenn wir das nicht machen, dann sind wir in dem Modus, wir scheißen auf die Sozial und lieben ökonomisch. Das heißt, wir sind komplett liberal unterwegs. Wäre möglich, ist sozial nicht geil.
2: Dann gibt es ganz viele Opfer. Ganz viele Opfer.
1: Gibt es extrem viele Opfer. Das heißt,
2: Zurückgelassene, die mit der Geschwindigkeit nicht mithalten konnten.
1: So, und genau. Und jetzt ist die Frage, wer macht das in der Gesellschaft? Machen das die Lehrer? Machst das du zum Beispiel? Wer bringt den Menschen bei, zu sagen, pass mal auf, da draußen geht der Punk ab. Das hat mit dir nichts zu tun. Wir werden sehen, wo es hingeht und du wirst einen neuen Platz finden. Ich muss nur eins dir klar machen. Mein Tipp an dich ist, bleib neugierig. Lern weiter nach bestem Wissen und Gewissen. Das ist alles. Hab keine Angst vor der Zukunft. Denn wenn du an dich glaubst und daran glaubst, dass du lernst, wirst du immer deinen Platz finden. Wenn du aber stehen bleibst, während alles weiterrennt, dann bist du natürlich stehen geblieben. Und dann wird alles weiterrennen. Es rennt weiter. Das heißt, wir müssen die Leute abholen und sagen, ja, es ist jetzt leider eine Geschwindigkeit, weil wir leben in einer revolutionären Zeit. Und hier diese richtigen spitzsinnigen Wörter zu finden, dass die Menschen sich abgeholt fühlen, ist die Kunst. Ich probiere das bei unserem Unternehmen, in dem ich Vorträge halte und das da super zu erklären. Aber das mache ich für mich, wenn die Leute hier sind. Gesellschaftlich gesehen ist das nochmal eine andere Hausnummer.
2: Ja, also das neugierig bleiben und das resilient bleiben, trotz der Veränderung, trotz dem, was da kommt in Zukunft, was wir vielleicht noch gar nicht kennen, was wir noch gar nicht absehen können. Du sagst, die KI ist so revolutionär. Du bringst das zusammen mit dem Großwerden des Internets, mit dem Beginn des Internets. Das hast du
1: mit der maschinellen Revolution. Also kannst du das locker damit?
2: Sogar damit, ja.
1: Ja?
2: Und ich bringe das mal zusammen mit dem Evangelium von gestern. Mhm. Das ist ein bisschen

0: predigen. Also das Erste ist, was er sagt, gebt Acht, dass man euch nicht irreführt. Viele werden unter meinem Namen, also der Messias, ja, werden unter meinem Namen auftreten und sagen, ich bin es und die Zeit ist da. Lauft ihnen nicht nach. Wenn ihr von Kriegen und Unruhen hört, lasst euch nicht erschrecken. Das muss als Erstes passieren und so weiter. Also er wird dann apokalyptisch erzählt, also Volk wird sich gegen Volk erheben und Reich gegen Reich. Es wird gewaltige Erdbeben und Hungersnöte geben und so weiter und so weiter. Er endet damit, dass er sagt, ihr werdet um meines Willen verfolgt werden und doch wird euch kein Haar gekrümmt werden. Wenn ihr standhaft bleibt, werdet ihr das Leben gewinnen. Er bezieht das darauf, standhaft im Glauben bleiben. Mhm. Standhaft bleiben darin, dass die Schöpfung gut ist, dass Gott der Gute ist, dass trotz der ganzen schlimmen Dinge, die die Welt bereithält und die in der Welt sind, also er weiß um den Umstand, dass Menschen Menschen morden, also dass der Mensch sich selbst das größte Raubtier ist und die Katastrophen der Welt, er sagt es, er benennt es und sagt, aber bleibt trotzdem im Glauben. Am Ende werdet ihr in der Hoffnung sein und das gute Leben gewinnen. Wenn ich das als Metapher auf das anwende, was du gerade beschreibst, dann das neugierig werden, den Status quo nicht so sehr heiligen, davon ausgehen, dass immer irgendwie was Neues passiert, Transformation der Welt innewohnt. Wir sprechen von Evolution, ne? Also auch von Evolution. Die KI wird jetzt erstmal die Möglichkeit zum unfassbar tollen Gebrauch, aber auch zum wahnsinnigen Missbrauch öffnen. Ja. Das wird passieren, wir werden das erleben. So ist der Mensch, so ist die Welt. Und aber erstmal zu glauben, das Ding selbst ist weder gut noch böse, sondern was man damit anstellt, ist es. Und ich habe selber die Möglichkeit und vielleicht die Verantwortung, du hast von Verantwortung gesprochen, zu überlegen, wo ist mein Platz in diesem Tool oder mit diesem, in dieser Entwicklung.
1: Und das ist, lasst euch, und vor allem lasst euch nicht verrückt machen. Ne? Also jetzt, nur weil man mit einem ChatGPT oder mit einer KI Texte generieren kann, wie bekloppt. Da heißt es nicht, dass man nicht mehr Texte schreiben sollte. Ganz im Gegenteil. Die Note, die persönliche Note, kann eine KI nicht wiedergeben. Nur wenn man sie trainiert auf eine Person. Die ist aber nicht trainiert auf eine Person, sondern auf die komplette Welt ist. Auf die Weltdaten, nenne ich es jetzt mal. Weltwissen ist falsch. Weltdaten. Und das bedeutet einfach, dass sie eine gerekte Standardtextversion macht. Und um sie nochmal zu sich zu bringen, muss man Hirnschmalz hereinstecken, um dann seine Note wieder hinzugeben. Manchmal schreibe ich Texte von einer KI, weil ich einen Standardtext brauche. Manchmal mache ich selbst, weil ich einfach sage, die trifft nicht ansatzweise meinen Tonfall. Und da muss man einfach nochmal an sich selber glauben und sagen, was will ich eigentlich gerade bewirken und nutzt mir dabei gerade welches Werkzeug? Und das hat sich nicht geändert. Und man muss weiter daran glauben, was du schon gesagt hast, man muss sich an sich selbst glauben und daran glauben, dass wenn man daran glauben will, dass alles gut wird und dass das hier gerade einfach nur es ist wie wenn gerade ein Kind versucht zu laufen und das Gehirn gerade Tango tanzt. So machen wir das gerade weltweit. Wir lernen gerade neu laufen. Wir haben gerade komplett neue Dinge gelernt, neue Eindrücke gewonnen. Die Menschheit muss gerade nochmal laufen lernen. Und das macht die Karte Kirche. Die einen denken in die Richtung, die anderen in die Richtung, die anderen glauben so. Ja, und das muss sich leider zurechtruckeln. So böses
0: manche ist. Manche prophezeien die Apokalypse, das Ende. Jetzt
1: übernimmt und die anderen sagen, das Kind fällt in den Brunnen. Absolut. Ja. Ne? Das kann, aber das war, ich glaube ich nicht, dass das Kind in den Brunnen fällt. Die Kinder lernen laufen, ohne dass die Menschheit ist wie ein Kind in Summe. Wir lernen wieder laufen. Und das aber wird aber mit Schmerzen sein.
0: Ich will noch mal zu der sozialen Ruhe zurück. Das hat mich vorhin bitte sehr, sehr angesprochen, weil ich ja Lehrer der Ruhe bin als Exerzitienbegleiter. Und da habe ich, da fühle ich mich gerade aufgerufen. Also das belebt mich. Das ist ein Impuls, den nehme ich heute Morgen mit. Vielleicht können
1: anstatt Resilienz
0: können die Religionen, weißt du, jedwede religiöse Praxis bedeutet Unterbrechung des Alltäglichen.
2: Ja.
0: Jedwede religiöse Praxis bedeutet Unterbrechung des Alltäglichen. Und diese Unterbrechung führt zu einer Entschleunigung. Mhm. Und das macht mir gerade Mut als Lehrer der Stille und als Priester in der Kirche, dass ich vielleicht etwas im Angebot habe für Menschen, die sich nach sozialer Ruhe oder nach Stille

0: explizit sehnen, ja, dass die zu mir finden. Und dass das, was ich im Angebot habe, im Portfolio, dass das wieder oder dass es noch attraktiver wird für Menschen.
1: Das glaube ich auch. Das ist das, was ich auch am Ende rauskristallisieren sollte. Ja, wir brauchen so, es ändert sich ja nichts dran. Wir können doch nicht jede Scheiße hinterherrennen. Wir müssen aus der sozialen Ruhe heraus etwas erreichen. Und leider ist es so, dass soziale Ruhe ohne ökonomische Ruhe, da kommen sie wieder die Augen.
0: Schön, dass jetzt das Martinshorn wieder kommt.
1: Genau, dass soziale Ruhe ohne ökonomische Ruhe leider kaum schwer möglich ist. Nicht kaum, aber schwer. Also wenn ich nicht die Grundversorgung habe, wenn ich nicht weiß, meine Kinder oder mein Haus oder meine Frau, es ist alles versorgt, dann bin ich immer in sozialer Unruhe. So, leider bedingt sich das gegenseitig. Wir sind gerade in einer Zeit, wo Jobs wegfallen werden und wo wir gerade in einer Umbruchphase sind und Menschen auf Menschen nach Hause geschickt werden und so weiter. Man kann nur hoffen, dass wir es so weit abfedern, dass die Menschen weiterhin aus der ökonomischen Sicherheit heraus entscheiden können. Weil wenn sie es nicht erwerben, dann werden sie Angst bekommen. Und wenn sie Angst haben, werden sie nicht eine AfD wählen, weil sie rechtsradikal sind, sondern weil die AfD diesen einen Angstpunkt anspricht, den man hat, diesen einen Angstpunkt. Und dann wählen sie nur wegen diesem einen Angstpunkt, weil man dann für sich zumindest in dem Punkt eine Lösung sieht, der Rest wird sich schon irgendwie geben. Und das ist eine ganz normale menschliche Verhaltensweise, aber das kann passieren.
0: Wir nehmen gerade wahr, bei den Hilfsangeboten in der Kirche, vor allem bei den Anonymen, also bei denen, wo man sich einfach melden kann, die Hilfetelefone zum Beispiel, dass die Fallzahlen steigen. Dass Menschen aus der sozialen Ruhe sich kurzfristig eine Entlastung suchen, indem sie sich erstmal mitteilen. Also mittelfristig wäre, dass die Gesellschaft das hinbekommt, das zu leisten, was du gerade beschreibst. Kurzfristige Hilfe können Gesprächsangebote sein, auch Seelsorgeangebote sein. Wir werden auch erleben, dass die Hilfesuchenden bei psychologischen Erkrankungen, also dass die zunehmen und dass PsychologInnen häufiger angefragt werden, also dass die zunehmend belastet
1: werden. Kann gut sein, ja.
0: Ja, doch ein bisschen Apokalypse Now. Guck, da stehen wir.
1: Ja, aber am Ende steht die Hoffnung. Ich sag's immer wieder.
0: Bleibt in dem guten Glauben, dass wir das hinbekommen und dass die Schöpfung
1: ein. Wir werden laufen lernen.
0: Ja, dass wir
1: auch
0: laufen
1: wieder
0: lernen.
1: Hier.
0: Auch mit den.
1: Wir haben immer laufen gelernt. Wir lernen auch hier laufen. Aber die Frage ist nur, wie weh wird's tun? Das kann ich leider nicht vorhersagen. Und das ist der einzige Moment, wo ich auch sage, da habe ich selber Angst vor, weil ich keine Ahnung davon habe. Ich weiß es nicht. Und da muss man zu sich selber sagen, ja, da muss ich meine eigene Resilienzquelle finden, dass ich da in meiner Ruhe bin, das auszuhalten. Das hilft nichts. Da sind wir alle, also wir alle haben irgendwo unsere Ängste. Das ist bei mir auch so.
0: Also vor allen Geldnöten sage ich, das ist wirklich ein klassisches Seelsorgeanlass.
1: Ja,
0: das ist wirklich ein Seelsorgeanlass. Soziale Ruhe. Ich danke dir für den Begriff, den werde ich implementieren. Da mache ich was mit.
1: Cool, dann sage ich mal, es haben wir dir eine Fest und eine Freude, heute mit dir zu reden. Jetzt immer was.
0: Komm gut in den Tag. Tschüss.
1: Ciao.
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2: Ganz herzlich willkommen zu einer neuen Woche bei unserem Podcast Blick in die Bibel. Eine neue Woche heißt ein neuer Gesprächspartner, ein neuer Gast. Und ich begrüße ganz herzlich bei uns Pfarrer Michael Lehmler. Hallo Michael.
3: Hallo Stefan.
2: Schön, dass du bei uns bist. Schön, dass du bereit bist, die Woche mit uns durchzugehen, die einzelnen Bibeltexte, die uns die Woche bietet, ein bisschen zu besprechen, nachzusinnen, was uns der Text so sagen kann. Du bist demnächst 59.
3: Genau, ja.
2: Also ich glaube noch 2-3 Wochen, dann hast du Geburtstag.
3: Ja.
2: 59 Jahre alt und bist katholischer Priester im Erzbistum Köln, sagen wir es erstmal so.
3: Ja, genau.
2: Und hast lange in der Pfarrseelsorge gearbeitet und bist jetzt seit ungefähr 3 Jahren bei den Alexianern. Das ist ja diese große Klinik mit Menschen mit Behinderungen, physischer, aber auch psychischen Behinderungen. Sogenannter Werkstattseelsorger.
3: Ja.
2: So ist das, ne? Du bist, wenn ich das richtig in Erinnerung habe, aber vom Einstieg her eher ein Spätberufener, oder?
3: Genau, ich habe also nach dem Fachabitur erst eine Ausbildung als Bürokaufmann gemacht, hatte eigentlich schon relativ früh vor, Priester zu werden. Aber mein Vater hat gesagt, Junge, mach erstmal eine Berufsausbildung, dann hast du wenigstens was. Und ja, habe ich dann auch gemacht. Und dann habe ich noch ein bisschen bei Bayer gearbeitet. Und danach dann mit dem Theologiestudium in Landershofen, wo Spätberufene sehr gut studieren können, weil sie eben dann nicht das Abitur nachholen müssen und trotzdem eine solide wissenschaftliche Ausbildung bekommen, die für die Pfarrseelsorge trägt.
2: Aber das heißt im Grunde, der Wunsch, Priester zu werden, ist ein alter Wunsch. Also,
3: ja.
2: Aber es war dann mehr so eine Vernunftentscheidung, in Anführungsstrichen, jung lernen, erstmal was vernünftig ist. So klingt das ein bisschen.
3: Ja, genau. Es war aber einmal die Entscheidung des Vaters, dem das nicht so ganz geheuer war. Und zum anderen auch, sage ich ehrlich, eine pragmatische Entscheidung. Ich bin sprachlich eine völlige Null. Und wenn ich mir jetzt überlege, ich hätte die ganzen Sprachen machen müssen. Latein, Hebräisch, Griechisch. Das wäre für mich so ein Berg gewesen.
2: Okay.
3: Und dann habe ich gesagt, dann gehe ich lieber noch ein bisschen ins Leben, arbeiten, Bundeswehr und dann den Weg über Landershofen.
2: Das heißt aber, also die Kindheit und Jugend war dann schon eine klassische kirchliche Sozialisation?
3: Absolut klassisch. Ich war Kommunionkind und seitdem völlig begeistert von Jesus und der Kirche. Und habe dann auch Jugendarbeit gemacht, war mit 18 schon direkt im Pfarrgemeinderat und habe mich immer kirchlich irgendwie als Messdiener, als Lektor engagiert.
2: Okay, also dann entstand der Wunsch eigentlich früh. Wie lange warst du dann im Job des Bürokaufmanns? Wie viele Jahre waren das dann eigentlich?
3: Ungefähr? Ungefähr 2 Jahre.
2: Ah ja, also gar nicht so lange.
3: Nee. Ich habe wie gesagt, bei Bayer gearbeitet, die Bundeswehrzeit, also insgesamt waren es dann schon 3 oder 4 Jahre und dann so 2 Jahre bei Bayer und ja, und danach dann mit dem Studium begonnen.
2: Du hast uns im Vorgespräch gesagt, dein Heimatpfarrer war schon auch eine wichtige Figur für diese Entscheidung, Priester zu werden?
3: Ja, also mein Heimatpfarrer war jemand, der ein sehr großes Herz für, ich sag mal, schräge Kinder hatte. Und ich war so ein schräges Kind, so ein Panz. wo viele gesagt haben, der ist zu verrückt, mit dem beschäftigen wir uns nicht so. Aber der Pfarrer hatte da ein Händchen für. Mhm. Und das Händchen bestand in doppelter Hinsicht, hat, was man sich heute kaum vorstellen kann, das Pfarrhaus immer offen war, konnte kommen und gehen, wer wollte. Und er hat gefördert. Ganz einfach und simpel. Der hat auf einmal gesagt, hör mal, mach mal die Lesung. Und so in dem. Und er hat auch mich dann früh zum Gruppenleiter ermutigt, in Ferien, Freizeiten. Und ja, und diese ganze Art von ihm hat mich dann doch sehr, sehr geprägt.
2: Mhm. Ja, sehr schön. Da sieht man, wie wichtig so einzelne Figuren für so einen Berufungsweg auch sind.
3: Ja.
2: Michael Lehmler, Pfarrer hier bei uns im Erzbistum Köln, jetzt Werkstattpfarrer bei den Alexianern in Köln-Porz, ist diese Woche unser Gesprächspartner beim Blick in die Bibel. Und wir hören jetzt in den heutigen Text rein. Das ist das Matthäusevangelium nach wie vor und das ist das Kapitel 12, die Verse 38 bis 42.
4: Aus dem Matthäusevangelium. In jener Zeit sagten einige Schriftgelehrte und Pharisäer zu Jesus: Meister, wir möchten von dir ein Zeichen sehen. Er antwortete ihnen: Diese böse und treulose Generation fordert ein Zeichen, aber es wird ihr kein Zeichen gegeben werden, außer das Zeichen des Propheten Jona. Denn wie Jona 3 Tage und 3 Nächte im Bauch des Fisches war, so wird auch der Menschensohn 3 Tage und 3 Nächte im Schoß der Erde sein. Die Männer von Ninive werden beim Gericht mit dieser Generation auftreten und sie verurteilen, denn sie sind auf die Botschaft des Jona hin umgekehrt. Und siehe, hier ist mehr als Jona. Die Königin des Südens wird beim Gericht gegen diese Generation auftreten und sie verurteilen, denn sie kam vom Ende der Erde, um die Weisheit Salomos zu hören. Und siehe, hier ist mehr als Salomo.

0: Soweit unser Text aus dem Matthäus-Evangelium für heute, unser Bibeltext. Michael Lehmler ist bei uns. Michael, was ich eben im Vorgespräch noch nicht gesagt habe, neben deiner priesterlichen Tätigkeit hast du ein langes und intensives Hobby, nämlich das Schreiben. Inzwischen auch durchaus veröffentlicht in verschiedenen Verlagen, verschiedenen Publikationen. Und wir haben im Vorfeld besprochen, wenn du zu einem der Evangelien auch einen Text aus deinem Fundus hast, der irgendwie passt, dann bauen wir die ein. Das hast du mir gerade schon signalisiert. Beim ersten Evangelium haut das schon hin. Das ist sehr schön. Aber ich frage jetzt erstmal so zum Evangelium, diese Geschichte mit Jona. Es geht ja eigentlich darum, Menschen fordern ein Zeichen von Jesus. Und wie ist das für dich? Kannst du das nachvollziehen, dass Menschen gerne etwas erspüren, ein Zeichen haben wollten, damit sie merken, Gott ist wirklich da, er begleitet mein Leben? Ist das für dich auch nachvollziehbar?
1: Ja, sehr gut nachvollziehbar. In der Jugend war das so, dass ich fasziniert war von Wundern. Aha. Jetzt nicht nur den biblischen Wundern, sondern den Wundern, weinende Marienstatuen, Heilungswunder. Und die hatten für mich eine bestätigende Wirkung. Und insofern kann ich verstehen, dass Menschen Zeichen erwarten oder nach Zeichen suchen, die ihnen eine Vergewisserung ihres Glaubens schenken. Interessant finde ich hier, dass Jesus so ein wenig schroff reagiert.
0: Ja. Und warum macht er das wohl? Hast du da eine Idee?
1: Also die Idee ist, die ich habe, dass eben jetzt mal platt gesagt, die Pharisäer und Schriftgelehrten in ihrer Absicht, Jesus zu kitzeln, Jesus auf eine falsche Spur zu bringen, dass er das schnell durchschaut und dann eben da auch eine klare Grenze setzt und sagt, auf das Spiel lasse ich mich nicht ein. Das ist vielleicht bei manchmal so, wenn man sagt, also wenn jetzt das passiert, dann mache ich das und das. Und auf dieses Spiel lässt sich Jesus nicht ein.
0: Aber er hat ja dann ein ziemlich knackiges Beispiel, weil er den Propheten Jona zitiert oder an ihn erinnert und damit ja eigentlich das Zeichen schlechthin, nämlich seinen eigenen Tod und die Auferstehung mit ins Spiel bringt, oder?
1: Genau. Also einmal mit Jona bringt er eine Gestalt ins Spiel, die ja selber nicht vollkommen ist. Zunächst hat Jona sich gegen den Auftrag gesträubt, dann hat er ihn widerwillig gemacht und dann hat er sich darüber geärgert, wie Gott sein Versprechen einlöst und wollte gar nicht mehr weiterleben.
0: Ja.
1: Also Jesus nimmt einen Menschen, der zwiespältig ist, der gebrochen ist, der mit dem Willen Gottes hadert, deshalb, weil er sagt, es kommt nicht so sehr auf den Stand an, auf die Profession an, auf die Rechtgläubigkeit an, sondern es kommt auf das lautere Herz an. Und das fehlte ihm vielleicht auch bei der Frage nach den Zeichen. Und dann, sagen wir mal, sehr poetisch und wunderbar, der Verweis auf sein eigenes Sterben und Auferstehen, das ist schon sehr beeindruckend.
0: Ja, finde ich auch. So ein guter Hinweis, dass man den Jona sich als Person dabei nochmal anguckt. Ein Mensch, der eben mit seinen Grenzen, mit seinen Brüchen auch lebt. Du hast, wie gesagt, eine schriftstellerische Ader. Das heißt, du bist ein Mensch, der Worte nochmal genau aufgreift, sie durchspielt im Grunde textlich. Und du hast für dieses Evangelium einen Text ausgesucht und vielleicht magst du uns und unseren Hörerinnen und Hörern den mal vortragen.
1: Genau. Als Priester feiert man ja im idealen Sinne jeden Tag die Messe und dann bereitet man sich auch, wenn man die Zeit hat, darauf vor. Und insbesondere, also ich zumindest meistens auf das Evangelium. Ich mache dann so ähnlich wie das Bibelteilen, habe ich dann für mich so eine Meditationsform gefunden, dass ich das Evangelium lese, auf mich wirken lasse und dann ein Wort herausgreife, das mich besonders anspricht und das buchstabiere ich.
0: Ja, okay.
1: Und das habe ich in dem Fall, es wird die Hörerinnen und Hörer jetzt nicht überraschen, das Wort Zeichen genommen.
0: Ja.
1: Was bedeutet das für mich in meinem Leben und im Licht des Evangeliums? Und ich habe es dann ganz einfach gemacht. Ich habe für jeden Buchstaben von oben nach unten geschrieben Zeichen und dann für jeden Buchstaben ein Wort.
0: Ja.
1: Und das heißt dann so: Zeichen, Zufluchtsmenschen, Erinnerungslichter, Inspirationen, Chancen, Hoffnungsworte, Einheit, Nimmermüdigkeit.
0: Wunderbar. Das sind also nochmal so Begriffe, die man in dem Zusammenhang des Zeichens nochmal für sich da durchmeditieren kann eigentlich. Ja. Michael Lehmler ist diese Woche unser Gast beim Blick in die Bibel. Das war der Montag. Herzlichen Dank für heute. Und wir werden dann morgen einfach weitermachen.
1: Ja, sehr gerne. Dankeschön.
0: Bis dahin. Bis morgen.
1: Ciao. Bis morgen.
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0: Ihr kennt das vielleicht. Ein besonderer Moment passiert und fast automatisch greifen wir zum Smartphone. Ein Foto hier, ein kurzes Video dort, vielleicht noch schnell ein Selfie oder ein Post in den sozialen Netzwerken. So war es auch beim WM-Finale. Tausende Menschen hielten den Augenblick mit ihren Handys fest. Genau darum geht's in dem neuen Impuls aus Kelch und Ahmen. Es geht um Aufmerksamkeit, Präsenz und die Frage, wie wir lernen können, nicht nur dabei zu sein, sondern ganz bewusst im Hier und Jetzt zu leben. Hier ist die neue Folge von Kelch und Ahmen.
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2: Genau den richtigen Podcast habt ihr eingeschaltet. Hier ist Kelch und Ahmen am heutigen Montag. Gestern Finale der Fußball-WM. Und da fiel mir aber nicht nur gestern bei den Kameraschwenks ins Publikum etwas auf. Immer wieder waren Menschen zu sehen, die ihr Handy hochhielten, sie filmten die Atmosphäre, machten Selfies, hielten sich selbst und das Spiel im Hintergrund fest und schauten auf ihren Bildschirm. Manche wirkten sogar so, als würden sie gerade, während sie einige hundert Dollar womöglich für diese Tickets bezahlt haben, per Videoanruf anderen zeigen wollen, dass sie gerade live im Stadion sind. Und wenn wir ehrlich sind, das ist längst nicht nur im Fußballstadion so. Man sieht es auf Konzerten und Festivals. Kaum beginnt ein Song Nummer 1, gehen Hunderte oder Tausende Handys in die Höhe. Man sieht es am Strand, wenn der Sonnenuntergang zuerst fotografiert wird. Man sieht es im Eiscafé oder Restaurant, wo manchmal erstmal ein Bild vom Essen gemacht wird, was auch sofort gepostet werden muss. Und dann wird erst gegessen. Und während man isst, postet man weiter und unterhält sich, womöglich, mit der Freundin zu Hause. Fast überall scheint die Kamera inzwischen ständig dabei zu sein. Vor gut einem Jahr sorgte die Sängerin Eva Briegel von der Band Juli bei einem Konzert für Aufsehen. Mitten im Lied Perfekte Welle stoppte sie die Band und sprach das Publikum direkt an. Sinngemäß fragte sie, warum so viele Menschen das Konzert durch ihre Handykameras verfolgen, statt den Augenblick wirklich zu erleben und zu genießen. Sie lud die Besucher ein, die Handys wegzustecken und den Moment bewusst zu feiern. Und danach begann die Band das Lied sogar noch einmal von vorne. Eva Briegel sagte später, dass Menschen sich durch das ständige Filmen oft selbst den Moment nehmen und das Konzert doch ein Erlebnis im Hier und Jetzt sein. Ich finde, darin steckt eine verdammt wichtige Frage für uns alle. Warum fällt es uns manchmal so schwer, einfach da zu sein? Natürlich ist nichts falsch daran, Erinnerungen festzuhalten. Tue ich auch. Tue ich bei Konzerten, tue ich natürlich auch am Strand und sowieso im Urlaub. Aber manchmal habe ich den Eindruck, dass wir aus Angst, etwas zu verpassen, genau das verpassen, was gerade geschieht. Wir schauen auf den Bildschirm statt auf die Bühne. Wir richten die Kamera auf den Sonnenuntergang statt die Augen auf den Himmel. Wir dokumentieren den Augenblick, anstatt ihn wirklich zu erleben. Vielleicht ist das die eigentliche Herausforderung unserer Zeit, präsent sein. Mit unserer Aufmerksamkeit, mit unseren Gedanken und mit unserem Herzen. Denn die wertvollsten Momente des Lebens lassen sich ja oft gar nicht so wirklich richtig festhalten. Ein gutes Gespräch, ein herzliches Lachen, eine Umarmung, das Gefühl, verstanden zu werden, die Erfahrung von Nähe. Und das alles passt in kein Foto und in keine Reel. Deshalb nehme ich aus den Bildern des WM-Finales und aus der Aktion von Juli eine einfache Frage mit in den Tag. Bin ich gerade wirklich da? Oder bin ich schon dabei, den Moment festzuhalten, bevor ich ihn überhaupt erlebt habe? Denn das Leben findet nicht später auf dem Display statt. Es findet jetzt statt, genau hier, genau in diesem Augenblick. Und vielleicht begegnet uns Gott gerade dort, im Hier und Jetzt.
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2: Wir bitten dich für alle Menschen, die sich nach Aufmerksamkeit und Anerkennung sehnen. Lass sie erfahren, dass ihr Wert nicht von Likes, Klicks oder der Meinung anderer abhängt. Wir bitten dich für alle, die sich in der digitalen Welt verlieren. Schenke ihnen Momente der Ruhe, der Begegnung und der echten Nähe. Wir bitten dich für unsere Familien, Freundschaften und Gemeinschaften. Hilf uns, einander aufmerksam zuzuhören und füreinander da zu sein. Wir bitten dich für alle, die einsam sind. Lass ihnen Menschen begegnen, die ihnen Zeit schenken und sie wahrnehmen. Und wir bitten dich für uns selbst. Schenke uns die Freiheit, nicht alles festzuhalten und darstellen zu müssen, sondern das Leben dankbar und bewusst zu erleben. Und so legen wir nun all das und das Unausgesprochene in das Gebet, das der Herr uns zu beten gelehrt hat. Vater unser im Himmel, geheiligt werde dein Name, dein Reich komme, dein Wille geschehe, wie im Himmel, so auf Erden. unser tägliches Brot gib uns heute und vergib uns unsere Schuld, wie auch wir vergeben unserem Schuldigern. Und führe uns nicht in Versuchung, sondern erlöse uns von dem Bösen. Denn dein ist das Reich und die Kraft und die Herrlichkeit in Ewigkeit. Amen. Und so segne uns alle mit offenen Augen für die Menschen um uns herum, der Herr. Er schenke uns den Mut, immer wieder ganz im Augenblick zu leben. Er bewahre uns davor, uns über die Anerkennung anderer definieren zu müssen. Und er erfülle unser Herz mit Frieden, mit Begegnungen, mit Wärme und gebe uns einen Alltag in seiner Gegenwart. Und so segne und begleite uns der gute und treue Gott heute und alle Tage unseres Lebens. Amen.
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0: Das war der aktuelle Impuls von Kelch und Amen. Eine Einladung, den Blick auch einmal vom Bildschirm zu lösen und die wichtigen Momente des Lebens bewusst wahrzunehmen. Nicht nur durch die Kamera, sondern mit allen Sinnen. Und damit sind wir am Ende unserer heutigen Podcast-Strecke im Domradio angekommen. Wir haben über die Kraft der Kontinuität gesprochen, über Hoffnung und Orientierung in Zeiten von künstlicher Intelligenz nachgedacht, einen persönlichen Glaubensweg kennengelernt und uns gefragt, wie wir die besonderen Momente unseres Lebens wieder bewusster erleben können. Schön, dass ihr dabei wart. 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Ich bin Aurelia Rütters und wünsche euch noch einen schönen Abend. Tschüss, macht's gut.

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1: Ich bin Thomas Brock. Die Bundesregierung plant trotz der zuletzt wieder stark gestiegenen Spritpreise derzeit keine neuen Entlastungen für Autofahrer. Man habe Entlastungsmaßnahmen beendet und momentan sehe man keine neuen, sagte ein Regierungssprecher heute in Berlin.
2: Seit Beginn des Monats greift der Tankrabatt nicht mehr und zuletzt ist auch der Ölpreis kräftig nach oben gegangen. An den Preistafeln der Tankstellen zeigt sich das deutlich. Die Preise steigen und steigen. Der ADAC rechnet bald mit einem neuen Preisrekord bei E10, sollte sich die Lage nicht ändern. Auch der Regierungssprecher verweist bei den Preisschwankungen auf die Lage im Irankrieg. Damit werde man noch eine Weile leben müssen, sagte er. Er versicherte, die Bundesregierung werde die Entwicklung genau beobachten. Ursula Winkler, Nachrichtenredaktion.
1: Die Unions-Bundestagsfraktion wird nächste Woche Mittwoch zu einer Sondersitzung zusammenkommen, um über die Nachfolge des zurückgetretenen Jens Spahn an der Fraktionsspitze zu entscheiden. Das kündigte Bundeskanzler Merz in Abstimmung mit CSU-Chef Söder an. An einem gemeinsamen Personalvorschlag werde derzeit noch gearbeitet, hieß es. Im Gespräch sind unter anderem Kanzleramtschef Frei, CDU-Generalsekretär Linnemann und Bundesinnenminister Dobrindt. Andy Burnham ist neuer Premierminister in Großbritannien. König Charles beauftragte den Chef der sozialdemokratischen Labour-Partei mit der Regierungsbildung. Anschließend hielt Burnham in der Downing Street seine Antrittsrede.
3: Burnham versprach, die soziale Krise im Land anzugehen. Als erste große Aufgabe will er die Wohnungslosigkeit beenden. Außerdem kündigte er schnelle Hilfe gegen die hohen Lebenshaltungskosten an. Denkbar sind niedrigere Bustarife und Entlastungen bei den Energiepreisen. Wirtschaftspolitisch verspricht der neue Premier weniger Zentralismus und Privatisierung, dafür mehr regionale Machtverteilung. Dabei will er die Schuldenregeln einhalten und vorhandene Ausgaben neu gewichten. Aus London, Philipp Detlefs.
1: Nach ihrer Rückkehr aus den USA sind Spaniens Fußball-Weltmeister von König Felipe empfangen worden. Er gratulierte dem Team im Königlichen Palast in Madrid und sprach von einem epischen Triumph einer legendären und historischen Mannschaft. Felipe war mit der königlichen Familie gestern auch im Stadion mit dabei, als die Spanier im Finale gegen Argentinien siegten. Heute Abend wird die Mannschaft noch in Madrid mit den Fans feiern.
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1: Zum Wetter, die aktuelle Vorhersage des Deutschen Wetterdienstes. In der Nacht im Norden und Osten wolkig, von der Oder bis zum Erzgebirge noch etwas Regen, sonst meist gering bewölkt oder klar und trocken. Tiefstwerte frische 13 bis 6 Grad, an den Küsten um 15 Grad. Morgen tagsüber wechselnd bewölkt, im Nordosten und Südwesten oft sonnig, dabei meist trocken, nur an den Alpen einzelne Schauer. Höchsttemperaturen 19 bis 24, im Südwesten bis 27 Grad.
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1: Hallo zur Bibelnacht im Domradio. Gut, dass ihr mit uns in diese besondere Nacht startet. Von 22 Uhr bis 5 Uhr hört ihr das Neue Testament, die Texte über Jesus und die ersten Christen.

23. Kapitel. Paulus schaute mit festem Blick auf den Hohen Rat und sagte: Brüder, bis zum heutigen Tag lebe ich vor Gott mit völlig reinem Gewissen. Der hohe Priester Hananias aber befahl denen, die bei ihm standen, ihn auf den Mund zu schlagen. Da sagte Paulus zu ihm: Dich wird Gott schlagen, du getünchte Wand. Du sitzt hier, um mich nach dem Gesetz zu richten, und entgegen dem Gesetz befiehlst du mich zu schlagen? Die Umstehenden sagten: Du wagst es, den Hohepriester Gottes zu schmähen? Paulus antwortete: Ich wusste nicht, Brüder, dass er der Hohepriester ist, denn es heißt in der Schrift: Einen Fürsten deines Volkes sollst du nicht verfluchen. Da Paulus aber wusste, dass der eine Teil zu den Sadduzäern, der andere zu den Pharisäern gehörte, rief er vor dem Hohen Rat aus: Brüder, ich bin Pharisäer und ein Sohn von Pharisäern. Wegen der Hoffnung und wegen der Auferstehung der Toten stehe ich vor Gericht. Als er das sagte, brach ein Streit zwischen den Pharisäern und den Sadduzäern aus, und die Versammlung spaltete sich. Die Sadduzäer behaupten nämlich, es gebe weder Auferstehung noch Engel noch Geist. Die Pharisäer dagegen bekennen sich zu all dem. Es erhob sich ein lautes Geschrei, und einige Schriftgelehrte aus dem Kreis der Pharisäer standen auf und verfochten ihre Ansicht. Sie sagten: Wir finden nichts Schlimmes an diesem Menschen. Vielleicht hat doch ein Geist oder ein Engel zu ihm gesprochen. Als aber der Streit heftig wurde, befürchtete der Oberst, sie könnten Paulus zerreißen. Daher ließ er die Wachtruppe herabkommen, ihn mit Gewalt aus ihrer Mitte herausholen und in die Kaserne bringen. In der folgenden Nacht aber trat der Herr zu Paulus und sagte: Hab Mut, denn so wie du in Jerusalem meine Sache bezeugt hast, sollst du auch in Rom Zeugnis ablegen. Nach Tagesanbruch rotteten sich die Juden zusammen und verschworen sich, weder zu essen noch zu trinken, bis sie Paulus getötet hätten. An dieser Verschwörung waren mehr als 40 Männer beteiligt. Sie gingen zu den Hohepriestern und den Ältesten und sagten: Wir haben mit einem heiligen Eid geschworen, nichts zu essen, bis wir Paulus getötet haben. Geht also jetzt zusammen mit dem Hohen Rat zum Obersten und bittet ihn, Paulus zu euch herunterzuführen, da ihr den Fall noch genauer untersuchen wollt. Wir aber halten uns bereit, um ihn noch bevor er hierher kommt, umzubringen. Der Sohn der Schwester des Paulus erfuhr jedoch von dem Anschlag. Er ging in die Kaserne und verständigte Paulus. Paulus ließ einen der Hauptleute rufen und sagte: Bring diesen jungen Mann zum Obersten, denn er hat ihm etwas zu melden. Der nahm ihn mit sich, brachte ihn zum Obersten und sagte: Der Gefangene Paulus hat mich gerufen und gebeten, diesen jungen Mann zu dir zu führen, da er dir etwas mitzuteilen habe. Der Oberst fasste ihn bei der Hand, nahm ihn beiseite und fragte: Was hast du mir zu melden? Er antwortete: Die Juden haben verabredet, dich zu bitten, du mögest morgen den Paulus vor den Hohen Rat hinunterführen lassen. Angeblich wollen sie Genaueres über ihn erfahren. Lass du dich nicht von ihnen überreden, denn mehr als 40 Männer von ihnen lauern ihm auf. Sie haben sich geschworen, weder zu essen noch zu trinken.

Paulus aufsitzen lassen und sicher zum Statthalter Felix bringen. Und er schrieb einen Brief mit folgendem Inhalt. Claudius Lysias entbietet dem erlauchten Statthalter Felix seinen Gruß. Dieser Mann wurde von den Juden ergriffen und wäre beinahe von ihnen umgebracht worden. Ich habe mit der Wachtruppe eingegriffen und ihn herausgeholt. Ich hatte nämlich erfahren, dass er Römer ist. Und weil ich ermitteln wollte, wessen sie ihn beschuldigen, brachte ich ihn vor ihren Hohen Rat. Ich fand heraus, dass er wegen Streitfragen über ihr Gesetz angeschuldigt wird, dass aber keine Anklage gegen ihn vorliegt, die Tod oder Haft verdient. Da mir aber angezeigt wurde, gegen den Mann sei ein Anschlag geplant, schicke ich ihn sogleich zu dir. Auch habe ich die Kläger angewiesen, ihre Sache gegen ihn bei dir vorzubringen. Die Soldaten übernahmen Paulus, wie ihnen befohlen war, und brachten ihn bei Nacht bis Antipatris. Am nächsten Tag ließen sie die Reiter mit ihm weiterziehen und kehrten in die Kaserne zurück. Diese gaben nach ihrer Ankunft in Caesarea den Brief beim Statthalter ab und führten ihm Paulus vor. Er las den Brief und fragte Paulus, aus welcher Provinz er stamme. Als er hörte, er sei aus Kilikien, sagte er: »Ich werde dich vernehmen, sobald deine Ankläger eingetroffen sind.« Dann befahl er, ihn im Prätorium des Herodes in Gewahrsam zu halten.

24. Kapitel. Nach 5 Tagen kam der Hohepriester Hananias mit einigen Ältesten und dem Anwalt Tertullus herab, und sie brachten beim Statthalter ihre Klage gegen Paulus vor. Er wurde herbeigeholt, und Tertullus erhob Anklage mit folgenden Worten: Tiefen Frieden genießen wir durch dich, und durch deine Umsicht hat sich für dieses Volk vieles gebessert. Das erkennen wir immer und überall mit großer Dankbarkeit an, erlauchter Felix. Um dich aber nicht länger bemühen zu müssen, bitte ich dich, uns in deiner Milde kurz anzuhören. Wir finden nämlich, dieser Mann ist eine Pest, ein Unruhestifter bei allen Juden in der Welt und ein Rädelsführer der Nazoräer-Sekte. Er hat sogar versucht, den Tempel zu entweihen. Wir haben ihn festgenommen. Wenn du ihn verhörst, wirst du selbst alles ermitteln können, wessen wir ihn anklagen. Und die Juden unterstützten ihn, indem sie behaupteten, so sei es. Auf einen Wink des Statthalters erwiderte Paulus: Da ich dich seit vielen Jahren als Richter für dieses Volk kenne, verteidige ich meine Sache voll Zuversicht. Wie du feststellen kannst, sind erst 12 Tage vergangen, seit ich nach Jerusalem hinaufgezogen bin, um Gott anzubeten. Sie haben mich weder im Tempel, noch in den Synagogen, noch anderswo in der Stadt dabei angetroffen, dass ich ein Streitgespräch mit jemandem geführt oder einen Aufruhr im Volk erregt hätte. Sie können dir auch nichts von dem beweisen, was sie mir jetzt vorwerfen. Das allerdings bekenne ich dir. Dem Weg entsprechend, den sie eine Sekte nennen, diene ich dem Gott meiner Väter. Ich glaube an alles, was im Gesetz und in den Propheten steht, und ich habe dieselbe Hoffnung auf Gott, die auch diese hier haben, dass es eine Auferstehung der Gerechten und Ungerechten geben wird. Deshalb bemühe ich mich auch vor Gott und den Menschen immer ein untadeliges Gewissen zu haben. Nach mehreren Jahren bin ich nun zu meinem Volk gekommen, um Spenden zu überbringen und zu opfern. Als ich mich zu diesem Zweck im Tempel hatte heiligen lassen, fanden mich nicht mit einer Volksmenge und nicht bei einem Tumult einige Juden aus der Provinz Asien. Sie müssten vor dir erscheinen und Anklage erheben, wenn sie etwas gegen mich vorzubringen haben. Oder diese hier sollen doch selbst sagen, was für ein Vergehen sie herausgefunden haben, als ich vor dem Hohen Rat stand. Es sei denn der eine Satz, den ich, als ich vor ihnen stand, ausgerufen habe: Wegen der Auferstehung der Toten stehe ich heute vor eurem Gericht. Nachdem Felix genauere Kenntnis über den Weg gewonnen hatte, vertagte er den Fall mit den Worten: Sobald der Oberst Lysias herabkommt, werde ich eure Sache entscheiden. Den Hauptmann wies er an, Paulus weiter in Gewahrsam zu halten, jedoch in leichter Haft und niemanden von den Seinen daran zu hindern, ihm zu Diensten zu sein. Einige Tage darauf erschien Felix mit seiner Gemahlin Drusilla, einer Jüdin, ließ Paulus holen und hörte ihn an über den Glauben an Christus Jesus. Als aber die Rede auf Gerechtigkeit, Enthaltsamkeit und das bevorstehende Gericht kam, geriet Felix in Furcht und unterbrach ihn. »Für jetzt kannst du gehen. Wenn ich Zeit finde, werde ich dich wieder rufen.« Dabei hoffte er zugleich, von Paulus Geld zu erhalten. Deshalb ließ er ihn auch häufiger kommen und unterhielt sich mit ihm. Nach 2 Jahren aber wurde Porcius Festus Nachfolger des Felix, und weil Felix den Juden einen Gefallen erweisen wollte, ließ er Paulus in der Haft zurück.

25. Kapitel. Als Festus in der Provinz eingetroffen war, zog er 3 Tage später von Caesarea nach Jerusalem hinauf. Da erstatteten die Hohepriester und die Vornehmsten der Juden bei ihm Anzeige gegen Paulus. Sie ersuchten ihn, gegen Paulus vorzugehen und baten ihn um den Gefallen, Paulus nach Jerusalem bringen zu lassen. Sie wollten ihn nämlich unterwegs aus einem Hinterhalt heraus ermorden. Festus jedoch antwortete, Paulus bleibe in Caesarea in Haft und er selbst wolle in Kürze abreisen. Die unter euch, die dafür zuständig sind, sagte er, können mit hinabkommen und wenn gegen den Mann etwas vorliegt, sollen sie gegen ihn Anklage erheben. Er hielt sich nicht länger als 8 oder 10 Tage bei ihnen auf, dann reiste er nach Caesarea hinab. Am folgenden Tag setzte er sich auf den Richterstuhl und ließ Paulus vorführen. Als dieser erschien, umringten ihn die Juden, die von Jerusalem herabgekommen waren und brachten viele schwere Beschuldigungen vor, konnten sie aber nicht beweisen. Paulus verteidigte sich: Ich habe mich weder gegen das Gesetz der Juden, noch gegen den Tempel, noch gegen den Kaiser vergangen. Festus jedoch wollte den Juden einen Gefallen erweisen und antwortete dem Paulus: Willst du nach Jerusalem hinaufgehen und dich dort vor mir wegen dieser Dinge richten lassen? Paulus sagte: Ich stehe vor dem Richterstuhl des Kaisers und da muss ich gerichtet werden. Den Juden habe ich kein Unrecht getan, wie auch du sehr wohl weißt. Wenn ich wirklich schuldig bin und etwas getan habe, was des Todes würdig wäre, weigere ich mich nicht zu sterben. Wenn aber ihre Anklage gegen mich unbegründet ist, kann mich niemand ihnen ausliefern. Ich lege Berufung beim Kaiser ein. Da besprach sich Festus mit seinen Ratgebern und antwortete: An den Kaiser hast du appelliert. Zum Kaiser sollst du gehen. Einige Tage später trafen König Agrippa und Berenike in Caesarea ein, um Festus ihre Aufwartung zu machen. Sie blieben mehrere Tage dort. Da trug Festus dem König den Fall des Paulus vor und sagte: Von Felix ist ein Mann als Gefangener zurückgelassen worden, gegen den die Hohepriester und die Ältesten der Juden, als ich in Jerusalem war, vorstellig wurden. Sie forderten seine Verurteilung, ich aber erwiderte ihnen, es sei bei den Römern nicht üblich, einen Menschen auszuliefern, bevor nicht der Angeklagte den Anklägern gegenübergestellt sei und Gelegenheit erhalten habe, sich gegen die Anschuldigungen zu verteidigen. Als sie dann zusammen hierher kamen, setzte ich mich ohne jeden Verzug tags darauf auf den Richterstuhl und ließ den Mann vorführen. Bei der Gegenüberstellung brachten die Kläger keine Anklage wegen solcher Verbrechen vor, die ich vermutet hatte. Sie führten nur einige Streitfragen gegen ihn ins Feld, die ihre Religion und einen gewissen Jesus betreffen, der gestorben ist, von dem Paulus aber behauptet, er lebe. Da ich mich auf die Untersuchung dieser Dinge nicht verstand, fragte ich, ob er nach Jerusalem gehen wolle, um sich dort deswegen richten zu lassen. Paulus jedoch legte Berufung ein. Er wollte bis zur Entscheidung des Kaisers in Schutzhaft bleiben. Daher gab ich Befehl, ihn in Gewahrsam zu halten, bis ich ihn zum Kaiser schicken kann. Da sagte Agrippa zu Festus: Ich würde diesen Menschen auch gern selbst hören. Morgen, antwortete er, sollst du ihn hören. So kamen am folgenden Tag Agrippa und Berenike mit großem Gepränge und betraten die Audienzhalle zusammen mit den obersten und den vornehmsten Männern der Stadt. Auf Befehl des Festus wurde Paulus vorgeführt und Festus sagte: König Agrippa und all ihr Männer, die ihr hier bei uns seid, da seht ihr den Mann, dessen wegen mich die Menge der Juden in Jerusalem und auch hier bestürmt hat, mit ihrem Geschrei, er dürfe nicht länger am Leben bleiben. Ich aber konnte nicht feststellen, dass er etwas begangen hat, was des Todes würdig ist. Da er jedoch selbst an die kaiserliche Majestät appelliert hat, habe ich beschlossen, ihn dorthin zu schicken. Etwas Genaues über ihn weiß ich meinem Herrn allerdings nicht zu schreiben. Darum habe ich ihn euch und vor allem dir, König Agrippa, vorführen lassen, um nach dem Verhör zu wissen,
was ich schreiben kann. Denn es scheint mir unsinnig, einen Gefangenen zu schicken, ohne anzugeben, was man ihm vorwirft.

26. Kapitel. Da sagte Agrippa zu Paulus: Du hast die Erlaubnis, in eigener Sache zu reden. Paulus erhob die Hand und sagte zu seiner Verteidigung: Ich schätze mich glücklich, König Agrippa, dass ich mich heute vor dir verteidigen darf, wegen all der Dinge, die mir die Juden vorwerfen, besonders da du ein Kenner aller jüdischen Bräuche und Streitfragen bist. Deshalb bitte ich, mich großmütig anzuhören. Das Leben, das ich seit meiner Jugend bei meinem Volk und in Jerusalem geführt habe, ist allen Juden von Anfang an bekannt. Ich bin ihnen von früher her bekannt, und wenn sie wollen, können sie bezeugen, dass ich nach der strengsten Richtung unserer Religion gelebt habe, nämlich als Pharisäer. Und jetzt stehe ich vor Gericht, wegen der Hoffnung auf die Verheißung, die von Gott an unsere Väter ergangen ist. Unser 12-Stämme-Volk hofft, sie zu erlangen, und deshalb dient es Gott unablässig bei Tag und Nacht. Dieser Hoffnung wegen, König, werde ich von den Juden angeklagt. Warum haltet ihr es für unglaubhaft, dass Gott Tote auferweckt? Ich selbst meinte, ich müsste den Namen Jesu des Nazaräers heftig bekämpfen. Das habe ich in Jerusalem denn auch getan. Ich ließ mir von den Hohepriestern Vollmacht geben und sperrte viele der Heiligen ins Gefängnis. Und wenn sie getötet werden sollten, stimmte ich zu. Und in allen Synagogen habe ich oft versucht, sie durch Strafen zur Lästerung zu zwingen. In maßloser Wut habe ich sie sogar bis in Städte außerhalb des Landes verfolgt. So zog ich auch mit der Vollmacht und Erlaubnis der Hohepriester nach Damaskus. Da sah ich unterwegs, König, mitten am Tag ein Licht, das mich und meine Begleiter vom Himmel her umstrahlte, heller als die Sonne. Wir alle stürzten zu Boden, und ich hörte eine Stimme auf Hebräisch zu mir sagen: Saul, Saul, warum verfolgst du mich? Es wird dir schwerfallen, gegen den Stachel auszuschlagen. Ich antwortete: Wer bist du, Herr? Der Herr sagte: Ich bin Jesus, den du verfolgst. Steh auf, stell dich auf deine Füße, denn ich bin dir erschienen, um dich zum Diener und Zeugen dessen zu erwählen, was du gesehen hast und wie ich mich dir noch zeigen werde. Ich will dich aus dem Volk und den Heiden aussondern, zu denen ich dich sende, um ihnen die Augen zu öffnen. Denn sie sollen sich von der Finsternis zum Licht und von der Macht des Satans zu Gott bekehren und sollen durch den Glauben an mich die Vergebung der Sünden empfangen und mit den Geheiligten am Erbe teilhaben. Daher, König Agrippa, habe ich mich der himmlischen Erscheinung nicht widersetzt, sondern zuerst denen in Damaskus und in Jerusalem, dann im ganzen Land Judäa und bei den Heiden verkündet, sie sollten umkehren, sich Gott zuwenden und der Umkehr entsprechende Taten tun. Aus diesem Grund haben mich einige Juden im Tempel ergriffen und versucht, mich umzubringen. Doch ich habe Gottes Hilfe erfahren bis zum heutigen Tag. So stehe ich da als Zeuge für groß und klein und sage nichts anderes als das, was nach dem Wort der Propheten und des Mose geschehen soll: dass der Christus leiden müsse und dass er als Erster von den Toten auferstanden dem Volk und den Heiden ein Licht verkünden werde. Als er sich mit diesen Worten verteidigte, rief Festus laut: Du bist von Sinnen, Paulus. Das viele Schriftstudium treibt dich zum Wahnsinn. Paulus erwiderte: Ich bin nicht von Sinnen, erlauchter Festus. Was ich sage, ist wahr und vernünftig. Der König versteht sich auf diese Dinge, deshalb spreche ich auch freimütig zu ihm. Ich bin überzeugt, dass ihm nichts davon entgangen ist. Das alles hat sich ja nicht in irgendeinem Winkel zugetragen. König Agrippa, glaubst du den Propheten? Ich weiß, du glaubst. Darauf sagte Agrippa zu Paulus: Bald überredest du mich und machst mich zum Christen. Paulus antwortete: Ich wünschte mir von Gott, dass bald oder später nicht nur du, sondern alle, die mich heute hören, das werden, was ich bin. Freilich
ohne diese Fesseln. Da erhoben sich der König und der Statthalter, auch Berenike und alle, die bei ihnen saßen. Sie zogen sich zurück, besprachen sich miteinander und sagten: Dieser Mensch tut nichts, was Tod oder Haft verdient. Und Agrippa sagte zu Festus: Dieser Mensch könnte freigelassen werden, wenn er nicht an den Kaiser appelliert hätte.

27. Kapitel. Als unsere Abfahrt nach Italien feststand, wurden Paulus und einige andere Gefangene einem Hauptmann der kaiserlichen Kohorte namens Julius übergeben. Wir bestiegen ein Schiff aus Adramyttium, das die Orte entlang der Küste Kleinasiens anlaufen sollte, und fuhren ab. Bei uns war Aristarch, der Mazedonier aus Thessalonik. Am anderen Tag liefen wir in Sidon ein und Julius, der Paulus menschenfreundlich behandelte, erlaubte ihm, zu seinen Freunden zu gehen und sich versorgen zu lassen. Von dort fuhren wir weiter und umsegelten, weil wir Gegenwind hatten, Zypern. Wir fuhren durch das Meer von Kilikien und Pamphylien und erreichten Myra in Lykien. Dort fand der Hauptmann ein alexandrinisches Schiff, das nach Italien fuhr, und er brachte uns an Bord. Viele Tage kamen wir nur langsam vorwärts und mit Mühe erreichten wir die Höhe von Knidos. Da uns der Wind nicht herankommen ließ, umsegelten wir Kreta bei Salmone, fuhren unter Mühe an Kreta entlang und erreichten einen Ort namens Kaloi Limenes, in dessen Nähe die Stadt Lasea liegt. Da inzwischen längere Zeit vergangen und die Schifffahrt bereits unsicher geworden war, sogar das Fasten war schon vorüber, warnte Paulus und sagte: »Männer, ich sehe, die Fahrt wird mit Gefahr und großem Schaden verbunden sein, nicht nur für die Ladung und das Schiff, sondern auch für unser Leben.« Der Hauptmann aber vertraute dem Steuermann und dem Kapitän mehr als den Worten des Paulus. Da der Hafen zum Überwintern ungeeignet war, beschloss die Mehrheit weiterzufahren, um nach Möglichkeit Phönix zu erreichen, einen nach Südwesten und Nordwesten offenen Hafen Kretas. Dort wollten sie überwintern. Als leichter Südwind aufkam, meinten sie, ihr Vorhaben sei schon geglückt. Sie lichteten den Anker und fuhren dicht an Kreta entlang. Doch kurz darauf brach von der Insel her ein Orkan los, Eurakylon genannt. Das Schiff wurde mitgerissen und weil es nicht mehr gegen den Wind gedreht werden konnte, gaben wir auf und ließen uns treiben. Während wir unter einer kleinen Insel namens Kauda hinfuhren, konnten wir das Beiboot nur mit Mühe in die Gewalt bekommen. Sie hoben es hoch, dann sicherten sie das Schiff, indem sie Taue darum herum spannten. Weil sie fürchteten, in die Syrte zu geraten, ließen sie den Treibanker hinab und trieben dahin. Da wir vom Sturm hart bedrängt wurden, erleichterten sie am nächsten Tag das Schiff und am dritten Tag warfen sie eigenhändig die Schiffsausrüstung über Bord. Mehrere Tage hindurch zeigten sich weder Sonne noch Sterne und der heftige Sturm hielt an. Schließlich schwand uns alle Hoffnung auf Rettung. Niemand wollte mehr essen. Da trat Paulus in ihre Mitte und sagte: »Männer, man hätte auf mich hören und von Kreta nicht abfahren sollen, dann wären uns diese Gefahr und dieses Ungemach erspart geblieben. Doch jetzt ermahne ich euch, verliert nicht den Mut. Niemand von euch wird sein Leben verlieren. Nur das Schiff wird untergehen. Denn in dieser Nacht ist ein Engel Gottes, dem ich gehöre und dem ich diene, zu mir gekommen und hat gesagt: Fürchte dich nicht, Paulus, du musst vor den Kaiser treten. Und siehe, Gott hat dir alle geschenkt, die mit dir fahren. Habt also Mut, Männer, denn ich vertraue auf Gott, dass es so kommen wird, wie mir gesagt worden ist. Wir müssen allerdings an einer Insel stranden. Als wir schon die 14. Nacht auf der Adria trieben, merkten die Matrosen um Mitternacht, dass sich ihnen Land näherte. Sie warfen das Lot hinab und maßen 20 Faden. Kurz danach loteten sie nochmals und maßen 15 Faden. Aus Furcht, wir könnten auf Klippen laufen, warfen sie vom Heck aus 4 Anker und wünschten den Tag herbei. Als aber die Matrosen unter dem Vorwand, sie wollten vom Bug aus Anker auswerfen, vom Schiff zu fliehen versuchten und das Beiboot ins Meer hinunterließen, sagte Paulus zum Hauptmann und zu den Soldaten: »Wenn sie nicht auf dem Schiff bleiben, könnt ihr nicht gerettet werden.« Da kappten die Soldaten die Taue des Beibootes und ließen es forttreiben.
Als es nun Tag werden wollte, ermahnte Paulus alle, etwas zu essen und sagte: Heute ist schon der 14. Tag, dass ihr ausharrt, ohne auch nur die geringste Nahrung zu euch zu nehmen. Deshalb ermahne ich euch, nehmt Nahrung zu euch, das ist gut für eure Rettung. Denn keinem von euch wird auch nur ein Haar von seinem Kopf verloren gehen. Nach diesen Worten nahm er Brot, dankte Gott vor den Augen aller, brach es und begann zu essen. Da fassten alle Mut und nahmen Nahrung zu sich. Wir waren im Ganzen 276 Menschen an Bord. Nachdem sie sich satt gegessen hatten, warfen sie das Getreide ins Meer, um das Schiff zu erleichtern. Als es nun Tag wurde, entdeckten sie eine Bucht mit flachem Strand. Auf ihn wollten sie, wenn möglich, das Schiff auflaufen lassen. Das Land selbst war ihnen unbekannt. Sie machten die Anker los und ließen sie im Meer zurück. Zugleich lösten sie die Haltetaue der Steuerruder, hissten das Vorsegel und hielten mit dem Wind auf den Strand zu. Als sie aber auf eine Sandbank gerieten, strandeten sie mit dem Schiff. Der Bug bohrte sich ein und saß unbeweglich fest. Das Heck aber begann in der Brandung zu zerbrechen. Da beschlossen die Soldaten, die Gefangenen zu töten, damit keiner schwimmend entkommen könne. Der Hauptmann aber wollte Paulus retten und hinderte sie an ihrem Vorhaben. Er befahl, dass zuerst alle, die schwimmen konnten, über Bord springen und das Land erreichen sollten, dann die übrigen, teils auf Planken, teils auf anderen Schiffstrümmern. So kam es, dass alle ans Land gerettet wurden.

28. Kapitel. Als wir gerettet waren, erfuhren wir, dass die Insel Malta heißt. Die Einheimischen erwiesen uns ungewöhnliche Menschenfreundlichkeit. Sie zündeten ein Feuer an und holten uns alle zu sich, weil es zu regnen begann und kalt war. Als Paulus einen Haufen Reisig zusammenraffte und auf das Feuer legte, fuhr infolge der Hitze eine Viper heraus und biss sich an seiner Hand fest. Als die Einheimischen das Tier an seiner Hand hängen sahen, sagten sie zueinander: »Dieser Mensch ist gewiss ein Mörder. Die Rachegöttin lässt ihn nicht leben, obwohl er dem Meer entkommen ist.« Er aber schüttelte das Tier von sich ab ins Feuer und erlitt keinen Schaden. Da erwarteten sie, er werde anschwellen oder plötzlich tot umfallen. Als sie aber eine Zeit lang gewartet hatten und sahen, dass ihm nichts Schlimmes geschah, änderten sie ihre Meinung und sagten, er sei ein Gott. In jener Gegend lagen Landgüter, die dem Publius, dem Ersten der Insel, gehörten. Er nahm uns auf und bewirtete uns 3 Tage lang freundlich als seine Gäste. Der Vater des Publius lag gerade mit Fieber und Ruhe im Bett. Paulus ging zu ihm hinein und betete. Dann legte er ihm die Hände auf und heilte ihn. Daraufhin kamen auch die anderen Kranken der Insel herbei und wurden geheilt. Sie erwiesen uns viele Ehren und bei der Abfahrt gaben sie uns alles mit, was wir brauchten. 3 Monate später fuhren wir mit einem alexandrinischen Schiff ab, das auf der Insel überwintert hatte und die Dioskuren als Schiffszeichen trug. Wir liefen in Syrakus ein und blieben 3 Tage. Von dort fuhren wir die Küste entlang weiter und erreichten Region. Nach einem Tag setzte Südwind ein und so kamen wir in 2 Tagen nach Puteoli. Hier trafen wir Brüder. Sie baten uns, 7 Tage bei ihnen zu bleiben. Und so kamen wir nach Rom. Von dort waren uns die Brüder, die von uns gehört hatten, bis Forum Appii und Tres Tabernae entgegengekommen, um uns zu begrüßen. Als Paulus sie sah, dankte er Gott und fasste Mut. Nach unserer Ankunft in Rom erhielt Paulus die Erlaubnis, für sich allein zu wohnen, zusammen mit dem Soldaten, der ihn bewachte. 3 Tage später rief er die führenden Männer der Juden zusammen. Als sie versammelt waren, sagte er zu ihnen: »Brüder, obwohl ich mich nicht gegen das Volk oder die Sitten der Väter vergangen habe, bin ich von Jerusalem aus als Gefangener den Römern ausgeliefert worden. Diese haben mich verhört und wollten mich freilassen, da nichts Todeswürdiges gegen mich vorlag. Weil aber die Juden Einspruch erhoben, war ich gezwungen, Berufung beim Kaiser einzulegen, jedoch nicht, um mein Volk anzuklagen. Aus diesem Grund habe ich darum gebeten, euch zu sehen und sprechen zu dürfen. Denn um der Hoffnung Israels willen trage ich diese Fesseln.« Sie antworteten ihm: »Wir haben über dich weder Briefe aus Judäa erhalten, noch ist einer von den Brüdern gekommen, der uns etwas Belastendes über dich berichtet oder erzählt hätte. Wir wünschen aber von dir zu hören, was du denkst, denn von dieser Sekte ist uns bekannt, dass sie überall auf Widerspruch stößt.« Sie vereinbarten mit ihm einen bestimmten Tag, an dem sie in noch größerer Zahl zu ihm in die Wohnung kamen. Vom Morgen bis in den Abend hinein erklärte und bezeugte er ihnen das Reich Gottes und versuchte sie vom Gesetz des Mose und von den Propheten aus für Jesus zu gewinnen. Die einen ließen sich durch seine Worte überzeugen, die anderen blieben ungläubig. Sie waren uneins untereinander und gingen weg. Paulus aber sagte noch das eine Wort: »Treffend hat der Heilige Geist durch den Propheten Jesaja zu euren Vätern gesprochen. Geh zu diesem Volk und sag: Hören sollt ihr, hören aber nicht verstehen. Sehen sollt ihr, sehen aber nicht erkennen. Denn das Herz dieses Volkes ist hart geworden, und mit ihren Ohren hören sie nur schwer. Und ihre Augen halten sie geschlossen, damit sie mit ihren Augen nicht sehen und mit ihren Ohren nicht hören, damit sie mit ihrem Herzen nicht zur Einsicht kommen, sich bekehren und ich sie heile. Darum sollt ihr nun wissen, den Heiden ist dieses Heil Gottes gesandt worden und sie werden hören.«
Er blieb 2 volle Jahre in seiner Mietwohnung und empfing alle, die zu ihm kamen. Er verkündete das Reich Gottes und lehrte über Jesus Christus, den Herrn, mit allem Freimut, ungehindert.

0: Aus dem Brief an die Gemeinde in Rom.
1: Der Brief an die Römer. Paulus, Knecht Christi Jesu, berufen zum Apostel, ausgesondert das Evangelium Gottes zu verkünden, das er durch seine Propheten im Voraus verheißen hat in Heiligen Schriften. Das Evangelium von seinem Sohn, der dem Fleisch nach geboren ist als Nachkomme Davids, der dem Geist der Heiligkeit nach eingesetzt ist als Sohn Gottes in Macht seit der Auferstehung von den Toten, das Evangelium von Jesus Christus, unserem Herrn. Durch ihn haben wir Gnade und Apostelamt empfangen, um unter allen Heiden Glaubensgehorsam aufzurichten, um seines Namens willen. Unter ihnen lebt auch ihr, die ihr von Jesus Christus berufen seid. An alle in Rom, die von Gott geliebt sind, die berufenen Heiligen. Gnade sei mit euch und Friede von Gott, unserem Vater, und dem Herrn Jesus Christus. Zunächst danke ich meinem Gott durch Jesus Christus für euch alle, weil euer Glaube in der ganzen Welt bekannt gemacht wird. Denn Gott, dem ich mit der Verkündigung des Evangeliums von seinem Sohn mit ganzem Herzen diene, ist mein Zeuge. Unablässig denke ich an euch in allen meinen Gebeten und bitte darum, es möge mir durch Gottes Willen endlich gelingen, zu euch zu kommen. Denn ich sehne mich danach, euch zu sehen. Ich möchte euch ein wenig mit geistlicher Gnadengabe beschenken, damit ihr gestärkt werdet. Oder besser, damit wir, wenn ich bei euch bin, miteinander Zuspruch empfangen durch den gemeinsamen Glauben, euren und meinen. Ihr sollt wissen, Brüder und Schwestern, dass ich mir schon oft vorgenommen habe, zu euch zu kommen, aber bis heute daran gehindert wurde. Denn wie bei den anderen Heiden soll meine Arbeit auch bei euch etwas Frucht bringen. Griechen und Nicht-Griechen, Gebildeten und Ungebildeten bin ich verpflichtet. Deshalb bin ich, so viel an mir liegt, bereit, auch euch in Rom das Evangelium zu verkünden. Denn ich schäme mich des Evangeliums nicht. Es ist eine Kraft Gottes zur Rettung für jeden, der glaubt, zuerst für den Juden, aber ebenso für den Griechen. Denn in ihm wird die Gerechtigkeit Gottes offenbart aus Glauben zum Glauben, wie geschrieben steht. Der aus Glauben Gerechte wird leben. Denn der Zorn Gottes wird vom Himmel herab offenbart wider alle Gottlosigkeit und Ungerechtigkeit der Menschen, die die Wahrheit durch Ungerechtigkeit niederhalten. Denn es ist ihnen offenbar, was man von Gott erkennen kann. Gott hat es ihnen offenbart. Seit Erschaffung der Welt wird nämlich seine unsichtbare Wirklichkeit an den Werken der Schöpfung mit der Vernunft wahrgenommen, seine ewige Macht und Gottheit. Daher sind sie unentschuldbar. Denn obwohl sie Gott erkannt haben, haben sie ihn nicht als Gott geehrt und ihm nicht gedankt, sondern verfielen in ihren Gedanken der Nichtigkeit und ihr unverständiges Herz wurde verfinstert. Sie behaupteten, weise zu sein und wurden zu Toren und sie vertauschten die Herrlichkeit des unvergänglichen Gottes mit Bildern, die einen vergänglichen Menschen und fliegende, vierfüßige und kriechende Tiere darstellen. Darum lieferte Gott sie durch die Begierden ihres Herzens der Unreinheit aus, sodass sie ihren Leib durch ihr eigenes Tun entehrten. Sie vertauschten die Wahrheit Gottes mit der Lüge. Sie beteten das Geschöpf an und verehrten es anstelle des Schöpfers. Gepriesen ist er in Ewigkeit. Amen. Darum lieferte Gott sie entehrenden Leidenschaften aus. Ihre Frauen vertauschten den natürlichen Verkehr mit dem Widernatürlichen. Ebenso gaben auch die Männer den natürlichen Verkehr mit der Frau auf und entbrannten in Begierde zueinander. Männer treiben mit Männern Unzucht und erhalten den ihnen gebührenden Lohn für ihre Verirrung. Und da sie es nicht für wert erachteten, sich gemäß ihrer Erkenntnis an Gott zu halten, lieferte Gott sie einem haltlosen Denken aus, sodass sie tun, was sich nicht gehört. Sie sind voll Ungerechtigkeit, Schlechtigkeit, Habgier und Bosheit, voll Neid, Mord, Streit, List und Tücke. Sie verleumden und treiben üble Nachrede. Sie hassen Gott, sind überheblich, hochmütig und prahlerisch, erfinderisch im Bösen und ungehorsam gegen die Eltern. Sie sind unverständig und haltlos, ohne Liebe und Erbarmen. Sie erkennen, dass Gottes Rechtsordnung bestimmt, wer so handelt, verdient den Tod. Trotzdem tun sie es nicht nur selbst, sondern stimmen bereitwillig auch denen zu, die so handeln.

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Darum bist du unentschuldbar, wer du auch bist, o Mensch, wenn du richtest. Denn worin du den anderen richtest, darin verurteilst du dich selbst, weil du, der Richtende, dasselbe tust. Wir wissen aber, dass Gottes Gericht über alle, die solche Dinge tun, der Wahrheit entspricht. Meinst du etwa, o Mensch, du könntest dem Gericht Gottes entrinnen, wenn du die richtest, die solche Dinge tun und dasselbe tust wie sie? Oder verachtest du den Reichtum seiner Güte, Geduld und Langmut? Weißt du nicht, dass Gottes Güte dich zur Umkehr treibt? Weil du aber starrsinnig bist und dein Herz nicht umkehrt, sammelst du Zorn gegen dich für den Tag des Zornes, den Tag der Offenbarung von Gottes gerechtem Gericht. Er wird jedem vergelten, wie es seine Taten verdienen, denen, die beharrlich Gutes tun und Herrlichkeit, Ehre und Unvergänglichkeit erstreben, gibt er ewiges Leben. Denen aber, die selbstsüchtig sind und nicht der Wahrheit gehorchen, sondern der Ungerechtigkeit, widerfährt Zorn und Grimm. Not und Bedrängnis wird das Leben eines jeden Menschen treffen, der das Böse tut. Zuerst den Juden, aber ebenso den Griechen. Doch Herrlichkeit, Ehre und Friede werden jedem zuteil, der das Gute tut. Zuerst dem Juden, aber ebenso dem Griechen. Denn es gibt bei Gott kein Ansehen der Person. Denn die, ohne das Gesetz sündigten, werden auch ohne das Gesetz zugrunde gehen. Und die unter dem Gesetz sündigten, werden durch das Gesetz gerichtet werden. Denn nicht die sind vor Gott gerecht, die das Gesetz hören, sondern die das Gesetz tun, die werden für gerecht erklärt werden. Denn wenn Heiden, die das Gesetz nicht haben, von Natur aus das tun, was im Gesetz gefordert ist, so sind sie, die das Gesetz nicht haben, sich selbst Gesetz. Sie zeigen damit, dass ihnen die Forderung des Gesetzes ins Herz geschrieben ist. Ihr Gewissen legt Zeugnis davon ab. Ihre Gedanken klagen sich gegenseitig an und verteidigen sich. An jenem Tag, an dem Gott, wie ich es in meinem Evangelium verkünde, das, was im Menschen verborgen ist, durch Jesus Christus richten wird. Wenn du dich aber Jude nennst, dich auf das Gesetz verlässt und dich Gottes rühmst, seinen Willen kennst und belehrt aus dem Gesetz zu beurteilen weißt, worauf es ankommt, wenn du dir zutraust, Führer zu sein für Blinde, Licht für die in der Finsternis, Erzieher der Unverständigen, Lehrer der Unmündigen, da du im Gesetz die Verkörperung von Erkenntnis und Wahrheit besitzt. Du belehrst also andere Menschen, aber dich selbst belehrst du nicht? Du predigst, du sollst nicht stehlen, und du stiehlst? Du sagst, du sollst die Ehe nicht brechen, und brichst sie? Du verabscheust die Götzenbilder, begehst aber Tempelraub? Du rühmst dich des Gesetzes, entehrst aber Gott durch Übertreten des Gesetzes. Denn euretwegen wird unter den Heiden der Name Gottes gelästert, wie geschrieben steht. Die Beschneidung ist nämlich nützlich, wenn du das Gesetz befolgst. Übertrittst du jedoch das Gesetz, so bist du trotz deiner Beschneidung zum Unbeschnittenen geworden. Wenn aber der Unbeschnittene die Forderung des Gesetzes beachtet, wird dann nicht sein Unbeschnittensein als Beschneidung angerechnet werden? Der leiblich Unbeschnittene, der das Gesetz erfüllt, wird dich richten, weil du trotz Buchstabe und Beschneidung ein Übertreter des Gesetzes bist. Denn Jude ist nicht, wer es nach außen hin ist, und Beschneidung ist nicht, was sichtbar am Fleisch geschieht, sondern Jude ist, wer es im Verborgenen ist, und Beschneidung ist, was am Herzen, durch den Geist, nicht durch den Buchstaben geschieht. Der Ruhm eines solchen Juden kommt nicht von Menschen, sondern von Gott.

mit dir rechtet. Wenn aber unsere Ungerechtigkeit die Gerechtigkeit Gottes bestätigt, was sagen wir dann? Ist Gott, ich frage sehr menschlich, nicht ungerecht, wenn er seinen Zorn verhängt? Keineswegs, denn wie könnte Gott die Welt sonst richten? Wenn aber die Wahrhaftigkeit Gottes sich durch meine Unwahrhaftigkeit als groß erwiesen hat und so Gott verherrlicht wird, warum werde ich dann als Sünder gerichtet? Und gilt am Ende das, womit man uns verleumdet und was einige uns in den Mund legen, lasst uns Böses tun, damit Gutes entsteht? Diese Leute werden mit Recht verurteilt. Was heißt das nun? Sind wir im Vorteil? Nicht unbedingt. Denn wir haben vorher die Anklage erhoben, dass alle, Juden wie Griechen, unter der Herrschaft der Sünde stehen. Wie geschrieben steht, es gibt keinen, der gerecht ist, auch nicht einen. Es gibt keinen Verständigen, keinen, der Gott sucht. Alle sind abtrünnig geworden, alle miteinander taugen nichts. Es gibt keinen, der Gutes tut, auch nicht einen einzigen. Ihre Kehle ist ein offenes Grab, mit ihrer Zunge betrügen sie, Schlangengift ist auf ihren Lippen, ihr Mund ist voll Fluch und Gehässigkeit, schnell sind ihre Füße, Blut zu vergießen, Verderben und Unheil sind auf ihren Wegen, und den Weg des Friedens kennen sie nicht. Die Gottesfurcht steht ihnen nicht vor Augen. Wir wissen aber, was das Gesetz sagt, sagt es denen, die unter dem Gesetz leben, damit jeder Mund gestopft und die ganze Welt vor Gott schuldig wird. Denn aus Werken des Gesetzes wird niemand vor ihm gerecht werden, denn durch das Gesetz kommt es nur zur Erkenntnis der Sünde. Jetzt aber ist unabhängig vom Gesetz die Gerechtigkeit Gottes offenbart worden, bezeugt vom Gesetz und von den Propheten, die Gerechtigkeit Gottes durch Glauben an Jesus Christus, offenbart für alle, die glauben. Denn es gibt keinen Unterschied, alle haben ja gesündigt und die Herrlichkeit Gottes verloren. Umsonst werden sie gerecht, dank seiner Gnade, durch die Erlösung in Christus Jesus. Ihn hat Gott aufgerichtet als Sühnemahl, wirksam durch Glauben, in seinem Blut, zum Erweis seiner Gerechtigkeit, durch die Vergebung der Sünden, die früher in der Zeit der Geduld Gottes begangen wurden, ja, zum Erweis seiner Gerechtigkeit in der gegenwärtigen Zeit, um zu zeigen, er selbst ist gerecht und macht den gerecht, der aus Glauben an Jesus lebt. Wo bleibt da noch das Rühmen? Es ist ausgeschlossen. Durch welches Gesetz? Durch das der Werke? Nein, durch das Gesetz des Glaubens. Denn wir sind der Überzeugung, dass der Mensch gerecht wird durch Glauben, unabhängig von Werken des Gesetzes. Oder ist Gott nur der Gott der Juden, nicht auch der Heiden? Ja, auch der Heiden. Da doch gilt, Gott ist der eine. Er wird aufgrund des Glaubens sowohl die Beschnittenen wie die Unbeschnittenen gerecht machen. Setzen wir also durch den Glauben das Gesetz außer Kraft? Im Gegenteil, wir richten das Gesetz auf.

Was sollen wir nun von Abraham sagen? Was hat er erlangt, unser leiblicher Stammvater? Wenn Abraham aufgrund von Werken Gerechtigkeit erlangt hat, dann hat er zwar Ruhm, aber nicht vor Gott. Denn was sagt die Schrift? Abraham glaubte Gott, und das wurde ihm als Gerechtigkeit angerechnet. Dem, der Werke tut, wird der Lohn nicht aus Gnade angerechnet, sondern weil er ihm zusteht. Dem aber, der keine Werke tut, sondern an den glaubt, der den Gottlosen gerecht macht, dem wird sein Glaube als Gerechtigkeit angerechnet. So preist auch David den Menschen selig, dem Gott Gerechtigkeit unabhängig von Werken anrechnet. Selig sind die, deren Frevel vergeben und deren Sünden bedeckt sind. Selig ist der Mensch, dem der Herr die Sünde nicht anrechnet. Gilt nun diese Seligpreisung nur den Beschnittenen oder auch den Unbeschnittenen? Wir sagen ja, Abraham wurde der Glaube als Gerechtigkeit angerechnet. Wie wurde er aber angerechnet? Als er beschnitten oder als er unbeschnitten war? Nicht als er beschnitten, sondern als er noch unbeschnitten war. Und das Zeichen der Beschneidung empfing er zur Besiegelung der Glaubensgerechtigkeit, die ihm als Unbeschnittenem zuteil wurde. Also ist er der Vater aller, die als Unbeschnittene glauben, sodass ihnen die Gerechtigkeit angerechnet wird. Und er ist der Vater jener Beschnittenen, die nicht nur beschnitten sind, sondern auch den Spuren des Glaubens folgen. Des Glaubens, den unser Vater Abraham schon vor seiner Beschneidung hatte. Denn Abraham und seine Nachkommen erhielten nicht aufgrund des Gesetzes die Verheißung, Erben der Welt zu sein, sondern aufgrund der Glaubensgerechtigkeit. Wenn nämlich jene Erben sind, die aus dem Gesetz leben, dann ist der Glaube entleert und die Verheißung außer Kraft gesetzt. Denn das Gesetz bewirkt Zorn, wo aber kein Gesetz ist, da ist auch keine Übertretung. Deshalb gilt aus Glauben, damit auch gilt aus Gnade. Nur so bleibt die Verheißung für die ganze Nachkommenschaft gültig, nicht nur für die, welche aus dem Gesetz, sondern auch für die, welche aus dem Glauben Abrahams leben. Er ist unser aller Vater, wie geschrieben steht, ich habe dich zum Vater vieler Völker bestimmt, im Angesicht des Gottes, dem er geglaubt hat, des Gottes, der die Toten lebendig macht und das, was nicht ist, ins Dasein ruft. Gegen alle Hoffnung hat er voll Hoffnung geglaubt, dass er der Vater vieler Völker werde, nach dem Wort, so zahlreich werden deine Nachkommen sein. Ohne im Glauben schwach zu werden, bedachte er, der fast Hundertjährige, dass sein Leib und auch Sarahs Mutterschoß schon erstorben waren. Er zweifelte aber nicht im Unglauben an der Verheißung Gottes, sondern wurde stark im Glauben, indem er Gott die Ehre erwies, fest davon überzeugt, dass Gott die Macht besitzt, auch zu tun, was er verheißen hat. Darum wurde es ihm auch als Gerechtigkeit angerechnet. Doch nicht allein um seinetwillen steht geschrieben, es wurde ihm angerechnet, sondern auch um unseretwillen, denen es angerechnet werden soll, uns, die wir an den glauben, der Jesus, unseren Herrn, von den Toten auferweckt hat. Wegen unserer Verfehlungen wurde er hingegeben, wegen unserer Gerechtmachung wurde er auferweckt.

Gerecht gemacht also aus Glauben haben wir Frieden mit Gott durch Jesus Christus, unseren Herrn. Durch ihn haben wir auch im Glauben den Zugang zu der Gnade erhalten, in der wir stehen, und rühmen uns der Hoffnung auf die Herrlichkeit Gottes. Mehr noch, wir rühmen uns ebenso der Bedrängnisse, denn wir wissen, Bedrängnis bewirkt Geduld. Geduld aber Bewährung. Bewährung Hoffnung. Die Hoffnung aber lässt nicht zugrunde gehen, denn die Liebe Gottes ist ausgegossen in unsere Herzen durch den Heiligen Geist, der uns gegeben ist. Denn Christus ist, als wir noch schwach waren, für die zu dieser Zeit noch Gottlosen gestorben. Dabei wird nur schwerlich jemand für einen Gerechten sterben. Vielleicht wird er jedoch für einen guten Menschen sein Leben wagen. Gott aber erweist seine Liebe zu uns darin, dass Christus für uns gestorben ist, als wir noch Sünder waren. Nachdem wir jetzt durch sein Blut gerecht gemacht sind, werden wir durch ihn erst recht vor dem Zorn gerettet werden. Da wir mit Gott versöhnt wurden durch den Tod seines Sohnes, als wir noch Gottes Feinde waren, werden wir erst recht, nachdem wir versöhnt sind, gerettet werden durch sein Leben. Mehr noch, ebenso rühmen wir uns Gottes durch Jesus Christus, unseren Herrn, durch den wir jetzt schon die Versöhnung empfangen haben. Deshalb, wie durch einen einzigen Menschen die Sünde in die Welt kam und durch die Sünde der Tod und auf diese Weise der Tod zu allen Menschen gelangte, weil alle sündigten. Sünde war nämlich schon vor dem Gesetz in der Welt, aber Sünde wird nicht angerechnet, wo es kein Gesetz gibt. Dennoch herrschte der Tod von Adam bis Mose auch über die, welche nicht durch Übertreten eines Gebots gesündigt hatten, wie Adam, der ein Urbild des Kommenden ist. Doch anders als mit der Übertretung verhält es sich mit der Gnade. Sind durch die Übertretung des einen die vielen dem Tod anheimgefallen, so ist erst recht die Gnade Gottes und die Gabe, die durch die Gnadentat des einen Menschen Jesus Christus bewirkt worden ist, den vielen reichlich zuteil geworden. Und anders als mit dem, was durch den einen Sünder verursacht wurde, verhält es sich mit dieser Gabe. Denn das Gericht führt wegen eines einzigen zur Verurteilung. Die Gnade führt aus vielen Übertretungen zur Gerechtsprechung. Denn ist durch die Übertretung des einen der Tod zur Herrschaft gekommen, durch diesen einen, so werden erst recht diejenigen, denen die Gnade und die Gabe der Gerechtigkeit reichlich zuteil wurde, im Leben herrschen durch den einen Jesus Christus. Wie es also durch die Übertretung eines einzigen für alle Menschen zur Verurteilung kam, so kommt es auch durch die gerechte Tat eines einzigen für alle Menschen zur Gerechtsprechung, die Leben schenkt. Denn wie durch den Ungehorsam des einen Menschen die vielen zu Sündern gemacht worden sind, so werden auch durch den Gehorsam des einen die vielen zu Gerechten gemacht werden. Das Gesetz aber ist dazwischen hineingekommen, damit die Übertretung mächtiger werde. Wo jedoch die Sünde mächtig wurde, da ist die Gnade übergroß geworden. Damit, wie die Sünde durch den Tod herrschte, so auch die Gnade herrsche durch Gerechtigkeit zum ewigen Leben, durch Jesus Christus, unseren Herrn.

Was sollen wir nun sagen? Sollen wir an der Sünde festhalten, damit die Gnade umso mächtiger werde? Keineswegs. Wie können wir, die wir für die Sünde tot sind, noch in ihr leben? Wisst ihr denn nicht, dass wir, die wir auf Christus Jesus getauft wurden, auf seinen Tod getauft worden sind? Wir wurden ja mit ihm begraben, durch die Taufe auf den Tod, damit auch wir, so wie Christus durch die Herrlichkeit des Vaters von den Toten auferweckt wurde, in der Wirklichkeit des neuen Lebens wandeln. Wenn wir nämlich mit der Gestalt seines Todes verbunden wurden, dann werden wir es auch mit der seiner Auferstehung sein. Wir wissen doch, unser alter Mensch wurde mitgekreuzigt, damit der von der Sünde beherrschte Leib vernichtet werde, sodass wir nicht mehr Sklaven der Sünde sind. Denn wer gestorben ist, der ist frei geworden von der Sünde. Sind wir nun mit Christus gestorben, so glauben wir, dass wir auch mit ihm leben werden. Wir wissen, dass Christus von den Toten auferweckt nicht mehr stirbt. Der Tod hat keine Macht mehr über ihn. Denn durch sein Sterben ist er ein für allemal gestorben für die Sünde, sein Leben aber lebt er für Gott. So begreift auch ihr euch als Menschen, die für die Sünde tot sind, aber für Gott leben in Christus Jesus. Daher soll die Sünde nicht mehr in eurem sterblichen Leib herrschen, sodass ihr seinen Begierden gehorcht. Stellt eure Glieder nicht der Sünde zur Verfügung als Waffen der Ungerechtigkeit, sondern stellt euch Gott zur Verfügung als Menschen, die aus Toten zu Lebenden geworden sind. Und stellt eure Glieder als Waffen der Gerechtigkeit in den Dienst Gottes. Denn die Sünde wird nicht mehr über euch herrschen, denn ihr steht nicht unter dem Gesetz, sondern unter der Gnade. Was heißt das nun? Sollen wir sündigen, weil wir nicht mehr unter dem Gesetz stehen, sondern unter der Gnade? Keineswegs. Wisst ihr nicht, wenn ihr euch als Sklaven zum Gehorsam verpflichtet, dann seid ihr Sklaven dessen, dem ihr gehorchen müsst. Ihr seid entweder Sklaven der Sünde, die zum Tod führt, oder des Gehorsams, der zur Gerechtigkeit führt. Gott aber sei Dank, denn ihr wart Sklaven der Sünde, seid jedoch von Herzen der Gestalt der Lehre gehorsam geworden, an die ihr übergeben wurdet. Ihr wurdet aus der Macht der Sünde befreit und seid zu Sklaven der Gerechtigkeit geworden. Wegen eures schwachen Fleisches rede ich nach Menschenweise. Wie ihr eure Glieder in den Dienst der Unreinheit und der Gesetzlosigkeit gestellt habt, sodass ihr gesetzlos wurdet, so stellt jetzt eure Glieder in den Dienst der Gerechtigkeit, sodass ihr heilig werdet. Denn als ihr Sklaven der Sünde wart, da wart ihr der Gerechtigkeit gegenüber frei. Welche Frucht hattet ihr damals? Es waren Dinge, deren ihr euch jetzt schämt, denn sie bringen den Tod. Jetzt aber, da ihr aus der Macht der Sünde befreit und zu Sklaven Gottes geworden seid, habt ihr eine Frucht, die zu eurer Heiligung führt und das ewige Leben bringt. Denn der Lohn der Sünde ist der Tod. Die Gabe Gottes aber ist das ewige Leben in Christus Jesus, unserem Herrn.

Wisst ihr denn nicht, Brüder und Schwestern, ich rede doch zu Leuten, die das Gesetz kennen, dass das Gesetz für einen Menschen nur Geltung hat, solange er lebt? So ist die Ehefrau durch das Gesetz an ihren Mann gebunden, solange er lebt. Wenn ihr Mann aber stirbt, ist sie frei von dem Gesetz, das die Frau an den Mann bindet. Wenn sie darum zu Lebzeiten des Mannes einem anderen gehört, wird sie Ehebrecherin genannt. Ist aber der Mann gestorben, dann ist sie frei vom Gesetz und wird nicht zur Ehebrecherin, wenn sie einem anderen gehört. Ebenso seid auch ihr, meine Brüder und Schwestern, durch das Sterben Christi tot für das Gesetz, so dass ihr einem anderen gehört, dem, der von den Toten auferweckt wurde, damit wir Gott Frucht bringen. Denn als wir noch dem Fleisch verfallen waren, wirkten sich die Leidenschaften der Sünden, die durch das Gesetz hervorgerufen wurden, so in unseren Gliedern aus, dass wir dem Tod Frucht brachten. Jetzt aber sind wir frei geworden vom Gesetz, dem gestorben, woran wir gebunden waren, so dass wir in der neuen Wirklichkeit des Geistes dienen, nicht mehr in der alten Wirklichkeit des Buchstabens. Was sollen wir nun sagen? Ist das Gesetz Sünde? Keineswegs. Jedoch habe ich die Sünde nur durch das Gesetz erkannt. Ich hätte ja von der Begierde nichts gewusst, wenn nicht das Gesetz gesagt hätte, du sollst nicht begehren. Die Sünde aber ergriff die Gelegenheit, die ihr durch das Gebot gegeben war, und bewirkte in mir alle Begierde, denn ohne das Gesetz war die Sünde tot. Ich aber lebte einst ohne das Gesetz, aber als das Gebot kam, wurde die Sünde lebendig. Ich dagegen starb und musste erfahren, dass dieses Gebot, das zum Leben führen sollte, mir den Tod brachte. Denn nachdem die Sünde die Gelegenheit ergriffen hatte, die ihr durch das Gebot gegeben war, täuschte und tötete sie mich durch das Gebot. Deshalb ist das Gesetz heilig und das Gebot ist heilig, gerecht und gut. Ist dann etwa das Gute mir zum Tod geworden? Keineswegs. Sondern die Sünde verursachte, damit sie als Sünde offenbar werde, mir durch das Gute den Tod. Denn durch das Gebot sollte die Sünde sich in ihrem ganzen Ausmaß als Sünde erweisen. Wir wissen nämlich, dass das Gesetz selbst vom Geist bestimmt ist. Ich aber bin fleischlich, das heißt verkauft unter die Sünde. Denn was ich bewirke, begreife ich nicht. Ich tue nicht das, was ich will, sondern das, was ich hasse. Wenn ich aber das tue, was ich nicht will, erkenne ich an, dass das Gesetz gut ist. Dann aber bin nicht mehr ich es, der dies bewirkt, sondern die in mir wohnende Sünde. Ich weiß nämlich, dass in mir, das heißt in meinem Fleisch, nichts Gutes wohnt. Das Wollen ist bei mir vorhanden, aber ich vermag das Gute nicht zu verwirklichen, denn ich tue nicht das Gute, das ich will, sondern das Böse, das ich nicht will, das vollbringe ich. Wenn ich aber das tue, was ich nicht will, dann bin nicht mehr ich es, der es bewirkt, sondern die in mir wohnende Sünde. Ich stoße also auf das Gesetz, dass in mir das Böse vorhanden ist, obwohl ich das Gute tun will. Denn in meinem Innern freue ich mich am Gesetz Gottes. Ich sehe aber ein anderes Gesetz in meinen Gliedern, das mit dem Gesetz meiner Vernunft im Streit liegt und mich gefangen hält im Gesetz der Sünde, das in meinen Gliedern herrscht. Ich, elender Mensch! Wer wird mich aus diesem Tod verfallenen Leib erretten? Dank aber sei Gott durch Jesus Christus, unseren Herrn. Es ergibt sich also, dass ich mit meiner Vernunft dem Gesetz Gottes diene, mit dem Fleisch aber dem Gesetz der Sünde.

Jetzt also gibt es keine Verurteilung mehr für die, welche in Christus Jesus sind. Denn das Gesetz des Geistes und des Lebens in Christus Jesus hat dich frei gemacht vom Gesetz der Sünde und des Todes. Denn weil das Gesetz, ohnmächtig durch das Fleisch, nichts vermochte, sandte Gott seinen Sohn in der Gestalt des Fleisches, das unter der Macht der Sünde steht, wegen der Sünde, um die Sünde im Fleisch zu verurteilen. Dies tat er, damit die Forderung des Gesetzes durch uns erfüllt werde, die wir nicht nach dem Fleisch, sondern nach dem Geist leben. Denn diejenigen, die vom Fleisch bestimmt sind, trachten nach dem, was dem Fleisch entspricht. Die aber vom Geist bestimmt sind, nach dem, was dem Geist entspricht. Denn das Trachten des Fleisches führt zum Tod, das Trachten des Geistes aber zu Leben und Frieden. Denn das Trachten des Fleisches ist Feindschaft gegen Gott. Es unterwirft sich nämlich nicht dem Gesetz Gottes und kann es auch nicht. Wer aber vom Fleisch bestimmt ist, kann Gott nicht gefallen. Ihr aber seid nicht vom Fleisch, sondern vom Geist bestimmt, da ja der Geist Gottes in euch wohnt. Wer aber den Geist Christi nicht hat, der gehört nicht zu ihm. Wenn aber Christus in euch ist, dann ist zwar der Leib tot aufgrund der Sünde, der Geist aber ist Leben aufgrund der Gerechtigkeit. Wenn aber der Geist dessen in euch wohnt, der Jesus von den Toten auferweckt hat, dann wird er, der Christus von den Toten auferweckt hat, auch eure sterblichen Leiber lebendig machen, durch seinen Geist, der in euch wohnt. Wir sind also nicht dem Fleisch verpflichtet, Brüder und Schwestern, so dass wir nach dem Fleisch leben müssen. Denn wenn ihr nach dem Fleisch lebt, müsst ihr sterben. Wenn ihr aber durch den Geist die sündigen Taten des Leibes tötet, werdet ihr leben. Denn die sich vom Geist Gottes leiten lassen, sind Kinder Gottes. Denn ihr habt nicht einen Geist der Knechtschaft empfangen, so dass ihr immer noch Furcht haben müsstet, sondern ihr habt den Geist der Kindschaft empfangen, indem wir rufen, aber Vater. Der Geist selber bezeugt unserem Geist, dass wir Kinder Gottes sind. Sind wir aber Kinder, dann auch Erben. Erben Gottes und Miterben Christi, wenn wir mit ihm leiden, um mit ihm auch verherrlicht zu werden. Ich bin nämlich davon überzeugt, dass die Leiden der gegenwärtigen Zeit nichts bedeuten im Vergleich zu der Herrlichkeit, die an uns offenbar werden soll. Denn die Schöpfung wartet sehnsüchtig auf das Offenbarwerden der Söhne Gottes. Gewiss, die Schöpfung ist der Nichtigkeit unterworfen, nicht aus eigenem Willen, sondern durch den, der sie unterworfen hat, auf Hoffnung hin. Denn auch sie, die Schöpfung, soll von der Knechtschaft der Vergänglichkeit befreit werden, zur Freiheit und Herrlichkeit der Kinder Gottes. Denn wir wissen, dass die gesamte Schöpfung bis zum heutigen Tag seufzt und in Geburtswehen liegt. Aber nicht nur das, sondern auch wir, obwohl wir als Erstlingsgabe den Geist haben, auch wir seufzen in unserem Herzen und warten darauf, dass wir mit der Erlösung unseres Leibes als Söhne offenbar werden. Denn auf Hoffnung hin sind wir gerettet. Hoffnung aber, die man schon erfüllt sieht, ist keine Hoffnung. Denn wie kann man auf etwas hoffen, das man sieht? Hoffen wir aber auf das, was wir nicht sehen, dann harren wir aus Geduld. So nimmt sich auch der Geist unserer Schwachheit an. Denn wir wissen nicht, was wir in rechter Weise beten sollen. Der Geist selber tritt jedoch für uns ein mit unaussprechlichen Seufzern. Der die Herzen erforscht, weiß, was die Absicht des Geistes ist. Denn er tritt so, wie Gott es will, für die Heiligen ein. Wir wissen aber, dass denen, die Gott lieben, alles zum Guten gereicht, denen, die gemäß seinem Ratschluss berufen sind. Denn diejenigen, die er im Voraus erkannt hat, hat er auch im Voraus dazu bestimmt, an Wesen und Gestalt seines Sohnes teilzuhaben, damit dieser, der Erstgeborene, unter vielen Brüdern sei. Die er aber vorausbestimmt hat, die hat er auch berufen. Und die er berufen hat, die hat er auch gerecht gemacht. Die er aber gerecht gemacht hat, die hat er auch verherrlicht. Was sollen wir nun dazu sagen? Ist Gott für uns? Wer ist dann gegen uns? Er hat seinen eigenen Sohn nicht verschont, sondern ihn für uns alle hingegeben. Wie sollte er uns mit ihm nicht alles schenken? Wer kann die Auserwählten Gottes anklagen? Gott ist es, der gerecht macht. Wer kann sie verurteilen? Christus Jesus, der gestorben ist, mehr noch, der auferweckt worden ist, er sitzt zur Rechten Gottes und tritt für uns ein. Was kann uns scheiden von der Liebe Christi? Bedrängnis oder Not
oder Verfolgung, Hunger oder Kälte, Gefahr oder Schwert? Wie geschrieben steht, um deinetwillen sind wir den ganzen Tag dem Tod ausgesetzt. Wir werden behandelt wie Schafe, die man zum Schlachten bestimmt hat. Doch in all dem tragen wir einen glänzenden Sieg davon durch den, der uns geliebt hat. Denn ich bin gewiss, weder Tod noch Leben, weder Engel noch Mächte, weder Gegenwärtiges noch Zukünftiges noch Gewalten, weder Höhe oder Tiefe noch irgendeine andere Kreatur können uns scheiden von der Liebe Gottes, die in Christus Jesus ist, unserem Herrn.

Ich sage in Christus die Wahrheit und lüge nicht, und mein Gewissen bezeugt es mir im Heiligen Geist. Ich bin voll Trauer. Unablässig leidet mein Herz. Ja, ich wünschte selbst verflucht zu sein, von Christus getrennt um meiner Brüder willen, die der Abstammung nach mit mir verbunden sind. Sie sind Israeliten. Ihnen gehören die Sohnschaft, die Herrlichkeit und die Bundesschlüsse. Ihnen ist das Gesetz gegeben, der Gottesdienst und die Verheißungen. Ihnen gehören die Väter und ihnen entstammt der Christus dem Fleische nach. Gott, der über allem ist, er sei gepriesen in Ewigkeit. Amen. Es ist aber keineswegs so, dass Gottes Wort hinfällig geworden ist. Denn nicht alle, die aus Israel stammen, sind Israel. Auch sind nicht alle, weil sie Nachkommen Abrahams sind, deshalb schon seine Kinder, sondern es heißt, in Isaak wird dir Nachkommenschaft berufen. Das bedeutet, nicht die Kinder des Fleisches sind Kinder Gottes, sondern die Kinder der Verheißung werden als Nachkommen anerkannt. Denn es ist eine Verheißung, wenn gesagt wird, um diese Zeit werde ich kommen, dann wird Sarah einen Sohn haben. So war es aber nicht nur bei ihr, sondern auch bei Rebekka, die von einem einzigen Mann empfangen hatte, von unserem Vater Isaak. Denn ihre Kinder waren noch nicht geboren und hatten weder Gutes noch Böses getan. Damit aber Gottes freie Wahl und Vorherbestimmung gültig bleibe, nicht abhängig von Werken, sondern von ihm, der beruft, wurde ihr gesagt, der Ältere muss dem Jüngeren dienen, wie geschrieben steht, Jakob habe ich geliebt, Esau aber gehasst. Was sollen wir nun sagen? Handelt Gott ungerecht? Keineswegs. Denn zu Mose sagt er, ich schenke Erbarmen, wem ich will, und erweise Gnade, wem ich will. Also kommt es nicht auf das Wollen und Laufen des Menschen an, sondern auf den sich erbarmenden Gott. Denn in der Schrift wird zum Pharao gesagt, eben dazu habe ich dich bestimmt, dass ich an dir meine Macht zeige und dass auf der ganzen Erde mein Name verkündet wird. Er erbarmt sich also, wessen er will, und macht verstockt, wen er will. Nun wirst du einwenden, wie kann er dann noch anklagen, wenn niemand seinem Willen zu widerstehen vermag? O Mensch, wer bist du denn, dass du mit Gott rechten willst? Sagt etwa das Werk zu dem, der es geschaffen hat, warum hast du mich so gemacht? Ist nicht vielmehr der Töpfer Herr über den Ton? Kann er nicht aus derselben Masse ein Gefäß herstellen zu ehrenhaftem, ein anderes zu unehrenhaftem Gebrauch? Wie aber, wenn Gott, in der Absicht, seinen Zorn zu zeigen und seine Macht zu erweisen, die zur Vernichtung bereiteten Gefäße des Zorns mit großer Langmut ertragen hat, auch um den Reichtum seiner Herrlichkeit an den Gefäßen des Erbarmens zu erweisen, die er zuvor zur Herrlichkeit bestimmt hat? Sie hat er auch berufen. Das sind wir, nicht allein aus den Juden, sondern auch aus den Heiden. So spricht er auch bei Hosea, ich werde als mein Volk berufen, was nicht mein Volk war, und als Geliebte jene, die nicht geliebt war. Und dort, wo ihnen gesagt wurde, ihr seid nicht mein Volk, dort werden sie gerufen werden, Söhne des lebendigen Gottes. Und Jesaja ruft über Israel aus, wenn auch die Israeliten so zahlreich wären wie der Sand am Meer, nur der Rest wird gerettet werden. Denn der Herr wird handeln, indem er sein Wort auf der Erde erfüllt und durchsetzt. Ebenso hat Jesaja vorhergesagt, hätte nicht der Herr Zebaoth uns Nachkommenschaft übrig gelassen, wir wären wie Sodom geworden, wir wären Gomorra gleich. Was sollen wir nun sagen? Heiden, die nicht der Gerechtigkeit nachjagten, haben Gerechtigkeit empfangen, die Gerechtigkeit aber aus Glauben. Israel aber, das dem Gesetz der Gerechtigkeit nachjagte, hat das Gesetz nicht erreicht. Warum? Weil es ihm nicht um die Gerechtigkeit aus Glauben, sondern um die Gerechtigkeit aus Werken ging. Sie stießen sich am Stein des Anstoßes, wie geschrieben steht. Siehe, ich richte in Zion einen Stein auf, an dem man anstößt, einen Fels, an dem man zu Fall kommt. Und wer an ihn glaubt, wird nicht zugrunde gehen.

Brüder und Schwestern, ich wünsche von ganzem Herzen und bete zu Gott, dass sie gerettet werden. Denn ich bezeuge ihnen, dass sie Eifer haben für Gott, aber ohne Erkenntnis. Denn indem sie Gerechtigkeit Gottes verkannten und ihre eigene Gerechtigkeit aufzurichten suchten, haben sie sich der Gerechtigkeit Gottes nicht unterworfen. Denn Ziel des Gesetzes ist Christus zur Gerechtigkeit für jeden, der glaubt. Denn Mose schreibt über die Gerechtigkeit aus dem Gesetz, der Mensch, der dieses tut, wird darin leben. Die Gerechtigkeit aus dem Glauben aber spricht, sag nicht in deinem Herzen, wer wird in den Himmel hinaufsteigen? Das heißt, Christus herabzuholen oder wer wird in den Abgrund hinabsteigen? Das heißt, Christus von den Toten heraufzuführen. Sondern was sagt sie? Nahe ist dir das Wort in deinem Mund und in deinem Herzen. Das heißt, das Wort des Glaubens, das wir verkünden. Denn wenn du mit deinem Mund bekennst, Herr ist Jesus, und in deinem Herzen glaubst, Gott hat ihn von den Toten auferweckt, so wirst du gerettet werden. Denn mit dem Herzen glaubt man, und das führt zur Gerechtigkeit. Mit dem Mund bekennt man, und das führt zur Rettung. Denn die Schrift sagt, jeder, der an ihn glaubt, wird nicht zugrunde gehen. Denn darin gibt es einen Unterschied zwischen Juden und Griechen. Denn alle haben denselben Herrn. Aus seinem Reichtum beschenkt er alle, die ihn anrufen. Denn jeder, der den Namen des Herrn anruft, wird gerettet werden. Wie sollen sie nun den anrufen, an den sie nicht glauben? Wie sollen sie an den glauben, von dem sie nichts gehört haben? Wie sollen sie hören, wenn niemand verkündet? Wie soll aber jemand verkünden, wenn er nicht gesandt ist? Wie geschrieben steht, wie willkommen sind die Füße der Freudenboten, die Gutes verkünden? Doch nicht alle sind dem Evangelium gehorsam geworden, denn Jesaja sagt, Herr, wer hat unserer Kunde geglaubt? So gründet der Glaube in der Botschaft, die Botschaft aber im Wort Christi. Aber, so frage ich, haben Sie etwa nicht gehört? Ja doch, in die ganze Welt ist Ihr Schall gedrungen und bis an die Enden der Erde Ihre Worte. Aber ich frage, hat etwa Israel nicht verstanden? Zunächst antwortet Mose, ich will euch eifersüchtig machen auf ein Volk, das kein Volk ist. Auf ein unverständiges Volk will ich euch zornig machen. Aber Jesaja wagt sogar zu sagen, ich ließ mich finden von denen, die nicht nach mir suchten. Ich offenbarte mich denen, die nicht nach mir fragten. Über Israel aber sagt er, den ganzen Tag habe ich meine Hände ausgestreckt nach einem ungehorsamen und widerspenstigen Volk.

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1: Ich frage also, hat Gott sein Volk verstoßen? Keineswegs, denn auch ich bin ein Israelit, ein Nachkomme Abrahams aus dem Stamm Benjamin. Gott hat sein Volk nicht verstoßen, das er im Voraus erwählt hat. Oder wisst ihr nicht, was die Schrift von Elia sagt, wie er vor Gott gegen Israel Klage führt? Herr, sie haben deine Propheten getötet und deine Altäre zerstört. Ich alleine bin übrig geblieben und nun trachten sie auch mir nach dem Leben. Aber was sagt ihm der Gottesspruch? Ich habe 7000 Männer für mich übrig gelassen, die ihr Knie nicht vor Baal gebeugt haben. Ebenso gibt es auch in der gegenwärtigen Zeit einen Rest, der aus Gnade erwählt ist. Wenn aber aus Gnade, dann nicht mehr aufgrund von Werken, weil sonst die Gnade nicht mehr Gnade wäre. Was bedeutet das nun? Was Israel erstrebt, das hat es nicht erlangt, aber der erwählte Rest hat es erlangt. Die übrigen aber wurden verstockt, wie geschrieben steht. Gott gab ihnen einen Geist der Betäubung, Augen, die nicht sehen und Ohren, die nicht hören, bis zum heutigen Tag. Und David sagt, ihr Opfertisch werde für sie zur Schlinge und zur Falle, zur Ursache des Sturzes und der Bestrafung. Ihre Augen sollen erblinden, sodass sie nicht sehen, ihren Rücken beuge ständig. Nun frage ich, sind sie etwa gestrauchelt, damit sie zu Fall kommen? Keineswegs. Vielmehr kam durch ihren Fehltritt das Heil zu den Heiden, um sie selbst eifersüchtig zu machen. Wenn aber ihr Fehltritt Reichtum für die Welt bedeutet und ihre geringe Zahl Reichtum für die Heiden, um wie viel mehr ihre Vollzahl? Euch aber, den Heiden, sage ich, gerade als Apostel der Heiden, preise ich meinen Dienst, weil ich hoffe, die Angehörigen meines Volkes eifersüchtig zu machen und wenigstens einige von ihnen zu retten. Denn wenn schon ihre Zurückweisung für die Welt Versöhnung bedeutet, was wird dann ihre Annahme anderes sein als Leben aus den Toten? Ist aber die Erstlingsgabe vom Teig heilig, so ist es auch der ganze Teig. Und ist die Wurzel heilig, so sind es auch die Zweige. Wenn aber einige Zweige herausgebrochen wurden, du aber als Zweig vom wilden Ölbaum mitten unter ihnen eingepfropft wurdest und damit Anteil erhieltest an der kraftvollen Wurzel des edlen Ölbaums, so rühme dich nicht gegen die anderen Zweige. Wenn du dich aber rühmst, sollst du wissen, nicht du trägst die Wurzel, sondern die Wurzel trägt dich. Nun wirst du sagen, die Zweige wurden doch herausgebrochen, damit ich eingepfropft werde. Gewiss, wegen des Unglaubens wurden sie herausgebrochen, du aber stehst durch den Glauben. Sei daher nicht überheblich, sondern fürchte dich. Hat nämlich Gott die Zweige, die von Natur zum edlen Baum gehören, nicht verschont, so wird er auch dich nicht verschonen. Siehe nun die Güte Gottes und seine Strenge. Die Strenge gegen jene, die gefallen sind. Gottes Güte aber gegen dich, sofern du in seiner Güte bleibst, sonst wirst auch du herausgehauen werden. Ebenso werden auch jene, wenn sie nicht im Unglauben bleiben, wieder eingepfropft werden, denn Gott hat die Macht, sie wieder einzupfropfen. Wenn du nämlich aus dem von Natur wilden Ölbaum herausgehauen und gegen die Natur in den edlen Ölbaum eingepfropft wurdest, dann werden erst recht sie als die von Natur zugehörigen Zweige ihrem eigenen Ölbaum wieder eingepfropft werden. Denn ich will euch, Brüder und Schwestern, nicht in Unkenntnis über dieses Geheimnis lassen, damit ihr euch nicht selbst für klug haltet. Verstockung liegt auf einem Teil Israels, bis die Vollzahl der Heiden hereingekommen ist. Und so wird ganz Israel gerettet werden, wie geschrieben steht. Es wird kommen aus Zion der Retter. Er wird alle Gottlosigkeit von Jakob entfernen. Und das ist der Bund, den ich für sie gestiftet habe, wenn ich ihre Sünden hinwegnehme. Vom Evangelium her gesehen sind sie Feinde, und das um euretwillen. Von ihrer Erwählung her gesehen aber sind sie Geliebte, und das um der Väter willen. Denn unwiderruflich sind die Gnadengaben und die Berufung Gottes. Denn wie ihr einst Gott ungehorsam wart, jetzt aber infolge ihres Ungehorsams Erbarmen gefunden habt, so sind auch sie infolge des Erbarmens, das ihr gefunden habt, ungehorsam geworden, damit jetzt auch sie Erbarmen finden. Denn Gott hat alle in den Ungehorsam eingeschlossen, um sich aller zu erbarmen. O Tiefe des Reichtums, der Weisheit und der Erkenntnis Gottes, wie unergründlich sind seine Entscheidungen, wie unerforschlich seine Wege. Denn wer hat die Gedanken des Herrn erkannt, oder wer ist sein Ratgeber gewesen, oder wer hat ihm etwas gegeben, sodass Gott ihm etwas zurückgeben müsste? Denn aus ihm und durch ihn und auf ihn hin ist die ganze Schöpfung. Ihm sei Ehre in Ewigkeit.

Ich ermahne euch also, Brüder und Schwestern, Kraft der Barmherzigkeit Gottes, eure Leiber als lebendiges, heiliges und Gott wohlgefälliges Opfer darzubringen, als euren geistigen Gottesdienst. Und gleicht euch nicht dieser Welt an, sondern lasst euch verwandeln durch die Erneuerung des Denkens, damit ihr prüfen und erkennen könnt, was der Wille Gottes ist, das Gute, Wohlgefällige und Vollkommene. Denn aufgrund der Gnade, die mir gegeben ist, sage ich einem jeden von euch, strebt nicht über das hinaus, was euch zukommt, sondern strebt danach, besonnen zu sein, jeder nach dem Maß des Glaubens, das Gott ihm zugeteilt hat. Denn wie wir an dem einen Leib viele Glieder haben, aber nicht alle Glieder dieselbe Aufgabe haben, so sind wir, die vielen, ein Leib in Christus, als Einzelne aber sind wir Glieder, die zueinander gehören. Wir haben unterschiedliche Gaben, je nach der uns verliehenen Gnade. Hat einer die Gabe prophetischer Rede, dann rede er in Übereinstimmung mit dem Glauben. Hat einer die Gabe des Dienens, dann diene er. Wer zum Lehren berufen ist, der lehre. Wer zum Trösten und Ermahnen berufen ist, der tröste und ermahne. Wer gibt, gebe ohne Hintergedanken. Wer Vorsteher ist, setze sich eifrig ein. Wer Barmherzigkeit übt, der tue es freudig. Die Liebe sei ohne Heuchelei. Verabscheut das Böse, haltet fest am Guten. Seid einander in brüderlicher Liebe zugetan, übertrefft euch in gegenseitiger Achtung. Lasst nicht nach in eurem Eifer, lasst euch vom Geist entflammen und dient dem Herrn. Freut euch in der Hoffnung, seid geduldig in der Bedrängnis, beharrlich im Gebet. Nehmt Anteil an den Nöten der Heiligen, gewährt jederzeit Gastfreundschaft. Segnet eure Verfolger, segnet sie, verflucht sie nicht. Freut euch mit den Fröhlichen und weint mit den Weinenden. Seid untereinander eines Sinnes. Strebt nicht hoch hinaus, sondern bleibt demütig. Haltet euch nicht selbst für klug. Vergeltet niemandem Böses mit Bösem. Seid allen Menschen gegenüber auf Gutes bedacht. Soweit es euch möglich ist, haltet mit allen Menschen Frieden. Übt nicht selbst Vergeltung, Geliebte, sondern lasst Raum für das Zorngericht Gottes. Denn es steht geschrieben, mein ist die Vergeltung, ich werde vergelten, spricht der Herr. Vielmehr, wenn dein Feind Hunger hat, gib ihm zu essen. Wenn er Durst hat, gib ihm zu trinken. Tust du das, dann sammelst du glühende Kohlen auf sein Haupt. Lass dich nicht vom Bösen besiegen, sondern besiege das Böse durch das Gute.

unter. Denn es gibt keine staatliche Gewalt außer von Gott. Die jetzt bestehen, sind von Gott eingesetzt. Wer sich daher der staatlichen Gewalt widersetzt, stellt sich gegen die Ordnung Gottes. Und wer sich ihm entgegenstellt, wird dem Gericht verfallen. Vor den Trägern der Macht hat sich nicht die gute, sondern die böse Tat zu fürchten. Willst du also ohne Furcht vor der staatlichen Gewalt leben, dann tue das Gute, sodass du ihre Anerkennung findest. Denn sie steht im Dienst Gottes für dich zum Guten. Wenn du aber das Böse tust, fürchte dich. Denn nicht ohne Grund trägt sie das Schwert. Sie steht nämlich im Dienst Gottes und vollstreckt das Urteil an dem, der das Böse tut. Deshalb ist es notwendig, sich unterzuordnen, nicht allein um der Strafe, sondern auch um des Gewissens willen. Das ist auch der Grund, weshalb ihr Steuern zahlt, denn in Gottes Auftrag handeln jene, die Steuern einzuziehen haben. Gebt allen, was ihr ihnen schuldig seid. Steuer, wem ihr Steuer schuldet. Zoll, wem ihr Zoll schuldet. Furcht, wem ihr Furcht schuldet. Ehre, wem ihr Ehre schuldet. Niemandem bleibt etwas schuldig, außer der gegenseitigen Liebe. Wer den anderen liebt, hat das Gesetz erfüllt. Denn die Gebote, du sollst nicht die Ehe brechen, du sollst nicht töten, du sollst nicht stehlen, du sollst nicht begehren und alle anderen Gebote sind in dem einen Satz zusammengefasst. Du sollst deinen Nächsten lieben wie dich selbst. Die Liebe tut dem Nächsten nichts Böses, also ist die Liebe die Erfüllung des Gesetzes. Und das tut im Wissen um die gegenwärtige Zeit. Die Stunde ist gekommen, aufzustehen vom Schlaf, denn jetzt ist das Heil uns näher als zu der Zeit, da wir gläubig wurden. Die Nacht ist vorgerückt, der Tag ist nahe. Darum lasst uns ablegen die Werke der Finsternis und anlegen die Waffen des Lichts. Lasst uns ehrenhaft leben wie am Tag, ohne maßloses Essen und Trinken, ohne Unzucht und Ausschweifung, ohne Streit und Eifersucht. Vielmehr zieht den Herrn Jesus Christus an und sorgt nicht so für euren Leib, dass die Begierden erwachen.

Nehmt den an, der im Glauben schwach ist, ohne mit ihm über verschiedene Auffassungen zu streiten. Der eine glaubt, alles essen zu dürfen, der Schwache aber isst nur Gemüse. Wer Fleisch isst, verachtet den nicht, der es nicht isst. Wer aber kein Fleisch isst, richtet den nicht, der es isst. Denn Gott hat ihn angenommen. Wer bist du, dass du den Diener eines anderen richtest? Durch seinen eigenen Herrn steht oder fällt er. Er wird aber stehen, denn der Herr hat die Macht, ihm Stand zu geben. Der eine nämlich bevorzugt bestimmte Tage, der andere aber macht keinen Unterschied zwischen den Tagen. Jeder soll von seiner eigenen Auffassung überzeugt sein. Wer einen bestimmten Tag bevorzugt, tut es zur Ehre des Herrn. Und wer Fleisch isst, tut es zur Ehre des Herrn, denn er dankt Gott dabei. Und wer kein Fleisch isst, unterlässt es zur Ehre des Herrn, und auch er dankt Gott. Denn keiner von uns lebt sich selber und keiner stirbt sich selber. Leben wir, so leben wir dem Herrn. Sterben wir, so sterben wir dem Herrn. Ob wir leben oder ob wir sterben, wir gehören dem Herrn. Denn Christus ist gestorben und lebendig geworden, um Herr zu sein über Tote und Lebende. Du aber, was richtest du deinen Bruder? Und du, was verachtest du deinen Bruder? Wir werden doch alle vor dem Richterstuhl Gottes stehen. Denn es steht geschrieben, so wahr ich lebe, spricht der Herr, vor mir wird jedes Knie sich beugen und jede Zunge wird Gott preisen. Also wird jeder von uns vor Gott Rechenschaft über sich selbst ablegen. Daher wollen wir uns nicht mehr gegenseitig richten. Achtet vielmehr darauf, dem Bruder keinen Anstoß zu geben und ihn nicht zu Fall zu bringen. Ich weiß und bin im Herrn Jesus fest davon überzeugt, dass nichts unrein ist in sich selbst. Unrein ist es nur für den, der es als unrein betrachtet. Denn wenn wegen einer Speise, die du isst, dein Bruder verwirrt und betrübt wird, dann handelst du nicht mehr der Liebe gemäß. Richte durch deine Speise nicht die zugrunde, die für Christus gestorben sind. Es darf doch euer wahres Gut nicht der Lästerung preisgegeben werden, denn das Reich Gottes ist nicht Essen und Trinken, sondern Gerechtigkeit, Friede und Freude im Heiligen Geist. Denn wer Christus so dient, ist Gott wohlgefällig und geachtet bei den Menschen. Lasst uns also dem nachjagen, was dem Frieden dient und der gegenseitigen Auferbauung. Reiß nicht wegen einer Speise das Werk Gottes nieder. Alle Dinge sind rein. Schlecht ist es jedoch, wenn ein Mensch durch sein Essen Anstoß erregt. Es ist nicht gut, Fleisch zu essen oder Wein zu trinken oder sonst etwas zu tun, wenn dein Bruder daran Anstoß nimmt. Die Überzeugung, die du selbst hast, sollst du vor Gott haben. Wohl dem, der sich nicht zu verurteilen braucht bei dem, was er für recht hält. Wer aber Zweifel hat, wenn er etwas isst, der ist gerichtet, weil er nicht aus der Überzeugung des Glaubens handelt. Alles, was nicht aus Glauben geschieht, ist Sünde.

Wir müssen als die Starken die Schwäche derer tragen, die schwach sind, und dürfen nicht für uns selbst leben. Jeder von uns soll dem Nächsten zu Gefallen leben, zum Guten und zur Auferbauung. Denn auch Christus hat nicht sich selbst zu Gefallen gelebt. Vielmehr steht geschrieben, die Schmähungen derer, die dich schmähen, sind auf mich gefallen. Denn alles, was einst geschrieben worden ist, ist zu unserer Belehrung geschrieben, damit wir durch Geduld und durch den Trost der Schriften Hoffnung haben. Der Gott der Geduld und des Trostes aber schenke euch, eines Sinnes untereinander zu sein, Christus Jesus gemäß, damit ihr Gott, den Vater unseres Herrn Jesus Christus, einmütig und mit einem Munde preist. Darum nehmt einander an, wie auch Christus uns angenommen hat, zur Ehre Gottes. Denn, das sage ich, Christus ist um der Wahrhaftigkeit Gottes willen Diener der Beschnittenen geworden, um die Verheißungen an die Väter zu bestätigen. Die Heiden aber sollen Gott rühmen um seines Erbarmens willen, wie geschrieben steht. Darum will ich dich bekennen unter den Heiden und deinem Namen Lob singen. An anderer Stelle heißt es, ihr Heiden, freut euch mit seinem Volk. Und es heißt auch, lobt den Herrn alle Heiden, preisen sollen ihn alle Völker. Und Jesaja sagt, kommen wird der Spross aus der Wurzel Isais. Er wird sich erheben, um über die Heiden zu herrschen. Auf ihn werden die Heiden hoffen. Der Gott der Hoffnung aber erfülle euch mit aller Freude und mit allem Frieden im Glauben, damit ihr reich werdet an Hoffnung in der Kraft des Heiligen Geistes. Meine Brüder und Schwestern, im Blick auf euch bin ich fest überzeugt, dass auch ihr voller Güte seid, erfüllt von aller Erkenntnis und selbst imstande seid, einander zurechtzuweisen. Um euch aber einiges in Erinnerung zu rufen, habe ich euch einen teilweise ziemlich kühnen Brief geschrieben. Ich tat es Kraft der Gnade, die mir von Gott gegeben ist, damit ich als Diener Christi Jesu für die Heiden wirke und das Evangelium Gottes wie ein Priester verwalte. Denn die Heiden sollen eine Opfergabe werden, die Gott wohlgefällig ist, geheiligt im Heiligen Geist. In Christus Jesus kann ich mich also vor Gott rühmen. Denn ich würde es nicht wagen, von etwas zu reden, was Christus nicht durch mich bewirkt hat, um die Heiden zum Gehorsam zu führen in Wort und Tat, in der Kraft von Zeichen und Wundern, in der Kraft des Geistes Gottes. So habe ich von Jerusalem aus in weitem Kreise bis nach Illyrien überall das Evangelium Christi zur Erfüllung gebracht. Dabei habe ich meine Ehre dafür eingesetzt, das Evangelium nicht dort zu verkünden, wo der Name Christi schon bekannt gemacht war, um nicht auf einem fremden Fundament zu bauen, sondern, wie geschrieben steht, sehen werden die, denen nichts über ihn verkündet wurde, und die werden verstehen, die nichts gehört haben. Das ist es auch, was mich immer wieder gehindert hat, zu euch zu kommen. Jetzt aber habe ich in diesen Gegenden kein Arbeitsfeld mehr, habe aber seit vielen Jahren das Verlangen, zu euch zu kommen, wenn ich einmal nach Spanien reise. Denn auf dem Weg dorthin hoffe ich, euch zu sehen und dann von euch für die Weiterreise ausgerüstet zu werden, nachdem ich mich zuerst ein wenig an euch erfreut habe. Doch jetzt gehe ich nach Jerusalem, um den Heiligen einen Dienst zu erweisen. Denn Mazedonien und Achaia haben beschlossen, eine Sammlung als Zeichen ihrer Gemeinschaft für die Armen unter den Heiligen in Jerusalem durchzuführen. Ja, das haben sie beschlossen, und sie sind auch deren Schuldner. Denn wenn die Heiden an ihren geistlichen Gütern Anteil erhalten haben, so sind sie auch verpflichtet, ihnen mit irdischen Gütern zu dienen. Wenn ich das abgeschlossen und ihnen den Ertrag der Sammlung versiegelt übergeben habe, will ich euch besuchen und dann nach Spanien weiterreisen. Ich weiß aber, wenn ich zu euch komme, werde ich mit der Fülle des Segens Christi kommen. Ich bitte euch aber, Brüder und Schwestern, bei unserem Herrn Jesus Christus und bei der Liebe des Geistes, kämpft mit mir in den Gebeten für mich vor Gott, dass ich vor den Ungehorsamen in Judäa gerettet werde, dass mein Dienst an Jerusalem von den Heiligen dankbar aufgenommen wird und dass ich, wenn es Gottes Wille ist, voll Freude zu euch kommen kann, um mit euch eine Zeit der Ruhe zu verbringen. Der Gott des Friedens aber sei mit euch allen.

Ich empfehle euch unsere Schwester Phoebe, die auch Dienerin der Gemeinde von Kenchreae ist. Nehmt sie im Namen des Herrn auf, wie es Heilige tun sollen, und steht ihr in jeder Sache bei, in der sie euch braucht, denn für viele war sie ein Beistand, auch für mich selbst. Grüßt Priska und Aquila, meine Mitarbeiter in Christus Jesus, die für mein Leben ihren eigenen Kopf hingehalten haben. Nicht allein ich, sondern alle Gemeinden der Heiden sind ihnen dankbar. Grüßt auch die Gemeinde, die sich in ihrem Haus versammelt. Grüßt meinen lieben Epänetus, der die Erstlingsgabe der Provinz Asien für Christus ist. Grüßt Maria, die für euch viel Mühe auf sich genommen hat. Grüßt Andronikus und Junia, die zu meinem Volk gehören und mit mir zusammen im Gefängnis waren. Sie ragen heraus unter den Aposteln und haben sich schon vor mir zu Christus bekannt. Grüßt meinen im Herrn geliebten Ampliatus. Grüßt Urbanus, unseren Mitarbeiter in Christus, und meinen geliebten Stachys. Grüßt Apelles, der sich in Christus bewährt hat. Grüßt die aus dem Haus des Aristobul. Grüßt Herodion, der zu meinem Volk gehört. Grüßt die aus dem Haus des Narzissus, die sich zum Herrn bekennen. Grüßt Tryphena und Tryphosa, die sich im Herrn gemüht haben. Grüßt die geliebte Persis, sie hat dem Herrn große Mühe auf sich genommen. Grüßt Rufus, der vom Herrn auserwählt ist. Grüßt seine Mutter, die auch mir zur Mutter geworden ist. Grüßt Asynkritus, Phlegon, Hermes, Patrobas, Hermas und die Brüder, die bei ihnen sind. Grüßt Philologus und Julia, Nerius und seine Schwester, Olympas und alle Heiligen, die bei ihnen sind. Grüßt einander mit dem heiligen Kuss. Es grüßen euch alle Gemeinden Christi. Ich ermahne euch aber, Brüder und Schwestern, auf die Acht zu geben, die im Widerspruch zu der Lehre, die ihr gelernt habt, Spaltung und Verwirrung verursachen. Haltet euch von ihnen fern. Denn diese Leute dienen nicht Christus, unserem Herrn, sondern ihrem Bauch. Und sie verführen durch ihre schönen und gewandten Reden das Herz der Arglosen. Doch euer Gehorsam ist allen bekannt. Daher freue ich mich über euch und wünsche nur, dass ihr verständig bleibt, offen für das Gute und zugänglich für das Böse. Der Gott des Friedens aber wird den Satan bald zertreten und unter eure Füße legen. Die Gnade Jesu unseres Herrn sei mit euch. Es grüßen euch Timotheus, mein Mitarbeiter, und Lucius, Jason und Sosipater, die zu meinem Volk gehören. Ich, Tertius, der Schreiber dieses Briefes, grüße euch im Namen des Herrn. Es grüßt euch Gaius, der mich und die ganze Gemeinde gastlich aufgenommen hat. Es grüßt euch der Stadtkämmerer Erastus und der Bruder Quartus. Die Gnade Jesu Christi unseres Herrn sei mit euch allen. Amen. Dem aber, der die Macht hat, euch Kraft zu geben, gemäß meinem Evangelium und der Botschaft von Jesus Christus, gemäß der Offenbarung jenes Geheimnisses, das seit ewigen Zeiten unausgesprochen war, jetzt aber nach dem Willen des ewigen Gottes offenbart und durch prophetische Schriften kundgemacht wurde, um alle Heiden zum Gehorsam des Glaubens zu führen, ihm, dem einen weisen Gott, sei Ehre durch Jesus Christus in alle Ewigkeit. Amen.

0: Aus dem ersten Brief an die Gemeinde in Korinth.
1: Der erste Brief an die Korinther. Paulus, durch Gottes Willen berufener Apostel Christi Jesu, unter Bruder Sosthenes, an die Kirche Gottes, die in Korinth ist, die Geheiligten in Christus Jesus, die berufenen Heiligen, mit allen, die den Namen unseres Herrn Jesus Christus überall anrufen, bei ihnen und bei uns. Gnade sei mit euch und Friede von Gott, unserem Vater und dem Herrn Jesus Christus. Ich danke meinem Gott jederzeit euretwegen für die Gnade Gottes, die euch in Christus Jesus geschenkt wurde, dass ihr an allem reich geworden seid in ihm, an aller Rede und aller Erkenntnis. Denn das Zeugnis über Christus wurde bei euch gefestigt, so dass euch keine Gnadengabe fehlt, während ihr auf die Offenbarung unseres Herrn Jesus Christus wartet. Er wird euch auch festigen bis ans Ende, so dass ihr schuldlos dasteht am Tag unseres Herrn Jesus Christus. Treu ist Gott, durch den ihr berufen worden seid zur Gemeinschaft mit seinem Sohn Jesus Christus, unserem Herrn. Ich ermahne euch aber, Brüder und Schwestern, im Namen unseres Herrn Jesus Christus, seid alle einmütig und duldet keine Spaltungen unter euch, seid vielmehr eines Sinnes und einer Meinung. Es wurde mir nämlich, meine Brüder und Schwestern, von den Leuten der Chloe berichtet, dass es Streitigkeiten unter euch gibt. Ich meine damit, dass jeder von euch etwas anderes sagt. Ich halte zu Paulus, ich zu Apollos, ich zu Kephas, ich zu Christus. Ist denn Christus zerteilt? Wurde etwa Paulus für euch gekreuzigt oder seid ihr auf den Namen des Paulus getauft worden? Ich danke Gott, dass ich niemanden von euch getauft habe, außer Crispus und Gaius, so dass keiner sagen kann, ihr seiet auf meinen Namen getauft worden. Ich habe allerdings auch das Haus des Stephanas getauft. Ob ich sonst noch jemanden getauft habe, weiß ich nicht mehr. Denn Christus hat mich nicht gesandt zu taufen, sondern das Evangelium zu verkünden, aber nicht mit gewandten und klugen Worten, damit das Kreuz Christi nicht um seine Kraft gebracht wird. Denn das Wort vom Kreuz ist denen, die verloren gehen, Torheit. Uns aber, die gerettet werden, ist es Gottes Kraft. In der Schrift steht nämlich, ich werde die Weisheit der Weisen vernichten und die Klugheit der Klugen verwerfen. Wo ist ein Weiser? Wo ein Schriftgelehrter? Wo ein Wortführer in dieser Weltzeit? Hat Gott nicht die Weisheit der Welt als Torheit entlarvt? Denn da die Welt angesichts der Weisheit Gottes auf dem Weg ihrer Weisheit Gott nicht erkannte, beschloss Gott, alle, die glauben, durch die Torheit der Verkündigung zu retten. Die Juden fordern Zeichen, die Griechen suchen Weisheit. Wir dagegen verkünden Christus als den Gekreuzigten. Für Juden ein Ärgernis, für Heiden eine Torheit. Für die Berufenen aber, Juden wie Griechen, Christus, Gottes Kraft und Gottes Weisheit. Denn das Törichte an Gott ist weiser als die Menschen. Und das Schwache an Gott ist stärker als die Menschen. Seht doch auf eure Berufung, Brüder und Schwestern. Da sind nicht viele Weise im irdischen Sinn, nicht viele Mächtige, nicht viele Vornehme, sondern das Törichte in der Welt hat Gott erwählt, um die Weisen zu Schanden zu machen, und das Schwache in der Welt hat Gott erwählt, um das Starke zu Schanden zu machen. Und das Niedrige in der Welt und das Verachtete hat Gott erwählt, das, was nichts ist, um das, was etwas ist, zu vernichten, damit kein Mensch sich rühmen kann vor Gott. Von ihm her seid ihr in Christus Jesus, den Gott für uns zur Weisheit gemacht hat, zur Gerechtigkeit, Heiligung und Erlösung. Wer sich also rühmen will, der rühme sich des Herrn, so heißt es schon in der Schrift.

Auch ich kam nicht zu euch, Brüder und Schwestern, um glänzende Reden oder gelehrte Weisheit vorzutragen, sondern um euch das Geheimnis Gottes zu verkünden. Denn ich hatte mich entschlossen, bei euch nichts zu wissen außer Jesus Christus, und zwar als den Gekreuzigten. Zudem kam ich in Schwäche und in Furcht, zitternd und bebend zu euch. Meine Botschaft und Verkündigung war nicht Überredung durch gewandte und kluge Worte, sondern war mit dem Erweis von Geist und Kraft verbunden, damit sich euer Glaube nicht auf Menschenweisheit stützte, sondern auf die Kraft Gottes. Und doch verkünden wir Weisheit unter den Vollkommenen, aber nicht Weisheit dieser Welt oder der Machthaber dieser Welt, die einst entmachtet werden. Vielmehr verkünden wir das Geheimnis der verborgenen Weisheit Gottes, die Gott vor allen Zeiten vorausbestimmt hat zu unserer Verherrlichung. Keiner der Machthaber dieser Welt hat sie erkannt, denn hätten sie die Weisheit Gottes erkannt, so hätten sie den Herrn der Herrlichkeit nicht gekreuzigt. Nein, wir verkünden, wie es in der Schrift steht, was kein Auge gesehen und kein Ohr gehört hat, was in keines Menschen Herz gedrungen ist, was Gott denen bereitet hat, die ihn lieben. Uns aber hat es Gott enthüllt durch den Geist. Der Geist ergründet nämlich alles, auch die Tiefen Gottes. Wer von den Menschen kennt den Menschen, wenn nicht der Geist des Menschen, der in ihm ist? So erkennt auch keiner Gott, nur der Geist Gottes. Wir aber haben nicht den Geist der Welt empfangen, sondern den Geist, der aus Gott stammt, damit wir das erkennen, was uns von Gott geschenkt worden ist. Davon reden wir auch nicht mit Worten, wie menschliche Weisheit sie lehrt, sondern wie der Geist sie lehrt, indem wir den Geisterfüllten, Geistgewirktes deuten. Der irdisch gesinnte Mensch aber erfasst nicht, was vom Geist Gottes kommt. Torheit ist es für ihn und er kann es nicht verstehen, weil es nur mit Hilfe des Geistes beurteilt werden kann. Der geisterfüllte Mensch aber urteilt über alles, ihn selbst vermag niemand zu beurteilen. Denn wer begreift den Geist des Herrn? Wer kann ihn belehren? Wir aber haben den Geist Christi.

Vor euch, Brüder und Schwestern, konnte ich aber nicht wie vor Geisterfüllten reden. Ihr wart noch irdisch eingestellt, unmündige Kinder in Christus. Milch gab ich euch zu trinken statt fester Speise, denn diese konntet ihr noch nicht vertragen. Ihr könnt es aber auch jetzt noch nicht, denn ihr seid immer noch irdisch eingestellt. Oder seid ihr nicht irdisch eingestellt? Handelt ihr nicht sehr menschlich, wenn Eifersucht und Streit unter euch herrschen? Denn wenn einer sagt, ich halte zu Paulus, ein anderer, ich zu Apollos, urteilt ihr dann nicht zu menschlich? Was ist denn Apollos und was ist Paulus? Diener, durch die ihr zum Glauben gekommen seid. Und jeder, wie der Herr es ihm gegeben hat. Ich habe gepflanzt, Apollos hat begossen, Gott aber ließ wachsen. So ist weder der etwas, der pflanzt, noch der, der begießt, sondern nur Gott, der wachsen lässt. Wer pflanzt und wer begießt, beide sind eins, jeder aber erhält seinen eigenen Lohn entsprechend seiner Mühe. Denn wir sind Gottes Mitarbeiter, ihr seid Gottes Ackerfeld, Gottes Bau. Der Gnade Gottes entsprechend, die mir geschenkt wurde, habe ich wie ein weiser Baumeister den Grund gelegt. Ein anderer baut darauf weiter. Aber jeder soll darauf achten, wie er weiterbaut. Denn einen anderen Grund kann niemand legen als den, der gelegt ist, Jesus Christus. Ob aber jemand auf dem Grund mit Gold, Silber, kostbaren Steinen, mit Holz, Heu oder Stroh weiterbaut, das Werk eines jeden wird offenbar werden, denn der Tag wird es sichtbar machen, weil er sich mit Feuer offenbart. Und wie das Werk eines jeden beschaffen ist, wird das Feuer prüfen. Hält das Werk stand, das er aufgebaut hat, so empfängt er Lohn. Brennt es nieder, dann muss er den Verlust tragen. Er selbst aber wird gerettet werden, doch so wie durch Feuer hindurch. Wisst ihr nicht, dass ihr Gottes Tempel seid und der Geist Gottes in euch wohnt? Wer den Tempel Gottes zerstört, den wird Gott zerstören. Denn Gottes Tempel ist heilig und der seid ihr. Keiner täusche sich selbst. Wenn einer unter euch meint, er sei weise in dieser Welt, dann werde er töricht, um weise zu werden. Denn die Weisheit dieser Welt ist Torheit vor Gott. In der Schrift steht nämlich, er fängt die Weisen in ihrer eigenen List. Und an einer anderen Stelle, der Herr kennt die Gedanken der Weisen, er weiß, sie sind nichtig. Daher soll sich niemand eines Menschen rühmen. Denn alles gehört euch, Paulus, Apollos, Kephas, Welt, Leben, Tod, Gegenwart und Zukunft. Alles gehört euch, ihr aber gehört Christus und Christus gehört Gott.

So soll man uns betrachten, als Diener Christi und als Verwalter von Geheimnissen Gottes. Von Verwaltern aber verlangt man, dass sie sich als treu erweisen. Mir macht es allerdings gar nichts aus, wenn ihr oder ein menschliches Gericht über mich urteilt. Ich urteile auch nicht über mich selbst. Ich bin mir zwar keiner Schuld bewusst, doch bin ich dadurch noch nicht gerecht gesprochen. Der Herr ist es, der über mich urteilt. Richtet also nicht vor der Zeit, wartet, bis der Herr kommt, der das im Dunkel Verborgene ans Licht bringen und die Absichten der Herzen aufdecken wird. Dann wird jeder sein Lob von Gott erhalten. Brüder und Schwestern, ich habe das auf mich und Apollos bezogen, und zwar euretwegen, damit ihr an uns lernt. Nicht über das hinaus, was in der Schrift steht, dass also keiner zugunsten des einen zum Nachteil des anderen sich wichtig machen darf, denn wer räumt dir einen Vorrang ein und was hast du, das du nicht empfangen hättest? Wenn du es aber empfangen hast, warum rühmst du dich, als hättest du es nicht empfangen? Ihr seid schon satt. Ihr seid schon reich geworden. Ohne uns seid ihr zur Herrschaft gelangt. Wäret ihr doch nur zur Herrschaft gelangt, dann könnten auch wir mit euch zusammen herrschen. Ich glaube nämlich, Gott hat uns Apostel auf den letzten Platz gestellt, wie Totgeweihte. Denn wir sind zum Schauspiel geworden für die Welt, für Engel und Menschen. Wir stehen als Toren da um Christi willen. Ihr dagegen seid kluge Leute in Christus. Wir sind schwach, ihr seid stark. Ihr seid angesehen, wir sind verachtet. Bis zur Stunde leiden wir Hunger und Durst und Blöße und werden mit Fäusten geschlagen und sind heimatlos. Wir mühen uns ab, indem wir mit eigenen Händen arbeiten. Wir werden beschimpft und segnen, wir werden verfolgt und halten Stand, wir werden geschmäht und reden gut zu. Wir sind sozusagen der Unrat der Welt geworden, der Abschaum von allen bis heute. Nicht um euch zu beschämen, schreibe ich das, sondern um euch als meine geliebten Kinder zu ermahnen. Hättet ihr nämlich auch unzählige Erzieher in Christus, so doch nicht viele Väter. Denn in Christus Jesus habe ich euch durch das Evangelium gezeugt. Darum ermahne ich euch, haltet euch an mein Vorbild. Deswegen habe ich Timotheus zu euch geschickt, mein geliebtes und treues Kind im Herrn. Er wird euch erinnern an meine Wege in Christus Jesus, wie ich sie überall in jeder Gemeinde lehre. In der Annahme, dass ich nicht selber zu euch komme, haben sich einige wichtig gemacht. Ich werde aber bald zu euch kommen, wenn der Herr will. Dann werde ich diese Wichtigtuer nicht auf ihre Worte prüfen, sondern auf ihre Kraft. Denn nicht in Worten erweist sich die Herrschaft Gottes, sondern in der Kraft. Was zieht ihr vor? Soll ich mit dem Stock zu euch kommen? Oder mit Liebe und dem Geist der Sanftmut?

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1: Allgemein hört man von Unzucht unter euch. Und zwar von Unzucht, wie sie nicht einmal unter den Heiden vorkommt, dass nämlich einer mit der Frau seines Vaters lebt. Und da macht ihr euch noch wichtig, statt traurig zu werden und den aus eurer Mitte zu stoßen, der so etwas getan hat. Was mich angeht, so habe ich, leiblich zwar abwesend, geistig aber anwesend, mein Urteil über den, der sich so vergangen hat, schon jetzt gefällt, als ob ich persönlich anwesend wäre. Im Namen Jesu, unseres Herrn, wollen wir uns versammeln, ihr und mein Geist, und zusammen mit der Kraft Jesu, unseres Herrn, diesen Menschen dem Satan übergeben zum Verderben seines Fleisches, damit sein Geist am Tag des Herrn gerettet wird. Zu Unrecht rühmt ihr euch. Wisst ihr nicht, dass ein wenig Sauerteig den ganzen Teig durchsäuert? Schafft den alten Sauerteig weg, damit ihr neuer Teig seid. Ihr seid ja schon ungesäuertes Brot, denn als unser Paschalamm ist Christus geopfert worden. Lasst uns also das Fest nicht mit dem alten Sauerteig feiern, nicht mit dem Sauerteig der Bosheit und Schlechtigkeit, sondern mit den ungesäuerten Broten der Aufrichtigkeit und Wahrheit. Ich habe euch in meinem Brief geschrieben, dass ihr nichts mit Unzüchtigen zu schaffen haben sollt. Gemeint waren damit nicht alle Unzüchtigen dieser Welt oder alle Habgierigen und Räuber und Götzendiener, sonst müsstet ihr ja aus der Welt auswandern. Nun aber habe ich euch geschrieben, habt nichts zu schaffen mit einem, der sich Bruder nennt und dennoch Unzucht treibt, habgierig ist, Götzen verehrt, lästert, trinkt oder raubt. Mit einem solchen Menschen sollt ihr auch keine Tischgemeinschaft haben. Was geht es mich denn an, die Außenstehenden zu richten? Habt ihr nicht die zu richten, die zu euch gehören? Die Außenstehenden wird Gott richten. Schafft den Übeltäter weg aus eurer Mitte.

Wagt es einer von euch, der mit einem anderen einen Rechtsstreit hat, vor das Gericht der Ungerechten zu gehen, statt zu den Heiligen? Wisst ihr denn nicht, dass die Heiligen die Welt richten werden? Und wenn durch euch die Welt gerichtet wird, seid ihr dann nicht zuständig, einen Rechtsstreit über Kleinigkeiten zu schlichten? Wisst ihr nicht, dass wir über Engel richten werden? Also erst recht über Alltägliches? Wie könnt ihr dann jene, die im Urteil der Gemeinde nichts gelten, als Richter einsetzen, wenn ihr einen Rechtsstreit über Alltägliches auszutragen habt? Ich sage das, damit ihr euch schämt. Gibt es denn unter euch wirklich keinen, der über die Weisheit verfügt, zwischen Brüdern zu entscheiden? Stattdessen zieht ein Bruder den anderen vor Gericht, und zwar vor Ungläubige. Ist es nicht überhaupt schon ein Versagen, dass ihr miteinander Prozesse führt? Warum leidet ihr nicht lieber Unrecht? Warum lasst ihr euch nicht lieber übervorteilen? Nein, ihr selber begeht Unrecht und übervorteilt uns zwar Brüder. Wisst ihr denn nicht, dass Ungerechte das Reich Gottes nicht erben werden? Täuscht euch nicht. Weder Unzüchtige noch Götzendiener, weder Ehebrecher noch Lustknaben, noch Knabenschänder, noch Diebe, noch Habgierige, keine Trinker, keine Lästerer, keine Räuber werden das Reich Gottes erben. Und solche gab es unter euch. Aber ihr seid reingewaschen, seid geheiligt, seid gerecht geworden im Namen Jesu Christi des Herrn und im Geist unseres Gottes. Alles ist mir erlaubt, aber nicht alles nützt mir. Alles ist mir erlaubt, aber nichts soll Macht haben über mich. Die Speisen sind für den Bauch da und der Bauch für die Speisen. Gott wird beide vernichten. Der Leib ist aber nicht für die Unzucht da, sondern für den Herrn und der Herr für den Leib. Gott hat den Herrn auferweckt. Er wird durch seine Macht auch uns auferwecken. Wisst ihr nicht, dass eure Leiber Glieder Christi sind? Darf ich nun die Glieder Christi nehmen und zu Gliedern einer Dirne machen? Auf keinen Fall. Oder wisst ihr nicht, wer sich an eine Dirne bindet, ist ein Leib mit ihr? Denn es heißt, die zwei werden ein Fleisch sein. Wer sich dagegen an den Herrn bindet, ist ein Geist mit ihm. Meidet die Unzucht. Jede Sünde, die der Mensch tut, bleibt außerhalb des Leibes. Wer aber Unzucht treibt, versündigt sich gegen den eigenen Leib. Oder wisst ihr nicht, dass euer Leib ein Tempel des Heiligen Geistes ist, der in euch wohnt und den ihr von Gott habt? Ihr gehört euch nicht selbst, denn um einen teuren Preis seid ihr erkauft worden. Verherrlicht also Gott in eurem Leib.

Nun zu dem aber, was ihr geschrieben habt. Es ist gut für den Mann, keine Frau zu berühren. Wegen der Gefahr der Unzucht soll aber jeder seine Frau haben und jede soll ihren Mann haben. Der Mann soll seine Pflicht gegenüber der Frau erfüllen und ebenso die Frau gegenüber dem Mann. Die Frau verfügt nicht über ihren Leib, sondern der Mann. Ebenso verfügt aber auch der Mann nicht über seinen Leib, sondern die Frau. Entzieht euch einander nicht, außer im gegenseitigen Einverständnis und nur eine Zeit lang, um für das Gebet frei zu sein. Dann kommt wieder zusammen, damit euch der Satan nicht in Versuchung führt, weil ihr euch nicht enthalten könnt. Das sage ich als Zugeständnis, nicht als Gebot. Ich wünschte, alle Menschen wären unverheiratet, wie ich. Doch jeder hat seine eigene Gnadengabe von Gott, der eine so, der andere so. Den Unverheirateten und den Witwen sage ich, es ist gut, wenn sie so bleiben wie ich. Wenn sie aber nicht enthaltsam leben können, sollen sie heiraten. Es ist nämlich besser zu heiraten, als sich in Begierde zu verzehren. Den Verheirateten gebiete nicht ich, sondern der Herr. Die Frau soll sich vom Mann nicht trennen. Wenn sie sich aber trennt, so bleibe sie unverheiratet oder versöhne sich wieder mit dem Mann. Und der Mann darf die Frau nicht verstoßen. Den Übrigen sage ich, nicht der Herr, wenn ein Bruder eine ungläubige Frau hat und sie willigt ein, weiter mit ihm zusammenzuleben, soll er sie nicht verstoßen. Auch wenn eine Frau einen ungläubigen Mann hat und er willigt ein, mit ihr zusammenzuleben, soll sie den Mann nicht verstoßen. Denn der ungläubige Mann ist durch die Frau geheiligt und die ungläubige Frau ist durch den Bruder geheiligt. Sonst wären eure Kinder unrein, sie sind aber heilig. Wenn aber der Ungläubige sich trennen will, soll er es tun. Der Bruder oder die Schwester ist in solchen Fällen nicht wie ein Sklave gebunden. Zu einem Leben in Frieden hat Gott euch berufen. Woher weißt du denn, Frau, ob du den Mann retten kannst? Oder woher weißt du, Mann, ob du die Frau retten kannst? Im Übrigen soll jeder so leben, wie der Herr es ihm zugemessen, wie Gottes Ruf ihn getroffen hat. Das ist meine Weisung für alle Gemeinden. Wenn einer als Beschnittener berufen wurde, soll er beschnitten bleiben. Wenn einer als Unbeschnittener berufen wurde, soll er sich nicht beschneiden lassen. Es kommt nicht darauf an, beschnitten oder unbeschnitten zu sein, sondern darauf, die Gebote Gottes zu halten. Jeder soll in dem Stand bleiben, in dem ihn der Ruf Gottes getroffen hat. Wenn du als Sklave berufen wurdest, soll dich das nicht bedrücken. Aber wenn du frei werden kannst, mach lieber Gebrauch davon. Denn wer im Herrn als Sklave berufen wurde, ist Freigelassener des Herrn. Ebenso ist einer, der als Freier berufen wurde, Sklave Christi. Um einen teuren Preis seid ihr erkauft worden. Macht euch nicht zu Sklaven von Menschen. Brüder und Schwestern, jeder soll vor Gott in dem Stand bleiben, in dem ihn der Ruf Gottes getroffen hat. Was aber die Unverheirateten betrifft, so habe ich kein Gebot vom Herrn. Ich gebe euch nur einen Rat als einer, den der Herr durch sein Erbarmen vertrauenswürdig gemacht hat. Ich meine, es ist gut wegen der bevorstehenden Not, ja, es ist gut für den Menschen, so zu sein. Bist du an eine Frau gebunden, suche dich nicht zu lösen. Bist du ohne Frau, dann suche keine. Heiratest du aber, so sündigst du nicht. Und heiratet eine Jungfrau, sündigt auch sie nicht. Freilich werden solche Leute Bedrängnis erfahren in ihrem irdischen Dasein, ich aber möchte sie euch ersparen. Denn ich sage euch, Brüder, die Zeit ist kurz. Daher soll, wer eine Frau hat, sich in Zukunft so verhalten, als habe er keine. Wer weint, als weine er nicht. Wer sich freut, als freue er sich nicht. Wer kauft, als würde er nicht Eigentümer. Wer sich die Welt zunutze macht, als nutze er sie nicht. Denn die Gestalt dieser Welt vergeht. Ich wünschte aber, ihr wäret ohne Sorgen. Der Unverheiratete sorgt sich um die Sache des Herrn. Er will dem Herrn gefallen. Der Verheiratete sorgt sich um die Dinge der Welt. Er will seiner Frau gefallen. So ist er geteilt. Die unverheiratete Frau aber und die Jungfrau sorgen sich um die Sache des Herrn, um heilig zu sein an Leib und Geist. Die Verheiratete sorgt sich um die Dinge der Welt. Sie will ihrem Mann gefallen. Dies sage ich zu euch.

Zum Nutzen, nicht um euch eine Fessel anzulegen, vielmehr, damit ihr euch in rechter Weise und ungestört immer an den Herrn haltet. Wer sich gegenüber seiner Verlobten ungehörig zu verhalten glaubt, wenn sie herangereift ist und es so geschehen soll, der soll tun, wozu es ihn drängt, nämlich heiraten, er sündigt nicht. Wer aber in seinem Herzen fest bleibt, weil er sich in der Gewalt hat und seinem Trieb nicht ausgeliefert ist, wer also in seinem Herzen entschlossen ist, seine Verlobte unberührt zu lassen, der handelt gut. Wer seine Verlobte heiratet, handelt also gut, doch wer sie nicht heiratet, handelt besser. Eine Frau ist gebunden, solange ihr Mann lebt. Wenn aber der Mann gestorben ist, ist sie frei zu heiraten, wen sie will. Nur geschehe es im Herrn. Glücklicher aber ist sie zu preisen, wenn sie nach meinem Rat unverheiratet bleibt. Und ich denke, dass auch ich Gottes Geist habe.

Nun zur Frage des Götzenopferfleisches. Gewiss, wir alle haben Erkenntnis, doch die Erkenntnis macht aufgeblasen, die Liebe dagegen baut auf. Wenn einer meint, er sei zur Erkenntnis gelangt, hat er noch nicht so erkannt, wie man erkennen muss. Wer aber Gott liebt, der ist von ihm erkannt worden. Was nun das Essen von Götzenopferfleisch angeht, so wissen wir, dass es keine Götzen gibt in der Welt und keinen Gott außer dem einen. Und selbst wenn es im Himmel oder auf der Erde sogenannte Götter gibt, und solche Götter und Herren gibt es viele, so haben wir doch nur einen Gott, den Vater. Von ihm stammt alles und wir leben auf ihn hin. Und einer ist der Herr, Jesus Christus. Durch ihn ist alles und wir sind durch ihn. Aber nicht alle haben die Erkenntnis. Einige essen, weil sie bisher an die Götzen gewohnt waren, das Fleisch noch als Götzenopferfleisch, und so wird ihr schwaches Gewissen befleckt. Speise aber wird uns Gott nicht näher bringen. Wenn wir nicht essen, verlieren wir nichts, und wenn wir essen, gewinnen wir nichts. Doch gebt Acht, dass diese eure Freiheit nicht den Schwachen zum Anstoß wird. Wenn nämlich einer dich, der du Erkenntnis hast, im Götzentempel beim Mahl sieht, wird dann nicht sein Gewissen, da er schwach ist, verleitet, auch Götzenopferfleisch zu essen? Der Schwache geht an deiner Erkenntnis zugrunde, er, dein Bruder, für den Christus gestorben ist. Wenn ihr euch auf diese Weise gegen eure Brüder versündigt und ihr schwaches Gewissen verletzt, versündigt ihr euch gegen Christus. Wenn darum eine Speise meinem Bruder zum Anstoß wird, will ich bis in Ewigkeit kein Fleisch mehr essen, um meinem Bruder keinen Anstoß

Bin ich nicht frei? Bin ich nicht ein Apostel? Habe ich nicht Jesus, unseren Herrn, gesehen? Seid ihr nicht mein Werk im Herrn? Wenn ich für andere kein Apostel bin, bin ich es doch für euch. Ihr seid ja im Herrn das Siegel meines Apostelamtes. Das aber ist meine Rechtfertigung vor denen, die abfällig über mich urteilen. Haben wir nicht das Recht, zu essen und zu trinken? Haben wir nicht das Recht, eine Schwester im Glauben als Frau mitzunehmen, wie die übrigen Apostel und die Brüder des Herrn und wie Kephas? Haben nur ich und Barnabas kein Recht, nicht zu arbeiten? Wer leistet denn Kriegsdienst und bezahlt sich selber den Sold? Wer pflanzt einen Weinberg und isst nicht von seinem Ertrag? Oder wer weidet eine Herde und trinkt nicht von der Milch der Herde? Sage ich das nur als Mensch? Sagt das nicht auch das Gesetz? Im Gesetz des Mose steht doch, du sollst dem Ochsen beim Dreschen keinen Maulkorb anlegen. Liegt denn Gott etwas an den Ochsen? Spricht er nicht allenthalben unseretwegen? Ja, unseretwegen wurde geschrieben, der Pflüger wie der Drescher sollen ihre Arbeit in der Erwartung tun, ihren Teil zu erhalten. Wenn wir für euch die Geistesgaben gesät haben, ist es dann zu viel verlangt, wenn wir von euch die irdischen Gaben ernten? Wenn andere an dem, was euch gehört, teilhaben dürfen, dann nicht wir erst recht? Aber wir haben von diesem Recht keinen Gebrauch gemacht. Vielmehr ertragen wir alles, um dem Evangelium Christi kein Hindernis in den Weg zu legen. Wisst ihr nicht, dass alle, die im Heiligtum Dienst tun, vom Heiligtum leben? Und dass alle, die am Altar Dienst tun, vom Altar ihren Anteil erhalten? So hat auch der Herr denen, die das Evangelium verkünden, geboten, vom Evangelium zu leben. Ich aber habe all das nicht in Anspruch genommen. Ich schreibe dies auch nicht, damit es in meinem Fall so geschieht. Lieber wollte ich sterben, als dass mir jemand diesen Ruhm entreißt. Wenn ich nämlich das Evangelium verkünde, gebührt mir deswegen kein Ruhm, denn ein Zwang liegt auf mir. Wehe mir, wenn ich das Evangelium nicht verkünde. Wäre es mein freier Entschluss, so erhielte ich Lohn. Wenn es mir aber nicht frei steht, so ist es ein Dienst, der mir anvertraut wurde. Was ist nun mein Lohn? Dass ich unentgeltlich verkünde und so das Evangelium bringe und keinen Gebrauch von meinem Anrecht aus dem Evangelium mache. Obwohl ich also von niemandem abhängig bin, habe ich mich für alle zum Sklaven gemacht, um möglichst viele zu gewinnen. Den Juden bin ich ein Jude geworden, um Juden zu gewinnen. Denen, die unter dem Gesetz stehen, bin ich, obgleich ich nicht unter dem Gesetz stehe, einer unter dem Gesetz geworden, um die zu gewinnen, die unter dem Gesetz stehen. Den Gesetzlosen bin ich sozusagen ein Gesetzloser geworden, nicht als ein Gesetzloser vor Gott, sondern gebunden an das Gesetz Christi, um die Gesetzlosen zu gewinnen. Den Schwachen bin ich ein Schwacher geworden, um die Schwachen zu gewinnen. Allen bin ich alles geworden, um auf jeden Fall einige zu retten. Alles aber tue ich um des Evangeliums willen, um an seiner Verheißung teilzuhaben. Wisst ihr nicht, dass die Läufer im Stadion zwar alle laufen, aber dass nur einer den Siegespreis gewinnt? Lauft so, dass ihr ihn gewinnt. Jeder Wettkämpfer lebt aber völlig enthaltsam. Jene tun dies, um einen vergänglichen, wir aber um einen unvergänglichen Siegeskranz zu gewinnen. Darum laufe ich wie einer, der nicht ziellos läuft, und kämpfe mit der Faust wie einer, der nicht in die Luft schlägt. Vielmehr züchtige und unterwerfe ich meinen Leib, damit ich nicht anderen verkünde und selbst verworfen werde.

Ihr sollt wissen, Brüder und Schwestern, dass unsere Väter alle unter der Wolke waren, alle durch das Meer zogen und alle auf Mose getauft wurden in der Wolke und im Meer. Alle aßen auch die gleiche geistgeschenkte Speise und alle tranken den gleichen geistgeschenkten Trank, denn sie tranken aus dem geistgeschenkten Felsen, der mit ihnen zog, und dieser Fels war Christus. Gott aber hatte an den meisten von ihnen kein Gefallen, denn er ließ sie in der Wüste umkommen. Das aber geschah als warnendes Beispiel für uns, damit wir uns nicht von der Gier nach dem Bösen beherrschen lassen, wie jene sich von der Gier beherrschen ließen. Werdet nicht Götzendiener, wie einige von ihnen. Denn es steht in der Schrift, das Volk setzte sich zum Essen und Trinken, dann standen sie auf, um sich zu vergnügen. Lasst uns nicht Unzucht treiben, wie einige von ihnen Unzucht trieben. Damals kamen an einem einzigen Tag 23.000 Menschen um. Lasst uns auch nicht Christus auf die Probe stellen, wie es einige von ihnen taten, die dann von Schlangen getötet wurden. Murrt auch nicht, wie einige von ihnen murrten. Sie wurden vom Verderber umgebracht. Das aber geschah an ihnen, damit es uns als Beispiel dient. Uns zur Warnung wurde es aufgeschrieben, uns, die das Ende der Zeiten erreicht hat. Wer also zu stehen meint, der gebe Acht, dass er nicht fällt. Noch ist keine Versuchung über euch gekommen, die den Menschen überfordert. Gott ist treu. Er wird nicht zulassen, dass ihr über eure Kraft hinaus versucht werdet. Er wird euch mit der Versuchung auch einen Ausweg schaffen, sodass ihr sie bestehen könnt. Darum, meine Geliebten, meidet den Götzendienst. Ich rede doch zu verständigen Menschen. Urteilt selbst über das, was ich sage. Ist der Kelch des Segens, über den wir den Segen sprechen, nicht Teilhabe am Blut Christi? Ist das Brot, das wir brechen, nicht Teilhabe am Leib Christi? Ein Brot ist es. Darum sind wir viele ein Leib. Denn wir alle haben Teil an dem einen Brot. Schaut auf das irdische Israel. Haben die, welche von den Opfern essen, nicht Teil am Altar? Was meine ich damit? Dass Götzenopferfleisch wirklich etwas ist? Oder dass ein Götze wirklich etwas ist? Nein, aber was man dort opfert, opfert man den Dämonen und nicht Gott. Ich will jedoch nicht, dass ihr Gemeinschaft mit Dämonen habt. Ihr könnt nicht den Kelch des Herrn trinken und den Kelch der Dämonen. Ihr könnt nicht teilhaben am Tisch des Herrn und am Tisch der Dämonen. Oder wollen wir die Eifersucht des Herrn wecken? Sind wir stärker als er? Alles ist erlaubt, aber nicht alles nützt. Alles ist erlaubt, aber nicht alles baut auf. Denkt dabei nicht an euch selbst, sondern an die anderen. Alles, was auf dem Fleischmarkt verkauft wird, das esst, ohne aus Gewissensgründen nachzuforschen. Denn dem Herrn gehört die Erde und was sie erfüllt. Wenn ein Ungläubiger euch einlädt und ihr hingehen möchtet, dann esst, was euch vorgesetzt wird, ohne aus Gewissensgründen nachzuforschen. Wenn euch aber jemand darauf hinweist, das ist Opferfleisch, dann esst nicht davon mit Rücksicht auf den, der euch aufmerksam gemacht hat und auf das Gewissen. Ich meine aber nicht das eigene Gewissen, sondern das des anderen. Denn warum soll meine Freiheit vom Gewissen eines anderen abhängig sein? Wenn ich in Dankbarkeit mitesse, soll ich dann getadelt werden, dass ich etwas esse, wofür ich Dank sage? Ob ihr also esst oder trinkt oder etwas anderes tut, tut alles zur Verherrlichung Gottes. Gebt weder Juden noch Griechen noch der Kirche Gottes Anlass zu einem Vorwurf. Auch ich suche allen in allem entgegenzukommen. Ich suche nicht meinen Nutzen, sondern den Nutzen aller, damit sie gerettet werden.

Nehmt mich zum Vorbild, wie ich Christus zum Vorbild nehme. Ich lobe euch, dass ihr in allem an mich denkt und an den Überlieferungen festhaltet, wie ich sie euch übergeben habe. Ihr sollt aber wissen, dass Christus das Haupt eines jeden Mannes ist, der Mann aber das Haupt der Frau und Gott das Haupt Christi. Jeder Mann, der betet oder prophetisch redet und dabei sein Haupt bedeckt hat, entehrt sein Haupt. Jede Frau aber, die betet oder prophetisch redet und dabei ihr Haupt nicht verhüllt, entehrt ihr Haupt. Sie unterscheidet sich dann in keiner Weise von einer Geschorenen. Denn wenn eine Frau sich nicht verhüllt, soll sie sich doch gleich scheren lassen. Ist es aber für eine Frau eine Schande, sich die Haare abschneiden oder sich kahl scheren zu lassen, dann soll sie sich auch verhüllen. Der Mann darf sein Haupt nicht verhüllen, weil er Abbild und Abglanz Gottes ist. Die Frau aber ist der Abglanz des Mannes. Denn der Mann stammt nicht von der Frau, sondern die Frau vom Mann. Der Mann wurde auch nicht für die Frau erschaffen, sondern die Frau für den Mann. Deswegen soll die Frau Acht haben auf ihr Haupt um der Engel willen. Doch im Herrn gibt es weder die Frau ohne den Mann, noch den Mann ohne die Frau. Denn wie die Frau vom Mann stammt, so kommt der Mann durch die Frau zur Welt. Alles aber stammt von Gott. Urteilt selber. Gehört es sich, dass eine Frau unverhüllt zu Gott betet? Lehrt euch nicht schon die Natur, dass es für den Mann eine Schande, für die Frau aber eine Ehre ist, lange Haare zu tragen? Denn der Frau ist das Haar als Hülle gegeben. Wenn aber einer meint, er müsse darüber streiten, wir und auch die Gemeinden Gottes kennen einen solchen Brauch nicht. Wenn ich schon Anweisungen gebe, das kann ich nicht loben, dass ihr nicht zu eurem Nutzen, sondern zu eurem Schaden zusammenkommt. Zunächst höre ich, dass es Spaltungen unter euch gibt, wenn ihr als Gemeinde zusammenkommt. Zum Teil glaube ich das auch. Denn es muss Parteiungen geben unter euch, damit die Bewährten unter euch offenkundig werden. Wenn ihr euch versammelt, ist das kein Essen des Herrenmahls, denn jeder nimmt beim Essen sein eigenes Mahl vorweg und dann hungert der eine, während der andere betrunken ist. Könnt ihr denn nicht zu Hause essen und trinken? Oder verachtet ihr die Kirche Gottes? Wollt ihr jene demütigen, die nichts haben? Was soll ich dazu sagen? Soll ich euch etwa loben? In diesem Fall kann ich euch nicht loben. Denn ich habe vom Herrn empfangen, was ich euch dann überliefert habe. Jesus, der Herr, nahm in der Nacht, in der er ausgeliefert wurde, Brot, sprach das Dankgebet, brach das Brot und sagte: Das ist mein Leib für euch. Tut dies zu meinem Gedächtnis. Ebenso nahm er nach dem Mahl den Kelch und sagte: Dieser Kelch ist der neue Bund in meinem Blut. Tut dies, so oft ihr daraus trinkt, zu meinem Gedächtnis. Denn so oft ihr von diesem Brot esst und aus dem Kelch trinkt, verkündet ihr den Tod des Herrn, bis er kommt. Wer also unwürdig von dem Brot isst und aus dem Kelch des Herrn trinkt, macht sich schuldig am Leib und am Blut des Herrn. Jeder soll sich selbst prüfen, erst dann soll er von dem Brot essen und aus dem Kelch trinken. Denn wer davon isst und trinkt, ohne den Leib zu unterscheiden, der zieht sich das Gericht zu, indem er isst und trinkt. Deswegen sind unter euch viele schwach und krank, und nicht wenige sind schon entschlafen. Gingen wir mit uns selbst ins Gericht, dann würden wir nicht gerichtet. Doch wenn wir jetzt vom Herrn gerichtet werden, dann ist es eine Zurechtweisung, damit wir nicht zusammen mit der Welt verdammt werden. Wenn ihr also zum Mahl zusammenkommt, meine Brüder und Schwestern, wartet aufeinander. Wer Hunger hat, soll zu Hause essen, sonst wird euch die Zusammenkunft zum Gericht. Weitere Anordnungen werde ich treffen, wenn ich komme.

Auch über die Gaben des Geistes möchte ich euch nicht in Unkenntnis lassen, meine Brüder und Schwestern. Als ihr noch Heiden wart, zog es euch, wie ihr wisst, mit unwiderstehlicher Gewalt zu den stummen Götzen. Darum erkläre ich euch, keiner, der aus dem Geist Gottes redet, sagt, Jesus sei verflucht. Und keiner kann sagen, Jesus ist der Herr, wenn er nicht aus dem Heiligen Geist redet. Es gibt verschiedene Gnadengaben, aber nur den einen Geist. Es gibt verschiedene Dienste, aber nur den einen Herrn. Es gibt verschiedene Kräfte, die wirken, aber nur den einen Gott. Er bewirkt alles in allen. Jedem aber wird die Offenbarung des Geistes geschenkt, damit sie anderen nützt. Dem einen wird vom Geist die Gabe geschenkt, Weisheit mitzuteilen, dem anderen durch denselben Geist die Gabe, Erkenntnis zu vermitteln, einem anderen in demselben Geist Glaubenskraft, einem anderen, immer dem einen Geist, die Gabe, Krankheiten zu heilen, einem anderen Kräfte, Machttaten zu wirken, einem anderen prophetisches Reden, einem anderen die Fähigkeit, die Geister zu unterscheiden, wieder einem anderen verschiedene Arten von Zungenrede, einem anderen schließlich die Gabe, sie zu übersetzen. Das alles bewirkt ein und derselbe Geist. Einem jeden teilt er seine besondere Gabe zu, wie er will. Denn wie der Leib einer ist, doch viele Glieder hat, alle Glieder des Leibes aber, obgleich es viele sind, einen einzigen Leib bilden, so ist es auch mit Christus. Durch den einen Geist wurden wir in der Taufe alle in einen einzigen Leib aufgenommen, Juden und Griechen, Sklaven und Freie, und alle wurden wir mit dem einen Geist getränkt. Auch der Leib besteht nicht nur aus einem Glied, sondern aus vielen Gliedern. Wenn der Fuß sagt, ich bin keine Hand, ich gehöre nicht zum Leib, so gehört er doch zum Leib. Und wenn das Ohr sagt, ich bin kein Auge, ich gehöre nicht zum Leib, so gehört es doch zum Leib. Wenn der ganze Leib nur Auge wäre, wo bliebe dann das Gehör? Wenn er nur Gehör wäre, wo bliebe dann der Geruchssinn? Nun aber hat Gott jedes einzelne Glied so in den Leib eingefügt, wie es seiner Absicht entsprach. Wären alle zusammen nur ein Glied, wo bliebe dann der Leib? So aber gibt es viele Glieder und doch nur einen Leib. Das Auge kann nicht zur Hand sagen, ich brauche dich nicht. Der Kopf wiederum kann nicht zu den Füßen sagen, ich brauche euch nicht. Im Gegenteil, gerade die schwächer scheinenden Glieder des Leibes sind unentbehrlich. Denen, die wir für weniger edel ansehen, erweisen wir umso mehr Ehre und unseren weniger anständigen Gliedern begegnen wir mit umso mehr Anstand, während die Anständigen das nicht nötig haben. Gott aber hat den Leib so zusammengefügt, dass er dem benachteiligten Glied umso mehr Ehre zukommen ließ, damit im Leib kein Zwiespalt entstehe, sondern alle Glieder einträchtig füreinander sorgen. Wenn darum ein Glied leidet, leiden alle Glieder mit. Wenn ein Glied geehrt wird, freuen sich alle Glieder mit. Ihr aber seid der Leib Christi, und jeder Einzelne ist ein Glied an ihm. So hat Gott in der Kirche die einen erstens als Apostel eingesetzt, zweitens als Propheten, drittens als Lehrer, ferner verlieh er die Kraft, Machttaten zu wirken, sodann die Gaben, Krankheiten zu heilen, zu helfen, zu leiten, endlich die verschiedenen Arten von Zungenrede. Sind etwa alle Apostel, alle Propheten, alle Lehrer? Haben alle die Kraft, Machttaten zu wirken? Besitzen alle die Gabe, Krankheiten zu heilen? Reden alle in Zungen? Können alle übersetzen? Strebt aber nach den höheren Gnadengaben. Dazu zeige ich euch einen überragenden Weg.

Wenn ich in den Sprachen der Menschen und Engel redete, hätte aber die Liebe nicht, wäre ich dröhnendes Erz oder eine lärmende Pauke. Und wenn ich prophetisch reden könnte und alle Geheimnisse wüsste und alle Erkenntnis hätte, wenn ich alle Glaubenskraft besäße und Berge damit versetzen könnte, hätte aber die Liebe nicht, wäre ich nichts. Und wenn ich meine ganze Habe verschenkte und wenn ich meinen Leib opferte, um mich zu rühmen, hätte aber die Liebe nicht, nützte es mir nichts. Die Liebe ist langmütig. Die Liebe ist gütig. Sie ereifert sich nicht, sie prahlt nicht, sie bläht sich nicht auf. Sie handelt nicht ungehörig, sucht nicht ihren Vorteil, lässt sich nicht zum Zorn reizen, trägt das Böse nicht nach. Sie freut sich nicht über das Unrecht, sondern freut sich an der Wahrheit. Sie erträgt alles, glaubt alles, hofft alles, hält allem stand. Die Liebe hört niemals auf. Prophetisches Reden hat ein Ende. Zungenrede verstummt. Erkenntnis vergeht. Denn Stückwerk ist unser Erkennen. Stückwerk unser prophetisches Reden. Wenn aber das Vollendete kommt, vergeht alles Stückwerk. Als ich ein Kind war, redete ich wie ein Kind, dachte wie ein Kind und urteilte wie ein Kind. Als ich ein Mann wurde, legte ich ab, was Kind an mir war. Jetzt schauen wir in einen Spiegel und sehen nur rätselhafte Umrisse. Dann aber schauen wir von Angesicht zu Angesicht. Jetzt ist mein Erkennen Stückwerk. Dann aber werde ich durch und durch erkennen, so wie ich auch durch und durch erkannt worden bin. Für jetzt bleiben Glaube, Hoffnung, Liebe. Diese drei. Doch am größten unter ihnen ist die Liebe.

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1: Jagt der Liebe nach. Strebt aber auch nach den Geistesgaben, vor allem nach der prophetischen Rede. Denn wer in Zungen redet, redet nicht zu Menschen, sondern zu Gott. Keiner versteht ihn. Im Geist redet er geheimnisvolle Dinge. Wer aber prophetisch redet, redet zu Menschen. Er baut auf, ermutigt, spendet Trost. Wer in Zungen redet, erbaut sich selbst. Wer aber prophetisch redet, baut die Gemeinde auf. Ich wünschte, ihr alle würdet in Zungen reden, weit mehr aber ihr würdet prophetisch reden. Der Prophet steht höher als der, der in Zungen redet, es sei denn, er übersetzt sein Reden, damit die Gemeinde aufgebaut wird. Was nützt es euch, Brüder und Schwestern, wenn ich zu euch komme und in Zungen rede, euch aber keine Offenbarung, keine Erkenntnis, keine Prophetie, keine Lehre bringe? Wenn leblose Musikinstrumente, eine Flöte oder eine Harfe, nicht deutlich unterschiedene Töne hervorbringen, wie soll man dann erkennen, was auf der Flöte oder was auf der Harfe gespielt wird? Und wenn die Trompete unklare Töne hervorbringt, wer wird dann zu den Waffen greifen? So ist es auch mit euch, wenn ihr in Zungen redet, aber kein verständliches Wort hervorbringt. Wer soll dann das Gesprochene verstehen? Ihr redet nur in den Wind. Es gibt wer weiß wie viele Sprachen in der Welt, und nichts ist ohne Sprache. Wenn ich nun den Sinn der Sprache nicht kenne, bin ich für den Sprecher ein Fremder, wie der Sprecher für mich. So ist es auch mit euch, da ihr nach Geistesgaben strebt, gebt euch Mühe, dass ihr damit vor allem zum Aufbau der Gemeinde beitragt. Deswegen soll einer, der in Zungen redet, beten, dass er es auch übersetzen kann. Denn wenn ich in Zungen bete, bete zwar mein Geist, mein Verstand aber bleibt unfruchtbar. Was folgt daraus? Ich will im Geist beten, ich will aber auch mit dem Verstand beten. Ich will im Geist Lob singen, ich will aber auch mit dem Verstand Lob singen. Wenn du nur im Geist den Lobpreis sprichst und ein Unkundiger anwesend ist, wie kann er zu deinem Dankgebet das Amen sprechen? Er versteht ja nicht, was du sagst. Dein Dankgebet mag noch so gut sein, aber der andere wird nicht auferbaut. Ich danke Gott, dass ich mehr als ihr alle in Zungen rede. Doch vor der Gemeinde will ich lieber 5 Worte mit meinem Verstand reden, um euch andere zu unterweisen, als 10.000 Worte in Zungen stammeln. Seid doch nicht Kinder an Einsicht, Brüder und Schwestern. Seid unmündig an Bosheit, an Einsicht aber seid vollkommen. Im Gesetz steht, durch Leute, die anders und in anderen Sprachen reden, werde ich zu diesem Volk sprechen, aber auch so werden sie nicht auf mich hören, spricht der Herr. So ist Zungenreden ein Zeichen nicht für die Glaubenden, sondern für die Ungläubigen. Prophetisches Reden aber ein Zeichen nicht für die Ungläubigen, sondern für die Glaubenden. Wenn also die ganze Gemeinde sich versammelt und alle in Zungen reden und es kommen Unkundige oder Ungläubige herein, werden sie dann nicht sagen, ihr seid verrückt? Wenn aber alle prophetisch reden und ein Ungläubiger oder Unkundiger kommt herein, dann wird er von allen überführt, von allen geprüft. Was in seinem Herzen verborgen ist, wird aufgedeckt. Und so wird er niederfallen auf sein Angesicht, Gott anbeten und bekennen, wahrhaftig, Gott ist bei euch. Was soll also geschehen, Brüder und Schwestern? Wenn ihr zusammenkommt, trägt jeder etwas bei. Einer einen Psalm, ein anderer eine Lehre, der dritte eine Offenbarung. Einer redet in Zungen und ein anderer übersetzt